0: eine Sperrzone. Am Abend war die Schifffahrt auf dem Rhein wegen der Sprengung in beiden Richtungen unterbrochen. Nach Kolumbien. Dort hat bei den Präsidentschaftswahlen Abelardo de la Espriella die Stichwahl gewonnen. Nach einer als zuverlässig geltenden Schnellauszählung der Wahlbehörde von fast allen Stimmen kam der Rechtsaußenkandidat auf knapp 49,7%. Der unterlegene Linkskandidat Ivan Cepeda kam auf 48,7%. Aus Bogota, SRF Südamerika-Korrespondentin Teresa Delgado.
1: Hier in Bogotá feiern die Anhängerinnen und Anhänger von Abelardo de la Espriella. Es ist ein lautes Hubkonzert. Mit weniger als einem Prozentpunkt Vorsprung gewinnt der Rechtsaußenkandidat die Präsidentschaftswahlen in Kolumbien. Es ist das knappste Wahlresultat bisher überhaupt. Aber die Erstauszählung gilt in Kolumbien als sehr zuverlässig. In den nächsten Tagen wird das Resultat noch offiziell mit einer Zweitauszählung bestätigt. Die weicht aber normalerweise um nicht mehr als 0,02% von der Erstauszählung ab. Damit ist de la Espriella mathematisch als Gewinner gesetzt, wenn auch hauchdünn. Das zeigt, wie polarisiert das Land derzeit ist.
0: Die Einschätzung von Teresa Delgado. Zur Fußballweltmeisterschaft der Männer, Belgien und der Iran spielten unentschieden 0:0. Zuvor hatte Spanien gegen Saudi-Arabien mit 4:0 gewonnen. Das Wetter heute Montag, es ist sonnig. In den Bergen sind einzelne Platzregen und Gewitter möglich. Das Ganze bei 32 bis 36 Grad. Das waren Nachrichten von Radio SRF, verantwortlich Livia Schmidt.

0: Die Nachrichten von SRF um 3 Uhr mit Livia Schmid. Auf dem Bürgenstock im Kanton Nidwalden haben sich gestern Vertreter der USA und dem Iran zu Gesprächen getroffen. Auch anwesend waren Vertreter der Vermittlerstaaten Pakistan und Katar. Es ging darum, die Absichtserklärung zu konkretisieren, welche die USA und der Iran vor wenigen Tagen beschlossen hatten. Details zu den Gesprächen sind aber keine bekannt. Thema dürfte aber unter anderem die vom Iran geforderte Waffenruhe im Libanon gewesen sein. Noch während die Gespräche liefen, drohte US-Präsident Donald Trump auf seiner Social-Media-Plattform dem Iran, dieser müsse seine Verbündeten im Libanon davon abhalten, Unruhe zu stiften. Ansonsten würden die USA den Iran erneut sehr hart treffen. Daraufhin gab es Berichte, dass der Iran angekündigt habe, den Bürgenstock noch am Abend zu verlassen. Nach Kolumbien. Dort hat bei den Präsidentschaftswahlen Abelardo de la Espriella die Stichwahl gewonnen, nach der Erstauszählung fast aller Stimmen. Der Rechtsaußenkandidat kam auf knapp 49,7%. Der unterlegene Linkskandidat Ivan Cepeda kam auf 48,7%. Der rechtsgerichtete Anwalt und Unternehmer de la Espriella warb während des Wahlkampfs unter anderem für einen harten Kurs gegen organisierte Kriminalität und setzt in der Wirtschaftspolitik auf Deregulierungen. Aus Bogotá, SRF Südamerika-Korrespondentin Teresa Delgado.
1: Hier in Bogotá feiern die Anhängerinnen und Anhänger von Abelardo de la Espriella. Es ist ein lautes Hubkonzert. Mit weniger als 1 Prozentpunkt Vorsprung gewinnt der Rechtsaußenkandidat die Präsidentschaftswahlen in Kolumbien. Es ist das knappste Wahlresultat bisher überhaupt. Aber die Erstauszählung gilt in Kolumbien als sehr zuverlässig. In den nächsten Tagen wird das Resultat noch offiziell mit einer Zweitauszählung bestätigt. Die weicht aber normalerweise um nicht mehr als 0,02% von der Erstauszählung ab. Damit ist de la Espriella mathematisch als Gewinner gesetzt. Wenn auch hauchdünn. Das zeigt, wie polarisiert das Land derzeit ist.
0: Teresa Delgado. Weiter mit dem Krieg in der Ukraine. Bei einem russischen Raketenangriff auf die Hafenstadt Odessa ist eine Person ums Leben gekommen, 3 weitere wurden verletzt. Das hat der zuständige Gouverneur mitgeteilt. Russland habe eine ballistische Rakete vom Typ Iskander auf einen landwirtschaftlichen Betrieb abgefeuert. Dabei sei ein Lagerhaus zerstört sowie Fahrzeuge und Treibstofftanks in Brand geraten. Zur Fußballweltmeisterschaft der Männer. Uruguay und Kap Verde spielten unentschieden 2:2. Ebenfalls unentschieden endete die Partie zwischen Belgien und dem Iran mit 0:0. Zuvor hatte Spanien gegen Saudi-Arabien mit 4:0 gewonnen. Und das Wetter heute Montag, es ist sonnig. In den Bergen sind einzelne Platzregen und Gewitter möglich. Das Ganze bei 32 bis 36 Grad. Das waren Nachrichten von Radio SRF. Verantwortlich Livia Schmid.
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Die Nachrichten von SRF um 4 Uhr mit Livia Schmid. Wir beginnen die Sendung mit den Gesprächen zwischen dem Iran und den USA auf dem Bürgenstock im Kanton Nidwalden. Diese sind zu Ende gegangen. Wie die Vermittler Pakistan und Katar in einem gemeinsamen Statement schreiben, sind die Gespräche beendet. Es werde aber weiter verhandelt auf technischer Ebene. Es werde unter anderem Arbeitsgruppen zu Irans Atomprogramm und den westlichen Sanktionen geben. Bei den Gesprächen hätten die Kriegsparteien USA und der Iran vereinbart, dass es einen Gesprächskanal gebe, um Missverständnisse oder Zwischenfälle in der Straße von Hormuz zu vermeiden. Weiter wollten die USA und der Iran eine sogenannte Konfliktvermeidungsstelle einrichten, um dafür zu sorgen, dass die Waffenruhe auch im Libanon eingehalten wird. Außerdem habe man sich auf einen Fahrplan geeinigt, der in den nächsten 60 Tagen zu einem endgültigen Friedensabkommen führen soll. Nach Kolumbien. Dort hat bei den Präsidentschaftswahlen Abelardo de la Espriella die Stichwahl gewonnen, nach der Erstauszählung fast aller Stimmen. Der Rechtsaußenkandidat kam auf knapp 49,7%. Der unterlegene Linkskandidat Ivan Cepeda kam auf 48,7%. Mit weniger als einem Prozentpunkt Differenz ist es das bisher knappste Resultat bei Präsidentschaftswahlen in Kolumbien. Der rechtsgerichtete Anwalt und Unternehmer Abelardo de la Espriella warb während des Wahlkampfs unter anderem für einen harten Kurs gegen organisierte Kriminalität und setzt in der Wirtschaftspolitik auf Deregulierungen. Zu zwei Meldungen aus Basel in der Übersicht. Spezialisten der Armee haben am Abend eine Handgranate kontrolliert gesprengt. Ein Taucher hatte den Blindgänger am Nachmittag im Rhein gefunden und am Ufer abgelegt, wie die Basler Kantonspolizei mitteilt. Wegen der kontrollierten Sprengung war am Abend die Schifffahrt auf dem Rhein unterbrochen. Und in Basel ist die diesjährige Ausgabe der Art Basel zu Ende gegangen. Insgesamt zog die Kunstmesse 90.000 Besucherinnen und Besucher an, wie es in einer Mitteilung heißt. An der Messe hätten knapp 300 Galerien aus über 40 Ländern teilgenommen. Zur Fußballweltmeisterschaft der Männer. Uruguay und Kap Verde spielten unentschieden 2:2. Ebenfalls unentschieden endete die Partie zwischen Belgien und dem Iran mit 0:0. Zuvor hatte Spanien gegen Saudi-Arabien mit 4:0 gewonnen. Das Wetter heute Montag, es ist sonnig. In den Bergen sind einzelne Platzregen und Gewitter möglich. Das Ganze bei 32 bis 36 Grad. Das waren Nachrichten von Radio SRF, verantwortlich Livia Schmid. SRF Verkehrsinfo von 4.03 Uhr auf der A5 Yverdon Richtung Neuenburg in Höhe Verzweigung Yverdon Verkehrsbehinderung wegen eines Unfalls.

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0: Die Nachrichten von SRF um 5 Uhr mit Lydia Schmid. Guten Morgen. Zuerst blicken wir auf den Bürgenstock. Dort wurde bis in die Nacht hinein verhandelt. Jetzt steht ein Fahrplan für ein Friedensabkommen zwischen den USA und dem Iran. Dann schauen wir nach Tschechien. Dort haben am Abend Tausende protestiert gegen Pläne der Regierung, die Rundfunkgebühren abzuschaffen. Dann blicken wir nach Kolumbien. Dort wurde gewählt. Der neue Präsident dürfte Abel Daro de la Espriella heißen. Er holt nach einer ersten Auszählung eine hauchdünne Mehrheit der Stimmen. Und noch der Blick aufs Wetter. Sonnig ist es heute und heiß. In den Bergen gibt's vereinzelt Platzregen und Gewitter. Wir beginnen die Sendung mit den Gesprächen zwischen dem Iran und den USA auf dem Bürgenstock im Kanton Nidwalden. Diese sind zu Ende gegangen, das schreiben die Vermittler Pakistan und Katar. Und in der gemeinsamen Mitteilung sagen sie auch, was vereinbart wurde. Silvan Zemp.
1: Bei den Gesprächen hätten die Kriegsparteien USA und der Iran vereinbart, dass es einen Gesprächskanal gebe, um Missverständnisse oder Zwischenfälle in der Straße von Hormuz zu vermeiden. Weiter wollten die USA und der Iran eine sogenannte Konfliktvermeidungsstelle einrichten, um dafür zu sorgen, dass die Waffenruhe auch im Libanon eingehalten wird. Außerdem habe man sich auf einen Fahrplan geeinigt, der in den nächsten 60 Tagen zu einem endgültigen Friedensabkommen führen soll. Die Gespräche seien zwar beendet, es werde aber weiter verhandelt auf technischer Ebene. Es werde unter anderem Arbeitsgruppen zu Irans Atomprogramm und den westlichen Sanktionen geben. Noch gestern hatte es Berichte gegeben, wonach der Iran angekündigt habe, die Schweiz noch am Abend zu verlassen. Dies, nachdem US-Präsident Donald Trump während der Gespräche auf seiner Social-Media-Plattform drohte, der Iran müsse seine Verbündeten im Libanon davon abhalten, Unruhe zu stiften. Ansonsten würden die USA den Iran erneut sehr hart treffen.
0: In Tschechien plant die Regierung, die Rundfunkgebühren abzuschaffen. Dagegen haben am Abend tausende Menschen demonstriert. Sie versammelten sich in der Hauptstadt Prag und warnten vor einem Verlust der Pressefreiheit und einer unabhängigen Berichterstattung. Tschechiens Regierungschef Andrej Babiš will öffentlich-rechtliche Medien künftig direkt aus dem Staatshaushalt finanzieren. Außerdem sollen rund 15% der finanziellen Mittel gekürzt werden. Für heute Montag haben Angestellte öffentlich-rechtlicher Radio- und Fernsehsender aus Protest gegen die Pläne einen Warnstreik angekündigt. Nach Kolumbien. Dort dürfte es zu einem Rechtsruck kommen. Bei den Präsidentschaftswahlen hat Abelardo de Espriella die Stichwahl gewonnen, nach der Erstauszählung fast aller Stimmen. Der von US-Präsident Donald Trump unterstützte Rechtsaußenkandidat kam auf knapp 49,7% der Stimmen. Der linke Senator Ivan Cepeda kam auf 48,7%. Der Anwalt und Unternehmer de la Espriella warb während des Wahlkampfs unter anderem für einen harten Kurs gegen organisierte Kriminalität. Aus Bogota, SRF Südamerika-Korrespondentin Teresa Delgado.
2: Hier in Bogota feiern die Anhängerinnen und Anhänger von Abelardo de la Espriella. Es ist ein lautes Hubkonzert. Mit weniger als einem Prozentpunkt Vorsprung gewinnt der Rechtsaußenkandidat die Präsidentschaftswahlen in Kolumbien. Es ist das knappste Wahlresultat bisher überhaupt. Aber die Erstauszählung gilt in Kolumbien als sehr zuverlässig. In den nächsten Tagen wird das Resultat noch offiziell mit einer Zweitauszählung bestätigt. Die weicht aber normalerweise um nicht mehr als 0,02% von der Erstauszählung ab. Damit ist de la Espriella mathematisch als Gewinner gesetzt. Wenn auch hauchdünn. Das zeigt, wie polarisiert das Land derzeit ist.
0: Südamerika-Korrespondentin Teresa Delgado hat berichtet. In Basel haben Spezialisten der Armee eine Handgranate kontrolliert gesprengt. Ein Taucher hatte den Blindgänger am Nachmittag im Rhein gefunden, in der Nähe der Drei-Rosen-Brücke. Das hat die Basler Kantonspolizei mitgeteilt. Der Taucher habe die Granate am Ufer abgelegt. Die Polizei errichtete daraufhin eine Sperrzone. Am Abend war die Schifffahrt auf dem Rhein wegen der Sprengung in beiden Richtungen unterbrochen. Wir bleiben gleich in Basel. Dort ist die diesjährige Ausgabe der Art Basel zu Ende gegangen. Insgesamt zog die Kunstmesse 90.000 Besucherinnen und Besucher an, wie es in einer Mitteilung heißt. An der Messe hätten knapp 300 Galerien aus über 40 Ländern teilgenommen. Dann noch zum Sport, zur Fußball-Weltmeisterschaft der Männer. Ägypten hat gegen Neuseeland gewonnen mit 3:1. Uruguay und Kap Verde spielten unentschieden 2:2. Ebenfalls unentschieden endete die Partie zwischen Belgien und dem Iran mit 0:0. Zuvor hatte Spanien gegen Saudi-Arabien mit 4:0 gewonnen. Bleibt der Blick aufs Wetter. Es ist sonnig heute. Über den Bergen bilden sich Quellwolken. Dort sind am Nachmittag lokale Platzregen oder Gewitter möglich. Es wird heiß mit 32 bis 36 Grad. Das waren Nachrichten von Radio SRF. Verantwortlich Livia Schmid.
3: Guten Morgen, Schweiz. Hier ist Sandra Schiess.
4: Einen schönen guten Morgen miteinander. Eine neue Woche steht vor der Tür. Ja, und sie hat natürlich wieder einen Haufen heisse Luft im Gepäck. Aber bevor der Montag alles von uns will, machen wir den Vorhang auf für sie, die schon wach sind um diese Zeit. Und nehmen gerne ihren Morgenwunsch-Song entgegen. Welchen Song sollen wir ihnen heute am Morgen spielen? Welchen macht den Tag ein bisschen leichter, kühler? 0848 440 222. Das ist unsere Nummer 0848 440 222. Schön starten Sie mit uns in der Montagmorgen.

0: Vier gute Sachen. Good Things auf dem 1 von den Fine Young Cannibals. Am 10 Minuten ab 5 Uhr. Recht einen schönen guten Morgen und gutes Aufstehen mit dem 1. Unser Morgen-Wunsch-Song, der geht heute zum Claudio im Kanton Solothurn nach Flumental. Guten Morgen, Claudio.
1: Guten Morgen, Sandra. Guten Morgen, Schweiz.
0: Du hast gesagt, du bist so pensioniert, gell, Claudio?
1: Ja, ich bin seit 3 Jahren pensioniert, ja.
0: Aber hast du so einen inneren Wecker, eine innere Uhr, die sagt, jetzt ist halt trotzdem Zeit, um aufzustehen? Was hast du denn früher noch gemacht?
1: Ich war Bilder in der Spedition. Mhm. Und dann bin ich einfach um 6 Uhr habe ich angefangen und dann im 5 Uhr jetzt aufstehen, dass ich 6 Uhr dort bin auf der Arbeit. Ja.
0: Ja, ja, und gell, so der innere Wecker, der bringt mir den meistens auch nicht von heute auf morgen weg.
1: Ja, es ist mir eigentlich auch gleich. Ich kann nicht im Bett liegen, wachen und mich hin und her drehen und nachher stehe ich lieber auf.
0: Ja, ja, da hast du recht. Verstehe ich absolut. Und vor allem jetzt, gell, wenn es am Morgen ja doch noch ein bisschen frisch ist, dann kann man ja, Morgenstunden auch nutzen. Was machst du denn so gegen die heissen Temperaturen, Claudio?
1: Ich gehe am Schatten nach und wenn es dann nicht mehr geht, bin ich halt da drinnen. Aber ja. Ich bin mir es gewohnt, ich gehe seit 40 Jahren gehe ich regelmässig auf Thailand. Mhm. Und ich habe dort Familienangehörige und von dort her bin ich mir eigentlich die Hitze gewohnt. So.
0: Ja, und dann bleibst du dann gerade mal eine Zeit dort hin, wenn du dort bist?
1: Ja, da bleibe ich sicher halb einen Monat dort.
0: Ja, ja, ja. Ja, ja, das stimmt. Und dort ist natürlich die heisse Temperatur oder die Temperatur, die wir jetzt haben, ist dort so gang und gäbe, gell?
1: Das ist dort normal, ja.
0: Absolut. Wir freuen uns auf Kokos und Tokyo Nights. Es hat so tönt, wo du gesagt hast, Kokos, dass du so ein bisschen Kenner bist von Kokos-Fan.
1: Ja, weißt du, und vor allem. Die spielen das selber nicht im Radio. Die spielen alles zusammen, von Status Quo über ACDC. Aber die Glocke spielt er nicht. Und ich frage mich auch, warum.
0: Oder? Ja, hör mal, aber die Frage, die kann ich ja weitergeben, unsere Musikredaktion. Und dann können sie dir sicher mal eine Antwort darauf geben. Ist das gut für dich, Claudio?
1: Das wäre gut, ja.
0: Machen wir doch.
1: Dann das Musikprogramm ist sehr gut. Oder? Weil viele Moderatoren habe ich früher, als ich noch DRS3 gehört habe. Mhm. Das ist jetzt einfach nicht meine Generation, die dort ist von der Musik her. Aber viele Moderationen haben dort DRS3 moderiert und sind jetzt im DRS1. Oder?
0: Ja, ja, da gehöre ich auch dazu, gell?
1: Da gehörst du dazu, da hat Marietta Thomaschek zugehört, Sven Epinet.
0: Ja, ja, wir werden älter, so ist es natürlich, gell, Claudio?
1: Das ist so, ja.
0: Und was man ja nicht weiss, wir machen ja die Musik nicht, gell? Also, das ist uns alles vorgegeben und das macht unsere Musikredaktion. Darum gebe ich das auch gerne so weiter, was du mir jetzt gesagt hast. Und wünsche dir einen wunderbaren Tag. Lass es dir gut gehen, gell?
1: Ja.
0: Tschüss, Claudio, mach's gut.
1: Ciao, Sandra. Tschüss. Merci.

0: 77 Bombay Street, wo in Basel aufgewachsen sind, die Brüder. Gehört man in dem neuen Song, der heisst Mount Everest, ein bisschen so Soul und 70er Jahre Einflüsse durch. Und ja, freuen wir uns auf Neues und dass sie wieder zurück sind. Und das in diesen schön warmen Temperaturen. Da tun so neue Songs auch richtig ein bisschen abkühlen. Haben Sie Ihre Zähne heute Morgen schon geputzt? Wenn ja, dann natürlich die Frage, mit was für einer Zahnpasta? 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

0: Der Start am Montagmorgen mit der Cindy Lauper, Time After Time.
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0: Und da ist es noch ruhig. Zurzeit liegen uns keine Meldungen vor. Es ist 17:30 unsere Nachrichten.
2: Die Nachrichten von SRF um 17:30 mit Livia Schmidt. Wir beginnen die Sendung mit den Gesprächen zwischen dem Iran und den USA auf dem Bürgenstock im Kanton Nidwalden. Diese sind zu Ende gegangen. Da schreiben die Vermittler Pakistan und Katar. Und in der gemeinsamen Mitteilung sagen sie auch, was vereinbart wurde. Silvan Zemp.
3: Bei den Gesprächen hätten die Kriegsparteien USA und der Iran vereinbart, dass es einen Gesprächskanal gebe, um Missverständnisse oder Zwischenfälle in der Straße von Hormuz zu vermeiden. Weiter wollten die USA und der Iran eine sogenannte Konfliktvermeidungsstelle einrichten, um dafür zu sorgen, dass die Waffenruhe auch im Libanon eingehalten wird. Außerdem habe man sich auf einen Fahrplan geeinigt, der in den nächsten 60 Tagen zu einem endgültigen Abkommen führen soll. Die Gespräche seien zwar beendet, es werde aber weiter verhandelt auf technischer Ebene. Es werde unter anderem Arbeitsgruppen zu Irans Atomprogramm und den westlichen Sanktionen geben.
2: Nach Kolumbien. Dort dürfte es zu einem Rechtsruck kommen. Bei den Präsidentschaftswahlen hat Abelardo de la Espriella die Stichwahl gewonnen, nach der Erstauszählung fast aller Stimmen. Der von US-Präsident Donald Trump unterstützte Rechtsaußenkandidat kam auf knapp 49,7% der Stimmen. Der linke Senator Ivan Cepeda kam auf 48,7%. Der Anwalt und Unternehmer de la Espriella warb während des Wahlkampfs unter anderem für einen harten Kurs gegen organisierte Kriminalität. Aus Bogota, SRF Südamerika-Korrespondentin Teresa Delgado.
4: Hier in Bogota feiern die Anhängerinnen und Anhänger von Abelardo de la Espriella. Es ist ein lautes Hubkonzert. Mit weniger als 1 Prozentpunkt Vorsprung gewinnt der Rechtsaußenkandidat die Präsidentschaftswahlen in Kolumbien. Es ist das knappste Wahlresultat bisher überhaupt. Aber die Erstauszählung gilt in Kolumbien als sehr zuverlässig. In den nächsten Tagen wird das Resultat noch offiziell mit einer Zweitauszählung bestätigt. Die weicht aber normalerweise um nicht mehr als 0,02% von der Erstauszählung ab. Damit ist de la Espriella mathematisch als Gewinner gesetzt. Wenn auch hauchdünn. Das zeigt, wie polarisiert das Land derzeit ist.
2: Teresa Delgado hat berichtet. Dann noch zum Sport, zur Fußballweltmeisterschaft der Männer. Ägypten hat gegen Neuseeland gewonnen mit 3:1. Uruguay und Kap Verde spielten unentschieden 2:2. Ebenfalls unentschieden endete die Partie zwischen Belgien und dem Iran mit 0:0. Zuvor hatte Spanien gegen Saudi-Arabien mit 4:0 gewonnen. Das Wetter, es ist sonnig. In den Bergen sind lokal Platzregen und Gewitter möglich. Die Temperatur 33 bis 36 Grad. Das waren Nachrichten von Radio SRF, verantwortlich Livia Schmidt.

Kopf machen. Nochmal so richtig durchschnaufen und lüften. Und das Wetter, das hören wir ausführlich bei uns gerade in ein paar wenigen Minuten. Am 10.06 Uhr mit dem Lucian Schmassmann.

Verkehrsinfo SRF. Vorsicht in der Westschweiz. Auf der A2 Richtung Gotthard beim Naxberg-Tunnel besteht Gefahr durch Gegenstände auf der Fahrbahn. Und auch Vorsicht in der Region Zürich. Auf der Oberlandautobahn Richtung Uster zwischen Wolkenzwil und Uster-West besteht ebenfalls Gefahr durch Gegenstände auf der Fahrbahn.

0: Lied gut passt auch in den heutigen Tag. Lauf und Schwimmer. Wir wünschen einen schönen Morgen. Auch mit dem Marcel Hänni jetzt aus der Morgenredaktion bei uns im Studio. Schön bist du, Marcel.
1: Guten Morgen. Ich bin gerne gekommen, aber ich möchte am liebsten gerade wieder gehen, ein bisschen abkühlen.
0: Aber siehst du innen im Studio jetzt nicht so heiß?
1: Nein, muss man so sagen, ist ein guter Ort. Wirklich.
0: Ich finde auch. Die Hitze, die hat uns so fest im Griff. Am Wochenende natürlich auch gehabt. Was hast du gemacht zum Abkühlen?
1: Ich habe einen kurzen Sprung gemacht in die Lint. Die Lint, das ist der Fluss vom Wallensee, der in den Zürichsee reingeht. Aber ich muss jetzt sagen, es war jetzt auch nicht mehr so kühl gewesen. Ich weiss nicht, wie es beim Rhein, der ist ja wahrscheinlich auch nicht mehr so kühl.
0: Auch nicht mehr so, aber natürlich ist es Basel eine Kultur. Man geht in Riga baden mit einem Wickelfisch. Ich weiss nicht, wie machst du
1: Wickelfisch?
0: Ja, wir haben so wie einen Sack, wo du deine Kleider rein machst, weil du hast ja zum Teil eine lange Strecke.
1: Ja.
0: Und dann kannst du Kleider wieder auspacken, wenn du ankommst, dort oder willst. Du hast ja verschiedene Ausstiegsmöglichkeiten. Und übrigens finde ich, das ist die beste Sightseeing, die man machen kann durch Basel.
1: Genau.
0: Du schwimmst am Kleinbasel auf mit deinem Sack und schaust schön aufs Münster und auf die schöne Silhouette von der Grossbasel-Seite. Hast du das schon mal gemacht?
1: Ich bin meines Wissens noch nie im Rhein baden.
0: Also musst du machen, jetzt musst du mal du aus unserem Outdoor-Reporter kommst
1: muss ich
0: zu
1: mal
0: mir.
1: Ja.
0: Dann tun wir mal dort abschwimmen und dann zeige ich dir mal das Basel, gell?
1: Oh,
0: ja.
1: Schön.
0: Aber es ist im Moment ja so, kaum geht die Sonne auf, dann drückt es oben ab. Darum eben Rhein-Schwimmen oder Limmat-Schwimmen sicher eine Sache, die man machen kann. Aber es macht ja auch vielen Leuten arbeiten, die Hitze, die nicht einfach können noch immer reingumpen. Vor allem auch ältere Menschen. Und ein Forschungsprojekt von der Hochschule Luzern hat sich jetzt daran gemacht, zu schauen, wie man die Temperatur senken könnte. Und zwar nicht die tatsächliche Temperatur, sondern die gefühlte.
1: Ja, und das ist noch sehr interessant. Und untersuchen tut man nämlich in diesem Zusammenhang Räume und Gesundheit unter anderem. Tut das machen Designer, Forscherin und eine Innenarchitektin. Das ist Ute Ziegler. Sie hat in Altersheim einen Versuch gemacht, was für Einflüsse eben Licht, Farbe und Geräusche auf die Temperatur haben. Und sie sagt:
2: Was wir schon gehört haben, dass man im Schnitt 1 bis 3 Grad eine Empfindung hat, dass es weniger Temperatur hat.
1: Also je nachdem, wie man zum Beispiel ein Zimmer einrichtet oder wie man es eben dann streichen oder eben Geräusch. Ihr Team hat auch mit anderen Elementen, eben wie Geräusch und Musik, mit Gehören experimentiert und geschaut, ob so Elemente auch Auswirkungen auf die Kühlung haben können.
0: Ich finde schon, dass es etwas hat, wenn man jetzt so einen Bächlein hört.
1: Ja. Gut, musst du einfach dann immer brünzeln. Also ich muss jetzt immer brünzeln.
0: Nein, es geht jetzt also noch. Aber ich finde, das tut schon ein bisschen
1: kühlt.
0: Kühle Gedanken, gell, zumindest. Ja, ob also zum Beispiel eine blaue Wand, das wäre ja auch noch etwas, als kühlend empfunden wird, das sagt uns Ute Ziegler. Denn ein bisschen später am Morgen, gegen die 8:15 haben wir sie nämlich am Telefon. Und dann habe ich gestern noch, hast du auch gehört, unsere Talksendung persönlich mit der Entertainerin Monika Kahlin. Und da sagt ja, glaube ich, wahrscheinlich mehr etwas. Ich habe ihn erst gestern kennengelernt. Der Extremalpinist Roger Schäli.
1: Jawohl, genau. Das ist ein verrückter Kerl, würde man sagen, der überall hochklettert. Ja.
0: Ich glaube, schon über 50 Mal in der eigenen Nordwand gesehen. Also Wahnsinn. Und Monika Kahlin hat etwas Schönes gesagt. So, jetzt hören wir mal.
3: Ja, also da Sport treiben. Natürlich nicht, wenn es heiß ist, aber da hat man schon mal rausgeschwitzt. Und dann gehen schwimmen und sonst ein bisschen gelassen nehmen. Und nicht zu fest hitzen. Das ist dann nicht gesund, wenn es so heiß ist. Da muss man es ein bisschen easier nehmen.
0: Da hat es ja gebracht, oder?
1: Ja, nicht so hitzen. Das machen wir.
0: Das machen wir jetzt auch. Wir machen lieber noch ein bisschen das Bächle.
1: Ja, genau. Langsam.
0: Und hören dann ein bisschen zu.

0: Verkehrsinfo SRF von 5.51 Uhr. Vorsicht in der Zentralschweiz auf der A2 Richtung Luzern. Zwischen Reiden und Dagmersellen besteht Gefahr durch Gegenstände auf der Fahrbahn.
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0: Heute Morgen hat es einen Haufen Gegenstände auf der Fahrbahn. Das ist etwa die dritte Meldung. Wir schauen aber jetzt von der Strasse zum Wetter. Guten Morgen, Lucian Schmassma.
2: Guten Morgen.
0: Am 5:30 ist die Sonne aufgegangen und es geht abwärts.
2: Ja, man wird es merken. 3 Sekunden weniger Sonnenschein wird es heute geben. Sie wird dann untergehen, kurz vor der 9:30. Es sind dann fast 16 Stunden Sonnenschein trotzdem. Also ich glaube, es ist noch aushaltbar. Weil vom Wetter her ist es heute sowieso plus minus der ganze Tag einfach sonnig. Wir haben ein paar Quellwolken über den Bergen und auch beispielsweise über dem Schwarzwald gibt es ein paar Gewitter. Und von denen aus können dann wie gestern schon ein paar hohe Wolkenfelder dann auch in die Schweiz ziehen. Vielleicht die Sonne auch mal eine Zeit verdecken am Nachmittag oder am oben. Und dazu ist er heute wieder heiß. Aktuell Temperaturen von so 16 bis 20 Grad, am Nachmittag dann aber wieder 32 bis 36 Grad.
0: Und für die Meteorologen, also für dich, gibt es wahrscheinlich gar nicht so viel zu tun. Das ändert auch nicht gross die Wetterlage, oder?
2: Nein, da hast du mich jetzt wirklich mal verwünscht. Das ist wirklich relativ simpel momentan. Wir haben Hochdruckwetter, es ist einfach heiß. Die Hitzewelle, die geht einfach ewig noch weitergefühlt. Also sicher mal bis am Wochenende mit Höchstwert von jeweils eben so 32 bis lokal sogar 37 Grad, vielleicht am Freitag sogar bis zu 38 Grad und dazu meistens sonnig mit lokalen Platzregen über den Bergen.
0: Und jetzt liest man schon in Teil Online-Medien heute Morgen sogar Zahl 40. Ist das realistisch bis Ende Woche?
2: Ja, eben der Freitag ist so ein bisschen der Tag, der wahrscheinlich am heißesten wird und ich würde die 40 Grad tatsächlich nicht hundertprozentig ausschließen, momentan aber schon noch nicht drauf wetten, aber es ist durchaus möglich.
0: Oh, viel trinken ist angesagt während diesen heißen Tag. 7 Minuten, dann ist es 6.

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1: Vorsicht in der Westzentralschweiz auf der A2 Richtung Luzern zwischen Reiten und Dagmersellen besteht Gefahr durch Gegenstände auf der Fahrbahn. Aber Entwarnung auf der A2 Richtung Gotthard beim Naxberg-Tunnel besteht keine Gefahr mehr durch Gegenstände auf der Fahrbahn. Sowie Entwarnung in der Region Zürich auf der Oberlandautobahn Richtung Uster zwischen Volkenzwil und Uster-West besteht auch keine Gefahr mehr durch Gegenstände auf der Fahrbahn. Jedoch Vorsicht in der Westschweiz auf der A9 Martigny-Wöwe zwischen dem Glion-Tunnel und Montreux. In beiden Richtungen Gefahr durch Personen auf der Fahrbahn. Wir gehen in unsere Newsredaktion zu der Romana Kaiser. Guten Morgen, Romana.
2: Guten Morgen. Bis tief in die Nacht haben die USA und der Iran auf dem Birkenstock verhandelt. Und jetzt, heute früh, gibt es positive Zeichen. Es liegt eine Einigung auf dem Tisch. Und in Kolumbien kam es zur knappsten Stichwahl ums Präsidentenamt überhaupt. Gewonnen hat der Rechtsaußenkandidat, ein Anwalt und Unternehmer, der im Wahlkampf von US-Präsident Trump unterstützt wurde. Zuerst noch kurz zum Wetter. Da geht es einfach heiß weiter, oder Corinna Heinzmann?
3: Es gibt 33 bis 36 Grad heute und es ist sonnig. In den Bergen gibt es aber vereinzelt Platzregen.
2: Also vor wenigen Stunden sind die Gespräche zwischen dem Iran und den USA auf dem Birkenstock zu Ende gegangen. Die Delegationen waren politisch hochkarätig besetzt. Für die USA vor Ort war Vizepräsident J.D. Vance und für den Iran Parlamentspräsident Mohammed Khalibaf. Es lief nicht alles rund an dieser Konferenz. Überschattet wurde das Treffen zum Beispiel von der Situation im Libanon, wo die Kämpfe zwischen Israel und der Hisbollah-Miliz, die ja vom Iran unterstützt wird, anhalten. Und trotz allem herrscht heute früh eben offenbar positive Stimmung auf dem Birkenstock. Frage deshalb jetzt live an Auslandredaktor Philipp Scholkmann aus der Zentralschweiz. Was wurde denn konkret jetzt in dieser Nacht vereinbart?
4: Zum einen ein Fahrplan, wie das Rahmenabkommen mit konkreten Inhalten gefüllt werden könnte. Die beiden Seiten hatten sich dafür ja eine Frist von 60 Tagen gesetzt, als sie das Rahmenabkommen letzte Woche unterschrieben. Wie diese Detailarbeit jetzt laufen soll in all den komplizierten Dossiers, darauf habe man sich verständigt, melden die beiden Vermittler Katar und Pakistan jetzt in einer gemeinsamen Erklärung. Von Seiten USA gibt es noch keine Stellungnahme. Beschlossen wurde auf dem Birkenstock offenbar auch eine Art Krisenforum, mit dem das Wiederaufflammen der Kämpfe im Libanon verhindert werden soll. Das werde ein Test für alles Weitere, warnte der iranische Außenminister Araghchi. Aber auch er spricht heute früh von großen Fortschritten, ganz anders als gestern. Da hatte sich die iranische Delegation noch sehr kurz angebunden und kritisch gezeigt.
2: Eben, am Abend sah es ja noch so aus, als stünde die ganze Konferenz kurz vor dem Kollaps.
4: Allerdings, während US-Vizepräsident Vance vor Ort gute Stimmung zu verbreiten versuchte, goss Präsident Trump von Washington her Öl ins Feuer. Er drohte der iranischen Führung via Medien einen neuen Krieg an für den Fall, dass sie die Straße von Hormuz nicht sofort öffne und die Hisbollah im Libanon nicht in die Schranken weise. Und das kam gar nicht gut an auf der iranischen Seite. Und es sah gestern Abend einen Moment tatsächlich so aus, als könnte die iranische Delegation die Konferenz platzen lassen.
2: Aber eben jetzt, heute früh, gibt es eben diese positiven Signale. Wie kam es dazu?
4: Ich denke, das Interesse ist ausschlaggebend beider Seiten, den Faden des Dialogs nicht reißen zu lassen, bei allem Misstrauen, das ja über Nacht nicht einfach verschwunden ist. Für die US-Seite ist entscheidend, die Straße von Hormuz möglichst schnell wieder vollständig aufzukriegen. Da hängt zu viel dran für die amerikanische und die Weltwirtschaft. Für das iranische Regime winken als Gegenleistung internationale Anerkennung und Milliarden zur Stabilisierung der eigenen Herrschaft. Das sind starke Anreize. Was nicht heißt, dass dieser Dialog zwischen Erzfeinden nicht bei nächster Gelegenheit schon wieder aus der Bahn geworfen werden könnte.
2: Jetzt sind die Gespräche auf dem Birkenstock vorbei. Die hochkarätigen Delegationen aus den USA und dem Iran reisen wieder ab. Wie geht's weiter?
4: Mit Gesprächen in konkreten Arbeitsgruppen, insbesondere zum iranischen Atomprogramm, das sind ja noch praktisch alle Fragen offen. Die politischen Spitzen verlassen die Zentralschweiz. Die technischen Teams aber sollen bis Ende Woche auf dem Birkenstock weiterverhandeln, entlang dem Fahrplan, der in dieser Nacht beschlossen wurde.
2: Das die Live-Informationen von Auslandredaktor Philipp Scholkmann. Er war für uns auf dem Birkenstock vor Ort. Wir bleiben im Ausland und schauen jetzt nach Tschechien. Dort sind gestern Abend tausende Menschen auf die Straßen gegangen, Corinna Heinzmann.
3: Der Grund für die Demonstration: die tschechische Regierung plant, die Rundfunkgebühren abzuschaffen. Tschechiens Regierungschef Andrej Babiš will öffentlich-rechtliche Medien künftig direkt aus der Staatskasse finanzieren. Außerdem sollen die Medien rund 15% weniger Geld erhalten. Die Demonstrierenden versammelten sich in der Hauptstadt Prag und warnten vor einem Verlust der Medienfreiheit und einer unabhängigen Berichterstattung. Für heute haben Angestellte öffentlich-rechtlicher Radio- und Fernsehsender aus Protest gegen die Pläne einen Streik angekündigt. In Katar ist es zu einer Explosion gekommen in einer Erdgasanlage. Nach der Explosion in einem Industriegebiet brach ein Feuer aus. Gemäß katarischen Behörden werden 18 Menschen vermisst, 54 weitere seien verletzt. Die Explosion eignete sich in einer Anlage für den Export von flüssigem Erdgas. Das Ausmaß der Schäden ist noch unklar.
2: Weiter nach Südamerika, jetzt nach Kolumbien. Dort gewinnt der Rechtsaußenkandidat Abelardo de la Esperia die Stichwahl ums Präsidentenamt, und zwar hauchdünn. In der ersten Auszählung holt er knapp 50% der Stimmen, sein linker Konkurrent Ivan Cepeda fast 49, also nur einen Prozentpunkt weniger. Und damit, mit diesem Sieg von Abelardo de la Esperia, ist die erste linke Regierung im Land nach 4 Jahren schon wieder am Ende. Südamerika-Korrespondentin Teresa Delgado.
5: Das linke Experiment in Kolumbien scheint vorbei. Der 63-jährige Menschenrechtsaktivist Ivan Cepeda, Kandidat der Regierungspartei von Gustavo Petro, unterliegt in der Stichwahl. Laut der ersten Auszählung mit weniger als einem Prozentpunkt Differenz. Ein äußerst knappes Resultat, welches zeigt, wie polarisiert das Land ist.
6: Lo reconocemos como un dato que es aún no oficial.
5: Ich erkenne das Resultat an, auch wenn es noch nicht offiziell ist, sagte Cepeda. Der 47-jährige Abelardo de la Esperia wäre nicht nur der rechteste Präsident Kolumbiens seit 70 Jahren. Der Anwalt und Geschäftsmann wäre auch der erste kolumbianische Präsident, der mehrere Staatsbürgerschaften innehat. De la Esperia ist Kolumbianer, Italiener und US-Amerikaner. Wie bei Einbürgerungen in den USA üblich, legte er 2023 auch den Oath of Allegiance ab und schwor Treue gegenüber den USA. Unterstützt wurde de la Espriellas Kandidatur denn auch lautstark von Donald Trump. Ein US-Präsident, der sich offen in den kolumbianischen Wahlkampf einmischt. Ein kolumbianischer Präsidentschaftsanwärter, der zugleich US-Amerikaner ist. Das gab's noch nie in Kolumbien. Während ein Teil der Kolumbianer sorgenvoll auf das Nachbarland Venezuela schaut und eine wachsende Abhängigkeit von den USA fürchtet, sehen andere in engeren Beziehungen zur größten Militärmacht der Welt eine Chance. Die Chance, den schon über 60 Jahre andauernden bewaffneten internen Konflikt im Land zu beenden. Militärisch, mit Unterstützung der USA, nachdem die Friedensverhandlungen der Linksregierung von Gustavo Petro mit verschiedenen Rebellengruppen scheiterten. Im Wahlkampf versprach de la Estrella eine harte Hand im Umgang mit Kriminalität, den Bau von riesigen Gefängnissen und einen schlankeren Staat. Bestätigt sich der klare Trend der Erstauszählung, dann muss de la Esperia bald liefern als Präsident. Er wird zeigen müssen, welchem seiner Heimatländer seine Loyalität gilt und ob er Kolumbien tatsächlich aus der schwersten Sicherheitskrise seit 10 Jahren führen kann und zu welchem Preis.
2: Das ist der Beitrag aus der kolumbianischen Hauptstadt Bogotá von unserer Südamerika-Korrespondentin Teresa Delgado. Ja, und damit wechseln wir in die Schweiz nach Basel, denn dort hat die Polizei eine ungewöhnliche Meldung bekommen.
3: Ein Taucher meldete sich gestern Nachmittag bei der Polizei und sagte, er habe im Rhein eine Handgranate gefunden, in der Nähe der Drei-Rosen-Brücke. Der Taucher hatte die Granate aus dem Wasser genommen und am Ufer abgelegt. Die Polizei rückte mit Sprengstoffexperten aus, stellte fest, dass es sich um einen Blindgänger handelte und sperrte das Gebiet ab. Am Abend war die Schifffahrt auf dem Rhein deswegen in beide Richtungen unterbrochen, wie die Kantonspolizei Basel-Stadt schreibt. Schließlich konnten Spezialisten der Armee die Handgranate dann kontrolliert sprengen und die Sperrung wurde wieder aufgehoben. Wir bleiben gleich in Basel. Dort ist die diesjährige Ausgabe der Kunstmesse Art Basel zu Ende gegangen. Insgesamt zog die Messe 90.000 Besucherinnen und Besucher an, wie es in einer Mitteilung heißt. An der Art Basel hätten knapp 300 Galerien aus über 40 Ländern teilgenommen. Die Art Basel gilt als eine der wichtigsten Kunstmessen der Welt. Sie organisiert unter anderem auch Messen in Paris, Miami und Hongkong.
2: Dann zum Sport. Da haben wir natürlich noch die Resultate der Fußball-WM der Männer für Sie.
3: Ägypten hat gegen Neuseeland gewonnen mit 3:1. Uruguay und Kap Verde spielten unentschieden, 2:2. Ebenfalls unentschieden endete die Partie zwischen Belgien und dem Iran mit 0:0. Und Spanien gewann gegen Saudi-Arabien mit 4:0. Fehlen noch die Börsendaten von SIX. Der Nikkei-Index in Tokio steigt um 2,0%. Der Euro wird zu 92,62 gehandelt. Der Dollar zu 80,87.
2: Die Sendung heißt «Heute Morgen». Verantwortlich für die Inhalte eben Silvan Zemp und die Zeit 6:10.
1: Verkehrsinfo SRF, Entwarnung in der Westschweiz auf der A9 Martigny-Wöbe zwischen dem Glion-Tunnel und Montreux. In beiden Richtungen besteht keine Gefahr mehr durch Personen auf der Fahrbahn. Und dann haben wir noch das Wetter mit dem Lucian Schmassmann.
7: Es ist heute sonnig und heiß. Es geht nämlich 32 bis 36 Grad. Und ganz lokal könnte es aber auch mal einen Platzregen oder Gewitter geben. Das am ehesten über den östlichen Bergen.
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1: Nach Juli, Montagmorgen, auch mit dem Maselhahn in der Morgenredaktion.
8: Guten Morgen miteinander.
1: Das war eine geschichtsträchtige Fußballnacht, Masel.
8: Ja, Kap Verde hat das erste Mal ein Goal geschossen an einer WM und Ägypten gewinnt zum ersten Mal ein Spiel an einer WM.
1: Und heute vor 40 Jahren hat sich auch der Diego Armando Maradona verewigt in den Geschichtsbüchern.
8: Die Hand Gottes war es nachher. 1:0 Führungsgoal gegen England war damals im Viertelfinal. Ob so etwas heute noch möglich wäre mit all diesen Kameras, ich wüsste es nicht.
1: Reden wir gerade darüber. Immer Sport nach den Bugs Fissen und wünsche einen wunderbaren Start in die neue Woche.

0: zaubern ein Lächeln auf Backfiss und Make in Your Mind ab am 13 Minuten ab 6. Jakob Werther, wir haben es gerade gesagt, hat in der Nacht auf heute Geschichte geschrieben. Beim 2:2 gegen Uruguay hat der kleine Inselstaat nämlich das erste WM-Goal in der Geschichte der Kap Verde geschossen. Und dank dem Unentschieden hat Kap Verde jetzt die Chance, um sich aus eigener Kraft für das 16-Final zu qualifizieren. Und es hat gerade noch einmal einen historischen Moment in dieser Nacht an der Fußball-WM. Ägypten gewinnt 3:1 gegen Neuseeland und hat damit zum ersten Mal ein Spiel an einer WM-Endrunde gewonnen.
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0: Und man kann sagen, der 22. Juni ist im Fußball generell ein guter Tag zum Geschichte schreiben, weil genau heute, vor 40 Jahren, ist das hier passiert.
2: Und auch noch.
3: Ja. Schauen Sie noch mal in der Zeit, wo die Engländer reklamieren, er hätte den Ball mit der Hand gespielt.
2: Wollen wir mal schauen?
3: Ja.
2: Ja, ich glaube, sieht so aus, ne?
3: Sieht so aus, als wenn er den Ball mit der Hand gespielt hat. Das wird noch zu einigen Diskussionen Anlass geben.
0: Ja, da hat er natürlich recht gehabt, der Kommentator, das 1:0 Führungsgoal von Maradona im WM-Viertelfinal gegen England ist als Hand Gottes in die Geschichtsbücher eingegangen. David Lendi vom Sport. Woher kommt eigentlich der Begriff Hand Gottes?
4: Es ist Diego Armando Maradona selber gewesen, der das Goal so taufte. Er hat nach dem Match gesagt, er hätte das Goal ein bisschen mit dem Kopf und ein bisschen eben mit der Hand Gottes erzielt.
0: Etwas, was heute natürlich undenkbar ist. Es ist nämlich schon die dritte WM mit Videobeweis und der überwacht ja bekanntlich immer mehr.
4: Ja, es hat schon ein paar Wahrpremieren an dieser WM. In der Nacht auf den Sonntag ist zum Beispiel der Miguel Almiron von Paraguay gegen die Türkei nach einem Wareingriff mit Rot vom Platz geflogen. Er hat nach einer Rudelbildung die Hand vors Maul gehalten und seinem türkischen Gegenspieler irgendetwas gesagt. Sicher nichts Schönes, geht man davon aus. Und solche Bilder möchte man nicht mehr sehen. Die Regel ist eingeführt worden, weil in der letzten Saison ein Spieler von Benfica Lissabon mit dem Liebli vor dem Maul, der Vinicius Junior von Real Madrid, soll rassistisch beleidigt haben.
0: Am meisten zu tun haben die Videoschiedsrichter aber sicher wegen dem Abseits. Und da bekommt der Zuschauer dann einmal den Beweis in einer 3D-Grafik über. Und gleich frage ich mich manchmal, wie glaubhaft und genau ist das überhaupt?
4: An einer WM schon ziemlich genau. Der Ball ist nämlich ein Hightech-Gerät mittlerweile. Der Sensor im WM-Ball kann jetzt schon über 500 Mal pro Sekunde Daten erfassen. Darum registriert der Ball jede kleinste Bewegung, eben zum Beispiel den Moment vom Pass bei einer Abseitsentscheidung. Und alle diese Informationen werden dann mit den Videobildern synchronisiert. Außerdem ist jeder Spieler vor der WM in 3D gescannt worden. Und die digitalen Avatar von diesen Spielern werden dann alle ins System von der halbautomatische Abseitstechnologie integriert. Also die Fehlerquote bei Abseitsentscheidungen ist, die sind an einer WM sicher viel tiefer als bei einem Spiel in der Schweizer Fußballmeisterschaft, wo nur mit 6 bis 8 Kameras gefilmt wird und es keine halbautomatische Abseitstechnologie gibt.
0: Ja, die Schiedsrichter sind jedenfalls alle froh, haben sie die Hilfe bei so knappen Entscheidungen. Und über die Schiedsrichter wird an dieser WM bis jetzt auffällig wenig diskutiert, was ja, glaube ich, ein gutes Zeichen ist, oder?
4: Ja, die Schiedsrichterleistungen werden bis dahin praktisch durchs Band gelobt. Sie lassen sehr viel laufen und der Videoschiedsrichter ist auch eher zurückhaltend. Der soll sich ja auch nur dann melden, wenn es eben eine offensichtliche Fehlentscheidung ist.
0: Vielen Dank, David, wie eben die Fehlentscheidung. Sag mal zum Beispiel, wenn ein Spieler wie der Diego Armando Maradona vor genau 40 Jahren ans Goal mit der Hand schießt, aber der Reporter, der hat sich gefreut im Stadion.
5: Un souvenir.

0: Wunderbar. Und oui, et alors, an dem Montagmorgen, wir wünschen einen guten Start mit einem Haufen Frischluft an dem Tag, wo wieder bis zu 36 Grad angesagt sind am Morgen. Und ein guter Start. Es ist ein Thema, wo nicht viel darüber geredet wird, obwohl allein in der Schweiz Hunderttausende von Frauen betroffen sind, das Leben als Witwe müssen zu feiern. Es sind auch Männer betroffen, aber vor allem verwitwete Personen sind 80% Frauen. Die UNO hat darum 2011 den Internationalen Tag von der Witwe ins Leben gerufen. Morgen ist das wieder soweit, darum reden wir heute mal schon darüber.
1: Ja, und das machen wir mit der Patricia Lehri. Sie ist Unternehmerin und CEO von der Plattform Elix, die Frauen hilft, in finanzielle Unabhängigkeit zu kommen. Vor zwei Jahren hat die Mutter von zwei Kindern ihren Mann verloren. Neben viel Trauer und Schmerz hat sich Patricia Lehri vor allem etwas für sie verändert in ihrem Leben.
2: Was sicher es ist extrem ändert, dass man dankbar ist für jeden Schritt, den man tun kann. Also die Dankbarkeit grösser ist, dass man das leben darf, dass man gesund ist, weil jeder Mensch hat 1000 Wünsche und wenn man krank ist, haben wir nur noch einen.
1: Da weiss Patricia Lehri genau, von was sie redet. Ihr Mann hat eine aggressive Art von einem Hirntumor gehabt und ist nach über einem Jahr Kampf doch daran gestorben.
0: Der emotionale Teil, das ist eins, wo man alles widmen muss, verkraften, aber auch finanziell kann es ganz schwierig werden.
1: Auch da hat Patricia Lehri viel Erfolg, nicht nur wegen ihrem eigenen Schicksal, sondern weil sie beruflich Frauen in Finanzfragen hilft. Und da habe sie schon einiges erlebt mit Frauen, die ihren Partner verloren haben.
2: Frauen, die nicht einmal ein eigenes Konto haben und dann quasi wird das sofort beim Tod alles eingefroren, auch Gemeinschaftskonten, wenn man nicht speziell vorgesorgt hat und man keinen Zugang mehr hat und in eine absolute finanzielle Notsituation hineinkommen.
0: Wie man nicht in eine finanzielle Not kommt als Witwe und was ihre Kraft gegeben hat in dem Moment, wo sie ihren Boden unter den Füßen weggezogen hat, das sagt uns Patricia Lehri zwischen 7 und halb 8 Grad selber. Dann ist sie unser Morgengast.

0: Einen schönen Montagmorgen mit der Mainz und der Tinkerbell Hold On.
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0: Entwarnung in der Zentralschweiz auf der A2 Richtung Luzern. Zwischen Reiden und Dagmarsellen besteht keine Gefahr mehr durch Gegenstände auf der Fahrbahn. Dann Stau oder stockend in der Region Basel bis zu 30 Minuten mehr Fahrzeit auf der A3 von Frankreich her bis Wiese. In der Region Solothurn auf der A1 Richtung Bern wegen eines Unfalls zwischen Niederbipp und Lutherbach. Und in der Region Zürich vor dem Gubristunnel Richtung St. Gallen ab Spreitenbach. Und daher auch auf dem Westring ab Urdorf Süd.
2: Die USA und der Iran wollen einen Gesprächskanal einrichten, um Missverständnisse oder Zwischenfälle in der Straße von Hormuz zu vermeiden. Das ist ein Ergebnis der Gespräche vom Wochenende auf dem Bürgenstock. Dabei haben die USA und der Iran auch vereinbart, weiter zu verhandeln, um in den nächsten 60 Tagen ein endgültiges Abkommen zu schließen. In Kolumbien dürfte es zu einem Rechtsruck kommen. Der Rechtsaußenkandidat Abelardo de la Espriella hat die Stichwahl um das Präsidentenamt gewonnen. Der Anwalt und Unternehmer hatte im Wahlkampf unter anderem für einen harten Kurs gegen organisierte Kriminalität geworben. Und in Katar ist es zu einer Explosion gekommen in einer Erdgasanlage. Gemäß Behörden werden 18 Menschen vermisst, 54 weitere seien verletzt. Die Explosion ereignete sich in einer Anlage für den Export von flüssigem Erdgas. Das Ausmaß der Schäden ist noch unklar.
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4: Das ist das Regionaljournal Aargau-Solothurn mit dem Ralf Heiniger. Guten Morgen. Die Kosten für pflegende Angehörige, die sind in letzter Zeit stark gestiegen. Der Vorwurf, einige private Firmen würden sich eine goldige Nase verdienen. Die Rede ist auch von Wildwuchs in diesem Bereich. Die neue Pflegeverordnung vom Kanton Aargau will das ändern. Stefan Ulrich.
5: Eine Frau, die ihren dementen Mann pflegt, einen Enkel, der zu der Grossmutter schaut. Früher hat man das einfach gemacht, ohne Lohn. Vor ein paar Jahren hat das eidgenössische Versicherungsgericht aber entschieden, dass Angehörige können entschädigt werden für so Arbeit, wenn sie von einer Spitex-Organisation angestellt sind. Darauf aber sind viele Firmen entstanden, die nur so pflegende Angehörige anstellen und ihnen einen Lohn zahlen. Sie verrechnen Kosten der Krankenkassen und der Gemeinden. Es gibt Beispiele von Firmen, die so sehr viel Geld verdienen. Wer als pflegender Angehöriger arbeiten darf, was man machen darf und wie man ausgebildet sein muss, das war bis jetzt im Aargau unklar geregelt. Darum hat die Aargauer Regierung die Pflegeverordnung neu geschrieben. Dort steht jetzt, dass man als pflegende Angehörige nicht verwandt sein muss mit der Person, die man pflegt. Man muss aber können beweisen, dass man sich verantwortlich fühlt für jemanden und dass man schon länger mit dieser Person zu tun hat. Pflegende Angehörige dürfen nur einfache Sachen machen, zum Beispiel Kompressionsstrümpfe anlegen oder Zähne putzen. In der neuen Verordnung steht weiter, dass pflegende Angehörige müssen von einer diplomierten Pflegefachperson gut instruiert und überwacht werden. Mindestens alle 2 Wochen müssen sie miteinander telefonieren. Einmal im Monat muss die diplomierte Pflegeperson zu der betreuten Person heimgehen. Das muss jede Spitex-Organisation, die mit Angehörigen arbeitet, garantieren. Und sie muss dafür sorgen, dass pflegende Angehörige den Pflegekurs machen vom Roten Kreuz. Die öffentlichen Spitex-Organisationen vom Aargau arbeiten heute schon so. Die neue Pflegeverordnung vom Kanton richtet sich darum in erster Linie an die privaten Spitex-Firmen. Die Verordnung gilt ab dem 1. Juli.
4: Damit die Kosten der pflegenden Angehörigen nicht aus dem Ruder laufen, tut die Regierung den Tarif ab, nämlich von 81 auf 67 Franken pro Stunde. Was ist mit dem jungen Mann los? Das fragt ihr euch jetzt vielleicht gerade, wenn ihr hört, was er soll gemacht haben. Ein 22-Jähriger steht heute Solothurn vor Gericht.

0: hockt er darum im vorzeitigen Strafvollzug. Zum ersten Mal muss er sich jetzt heute vor Gericht verantworten für die skrupellose Tat, wie es in der Anklageschrift heisst. Die Frau war nicht sofort tot. Er ist auch ausgestiegen und hat probiert, sie von Hang umzubringen. Letztlich ist sie unter dem Auto verdrückt worden. Für die Staatsanwaltschaft ist das klar Mord. Einfach aus Gewunder, wie das so ist, hat er die Frau umgebracht. Das sei eine extreme Geringschätzung des Lebens. Auch wenn der junge Mann laut Staatsanwaltschaft geständig ist, bis zur Verurteilung gilt die Unschuldsvermutung.
1: Wir berichten heute über den Mordprozess in unseren Sendungen am Mittag und am Abend. Seit gestern ist es Geschichte, das Turnfest Singen mit etwa 18'000 Turnerinnen und Turner, Kampfrichter, Besucherinnen und Helfer. Es ist eines von nur 6 Turnfesten dieses Jahr, darum haben besonders viele Vereine mitturnen, einige haben eine Absage bekommen. Das Fest sei gut gelaufen, auch die Hits haben alle Beteiligten gut gemeistert, sagt der OK-Präsident Christian Büchli.
2: Wir haben zusätzliche Trinkwasserbrunnen aufgestellt und Gartenduschen und Sprinkler und Nebeldusche und haben den Leuten auch regelmässig gesagt, sie sollen genug trinken. Wir haben das Personal an den Aussenständen erhöht, um die Wartezeiten zu verkürzen. Und ich glaube, das hat gut funktioniert. Wir haben sehr wenig Zwischenfälle gehabt wegen der Hitze.
1: Mitturnen haben rund 9'500 Turnerinnen und Turner an 2 Wochenenden. Unter der Woche ist aus dem Festgelände Fußball-WM beizu worden. Finanziell sind wir rausgekommen, heisst Singen weiter. Und dann kommen wir noch zu der Wetterprognose von SRF Meteo. Es bleibt heiss, am Nachmittag kann es zum Teil auch Gewitter geben. Zu Grenken, zu Wollen und zu Lenzburg gibt es heute 35 Grad. Ein bisschen weniger heiss ist es auf dem Weissenstein mit 27 Grad.
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4: Guten Morgen.
3: Und es ist wieder ein Tag, wo man am liebsten schon am Morgen wird ins kalte Nass reingumpen.
4: Und es ist ein Tag, wo Glassepreise wichtiger werden als der Benzin.
3: Und ein Tag, wo man gerne vorspult und sich wünscht, es wäre vielleicht schon Dezember.
4: Ja.
3: Und am Last Christmas, von wem plötzlich gar nicht mehr auf den Wecker geht.
4: Ja, sondern eigentlich schon fast innerlich kühlt.
3: Gell?
4: Ja, hat
3: etwas. Ich spiele es jetzt trotzdem nicht ganz.
4: Ja, ist gut.
3: Wer jetzt besonders unter der Hitze leidet und ein paar verrückte Ideen zum Abkühlen, das hören wir gerade nach dem, nicht der Worm, sondern nach dem Lionel Richie, Just For You.

0: Man nimmt es, wie es kommt. Es ist warm, es bleibt warm, heiß muss man sagen. Die Wetteraussichten bleiben bei hochsommerlichen Temperaturen auch den nächsten Tag. Ja, und so eine Hitzewelle bedeutet für unseren Körper aber auch einen massiven Stress.
1: Ja, der versucht nämlich durch Schwitzen und die Erweiterung der Blutgefäße die hohen Temperaturen auszugleichen. Und das gibt es einen massiven Flüssigkeitsverlust, der bedeutet, dass unsere Leistung und Konzentrationsfähigkeit eben sinkt.
0: Ja, und darum wissen wir es ja, runterfahren, einen Haufen trinken, aber wie viel eigentlich? Kathrin Zöffel von der SRF Wissenschaftsredaktion sagt, aktuell sah es so aus.
2: Inzwischen schätzen Mediziner, dass der Körper bei hohen Temperaturen, auch wenn man gar nicht viel tut, pro Stunde 0,5 bis 0,7 Liter Flüssigkeit über Schweiß verliert. Das merkt man oft kaum. Und das heißt, alle 20 bis 30 Minuten 0,2 Liter trinken, das ist angemessen.
0: Also man sollte mehr trinken, als man bis jetzt eigentlich angenommen hat. Marcel, die Hitze haben wir jetzt und sie bleibt auch noch ein bisschen bei uns präsent. Ein Thema auch in den Medien heute Morgen.
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1: Ja, und das ist gut so, dass das ein Thema ist, gerade das mit dem Genug oder eben mehr trinken, als man eigentlich gemeint hat, kann man ja wahrscheinlich jetzt nicht genug sagen im Blick. Zum Beispiel geht man heute diesen Chips nach, die auch sehr viel Mühe trinken, allen voran natürlich die Strassenarbeiter. Die arbeiten auf dem Asphalt bei bis zu 60 Grad, man muss sich das mal vorstellen. Sehr heiss haben aber auch alle im Gartenbau, Velokurier, Foodtruck Angestellte, dort brennt es recht auf den Deckel und dann bist du noch am Kochen. Oder Zügelhelfer. Und ja, das ist jetzt nur eine Auswahl von denen, die ihre Hitze auch in der Hitze arbeiten. Die Medien vom Tagesanzeigerverbund, da sind unter anderem auch die Berner Zeitung oder die Basler Zeitung dabei. Die haben ein paar Orte rausgesucht, wo es definitiv kühler ist. Wir aber leider nicht so schnell herkommen. Zum Beispiel das Migrotiefkühllager in Neudorf mit minus 22 bis minus 25 Grad. Das wäre jetzt vielleicht noch machbar, Sandra, wenn man Vitamin B hat, oder? Dann könnte man vielleicht noch gehen, je nachdem, oder?
0: Wer weiss.
1: Deutlich schwieriger das wäre mir dann jetzt auch wieder zu kühl, wäre es auf der internationalen Raumstation ISS. Dort kann man den absoluten Nullpunkt bei minus 273,4 Grad liefern.
0: Ja, warum nicht? Das ist doch ein bisschen kalt, aber du hast ja am Wochenende auch abgekühlt, hast du mir heute Morgen erzählt.
1: Genau, mit einem Sprung in die Lind zwischen dem Wallensee und Zürichsee, also dem Obersee, kann man sich treiben lassen, wobei es so kühl ist, es jetzt dort eben auch nicht mehr gewesen. Ich glaube, auch im Reis wahrscheinlich auch nicht mehr so ganz.
0: Nein, nicht mehr so. Aber alle, die können in einem Bächle entlang laufen oder ein Wasser haben, das ist schon etwas sehr Angenehmes. Also,
1: cool.
0: Das hilft uns ein bisschen. 17 Minuten, dann haben wir 7 und vor der 7 gerade zum Wetter mit dem Lucian Schmassmann.

0: Einen schönen Montagmorgen. Wir hoffen, Sie sind schon gut reingestartet. Whitney Houston am 10 vor 7.
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0: Mit dem Lucian Schmassmann. Und es ist jetzt, glaube ich, noch eine gute Zeit zum Lüften. Wie sieht es aus aktuell mit den Temperaturen?
2: Im Flachland haben wir so etwa 16 bis 18 Grad, wenn wir schon leicht in die Höhe gehen. Ist aber natürlich schon ein bisschen milder, etwa so 20 Grad in leichter Höhenlage. Oder auch an den grösseren Seen, da hat es zum Teil auch eine Tropennacht gegeben. Und man muss natürlich jetzt lüften, weil es wird heiß wieder heute. Es gibt 32 bis sogar 36 Grad, also ähnliche Temperaturen, wie wir das gestern schon gehabt haben. Dazu ganz viel Sonnenschein mit Quellwolken am Nachmittag. Ganz lokale Regengüsse, vor allem über den östlichen Bergen. Und die Wolken könnten auch sonst mal über das Flachland ziehen, und zwar vor allem vom Schwarzwald her. Da gibt es nämlich auch ein paar Gewitter. Und wie gestern schon, können dort vor allem die hohen Wolken von diesen Gewitter dann auch über das nördliche Flachland rausziehen.
0: Und ich glaube, für morgen ändert da hat es nicht wahnsinnig viel, gell?
2: Nein, es bleibt morgen genau gleich. Auch morgen sonnig und heiß, auch morgen ähnliche Temperaturen, auch morgen ein paar Quellwolken über den Bergen.
0: Was machst denn du heute noch so?
2: Du meinst vom Wetter erzählen? So?
0: Also hast du noch etwas zu tun als Meteorologe?
2: Nein, sonnig und heiß, das kann ich erzählen.
0: Trotzdem Spaß mal, Dankeschön. Und das ist ein schöner Song von Herbert Grönemeyer. Passt natürlich am Morgen, weil er morgen heisst.

0: Vorwärts in die neue Woche, in neuen Tag mit Billy Joel. Tell her about it.
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0: Stau oder stockend im Berner Seeland auf der A6 Richtung Bern wegen eines Unfalls zwischen Lies Süd und Schüpfen. In der Region Solothurn auf der A1 Richtung Bern zwischen Gunzgen und Herkingen. In der Region Basel auf der A3 von Frankreich her bis Wiese. Im Aargau auf der A1 Richtung Zürich zwischen Aarau West und Bierfeld. In der Region Zürich vor dem Gubristunnel Richtung St. Gallen ab Dietikon und ab Urdorf Süd. Und auf der A1 Richtung Zürich ab Frittikon. Wir gehen in unsere Newsredaktion zu der Romana Kaiser. Guten Morgen, Romana.
2: Guten Morgen. 18 Stunden lang haben die USA und der Iran auf dem Birkenstock verhandelt. Und jetzt, seit heute früh, sind sie einem endgültigen Abkommen einen Schritt näher. Wir sagen gleich, was da genau vereinbart wurde. Und in Kolumbien löst ein Rechter einen Linken ab. Bei der Stichwahl ums Präsidentenamt, da gewinnt der Trump-Fan Abelardo de la Espriella. Ja, und vom Wetter her gibt's nichts viel Neues. Corinna Heinzmann, auch heute wird's wieder sehr heiß.
3: Ja, 33 bis 36 Grad gibt's heute. Es ist sonnig und in den Bergen gibt's vereinzelt Platzregen.
2: Bis tief in die Nacht haben die Delegationen aus den USA und dem Iran auf dem Birkenstock verhandelt. Für die USA war Vizepräsident J.D. Vance vor Ort, für den Iran Parlamentspräsident Mohammed Khalibaf. Ja, es lief nicht alles so rund an dieser Konferenz. Überschattet wurde das Treffen etwa von der Situation im Libanon. Dort gehen die Kämpfe zwischen Israel und der Hisbollah-Miliz, die vom Iran unterstützt wird, weiter. Aber jetzt, heute früh, gibt es eben positive Signale. Es liegt eine Einigung auf dem Tisch. Unser Auslandredakteur Philipp Scholkmann war bis am Abend noch vor Ort auf dem Birkenstock und ich habe ihn gefragt, was denn da jetzt konkret vereinbart wurde.
4: Zum einen ein Fahrplan, wie das Rahmenabkommen mit konkreten Inhalten gefüllt werden könnte. Die beiden Seiten hatten sich dafür ja eine Frist von 60 Tagen gesetzt, als sie das Rahmenabkommen letzte Woche unterschrieben. Wie diese Detailarbeit jetzt laufen soll in all den komplizierten Dossiers, darauf habe man sich verständigt, melden die beiden Vermittler Katar und Pakistan jetzt in einer gemeinsamen Erklärung. Von Seiten USA gibt es noch keine Stellungnahme. Beschlossen wurde auf dem Birkenstock offenbar auch eine Art Krisenforum, mit dem das Wiederaufflammen der Kämpfe im Libanon verhindert werden soll. Das werde ein Test für alles Weitere, warnte der iranische Außenminister Araghchi. Aber auch er spricht heute früh von großen Fortschritten, ganz anders als gestern. Da hatte sich die iranische Delegation noch sehr kurz angebunden und kritisch gezeigt.
2: Eben, am Abend sah es ja noch so aus, als stünde die ganze Konferenz kurz vor dem Kollaps.
4: Allerdings, während US-Vizepräsident Vance vor Ort gute Stimmung zu verbreiten versuchte, goss Präsident Trump von Washington her Öl ins Feuer. Er drohte der iranischen Führung via Medien einen neuen Krieg an für den Fall, dass sie die Straße von Hormuz nicht sofort öffne und die Hisbollah im Libanon nicht in die Schranken weise. Und das kam gar nicht gut an auf der iranischen Seite. Und es sah gestern Abend einen Moment tatsächlich so aus, als könnte die iranische Delegation die Konferenz platzen lassen.
2: Aber eben jetzt, heute früh, gibt es eben diese positiven Signale. Wie kam es dazu?
4: Ich denke, das Interesse ist ausschlaggebend beider Seiten, den Faden des Dialogs nicht reißen zu lassen, bei allem Misstrauen, das ja über Nacht nicht einfach verschwunden ist. Für die US-Seite ist entscheidend, die Straße von Hormuz möglichst schnell wieder vollständig aufzukriegen. Da hängt zu viel dran für die amerikanische und die Weltwirtschaft. Für das iranische Regime winken als Gegenleistung internationale Anerkennung und Milliarden zur Stabilisierung der eigenen Herrschaft. Das sind starke Anreize, was nicht heißt, dass dieser Dialog zwischen Erzfeinden nicht bei nächster Gelegenheit schon wieder aus der Bahn geworfen werden könnte.
2: Jetzt sind die Gespräche auf dem Birkenstock vorbei. Die hochkarätigen Delegationen aus den USA und dem Iran reisen wieder ab. Wie geht's weiter?
4: Mit Gesprächen in konkreten Arbeitsgruppen, insbesondere zum iranischen Atomprogramm, das sind ja noch praktisch alle Fragen offen. Die politischen Spitzen verlassen die Zentralschweiz. Die technischen Teams aber sollen bis Ende Woche auf dem Birkenstock weiterverhandeln, entlang dem Fahrplan, der in dieser Nacht beschlossen wurde.
2: Das die Informationen von Auslandredaktor Philipp Scholkmann über die erste Verhandlungsrunde zwischen dem Iran und den USA in den letzten Tagen auf dem Birkenstock. Wir bleiben thematisch noch im Ausland, schauen nach Tschechien. Dort sind gestern Abend tausende Menschen auf die Straße gegangen, Corinna Heinzmann.
3: Der Grund für die Demonstration: Die tschechische Regierung plant, die Rundfunkgebühren abzuschaffen. Tschechiens Regierungschef Andrej Babiš will öffentlich-rechtliche Medien künftig direkt aus der Staatskasse finanzieren. Außerdem sollen die Medien rund 15% weniger Geld erhalten. Die Demonstrierenden versammelten sich in der Hauptstadt Prag und warnten vor einem Verlust der Medienfreiheit und einer unabhängigen Berichterstattung. Für heute haben Angestellte öffentlich-rechtlicher Radio- und Fernsehsender aus Protest gegen die Pläne einen Streik angekündigt. In Katar ist es zu einer Explosion gekommen in einer Erdgasanlage. Nach der Explosion brach ein Feuer aus. Gemäß Behörden werden 18 Menschen vermisst, 54 weitere seien verletzt. Die Explosion ereignete sich in einem Industriegebiet in einer Anlage für den Export von flüssigem Erdgas. Die katarischen Behörden gehen davon aus, dass ein technischer Defekt zur Explosion führte. Das Ausmaß der Schäden ist noch unklar.
2: Der neue Präsident von Kolumbien heißt wohl Abelardo de la Espriella. Der Rechtsaußenkandidat gewinnt die Stichwahl ums Präsidentenamt und zwar denkbar knapp. In der Erstauszählung holt er rund 50% der Stimmen und sein linker Konkurrent Ivan Cepeda kommt auf fast 49%. Und damit mit diesem Sieg von de la Espriella in Kolumbien ist die erste linke Regierung des Landes überhaupt schon wieder am Ende. SRF Südamerika-Korrespondentin Teresa Delgado berichtet.
5: Das linke Experiment in Kolumbien scheint vorbei. Der 63-jährige Menschenrechtsaktivist Ivan Cepeda, Kandidat der Regierungspartei von Gustavo Petro, unterliegt in der Stichwahl. Laut der ersten Auszählung mit weniger als einem Prozentpunkt Differenz. Ein äußerst knappes Resultat, welches zeigt, wie polarisiert das Land ist.
6: Lo reconocemos como un dato que es aún no oficial.
5: Ich erkenne das Resultat an, auch wenn es noch nicht offiziell ist, sagte Cepeda. Der 47-jährige Abelardo de la Espriella wäre nicht nur der rechteste Präsident Kolumbiens seit 70 Jahren. Der Anwalt und Geschäftsmann wäre auch der erste kolumbianische Präsident, der mehrere Staatsbürgerschaften innehat. De la Espriella ist Kolumbianer, Italiener und US-Amerikaner. Wie bei Einbürgerungen in den USA üblich, legte er 2023 auch den Oath of Allegiance ab und schwor Treue gegenüber den USA. Unterstützt wurde de la Espriellas Kandidatur denn auch lautstark von Donald Trump. Ein US-Präsident, der sich offen in den kolumbianischen Wahlkampf einmischt. Ein kolumbianischer Präsidentschaftsanwärter, der zugleich US-Amerikaner ist. Das gab's noch nie in Kolumbien. Während ein Teil der Kolumbianer sorgenvoll auf das Nachbarland Venezuela schaut und eine wachsende Abhängigkeit von den USA fürchtet, sehen andere in engeren Beziehungen zur größten Militärmacht der Welt eine Chance. Die Chance, den schon über 60 Jahre andauernden bewaffneten internen Konflikt im Land zu beenden. Militärisch, mit Unterstützung der USA, nachdem die Friedensverhandlungen der Linksregierung von Gustavo Petro mit verschiedenen Rebellengruppen scheiterten. Im Wahlkampf versprach de la Espriella eine harte Hand im Umgang mit Kriminalität, den Bau von riesigen Gefängnissen und einen schlankeren Staat. Bestätigt sich der klare Trend der Erstauszählung, dann muss de la Espriella bald liefern als Präsident. Er wird zeigen müssen, welchem seiner Heimatländer seine Loyalität gilt und ob er Kolumbien tatsächlich aus der schwersten Sicherheitskrise seit 10 Jahren führen kann und zu welchem Preis.
2: Das ist der Beitrag aus der kolumbianischen Hauptstadt Bogotá. Das war Südamerika-Korrespondentin Teresa Delgado. Wir kommen in die Schweiz, schauen nach Basel, denn dort hat die Polizei eine ungewöhnliche Meldung bekommen.
3: Ein Taucher meldete sich gestern Nachmittag bei der Polizei und sagte, er habe im Rhein eine Handgranate gefunden, in der Nähe der Drei-Rosen-Brücke. Der Taucher hatte die Granate aus dem Wasser genommen und am Ufer abgelegt. Die Polizei rückte mit Sprengstoffexperten aus, stellte fest, dass es sich um einen Blindgänger handelte und sperrte das Gebiet ab. Am Abend war die Schifffahrt auf dem Rhein deswegen in beide Richtungen unterbrochen, wie die Kantonspolizei Basel-Stadt schreibt. Schließlich konnten Spezialisten der Armee die Handgranate dann kontrolliert sprengen und die Sperrung wurde wieder aufgehoben. Wir bleiben gleich in Basel. Dort ist die diesjährige Ausgabe der Kunstmesse Art Basel zu Ende gegangen. Insgesamt zog die Messe 90.000 Besucherinnen und Besucher an, wie es in einer Mitteilung heißt. An der Art Basel hätten knapp 300 Galerien aus über 40 Ländern teilgenommen. Die Art Basel gilt als eine der wichtigsten Kunstmessen der Welt. Sie organisiert unter anderem auch Messen in Paris, Miami und Hongkong.
2: Ja, und dann haben wir noch Resultate vom Sport für Sie, natürlich von der Fußball-WM der Männer.
3: Ägypten hat gegen Neuseeland gewonnen mit 3:1. Uruguay und Kap Verde spielten unentschieden 2:2. Und ebenfalls unentschieden endete die Partie zwischen Belgien und dem Iran 0:0. Und Spanien gewann gegen Saudi-Arabien mit 4:0. Dann noch die Börsendaten von SIX. Der Nikkei-Index in Tokio steigt um 1,8%. Der Euro wird zu 92,61 gehandelt. Der Dollar zu 80,85.
2: 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Die Zeit 7:10.
0: Und wir haben das Wetter mit dem Lucian Schmassmann.
7: Es ist heute sonnig und heiß. Es geht nämlich 32 bis 36 Grad. Und ganz lokal können es aber auch mal einen Platzregen oder Gewitter geben. Das am ehesten über den östlichen Bergen.
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0: Ja, plötzlich Witwe werden. Das ist ein heftiger Schicksalsschlag. Neben Trauer und Schmerz kommen auch finanzielle Herausforderungen auf verwitwete Frauen zu. Wie packt man so etwas? Vor allem, wenn auch noch Kinder rum sind. Das sage ich jetzt gerade meinem Morgengast, Patrizia Lehri. Sie ist Unternehmerin, Mami von zwei Kindern und seit 2 Jahren Witwe.

0: Schönen Morgen mit SRF1, der Simple Red und Fake geht 13 Minuten ab der 7. ist es. Allein in der Schweiz sind Hunderttausende verwitwet, 80% davon sind Frauen. Und laut einer Studie aus den USA ist das Durchschnittsalter weltweit 58. Das heisst, es trifft auch einen Haufen jüngere Frauen. Aufs Mal stehen die Frauen hier ohne Partner. Die gemeinsamen Konten sind gesperrt und mit Kindern, die gerade in einer Sonnensituation ein starkes Mami brauchen. Und eine, die so eine Situation hat müssen meistern und noch immer meistert, das ist Patricia Lari.
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0: Patricia Lari ist 48, Mami von zwei Teenager-Söhnen, Inhaberin und CEO von der Plattform Elex, die Frauen in die finanzielle Unabhängigkeit hilft. Und seit 2 Jahren ist sie Witwe. Schönen guten Morgen, Patricia.
2: Guten Morgen, Sandra.
0: Wir sagen uns du, wir haben schon zusammen geschafft bei SRF. Du hast ja eine Zeit lang die Wirtschaft auch mit deiner Präsenz geführt. Du hast deinen Mann vor 2 Jahren verloren. Er ist an einem Hirntumor gestorben und bist aufs Mal mit 2 Kindern allein da gestanden. In einem Post in den sozialen Medien hast du da so geschrieben, dass du seither wie in einer Parallelwelt lebst. Vielleicht kannst du uns da sagen, was genau du mit der Parallelwelt meinst.
2: Ja, ich glaube, wenn so etwas passiert, ist es gerade, wenn man ein Kind hat, viele Hinterbliebene, wir haben es gesehen, eben Frauen oder gehört, Frauen und Witwenprobleme sind Frauenprobleme, 80% sind Frauen, dann probiert man einfach zu funktionieren, auch für Kind. Und nebendran sollte alles weiterlaufen, die Kinder sind einem auch stark gewesen und beobachten einem auch ganz genau. Und dann gleich tut man natürlich auch innerlich. Und Trauer ist ja so etwas, das geht nicht einfach vorbei. Man lernt mit der Zeit besser, mit dem Schmerz umzugehen. Aber das bleibt und auch die Zeit heilt das oder heilt alle Wunden. Das kann man so nicht sagen.
0: Da braucht jeder seine eigene Zeit für Trauer. Was gibt dir die Kraft oder hat dir auch Kraft gehabt, gerade am Anfang, wo das passiert ist, um mit dieser Situation noch umzugehen?
2: Ich glaube, eben sind das Umfeld, also ich muss auch sagen, Leute, Frauen, Freundinnen auch wieder zu diesen die Frauennetzwerken, die einem da sind, die eben auch einem helfen mit dem Kind. Es geht allein gar nicht so. Ich habe auch mit der Familie zum Teil auch aus gesundheitlichen Gründen auch nicht immer nur können meine Mutter noch, mein Vater ist auch früher verstorben, abrufen. Und da zählt sich dann eben auch aus andere Mütter mit Kind und ein grosses Netzwerk und in meinem Fall auch das Unternehmen, mein Happy Place, wo wir sinnstiftend können weiter schaffen. Das ist natürlich auch, das hilft sehr gegen Trauma, das ist erwiesen. Und so habe ich eigentlich wirklich das Umfeld gehabt und die Unterstützung, die einem hilft. Und weil nach dem Tod geht sie dann weiter, oder? Die Tour nach dem Tod fängt sie dann an mit dem ganzen, auch mit der ganzen Bürokratie, wo man auch viel zu wenig darüber redet.
0: Also das Loch kommt einmal wahrscheinlich zuerst, wenn man alles auch administrativ erledigt hat, wenn man mal einfach das Ganze ein bisschen Ruhe bekommen hat. Du hast dann in diesem Post auch geschrieben gehabt, ich bin nicht mehr die gleiche wie vor 3 Jahren. Inwiefern hätte dich denn das auch verändert?
2: Ja, ich denke, man sieht auch neurowissenschaftlich, also das Hirn, das trauernde Hirn, was da passiert. Es braucht wahnsinnig viel Kapazität vom Hirn. Wir haben wie Google Maps im Kopf, das alles wieder neu auszulegen. Also man merkt ja nur schon, wenn eine Baustelle verschoben worden ist, man geht immer, oder eine Bushaltestelle verschoben worden ist wegen einer Baustelle, dann geht man immer noch zur gleichen Zeit, also man geht immer noch in die gleiche Richtung vielleicht, oder 10-mal an die gleiche Baustelle, weil man ja alles ausleiht. Wir sind so auf Autopilot meistens, und wenn man einen Mensch plötzlich nicht mehr da ist und der nicht mehr mitdenkt, ein Mensch tut man in Zukunft auch mitdenken, an allen Geburtstagen, Weihnachten, Familienfeiern, vielleicht sogar die Rente, das Pensionsalter, das man sich ausgemalt hat. Und das ist, ein Tod ist so abstrakt für das Hirn, dass man das fast nicht kann. Wie glaubt man da immer über das Gefühl, es kommt jemand zurück? Und gleichzeitig auch körperlich, wird, wenn ein Liebster, ein geliebter Mensch geht, hat das wahnsinnige Auswirkungen auf körperliche Funktionen. Ein Mensch, eine Umarmung von einem geliebten Mensch kann auch alles wie Blutdruck und wie der Hormon alles zum Teil auch Blutdruck senkend oder auch sicherheitsgebend. Und das sind ganz viele körperliche Funktionen, die sich auch ändern, wenn der Mensch nicht mehr da ist.
0: Mhm. Und du hast ja gesagt, eben, es ist ja so, dass es viel Kraft braucht, wie Kinder, die wollen auch ein starkes Mami haben. Das heisst, man kann ja dort auch nicht sich einfach logo. Wie hast du denn das gemacht?
2: Ja, das ist, ich glaube, für mich ist eben, ja, für sie da zu. Ich glaube, gerade Eltern wachsen oft so extrem über sich raus, auch wenn sie erkranken, oder? Man sieht auch bei Krebskranken, Eltern, Väter wie Mütter extrem, oder? Auch haben auch die in der Onkologie gesagt, dass sie über sich raus wachsen und Kräfte mobilisieren, um für die Kinder da zu sein. Also ich weiss, wenn ich kein Kind gehabt hätte, wäre ich total abgestürzt. Ich habe da Bücher von der Conny Palmen, das ist eine niederländische Schriftstellerin, gelesen, die das beschrieben hat. Und da bin ich gedanklich auch mit ihr abgestürzt, oder? Sie hat das sehr, sehr offen, sie hat zweimal ihren Mann verloren, eigentlich. Zweimal die Liebe vom Leben. Dass man das überhaupt erleben darf, dass man die Liebe vom Leben kennt. Und sie hat das zweimal durchgemacht.
0: Auf der einen Seite Trauer, Schmerz. Auf der anderen Seite gibt es ja auch noch die finanzielle Situation, wo Witwe kann zusetzen. Du hilfst beruflich Frauen in Finanzfragen und hast auch mit Witwe zu tun gehabt. Kannst du mal ein Beispiel machen, in was für existenzbedrohende Situationen so Frauen sind?
2: Ja, es ist halt einfach, ich sage immer, und wir sagen auch immer bitte, immer sagen, das Konto haben, weil auch Gemeinschaftskonten können gesperrt werden. Bei mir ist jetzt das gesperrt auch gesperrt worden. Ein Nachlass kann bis zu 2 Jahre oder mehr gehen. Bei mir ist es über 2 Jahre gegangen, bis der Nachlass auch durch war. Und dann hat man wirklich keinen Zugriff mehr. Und auch bis eine Lohnfortzahlung kommt, das ist auch je nachdem, wie lange man beschäftigt war, wie viel Löhne noch gezahlt werden. Meisten Fall schafft der Mann ja mega mit Kind, schaffen mehr Frauen Teilzeit. Und das kann dann einfach wirklich mega schnell finanziell sehr, sehr bedrohlich sein. Vor allem, wenn man nicht geheiratet ist. Wenn man mehr Sorgearbeit leistet, ist einfach immer noch in dem heutigen System die bessere Absicherung mit Kind. Und auch eben, man kann das ja nicht aus Erbrecht, kann man nicht einfach mit Konkubinatsverträgen ausbedingen. Das bleibt. Und man muss es ja dann auch zum Teil gut haben mit den Schwiegereltern, wenn man nicht geheiratet ist, weil man hat wirklich keinerlei Recht. Also wenn man dann auch im Spital oder in der Krankheit nicht vorgeladen wird, oder, dann haben wir einfach wirklich kein Recht, um irgendetwas zu entscheiden.
0: Mhm. Und welcher von diesen Punkten hast du das Gefühl, ist in deinen Augen der wichtigste, um eben nicht in so finanzielle Engpässe reinzukommen?
2: Also natürlich auch immer ein eigenständiges Konto und Finanzen zu haben, das ist wirklich ganz wichtig. Auch wenn man den Lebensstandard halten will, sollte man 70%, das hat man auch Studien, wo man sieht, beschäftigt bleiben. Und was natürlich auch nicht immer möglich ist, weil wer zieht sonst die Kinder auf, oder? Also ich glaube, da ist ganz, ganz wichtig, ehrlich zu sein, miteinander reden, die stärksten Beziehungen halten Gespräche über Geld aus, gehen auf Money Dates. Wir haben da ganze Checklisten, wo man wirklich kann sich treffen und darüber reden und das auch regeln. Gerade wenn man ein Kind hat, ist es so, so wichtig, auch über eben den schlimmsten Fall nachzudenken und was man eigentlich auch für den Partner will und die eigenen Kinder will, in so einem Fall.
0: Dankeschön, Patricia. Hast du Zeit noch heute Morgen, um mit uns zu reden? Ich wünsche dir weiterhin die nötige Kraft, um mit diesem schweren Schicksalsschlag umzugehen. Dankeschön vielmals.
2: Danke dir, Sandra.
1: Tschüss. 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

0: Sina und Rosa. Rosa da auf dem 1. Schönen Montagmorgen.
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0: Stau oder stockend im Berner Seeland auf der A6 Richtung Bern wegen eines Unfalls zwischen Lies Süd und Schüpfen. In der Region Solothurn auf der A1 Richtung Bern zwischen Rotrist und Wangen an der Aare. In der Region Basel auf der A3 Richtung Wiese ab dem Grenzübergang Saint-Louis. Im Aargau auf der A1 Richtung Zürich zwischen Aarau West und Bärfeld. In der Region Zürich vor dem Gubristunnel Richtung St. Gallen ab Dietikon und ab Urdorf Süd und auf der A1 Richtung Zürich ab Effretikon. Und in der Zentralschweiz auf der A14 Richtung Luzern ab Buchrain.
2: Die USA und der Iran wollen einen Gesprächskanal einrichten, um Missverständnisse oder Zwischenfälle in der Straße von Hormuz zu vermeiden. Das ist ein Ergebnis der Gespräche vom Wochenende auf dem Birkenstock. Dabei haben die USA und der Iran auch vereinbart, weiter zu verhandeln, um in den nächsten 60 Tagen ein endgültiges Abkommen zu schließen. In Kolumbien dürfte es zu einem Rechtsruck kommen. Der Rechtsaußenkandidat Abelardo de la Espriella hat die Stichwahl um das Präsidentenamt gewonnen. Der Anwalt und Unternehmer hatte im Wahlkampf unter anderem für einen harten Kurs gegen organisierte Kriminalität geworben. Und in Katar ist es zu einer Explosion gekommen in einer Erdgasanlage. Gemäß Behörden werden 18 Menschen vermisst, 54 weitere seien verletzt. Die Explosion ereignete sich in einer Anlage für den Export von flüssigem Erdgas. Das Ausmaß der Schäden ist noch unklar.
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4: Das ist das Regionaljournal Aargau Solothurn. Am Mikrofon ist der Ralf Heiniger. Guten Morgen. Die Kosten für pflegende Angehörige, die sind in der letzten Zeit stark gestiegen. Der Vorwurf, einige private Firmen würden sich eine goldige Nase verdienen, die Rede ist auch von Wildwuchs in diesem Bereich. Die neue Pflegeverordnung vom Kanton Aargau will das ändern. Stefan Ulrich.
5: Eine Frau, die ihren dementen Mann pflegt, einen Enkel, der zu der Grossmutter schaut. Früher hat man das einfach gemacht, ohne Lohn. Vor ein paar Jahren hat das eidgenössische Versicherungsgericht aber entschieden, dass Angehörige können entschädigt werden für so Arbeit, wenn sie von einer Spitex-Organisation angestellt sind. Darauf aber sind viele Firmen entstanden, die nur so pflegende Angehörige anstellen und ihnen einen Lohn zahlen. Sie verrechnen die Kosten der Krankenkassen und der Gemeinden. Es gibt Beispiele von Firmen, die so sehr viel Geld verdienen. Wer als pflegender Angehöriger arbeiten darf, was man machen darf und wie man ausgebildet sein muss, das ist bis jetzt im Aargau unklar geregelt. Darum hat die Aargauer Regierung die Pflegeverordnung neu geschrieben. Dort steht jetzt, dass man als pflegende Angehörige nicht verwandt sein muss mit der Person, die man pflegt. Man muss aber können beweisen, dass man sich verantwortlich fühlt für jemanden und dass man schon länger mit dieser Person zu tun hat. Pflegende Angehörige dürfen nur einfache Sachen machen, zum Beispiel Kompressionsstrümpfe anlegen oder Zähne putzen. In der neuen Verordnung steht weiter, dass pflegende Angehörige müssen von einer diplomierten Pflegefachperson gut instruiert und überwacht werden. Mindestens alle 2 Wochen müssen sie miteinander telefonieren. Einmal im Monat muss die diplomierte Pflegeperson zu der betreuten Person heimgehen. Das muss jede Spitex-Organisation, die mit Angehörigen arbeitet, garantieren. Und sie muss dafür sorgen, dass pflegende Angehörige den Pflegekurs machen vom Roten Kreuz. Die öffentlichen Spitex-Organisationen vom Aargau arbeiten heute schon so. Die neue Pflegeverordnung vom Kanton richtet sich darum in erster Linie an die privaten Spitex-Firmen. Die Verordnung gilt ab dem 1. Juli.
4: Damit die Kosten der pflegenden Angehörigen nicht aus dem Ruder laufen, tut die Regierung den Tarif ab, nämlich von 81 auf 67 Franken pro Stunde. Was ist mit dem jungen Mann los? Das fragt ihr euch jetzt vielleicht, wenn ihr hört, was er so gemacht hat. Ein 22-Jähriger steht heute Solothurn vor Gericht wegen Mord. Marco Jacki.
6: Vor 3 Jahren ist es gesehen, in Bellach. Der dann noch 19-jährige Schweizer aus der Region war mit dem Auto unterwegs, als einem plötzlich ein Gedanke kam. Wie wäre es, sich, wenn ich jemanden umbringen würde? So steht es in der Anklagerschrift. Er hat das aber dann nicht nur gedacht, sondern auch gerade gemacht. Die nächste Person, die ihm auf der Strasse ist begegnet, eine junge Frau auf einem E-Bike, auch aus der Region, die zu ihren Grosseltern wollte, die hat er zuerst verfolgt und dann überfahren. Er hat das laut Staatsanwaltschaft

0: ist es Geschichte. Das Turnfest Sinken mit etwa 18'000 Turnerinnen und Turner, Kampfrichter, Besucherinnen und Helfer. Es ist eines von nur 6 Turnfesten dieses Jahr. Darum wollten besonders viele Vereine mitturnen. Einige haben eine Absage bekommen. Das Fest sei gut gelaufen. Auch die Hits haben alle Beteiligten gut gemeistert, sagt der OK-Präsident Christian Büchli.
1: Wir haben zusätzliche Trinkwasserbrunnen aufgestellt und Gartentuschen und Sprinkler und Nebeltusche und haben den Leuten auch regelmässig gesagt, sie sollen genug zu trinken. Wir haben das Personal an den Aussenständen erhöht, um die Wartezeiten zu verkürzen. Und ich glaube, das hat gut funktioniert. Wir haben sehr wenig Zwischenfälle gehabt wegen der Hitze.
0: Mitturnend haben rund 9'500 Turnerinnen und Turner an 2 Wochenenden. Unter der Woche ist aus dem Festgelände ein Fußball-WM beizuworden. Finanziell sind wir rausgekommen, heisst es Zingen weiter. Und dann kommen wir noch zu der Wetterprognose von SRF Meteo. Es bleibt heiss, am Nachmittag kann es zum Teil auch Gewitter geben. Das Alte, das Oftige und das Baden gibt es heute 35 Grad. Ein bisschen weniger heiss ist es auf dem Weissenstein mit 27 Grad.
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3: Guten Morgen miteinander.
2: Der Marcel ist ja unser Outdoor-Reporter, macht jenste Touren durch die Schweiz, ist aber noch nie in Ettingen gewesen. Das enttäuscht mich natürlich ein bisschen, denn Ettingen ist nicht weit weg von Basel. Nordwestschweiz, das wäre doch auch mal ein Ausflug für dich.
3: Ich habe es jetzt gerade angeschaut und ich muss sagen, so stimmt es natürlich nicht. Ich bin in Hofstetten Flüe bin ich letzte gewesen.
2: Das ist auch schön.
3: In dem Kloster dort oben, Maria Stein.
2: Ja, das ist sehr schön.
3: Und dann bin ich scheinbar durch das Ettingen durchgefahren. Scheinbar, ich habe es nicht wahrgenommen. Also mindestens einmal durchgefahren bin ich schon.
2: Das freut sich das Herz von unserem Mitspieler, Bruno Bartel aus Ettingen, der in der dritten und heute auch letzten Runde ist. Spielen wir gerade nach einem Hit
3: vom

0: The Summer of 69. Wir haben den Summer of 26 und auch da werden wir nicht so schnell vergessen mit so Temperaturen.
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0: Es ist die dritte und letzte Runde mit dem Bruno Bartel aus Ettigen. Guten Morgen, Bruno.
2: Guten Morgen, Sandra.
0: Du bist, für alle, die dich noch nicht gehört haben, 72 Jahre alt, hast Hobbys. Hunde, Akrobatik und Rock'n'Roll, Tanzen und du tust Tennis spielen. Und eigentlich nichts von dem kannst du im Moment machen, weil du nämlich deine Schultern operiert hast.
2: Das ist so, ja. Ein bisschen ein dummer Sturz gewesen vor der Auffahrt.
0: Oje, oje. Und jetzt geht es dir inzwischen ein bisschen besser?
2: Es geht mir recht gut. Ich habe natürlich einen sensationellen Arzt, ich darf keine Werbung machen. Und der hat auch eine sehr gute Assistentin gehabt, die selber auch perfekt operiert. Und ich bin auf einem guten Weg, habe eine tolle Physiotherapeutin, die mir allerdings verloren wird. Sie geht nach Finnland, kann eine Eishockey-Mannschaft physiotherapieren. Aha. Aber ich habe dann einen anderen, den ich auch schon seit Jahren kenne.
0: Also du
2: ich
0: bist komme gut wieder betreut.
2: Auf die Beine, also bin auf den Beinen, aber ich komme auch wieder auf die Schulter, dass ich gesund werde.
0: Wie kannst du dich denn abkühlen bei diesen Temperaturen unter einem Verband, nimm jetzt einmal an, oder noch hast?
2: Ja, das ist jetzt eine Küsse, die ich 24 Stunden tragen muss. Das darf ich aber immer mit Unterstützung ablegen und dann kann ich Lumpen kühlen, mich ein bisschen erfrischen und dann halt das Küsse wieder anziehen. Früher hat man ja die Schulterböe, die Schultergestellte gehabt, wo man die Schulter bis offen hat man sie frei halten. Da gibt es jetzt verschiedene Varianten. Ich habe so eine Küsse, ich sehe aus wie ein Dudelsack. Ich kann einfach keine Musik daraus machen.
3: Ein Dudelsack, ein Schotz unterwegs.
0: Was vielleicht auch noch eine schöne Variation wäre. Ja. Bruno, wir spielen mit dir in der letzten Runde heute. Und das heisst, wenn du die letzte Frage richtig beantwortest, tun wir verdoppeln von 450 auf 1000 Franken Reisegutschein. Bist du bereit?
2: Ja, ich habe 24 Stunden Nachrichten gelesen und Fernsehen geschaut, ist gut.
0: Also hast du eigentlich nicht mehr geschlafen, oder?
2: Eigentlich nicht, nein.
0: Die Schiedsrichter heute Morgen ist der Marcel Hani und Stichwort ist Unabhängigkeit von gestern oder Fußballgeschichte, die heute neu dazukommt?
2: Fußballgeschichte vielleicht.
0: Ja, du musst sagen, wir sind da ganz offen.
2: Ja. Ja.
0: Kap Verde hat in der Nacht auf heute Geschichte geschrieben beim 2:2 gegen Uruguay, hat der kleine Inselstaat das erste WM-Goal in der Geschichte gemacht. Der 22. Juni ist sowieso im Fußball ein guter Tag zum Geschichte schreiben, denn heute, vor wie vielen Jahren, hat der Diego Armando Maradona das Führungsgoal im WM-Viertelfinal gegen England geschossen?
2: Oh, das ist eine gute Frage.
0: Vor wie vielen Jahren?
2: 96. 30.
3: Es wäre 86 gewesen, wären 40 Jahre wären es gewesen, wo er am 22. Juni eben 86 das Goal geschossen hat. Er selber hat dann gesagt, das war die Hand Gottes. 10 Jahre vorbei.
0: Das heisst, uns tut es leid. Ja. Natürlich muss er dir gar nicht leid tun. Unabhängigkeit, das bleibt. Wir holen vielleicht noch ein bisschen Reisegutschein raus. Unabhängigkeit bleibt und technische Störung kommt dazu.
2: Dann nehme ich heute die technische Störung.
0: Gestern Morgen ist es am Flughafen Zürich zu einer technischen Störung gekommen. Während 90 Minuten sind keine Starts möglich gewesen. Die Störung ist bei der Flugsicherung entstanden, wo wie heisst?
2: Die heisst Skyguide.
3: Skyguide, und das ist natürlich richtig technisches Problem, hat man dort gestern gehabt. Schulzig scheinbar der Gipfel auf dem Bürgenstock gewesen.
0: Gibt 400 Franken Reisegutschein im Moment? Dann haben wir noch das Unabhängigkeit oder Tour de Suisse?
2: Ja, Tour de Suisse habe ich verfolgt, ja.
0: Nimmst du Tour de Suisse?
2: Ich nehme Tour de Suisse, bitte.
0: Gut. Sie gewinnt zum dritten Mal die Tour de Suisse von den Frauen, die Marlene Reusser. Wir wollen schlicht wissen, aus welchem Kanton kommt sie eigentlich?
2: Vom Dialekt her müssen Berner sein.
3: Ah, vom Dialekt. Schau, jetzt müsste es eine Bernerin sein. Ich habe ja intern, habe ich ja zuerst, wo Sandra mir die Frage stellt, habe ich auf Luzern tippt. Das wäre falsch gewesen. Bern ist richtig. Hindelbank ist sie aufgewachsen in einer Bauernfamilie. Hindelbank, das ist zwischen Burgdorf und Bern. Klar, Bern.
0: Das heisst, 450 Franken Reisegutschein für dich, Bruno. Gratuliert dir.
2: Dankeschön vielmals. Merci. Schade, dass ich das 10. Jahr verpasst habe.
3: Ja.
0: Aber super gespielt. Ja. Wir wünschen dir ganz gute Besserung mit deiner Schulter. Dankeschön. Und bedanken uns fürs Mitspielen und hoffentlich merci. Nicht allzu heissen Sommer.
2: Danke. Merci Sandra. Merci Marcel. Alles Gute.
3: Merci.
0: Und das heisst, wir suchen einen neuen Kandidat oder eine neue Kandidatin auf 0848 440 222, wo mit uns morgen Morgen mitspielt. 0848 440 222.

0: Mit der Euripmax wird 7 vor 8. SRF Meteo. Und noch fast ein bisschen unterkühlt siehst du aus. Bei mir ist Lucian Schmassma. Das heisst, die Hitze ist noch nicht so gross im Moment. Aber wann ist der heisseste Punkt heute am Tag?
1: Ja, so ungefähr am 5 Uhr zu oben gehe ich davon aus, dass die höchsten Temperaturen gemessen werden. Das wären dann so etwa 33 bis 36 Grad. Also ähnlich heiß ist es heute, wie es gestern schon war. Und wenn man gerade jetzt will lüften, sollte man es jetzt noch machen, weil schon am 10 Uhr am Morgen haben wir schon etwa so 25 Grad und dann ist es fast schon zu warm draussen, dass man da noch ein bisschen Luft, gute Luft kann in die Wohnungen reinlassen. Dazu heute plus minus einfach sonnig. Es gibt Quellwolken über den Bergen und dort kann es ganz, ganz lokal auch kurz nass werden. Das vor allem in der Ostschweiz oder auch in Graubünden oder dann auch beispielsweise noch im Tessin. Und dann gibt es auch noch ein paar Wolkenfelder, die von Gewitter können aufziehen können, die es beispielsweise über dem Schwarzwald gibt. Die sorgen dafür, dass wir dann im Flachland zum Teil ein bisschen Schatten werden haben.
0: Und dann morgen kommt der grosse Wetterwechsel.
1: Genau, morgen kommt es Schnee bei minus 10 Grad.
0: Schön wär's, gell? Man hat ja schon so Gedanken an Schnee, Eis die ganze Zeit, wenn es so heiß ist. Aber wir müssen verkünden, es bleibt, glaube ich, bis auf Weiteres so, also zumindest einmal die Woche.
1: Ja, sicher mal bis am Sonntag bleibt es einfach so, sprich immer Temperaturen von so um die 35 Grad, lokal am Freitag vielleicht sogar bis zu 38 Grad und dazu weiterhin sonnig, dazu weiterhin trocken, außer eben ganz lokal in den Bergen, was man könnte nass sein. Und dann auch, wenn wir ein bisschen weiter raus schauen in der neuen Woche, sogar dort geht es wahrscheinlich noch relativ sonnig und heiß weiter.
0: Was heisst das wahrscheinlich? Man hängt sich ja an so kleinen
1: Wörtern. Es gibt so einen ganz kleinen
0: Lichtblick,
1: Lichtblick genau, dass es ein bisschen darab könnte gehen. Dann ist es vielleicht nicht mehr 35 Grad heiß, sondern vielleicht nur noch 29 Grad warm.
0: Ja, Jubel. Immerhin. Nimmst du auch noch ein Schlückchen Mineral?
1: Sehr gern.
0: So, dann gebe ich dir Marcel.
2: Ich nehme das noch ein Schlückchen. Wir haben ja da. Und okay. Nur trinken, oder?
0: Trinken.

0: Musik aus der Schweiz hat Angel und Unbreakable Hearts.
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0: Im Berner Seeland ist die A6 Richtung Bern wegen Bergungsarbeiten zwischen Lys Süd und Schüpfen gesperrt. Dann weiter Stau oder stockend in der Region Bern auf der A1 Richtung Bern zwischen Kirchberg und Schönbühl. In der Region Solothurn wegen eines Unfalls auf der A1 Richtung Bern zwischen Rotrist und Herkingen. In der Region Basel auf der A3 Richtung Wiese ab dem Grenzübergang Saint-Louis. Auf der A18 Richtung Basel zwischen dem Eckfluttunnel und Asch Süd. In der Region Zürich vor dem Gubristunnel Richtung St. Gallen ab Dietikon und ab Burdorf Süd und auf dem Westring Richtung Chur. Auf der A1 Richtung Zürich ab Evrettikon und in der Ostschweiz wegen eines Unfalls rund 30 Minuten länger auf der A1 Richtung St. Gallen zwischen Uzwil und Winkeln und in der Zentralschweiz wegen eines Unfalls auf der A14 Richtung Luzern zwischen Giessikon-Roth und Buchrain und auf der A2 Richtung Gotthard wegen eines Pannenfahrzeugs zwischen Horb und dem Kirchwaldtunnel. Wir gehen in unsere Newsredaktion zu der Romana Kaiser. Guten Morgen, Romana.
2: Guten Morgen. Wir beginnen gleich mit dem Treffen zwischen dem Iran und den USA auf dem Bürgenstock. Von einem grossen Fortschritt ist heute früh die Rede. Und doch sind noch wichtige Fragen offen. Und in Kolumbien kommt es zu einem politischen Machtwechsel. Ein Rechtsaußenkandidat gewinnt die Präsidentschaftswahl. Und unsere Korrespondentin vor Ort sagt, was dieser Wechsel von links nach rechts jetzt fürs Land bedeutet. Zuerst noch ganz kurz zum Wetter. Ja, diese Hitze, die begleitet uns auch heute, Corinne Heinzmann.
3: Ja, 33 bis 36 Grad wird es heute. Es ist sonnig und in den Bergen gibt es vereinzelt Platzregen.
2: Heute Nacht am frühen Morgen ist die erste Verhandlungsrunde zwischen dem Iran und den USA auf dem Bürgenstock zu Ende gegangen. Die beiden Delegationen waren hochkarätig besetzt. Für die USA vor Ort war Vizepräsident J.D. Vance und für den Iran Parlamentspräsident Mohammed Khalibaf. Es lief nicht alles rund an der Konferenz. Überschattet wurde das Treffen etwa von der Situation im Libanon. Dort gehen die Kämpfe zwischen Israel und der Hisbollah-Miliz, die vom Iran unterstützt wird, weiter. Und trotzdem herrscht heute Morgen offenbar positive Stimmung auf dem Bürgenstock. Unser Auslandredaktor Philipp Scholkmann war noch bis am Abend vor Ort und ich habe ihn heute früh gefragt, was denn jetzt konkret vereinbart wurde.
4: Zum einen ein Fahrplan, wie das Rahmenabkommen mit konkreten Inhalten gefüllt werden könnte. Die beiden Seiten hatten sich dafür ja eine Frist von 60 Tagen gesetzt, als sie das Rahmenabkommen letzte Woche unterschrieben. Wie diese Detailarbeit jetzt laufen soll in all den komplizierten Dossiers, darauf habe man sich verständigt, melden die beiden Vermittler Katar und Pakistan jetzt in einer gemeinsamen Erklärung. Von Seiten USA gibt es noch keine Stellungnahme. Beschlossen wurde auf dem Bürgenstock offenbar auch eine Art Krisenforum, mit dem das Wiederaufflammen der Kämpfe im Libanon verhindert werden soll. Das werde ein Test für alles Weitere, warnte der iranische Außenminister Araghchi. Aber auch er spricht heute früh von großen Fortschritten, ganz anders als gestern. Da hatte sich die iranische Delegation noch sehr kurz angebunden und kritisch gezeigt.
2: Aber eben jetzt, heute früh, gibt es eben diese positiven Signale. Wie kam es dazu?
4: Ich denke, das Interesse ist ausschlaggebend beider Seiten, den Faden des Dialogs nicht reißen zu lassen, bei allem Misstrauen, das ja über Nacht nicht einfach verschwunden ist. Für die US-Seite ist entscheidend, die Straße von Hormus möglichst schnell wieder vollständig aufzukriegen. Da hängt zu viel dran für die amerikanische und die Weltwirtschaft. Für das iranische Regime winken als Gegenleistung internationale Anerkennung und Milliarden zur Stabilisierung der eigenen Herrschaft. Das sind starke Anreize. Was nicht heißt, dass dieser Dialog zwischen Erzfeinden nicht bei nächster Gelegenheit schon wieder aus der Bahn geworfen werden könnte.
2: Jetzt sind die Gespräche auf dem Bürgenstock vorbei. Die hochkarätigen Delegationen aus den USA und dem Iran reisen wieder ab. Wie geht's weiter?
4: Mit Gesprächen in konkreten Arbeitsgruppen, insbesondere zum iranischen Atomprogramm, das sind ja noch praktisch alle Fragen offen. Die politischen Spitzen verlassen die Zentralschweiz. Die technischen Teams aber sollen bis Ende Woche auf dem Bürgenstock weiterverhandeln, entlang dem Fahrplan, der in dieser Nacht beschlossen wurde.
2: Das die Informationen von Auslandredaktor Philipp Scholkmann aus der Zentralschweiz. Wir machen weiter in Tschechien, denn dort sind tausende Menschen auf die Straße gegangen, Corinna Heinzmann.
3: Die Demonstrierenden versammelten sich am Abend in Prag vor dem Sitz des öffentlich-rechtlichen Fernsehsenders. Der Grund? Sie kritisieren, dass die tschechische Regierung die öffentlich-rechtlichen Medien künftig anders finanzieren will.
2: Und was soll sich denn konkret ändern?
3: Die tschechische Regierung plant, die Rundfunkgebühren abzuschaffen. Das heißt nicht, dass die öffentlichen Medien dann gar kein Geld mehr bekommen, aber das Geld soll künftig aus der Staatskasse kommen und die Medien sollen etwa 15% weniger Geld bekommen. Die Demonstrierenden befürchten, dass die öffentlich-rechtlichen Medien dadurch künftig politisch weniger unabhängig sind und die Medienfreiheit gefährdet ist. Die Angestellten der öffentlich-rechtlichen Radio- und Fernsehsender haben für heute deswegen auch einen Streik angekündigt. Im Schwarzen Meer ist ein Frachtschiff in Brand geraten. Die ukrainischen Behörden sagen, das Schiff sei von einer russischen Drohne getroffen worden. Dabei sei ein Besatzungsmitglied des Schiffes getötet worden. Die 8 anderen hätten gerettet werden können. Laut der Internetseite Marine Traffic war das Schiff an einem türkischen Hafen gestartet und unterwegs nach Rumänien. Russland hat sich bisher nicht dazu geäußert.
2: Dann weiter nach Katar. Dort hat es eine Explosion gegeben in einer Erdgasanlage.
3: Die Explosion ereignete sich in einem Industriegebiet, in einer Anlage für den Export von flüssigem Erdgas. Nach der Explosion brach ein Feuer aus. Gemäß Behörden werden 18 Menschen vermisst, 54 weitere sind verletzt. Die katarischen Behörden gehen davon aus, dass ein technischer Defekt zur Explosion führte. Wie groß die Schäden sind, ist noch nicht bekannt. Katar gehört zu den größten Gasproduzenten der Welt und spielt eine Schlüsselrolle bei der globalen Versorgung mit Flüssiggas. In Australien hat die Polizei den größten Kokainfund in der Geschichte des Landes gemacht. Sie entdeckte 2,7 Tonnen der Droge in einem Vorort von Sydney. Das Kokain befand sich in falschen Böden unter Schiffscontainern. Die Polizei hat 2 Verdächtige festgenommen, die zunächst versucht hätten zu fliehen. Ihnen droht bei einer Verurteilung lebenslange Haft. Woher das Kokain stammt, wird nun untersucht.
2: Und jetzt schauen wir nach Kolumbien. Dort gewinnt der Rechtsaußenkandidat Abelardo de la Espriella die Stichwahl ums Präsidentenamt, und zwar hauchdünn. In der ersten Auszählung holt er knapp 50% der Stimmen, sein linker Konkurrent Ivan Cepeda fast 49, also nur einen Prozentpunkt weniger. Damit, mit diesem Sieg von Rechtsaußen, ist die erste linke Regierung im Land nach 4 Jahren jetzt schon wieder am Ende. Hier kommt eine Nachwahlanalyse von Südamerika-Korrespondentin Teresa Delgado.
5: Das linke Experiment in Kolumbien scheint vorbei. Der 63-jährige Menschenrechtsaktivist Ivan Cepeda, Kandidat der Regierungspartei von Gustavo Petro, unterliegt in der Stichwahl. Laut der ersten Auszählung mit weniger als einem Prozentpunkt Differenz. Ein äußerst knappes Resultat, welches zeigt, wie polarisiert das Land ist.
6: Lo reconocemos como un dato que es aún no oficial.
5: Ich erkenne das Resultat an, auch wenn es noch nicht offiziell ist, sagte Cepeda. Der 47-jährige Abelardo de la Espriella wäre nicht nur der rechteste Präsident Kolumbiens seit 70 Jahren. Der Anwalt und Geschäftsmann wäre auch der erste kolumbianische Präsident, der mehrere Staatsbürgerschaften innehat. De la Espriella ist Kolumbianer, Italiener und US-Amerikaner. Unterstützt wurde de la Espriellas Kandidatur denn auch lautstark von Donald Trump. Während ein Teil der Kolumbianer eine wachsende Abhängigkeit von den USA fürchtet, sehen andere in engeren Beziehungen zur größten Militärmacht der Welt eine Chance. Die Chance, den schon über 60 Jahre andauernden bewaffneten internen Konflikt im Land zu beenden. Militärisch, mit Unterstützung der USA. Nachdem die Friedensverhandlungen der Linksregierung von Gustavo Petro mit verschiedenen Rebellengruppen scheiterten.
2: Das der Beitrag aus der kolumbianischen Hauptstadt Bogotá von Südamerika-Korrespondentin Teresa Delgado. Und wir kommen noch in die Schweiz, schauen nach Basel, denn dort hat die Polizei eine ungewöhnliche Meldung bekommen.
3: Ein Taucher meldete sich gestern Nachmittag bei der Polizei und sagte, er habe im Rhein eine Handgranate gefunden, in der Nähe der Drei-Rosen-Brücke. Der Taucher hatte die Granate aus dem Wasser genommen und am Ufer abgelegt. Die Polizei rückte mit Sprengstoffexperten aus, stellte fest, dass es sich um einen Blindgänger handelte und sperrte das Gebiet ab. Am Abend war die Schifffahrt auf dem Rhein deswegen in beide Richtungen unterbrochen, wie die Kantonspolizei Basel-Stadt schreibt. Schließlich konnten Spezialisten der Armee die Handgranate dann kontrolliert sprengen und die Sperrung wurde wieder aufgehoben.
2: Weiter noch zum Sport. Da haben wir die Resultate der Fußballweltmeisterschaft der Männer.
3: Ägypten hat gegen Neuseeland gewonnen mit 3:1. Uruguay und Kap Verde spielten unentschieden 2:2. Ebenfalls unentschieden endete die Partie zwischen Belgien und dem Iran mit 0:0. Und Spanien gewann gegen Saudi-Arabien mit 4:0. Dann noch die Börsendaten von SIX. Der Nikkei-Index in Tokio steigt um 1,6%. Der Euro wird zu 92,58 Rappen gehandelt. Der Dollar zu 80,80 Rappen.
2: Die Sendung heißt «Heute Morgen». Up to date halten wir Sie natürlich auch rund um die Uhr online mit der SRF News App. Verantwortlich für die Inhalte eben war Silvan Zemp. Die Zeit 7:09.
7: Das Wetter hat der Lucian Schmassmann von SRF Meteo.
8: Es wird sonnig und auch wieder heiss. Die Höchstwerte sind bei 32 bis 36 Grad. Über den Bergen gibt es ab und zu mal ein bisschen Schatten. Und zwar gibt es Quellwolken am Nachmittag und ganz lokal könnte es auch mal kurz nass werden.
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7: Kriminelle, die uns mit ganz fiesen Maschen probieren, Geld abluchsen. Zum Beispiel per Telefon. Ein Espresso-Hörer hat es kürzlich erlebt und Achtung, er hat das Gauner-Telefon aufgenommen. Jetzt müssen Sie mal hören, wie die Druck machen. Sie haben angegeben, sie sagen von der UBS und es gibt verdächtige Bewegungen auf seinem Konto.
10: Ich glaube, Sie verstehen die Lage nicht. Sie verstehen nicht, wie wichtig oder gefährlich im Moment die Lage ist.
7: Hören wir gerade noch ausführlich rein und sagen Ihnen, was so typisch ist an dieser Masche. Und dann noch etwas ganz anderes. Stehen Sie am im Laden vor dem Zahnpasta-Gestell und denken, welche soll ich nehmen? So viel vorweg, es ist ein Dschungel mit ganz vielen Marketing-Gags. Schauen wir gerade an. Ein guter Start in die Woche. Ich bin Martina Schneider. Leider vergeht da bei uns im Espresso fast kein Tag, wo Sie oder die Polizei uns nicht so Betrugsversuche per E-Mail, WhatsApp, SMS oder Telefon meldet. Gerade letzte Woche haben unsere Kollegen von RTS über ein älteres Ehepärli aus Genf berichtet, wo wegen Telefonbetrüger, die sich als UBS-Mitarbeiter ausgegeben haben, ein Haar ihres ganzen Vermögens los worden ist. Vielleicht genau diese UBS-Betrüger hat auch der Michael Stamm aus dem Kanton Zürich kürzlich am Telefon gehabt. Das Besondere an seinem Fall ist, er hat das Betrugstelefon geistesgegenwärtig aufgenommen. Ivan Hafner vom Espresso-Team.
11: Auf dieser Aufnahme, die uns der Espresso-Hörer geschickt hat, meldet sich ein angeblicher UBS-Mitarbeiter auf Hochdeutsch.
12: Einen wunderschönen guten Tag, Markus Spelling hier am Apparat, IT-Abteilung Sicherheitsdienste UBS.
11: Der Herr Spelling sagt ihm, ein gewisser Karl Müller habe jetzt gerade 1700 Franken von seinem UBS-Konto abgebucht. Über den kenne ich. Statt Panik kommt beim Espresso-Hörer sofort Gewissheit, ist ein Betrug. Der Michael Stamm hat nämlich gar kein Konto bei UBS. Aber das sagt er zum guten Glück nicht. Im Gegenteil. Geistesgegenwärtig hat er gerade nach ein paar Sekunden auf einen Aufnahmeknopf gedrückt von seinem Handy, weil er wissen will, wie gehen die Betrüger vor?
13: Das Ganze ist recht professionell aufgezogen worden. Ich habe in der Halbstunde mit total 3 Personen gesprochen. Verschiedene Personen, die sich immer wieder abgewechselt haben.
11: Einer von denen ist ein gewisser Mario Lutz.
10: Ich bin der Mario Lutz von der Netzabteilung.
13: Sie haben noch ein einstudiertes Drehbuch gehandelt. Sie haben sich auch immer wieder übergeben, also haben mich übergeben im nächsten Mitarbeiter, der dann das und das würde mit mir machen.
10: Das Erste, was hier gemacht werden muss, ist für Ihre finanzielle Sicherheit eine lokale Sperrung Ihres Online-Bankings. Ja? Neue Aktionen werden die Betrüger nicht durchführen können. Aber es bleibt zu klären, was sie bereits geschafft haben zu tun.
11: Der Michael Stamm hat zum Glück schon genug mit Banken zu tun gehabt, dass er weiss, echte Bankmitarbeitende würden als erstes prüfen, haben wir wirklich den richtigen Michael Stamm am Telefon.
13: Also was ist mein vollständiger Name beispielsweise, was ist meine Adresse, die IBAN-Nummer, alles das ist nicht passiert.
11: Wir haben seine Aufnahme oder Kantonspolizei Zürich vorgelegt, wo die Plattform Cybercrime Police betreibt. Der Roger Bonetti sagt, das, was man auf dieser Aufnahme hört, ist ganz typisch.
14: Also das Typischste ist ja bei all diesen Anrufen, dass irgendwelche Autoritäten, sage ich jetzt mal, anrufen, also Polizei, Staatsanwaltschaft oder eben Leute von der Bank, wo man grundsätzlich schon mal denkt, oh, das ist etwas Wichtiges und das muss ja stimmen. Und dann ist es immer ein Problem, das man muss lösen muss und es gibt immer irgendeinen Druck, einen zeitlichen Druck.
11: Ebenfalls typisch ist, Betrüger versuchen, den Michael Stamm gerade am Anfang dazu zu bringen, dass er niemandem von dem Telefon erzählt.
10: Also bei Betrugsfällen haben sie Schweigepflicht. Und die Bank, die garantiert ihnen bei Betrugsfällen nur eine Rückerstattung, wenn sie auch die Schweigepflicht einhalten, ja?
11: Das Ziel dahinter ist für Roger Bonetti von der Polizei sonnenklar.
14: Betrüger probieren natürlich nicht, die Leute davon abzuhalten, mit jemandem zu reden, weil sobald sie natürlich mit jemand anderem redet, der nicht am Telefon ist und das nicht mitbekommen hat, der sagt in der ersten Sekunde schon, oh, das ist wahrscheinlich ein Betrüger. Das wollen sie eben vermeiden und darum tun sie das so extrem auf die Geheimhaltung hinweisen.
11: Ebenfalls typisch ist, dass Betrüger der Michael Stamm kurz darauf abdrängen, von der sicheren Telefonleitung aufs unsichere WhatsApp oder Telegram zu wechseln. Wo der Michael Stamm sagt, WhatsApp sei doch nicht sicher, behauptet der Betrüger dreist.
10: WhatsApp ist sicher, ist von Ende zu Ende verschlüsselt und über WhatsApp kann man auch keine Schadsoftware installieren.
11: Mhm, genau, das Gegenteil ist der Fall. Jetzt merken Betrüger offenbar, dass ihnen der Fisch vielleicht gleich vor Angeln geht und sie für an, den Michael Stamm unter Druck setzen.
10: Ich glaube, sie verstehen die Lage nicht. Sie verstehen nicht, wie wichtig oder gefährlich im Moment die Lage ist.
12: Also, Herr Stamm, was ist Ihnen da unsicher? Wir versuchen Ihnen hier gerade zu helfen. Wir haben hier eine Menge zu tun, wie Sie sehen. Es sind 20, 25 Fälle gleichzeitig. Wir sind nicht das einzige Opfer dieser Geschichte. Und wir müssen sicher gehen, dass das nicht wieder vorkommt bei Ihnen. Verstehen Sie das?
11: Der Michael Stamm hat verstanden. Und an diesem Punkt genug gehört. Er hängt ab und schickt die ganze Aufnahme an uns von Espresso, weil er ist sicher,
13: wenn jemand nicht so Kenntnis hat, nur ein bisschen vertrauensseliger ist, hätte ich das mit rausgehen. Ja.
7: Das Konsumentenmagazin Espresso auf SRF 1, wir haben gerade den Michael Stamm gehört. Er hat kürzlich Betrüger am Telefon gehabt, die sich als UBS-Mitarbeiter ausgegeben haben. Und er hat das Telefon aufgenommen. Macht da schnell eine Klammern auf. Er hat die Aufnahme mit seinem iPhone gemacht, wo es so eine Funktion beim Telefonieren gibt. Erstaunlich ist, eine Stimme sagt dem Gegenüber immer vorher, dass jetzt aufgenommen wird. Weil ohne Einverständnis darf man ja nicht aufnehmen. Die Kriminellen haben das alle überhört. Sie haben einmal ihre Maschen weiter durchgezogen, wie wir gerade gehört haben. Ich habe mit Yvonne Hafner aus dem Espresso-Team noch geredet und sie hat mir erzählt, sie hat noch Tipps geholt vom Roger Bonetti von der Kantonspolizei Zürich, wo ja auch die Plattform Cybercrime Police betreibt. Wie kann man verhindern, dass einem so Betrüger auf dem falschen Fuß verwischen?
11: Er sagt, Tipp Nummer 1 ist und bleibt misstrauisch sein und sich bei allem fragen, kann das wirklich sein? Wenn etwas schon nur ein Mini-Mü zum Himmel stinkt, dann lieber einmal zu viel abhängen.
14: Und ich glaube, man muss auch davon abkommen, dass man das Gefühl hat, nur die Dummen verwünscht bei so etwas und sich dann eben gar nicht Gedanken macht. Wichtig ist, dass man sich in Ruhe mal Gedanken darüber macht, was könnte kommen und wie dass man könnte reagieren könnte.
11: Auf telefonbetrug.ch und auf cybercrimepolice.ch gibt es eine Liste mit Betrugsmaschen, wo man sich schlau machen kann, was gibt es alles und wie soll ich reagieren.
7: Wichtig ist auch, sagen wir da immer wieder, wenn einem so einen vermeintlichen Bankangestellten oder eine Polizistin anruft, gerade aufhängen. Die richtige Nummer von der Bank oder der Polizei raussuchen und dann dort nachfragen.
11: Genau, und eben ja nicht auf Rückruf drücken, sonst landet man gerade wieder bei den Betrügern. Man muss auch wissen, auch die Telefonnummern kann man fälschen. Also auch wenn die Nummer von eurer Bank auf dem Handy erscheint, heisst es noch lange nicht, dass es wirklich eure Bank ist.
7: Der Espresso-Hörer hat sich nach dem Betrugsversuch ja nicht nur bei uns gemeldet, sondern auch bei der UBS und der Polizei. Ganz generell raten die Polizei, wenn es ihnen passiert ist, unbedingt eine Anzeige machen bei der nächsten Polizei. Und wenn sie nicht reingehauen sind, dann machen sie eine Meldung bei der Cybercrime Police mit Details, wo sie sich noch erinnern, Telefonnummern, Namen etc. Das hilft der Polizei beim Ermitteln. Die Links, wo man so einen Vorfall kann melden kann, die kann man in Kürze auf srf.ch/espresso finden. Blick auf die Uhr, jetzt ist es dann gerade 18 Minuten ab 8. So, Rudeli. 10 schon putzt heute Morgen. Und was für eine Zahnpasta nehmen Sie? Eine für strahlend weisse Zähne mit Microcrystals oder eine mit Mikroversiegelungstechnologie für empfindliche Zähne? Die Wahl ist nicht so einfach, findet auch der Espresso-Hörer Sergio Sick aus Läufelfingen im Baselbiet.
15: Also wenn ich in den Laden gehe und mir eine Zahnpasta kaufe, dann komme ich zuerst an ein riesiges Regal und da hat es gefühlt über 100 verschiedene Zahnpasten und da bin ich echt überfordert in diesem Dschungel. Und darum habe ich gedacht, jetzt würde ich euch mal fragen, auf was muss ich da achten?
1: Espresso? Aha, schlauer in die Woche.
7: Und Sharon Zucker aus dem Espresso-Team zeigt uns den Weg durch den Zahnpasta-Dschungel.
16: Durch den Zahnpasta-Dschungel hilft mir Fabienne Zeller. Sie ist Zahnärztin und hat eine Praxis im Kanton Solothurn. Beim Kauf von einer Zahnpasta gibt es vor allem zwei wichtige Kriterien, sagt Fabienne Zeller.
17: Ganz wichtig ist, dass die Zahnpasta fluoridhaltig ist. Fluorid schützt Zähne sehr, sehr wirksam vor Karies.
16: Weil Karies schadet ja längerfristig den Zähnen und es gibt Löcher. Zweites Kriterium, der RDA-Wert. Tönt technisch, ist aber wichtig, dass man weiss, was das ist und was der bedeutet, damit man seine Zähne nicht kaputt macht. Der RDA-Wert steht auf jeder Tube drauf mit einer Zahl, also zum Beispiel RDA 50.
17: Jede Zahnpasta hat einen RDA-Wert. Das sagt, wie abrasiv eine Zahnpasta ist und wie viel Zahnsubstanz beim Putzen verloren geht.
16: Also wie fest der Zahnpasta Zähne abschmirtelt. RDA steht für relative Dentinabrasion. Ein guter RDA-Wert liegt zwischen 20 und 60, sagt Zahnärztin Fabienne Zeller. Gerade jetzt im Sommer ist der RDA-Wert wichtig. Sie kennen es vielleicht, sie essen das Glasse und ein Schleck oder Biss und die Zähne sind so empfindlich, dass sie vor Schmerz würden schreien, wenn sie könnten. Wenn die Zähne bei der Kälte von einem Glasse oder je nachdem auch bei der Wärme von einem heissen Tee empfindlich reagieren, gäbe es entsprechende Zahnpasta.
17: Also die Zahnpasta, die versprechen, dass sie empfindliche Zähne unempfindlicher machen, haben einen tiefen RDA-Wert.
16: Und der liegt zwischen 20 und 60, nicht höher. Also, Fluorid ist wichtig bei einer guten Zahnpasta und auch der RDA-Wert. Außerdem hat der Inhaltsstoff, wenn es um empfindliche Zähne bzw. empfindliche Zahnhälse geht.
17: Also es gibt Zahnpasta mit Zinnfluorid drin oder Proargin oder Kaliumnitrat. Und die helfen ganz klar, wenn man empfindliche Zahnhälse hat, wenn man sie regelmässig anwendet.
16: Jetzt steht auf verschiedenen Zahnpasta zum Beispiel drauf, bekämpft empfindliches, entzündetes Zahnfleisch oder Anti-Zahnstein-Zahnpasta. Kann man dem trauen oder ist das Marketing?
17: Das ist dann doch eher auch eine Marketingstrategie, weil eher Zahnputztechnik dann eine Rolle spielt, ob ich Zahnstein überkomme oder entzündetes Zahnfleisch habe.
16: Bei Zahnfleischproblemen sind ein weiches Zahnbürsteli wichtig, wenig Druck beim Putzen und man sollte jeden Tag Zahnsiedeln und Zwischenräume zusätzlich noch mit einem Interdentalbürsteli pflegen. Das sind die feinen Bürsteli, wo man mehr oder weniger gut in die Zwischenräume der Zähne kommt.
17: Und wenn man empfindliches Zahnfleisch hat, wenn man zu Zahnfleischentzündungen neigt, ist es sehr, sehr wichtig, dass man mal zum Zahnarzt geht, dass man sich untersuchen lässt und dass man regelmäßig auch eine professionelle Zahnreinigung machen lässt.
16: So eine professionelle Zahnreinigung helfe auch, wenn man Zahnverfärbungen durch Ziggis, Wein oder Kaffee hat, sagt Fabienne Zeller. Weil, sind wir ehrlich, viele von uns wollen gerne schöne weiße Zähne haben. Muss ja nicht gerade so kitschig sein wie bei den Hollywood-Stars, aber grau oder gel sollen unsere Zähne ja auch nicht sein. Auch da gibt es ziemlich viele Zahnpasta, die sich auf die Tube schreiben für strahlend weiße Zähne. Da müssen wir aufpassen, sagt Zahnärztin. Viele von diesen Zahnpasta haben einen ziemlich hohen RDA-Wert.
17: Die machen die Zähne tatsächlich ein bisschen heller, weil sie Verfärbungen entfernen. Aber bei einem RDA ab 100 muss man sehr vorsichtig sein und sollte die Zahnpasta ganz sicher nicht täglich anwenden, weil die Zahnpasta sind dann fast ein bisschen schmierig, rauch und verkratzen den Schmelz.
16: So eine Zahnpasta sollte man höchstens ein- bis zweimal pro Woche brauchen.
7: RDA-Wert. Muss ich heute Abend gerade mal nachschauen auf meiner Tube. Zahnärztin Fabienne Zeller übrigens ist uns als Fachfrau von der Schweizerischen Zahnärztegesellschaft vermittelt worden. Und wenn auch Sie eine Frage aus dem Alltag haben, wie unser Hörer Sergio Sick, machen Sie uns ein Mail espresso@srf.ch.
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1: Im Berner Seeland ist die A6 Richtung Bern wegen Bergungsarbeiten zwischen Lies Süd und Schüpfen gesperrt. Dann weiter Stau oder stockend in der Region Solothurn wegen eines Unfalls auf der A1 Richtung Bern zwischen Rotrist und Herkingen. In der Region Basel auf der A3 Richtung Wiese ab dem Grenzübergang Saint-Louis. Im Aargau auf der A3 Richtung Basel zwischen Eiken und Rheinfelden-Ost. In der Region Zürich vor dem Gubristunnel Richtung St. Gallen ab Dietikon und ab Urdorf Süd und auf der A1 Richtung Zürich ab Evrettikon. In der Ostschweiz wegen eines Unfalls rund 45 Minuten länger auf der A1 Richtung St. Gallen zwischen Uzwil und Winkeln und in der Zentralschweiz wegen eines Unfalls auf der A14 Richtung Luzern zwischen Giesikon-Roth und Buchheim.
2: Die USA und der Iran wollen einen Gesprächskanal einrichten, um Missverständnisse oder Zwischenfälle in der Straße von Hormuz zu vermeiden. Das ist ein Ergebnis der Gespräche vom Wochenende auf dem Bürgenstock. Dabei haben die USA und der Iran auch vereinbart, weiter zu verhandeln, um in den nächsten 60 Tagen ein endgültiges Abkommen zu schließen. In Kolumbien dürfte es zu einem Rechtsruck kommen. Der Rechtsaußenkandidat Abelardo de la Espriella hat die Stichwahl um das Präsidentenamt gewonnen. Der Anwalt und Unternehmer hatte im Wahlkampf unter anderem für einen harten Kurs gegen organisierte Kriminalität geworben. Und im Schwarzen Meer ist ein Frachtschiff in Brand geraten. Die ukrainischen Behörden sagen, das Schiff sei von einer russischen Drohne getroffen worden. Dabei sei ein Besatzungsmitglied des Schiffs getötet worden. Die 8 anderen hätten gerettet werden können.
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4: Das ist das Regionaljournal Aargau-Solothurn mit dem Ralf Heiniger. Guten Morgen. Die Kosten für pflegende Angehörige, die sind in letzter Zeit stark gestiegen. Der Vorwurf, einige private Firmen würden sich eine goldige Nase verdienen, dreht sich auch von Wildwuchs in diesem Bereich. Die neue Pflegeverordnung vom Kanton Aargau will das ändern. Stefan Ulrich.
5: Eine Frau, die ihren dementen Mann pflegt, einen Enkel, der zu der Grossmutter schaut. Früher hat man das einfach gemacht, ohne Lohn. Vor ein paar Jahren hat das eidgenössische Versicherungsgericht aber entschieden, dass Angehörige können entschädigt werden für so Arbeit, wenn sie von einer Spitex-Organisation angestellt sind. Darauf aber sind viele Firmen entstanden, die nur so pflegende Angehörige anstellen und ihnen einen Lohn zahlen. Sie verrechnen die Kosten der Krankenkassen und der Gemeinden. Es gibt Beispiele von Firmen, die so sehr viel Geld verdienen. Wer als pflegender Angehöriger arbeiten darf, was man machen darf und wie man ausgebildet sein muss, das war bis jetzt im Aargau unklar geregelt. Darum hat die Aargauer Regierung die Pflegeverordnung neu geschrieben. Dort steht jetzt, dass man als pflegende Angehörige nicht verwandt sein muss mit der Person, die man pflegt. Man muss aber können beweisen, dass man sich verantwortlich fühlt für jemanden und dass man schon länger mit dieser Person zu tun hat. Pflegende Angehörige dürfen nur einfache Sachen machen, zum Beispiel Kompressionsstrümpfe anlegen oder Zähne putzen. In der neuen Verordnung steht weiter, dass pflegende Angehörige müssen von einer diplomierten Pflegefachperson gut instruiert und überwacht werden. Mindestens alle 2 Wochen müssen sie miteinander telefonieren. Einmal im Monat muss die diplomierte Pflegeperson zu der betreuten Person heimgehen. Das muss jede Spitex-Organisation, die mit Angehörigen arbeitet, garantieren. Und sie muss dafür sorgen, dass pflegende Angehörige den Pflegekurs machen vom Roten Kreuz. Die öffentlichen Spitex-Organisationen vom Aargau arbeiten heute schon so. Die neue Pflegeverordnung vom Kanton richtet sich darum in erster Linie an die privaten Spitex-Firmen. Die Verordnung gilt ab dem 1. Juli.
4: Damit die Kosten der pflegenden Angehörigen nicht aus dem Ruder laufen, tut die Regierung den Tarif ab, nämlich von 81 auf 67 Franken pro Stunde. Was hat sich der junge Mann dabei gedacht? Das fragt ihr euch jetzt vielleicht auch gerade, wenn ihr hört, was er so gemacht hat. Ein 22-Jähriger steht heute Solothurn vor Gericht wegen Mord. Marco Jacki.
6: Vor 3 Jahren war es in Bellach. Der dann noch 19-jährige Schweizer aus der Region war mit dem Auto unterwegs, wo ihm plötzlich ein Gedanke kam. Wie wäre es, wenn ich jemanden umbringen würde? So steht es in der Anklageschrift. Er hat das aber dann nicht nur gedacht, sondern auch gerade gemacht. Die nächste Person, die ihm auf der Strasse ist, begegnet, eine junge Frau auf einem E-Bike, auch aus der Region, die zu ihren Grosseltern wollte, die hat er zuerst verfolgt und dann überfahren. Er hat das laut Staatsanwaltschaft zugegeben. Seit 3 Jahren hockt er darum im vorzeitigen Strafvollzug. Zum ersten Mal muss er sich jetzt heute vor Gericht verantworten für die skrupellose Tat, wie es in der Anklageschrift heisst. Die Frau war nicht sofort tot. Er ist auch ausgestiegen und hat probiert, sie von Hang umzubringen. Letztlich ist sie unter dem Auto verdrückt worden. Für die Staatsanwaltschaft ist das klar Mord. Einfach aus Gewunger, wie das so ist, hat er die Frau umgebracht. Das sei eine extreme Geringschätzung des Lebens. Auch wenn der junge Mann laut Staatsanwaltschaft geständig ist, bis zur Verurteilung gilt die Unschuldsvermutung.
4: Wir berichten heute über den Mordprozess in unseren Sendungen am Mittag und am Abend. Seit gestern ist es Geschichte. Das Turnfest Sinken mit etwa 18'000 Turnerinnen und Turner, Kampfrichter, Besucherinnen und Helfer.

0: an zwei Wochenenden. Unter der Woche ist aus dem Festgelände Fußball-WM beiz worden. Finanziell sind wir rausgekommen, heisst es Zingen. Und dann kommen wir noch zu der Wetterprognose von SRF Meteo. Es bleibt heiss, am Nachmittag kann es teilweise gewittern. Die Donacht, Aarau und Zbruck gibt es heute 36 Grad. Ein bisschen weniger heiss ist es auf dem Weissenstein mit 27 Grad.
1: SRF mit der Sandra Schiess und mit dem Marcel Henni. Schön sind Sie mit uns.
2: Ja, guten Morgen miteinander.
1: Als wir heute Morgen gekommen sind, war es eigentlich wirklich sehr schön angenehm gewesen. Gut, es war natürlich auch noch früh am Morgen gewesen.
2: Sehr früh am Morgen war es.
1: Und alle, die schon unterwegs sind, richtig Body, beneidenswert natürlich. Was machst du so gegen die Kühle oder was machst du so für die Kühle?
2: Ja, ich tue zum Beispiel, das ist ein Tipp, den ich mal bekommen habe, wenn du im Büro hockst, so, dann tust du einen Kübel mit kühlem Wasser am Boden und dann kannst du die Füße reinheben. Und dann kühlt das von oben.
1: Das stimmt, ich lebe eigentlich jetzt ganz eng mit meinem Ventilator. Das ist auch eine interessante Erfahrung. Aber wir wollen natürlich auch von Ihnen wissen, was sind so Ihre Kühltipps? Was machen Sie jetzt in diesen Tagen? Tipps suchen wir, Tricks vielleicht auch via WhatsApp-Sprachnachricht 079 132 132 1 oder Sie schreiben uns auf srf1.ch via Kontakt ins Studio. Da hoffen wir natürlich auf einen Haufen Tipps.
2: Das viel kommen, was uns natürlich dann auch hilft. Weil man muss schauen, ich habe schnell nachgeschaut, in Sion-Sitte ist jetzt schon zwischen 23 und 24 Grad und dort wird es heute bis zu 36 Grad.
1: Ja, in Basel eben auch. Ja. Aber ich glaube, in Zürich ist es auch warm. Es ist,
2: es ist überall warm.

0: mit Venus und der Bananarama wird 20 vor 9.
1: Fußball-WM 26. Der Benidorm-Herr geht in die Verlängerung.
0: Wir sind immer noch in der Gruppenphase an der Fußball-WM in den USA, Kanada und Mexiko. Die aktuellsten Resultate von der Nacht, zum Beispiel Belgien mit einem enttäuschenden 0:0 gegen den Iran. Oder die Überraschung, die Mannschaft von Cap Verde, die gegen Uruguay 2:2 spielt. Und daneben gibt es einen Haufen anderes zu sehen für unseren besonderen Gast an der WM, die Reporterlegende Benny Thurner, der für uns an dieser WM nicht nur auf den Rasen schaut.
2: Das Eindrücklichste, was ich bis jetzt im Umfeld von dieser Fußball-WM gesehen habe, das sind die Los Angeles, die Autos, die selber fahren. Ohne Chauffeur am Steuer. Und das als selbstverständlicher Teilnehmer vom normalen Strassenverkehr. Ich meine, das Lesen oder das Hören, dass es so etwas gibt, ist ja das eine. Wenn dann das aber mit den eigenen Augen siehst und erlebst, wie so ein Wagen anhaltet, um dich auf dem Fußgängerstreifen durchzulassen, ist das schon einmal etwas anderes und provoziert einen riesigen Wow-Effekt. Am Steuer sitzt niemand. Und weil die Auto häufig als Taxi eingesetzt werden, fahren sie auch absolut leer umeinander unterwegs zum nächsten Kunden. Sie halten bei Rot und fahren bei Grün und spuren ein und schliessen im Stau säuferlich auf. Ehrlich gesagt ist das fast ein Schock. Back to the Future ist jetzt. Und das ist kein Film, das ist die Realität. Unterdessen überholt mich auf dem Trottoir ein Lieferwagen, ebenfalls ferngesteuert. Elegant weicht es den Leuten, die ihm entgegenkommen, aus. Ich glaube, mich knutscht ein Elch. Wieder muss ich mich im Backen nie knübeln, um das alles zu glauben. Vieles ist an dieser Fußball-WM mit den USA noch überraschend ähnlich wie vor 32 Jahren. Aber das definitiv nicht.
0: Der Benny Thurner, unsere Reporterlegende an der Fußball-WM, ihn hören wir während der WM regelmässig hier bei uns auf SRF 1. Der Benny hat hier seine eigene WM-Kolumne.
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0: Temperaturen zwischen 30 und 35 Grad sind in diesen Tagen kein Seltenheit mehr. Auch in Frankreich kämpft man mit der Hitze. Dort werden sogar Temperaturen um die 40 Grad herum der Normalfall sein. Und auch dort, wo es sonst nicht so warm wird. Darum wird in Frankreich in über 800 Schulen heute gar nicht unterrichtet und den Schülern hitzefrei geben.
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0: Mal gerade zuerst, Marcel, gibt es bei uns eigentlich auch noch hitzefrei, wie wir zwei noch kennt haben, früher in der Schule?
2: Ja, jetzt wir zwei in unserem Alter haben das vielleicht noch erlebt, aber nein, das gibt es nicht mehr. Heute haben eben unsere Schulen Aufsichtspflicht und können nicht einfach zumachen. Man kann den Unterricht aber anpassen, also gehen schwimmen gehen oder in den Wald gehen. Das ist in Frankreich also anders. Dort hat man hitzefrei. Betroffen sind insgesamt 53 Millionen Menschen von dieser Hitzewelle. In 35 Departements gilt die höchste Warnstufe und die 45 weiter die zweithöchste. Vor allem in der Mitte und im Westen vom Land, wo es sonst eben nicht so warm wird. Und es kann sein, dass die Warnung in den nächsten Tagen noch weiter ausgedehnt wird. Die heutigen erwarteten Spitzenwerte von bis zu 41 Grad sollen demnach am Montag und Dienstag, also heute und morgen, noch weiter nach oben klettern. Zu Bordeaux zum Beispiel können es bis zu 42 Grad werden. Das Ganze hat noch weitere Auswirkungen. In Frankreich wegen der Hitze gilt in 35 Regionen ein Alkoholverbot für Russen. Und das während dem traditionellen Fest der Musik, wo landesweit stattfindet zurzeit. Also nichts Frankreich mit einem kühlen Weisswein.
0: Ja, noch besser sowieso einfach nur Wasser. Ja. Möglichst in allen Varianten.
2: Und viel, viel Wasser.

0: In 8 Minuten ist es 9 Uhr. 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Und bei uns ist der Lucian Schmassmann und hat die Temperaturen von den Seen rausgesucht. Für alle, die unterwegs sind, um nicht mehr baden, was einzig richtig ist.
1: Was hättest du gerne? Gute Abkühlung oder weniger gute Abkühlung?
0: Ich würde jetzt eine gute wählen.
1: Also, Silvaplaner See. Was meinst
0: du? Ja, der könnte noch kühl sein. 17.
1: 14 Grad.
0: Ah, was? Wahnsinn, ja.
1: Da haben wir eine gute Abkühlung. Thunersee 21 Grad, Zürichsee, Bodensee 23 Grad. Und nicht so eine wahnsinnig gute Abkühlung haben wir im Luganersee oder im Modersee. Der ist nämlich schon 26 Grad warm. Aber trotzdem, kühlen tut es immerhin tut's überall, weil es ist so heiß heute. Wir haben wieder 33 bis 36 Grad als Höchstwert. Dazu ganz viel Sonnenschein. Einfach ein paar Quellwolken spenden dann vor allem über den Bergen am Nachmittag ein bisschen Schatten und auch von Gewitter, die über dem Schwarzwald entstehen. Auch die können dann ab und zu noch ein paar Wolkenfelder zu uns schicken.
0: Und ich heute in Rhein mit dem Wickelfisch. Wie sieht es dort aus im Rhein?
1: 23,5 Grad habe ich gerade vorne gesehen bei einer Messung, von dem her ideal. Und am Morgen kannst du in Rhein gehen, am Morgen geht es einfach mit dem gleichen Wetter weiter. Am Morgen ist es heiss, am Morgen ist es sonnig. Am Morgen gibt es noch mal ganz, ganz lokale Schauer über den Bergen.
0: Dankeschön, Lucian. Und was ist da dein Abkühlen-Tipp, Lucian?
1: Ja, ich würde baden, rein natürlich.
0: Schon das, oder? Ja. Und wenn du jetzt so Meteodienst hast im Büro?
1: Ventilator, der hilft schon ein bisschen.
0: Ja, das ist jetzt nicht der super Tipp, aber ja, all das, was man so sagt. Vielleicht haben Sie ja noch andere Abkühltipps. 079 132 132 1 für einen Spruchnachricht. Freuen wir uns.

0: In der Montagmorgen mit Gianna Nannini. Ogni tanto.
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0: Stau oder stockend in der Ostschweiz auf der A1 Richtung St. Gallen zwischen Wiel und Gossau, in der Region Zürich auf dem Westring Richtung Gubrist ab Urdorf Süd, im Aargau auf der A3 Richtung Basel zwischen Aiken und Rheinfelden Ost, in der Region Basel auf der A3 Richtung Wiese ab dem Grenzübergang Saint-Louis und im Berner Seeland ist die A6 Richtung Bern wegen Bergungs- sowie Reparaturarbeiten zwischen Lies Süd und Schüpfen bis 11 Uhr gesperrt.
2: Guten Morgen. Bei uns geht es zuerst um das Treffen auf dem Birkenstock. Die USA und der Iran haben dort den Grundstein für weitere Verhandlungen gelegt. Und was das jetzt konkret für den Iran bedeutet, das fragen wir gleich einen Experten. Und später dann schauen wir nach Kolumbien. Das Land steht vor einem Rechtsruck. Bald übernimmt wohl der rechteste Präsident seit 70 Jahren. Er will in Kolumbien hart gegen Kriminalität vorgehen. Und zuerst noch ganz kurz zum Wetter. Auch heute kommen wir wieder ins Spitzen.
3: Es wird 33 bis 36 Grad heiß. Die Sonne scheint und in den Bergen gibt es vereinzelt Platzregen heute.
2: Bis tief in die Nacht haben die Delegationen aus den USA und dem Iran auf dem Birkenstock verhandelt. Für die USA war Vizepräsident J.D. Vance vor Ort und für den Iran Parlamentspräsident Mohammed Khalibaf. Es lief nicht alles rund an dieser Konferenz. Überschattet wurde das Treffen zum Beispiel von der Situation im Libanon. Dort gehen die Kämpfe zwischen Israel und der Hisbollah-Miliz, die vom Iran unterstützt wird, weiter. Aber jetzt, heute Morgen, gibt's positive Signale. Es liegt eine Einigung auf dem Tisch. Unser Auslandredakteur Philipp Schorkmann war bis am Abend noch vor Ort auf dem Birkenstock und ich habe ihn gefragt, was denn da jetzt konkret vereinbart wurde.
4: Zum einen ein Fahrplan, wie das Rahmenabkommen mit konkreten Inhalten gefüllt werden könnte. Die beiden Seiten hatten sich dafür ja eine Frist von 60 Tagen gesetzt, als sie das Rahmenabkommen letzte Woche unterschrieben. Wie diese Detailarbeit jetzt laufen soll in all den komplizierten Dossiers, darauf habe man sich verständigt, melden die beiden Vermittler Katar und Pakistan jetzt in einer gemeinsamen Erklärung.
2: Heute früh gibt es eben diese positiven Signale. Wie kam es dazu?
4: Ich denke, das Interesse ist ausschlaggebend beider Seiten, den Faden des Dialogs nicht reißen zu lassen, bei allem Misstrauen, das ja über Nacht nicht einfach verschwunden ist. Für die US-Seite ist entscheidend, die Straße von Hormus möglichst schnell wieder vollständig aufzukriegen. Da hängt zu viel dran für die amerikanische und die Weltwirtschaft. Für das iranische Regime winken als Gegenleistung internationale Anerkennung und Milliarden zur Stabilisierung der eigenen Herrschaft. Das sind starke Anreize, was nicht heißt, dass dieser Dialog zwischen Erzfeinden nicht bei nächster Gelegenheit schon wieder aus der Bahn geworfen werden könnte.
2: Die hochkarätigen Delegationen aus den USA und dem Iran reisen wieder ab. Wie geht's weiter?
4: Mit Gesprächen in konkreten Arbeitsgruppen, insbesondere zum iranischen Atomprogramm. Das sind ja noch praktisch alle Fragen offen. Die politischen Spitzen verlassen die Zentralschweiz. Die technischen Teams aber sollen bis Ende Woche auf dem Birkenstock weiterverhandeln, entlang dem Fahrplan, der in dieser Nacht beschlossen wurde.
2: Sagt Auslandredaktor Philipp Schulkmann. Er war gestern noch vor Ort auf dem Birkenstock. Also haben Sie gehört, Delegationen der beiden Länder sollen also noch bis Ende Woche weiterverhandeln, dort hoch über dem Vielwaldstättersee. Jetzt schauen wir uns mal die iranische Seite an. Und die steht gut da nach dem Wochenende, sagt Ali Fatollah Nejad. Er ist Politikwissenschaftler und Direktor des Center for Middle East and Global Order.
5: Die iranische Seite scheint erst einmal die Dynamik vorzugeben. Das hat man gesehen, dass sie plötzlich die Wiederschließung der Straße von Hormuz angekündigt hat und somit auch Druck generieren konnte auf die Gegenseite. Es geht dem iranischen Regime vor allen Dingen kurzfristig darum, dass man Geld bekommt. Das passiert auf zwei Arten. Einerseits dadurch, dass die Amerikaner die Sanktionen gegen iranische Öl- und Petrochemieexporte aussetzen, also sogenannte Waivers. Das scheint bereits der Fall zu sein. Und die Ölexporte sind absolut zentral für Deviseneinnahmen und gut die Hälfte dieser Deviseneinnahmen aus dem Ölexport gehen im Übrigen direkt an die iranischen Streitkräfte. Das zweite ist in puncto der eingefrorenen Gelder Teherans und da gibt es wohl auch Bewegung. Da soll wohl eine erste Tranche, obgleich wir noch keine Details wissen, nun freigelassen werden.
2: Das sagt Ali Fatollah Nejad, er ist Politikwissenschaftler und Direktor des Center for Middle East and Global Order. Und jetzt geht es hier weiter in Tschechien, denn dort sind tausende Menschen auf die Straße gegangen, Corinna Heinzmann.
3: Die Demonstrierenden versammelten sich am Abend in Prag vor dem Sitz des öffentlich-rechtlichen Fernsehsenders. Der Grund, sie kritisieren, dass die tschechische Regierung die öffentlich-rechtlichen Medien künftig anders finanzieren will. Die tschechische Regierung plant, die Rundfunkgebühren abzuschaffen. Das heißt nicht, dass die öffentlich-rechtlichen Medien dann gar kein Geld mehr bekommen, aber das Geld soll künftig aus der Staatskasse kommen. Und die Medien sollen etwa 15% weniger Geld bekommen. Die Demonstrierenden befürchten, dass die öffentlich-rechtlichen Medien dadurch künftig politisch weniger unabhängig sind und die Medienfreiheit gefährdet ist. Die Angestellten der öffentlich-rechtlichen Radio- und Fernsehsender haben für heute deswegen auch einen Streik angekündigt. Im Schwarzen Meer ist ein Frachtschiff in Brand geraten. Die ukrainischen Behörden sagen, das Schiff sei von einer russischen Drohne getroffen worden. Dabei sei ein Besatzungsmitglied des Schiffs getötet worden, die 8 anderen hätten gerettet werden können. Laut der Internetseite Marine Traffic war das Schiff an einem türkischen Hafen gestartet und unterwegs nach Rumänien. Russland hat sich bisher nicht dazu geäußert.
2: Dann nach Katar jetzt. Dort hat es eine Explosion gegeben in einer Erdgasanlage.
3: Die Explosion ereignete sich in einem Industriegebiet in einer Anlage für den Export von flüssigem Erdgas. Nach der Explosion brach ein Feuer aus. Gemäß Behörden werden 18 Menschen vermisst, 54 weitere sind verletzt. Die katarischen Behörden gehen davon aus, dass ein technischer Defekt zur Explosion führte. Wie groß die Schäden sind, ist noch nicht bekannt. Katar gehört zu den größten Gasproduzenten der Welt und spielt eine Schlüsselrolle bei der globalen Versorgung mit Flüssiggas. In Australien hat die Polizei den größten Kokainfund in der Geschichte des Landes gemacht. Sie entdeckte 2,7 Tonnen der Droge in einem Vorort von Sydney. Das Kokain war in falschen Böden unter Schiffscontainern versteckt. Die Polizei hat 2 Verdächtige festgenommen, die zunächst versucht hätten zu fliehen. Ihnen droht bei einer Verurteilung lebenslange Haft. Woher das Kokain stammt, wird nun untersucht.
2: Dann nach Kolumbien jetzt. Der neue Präsident des Landes heißt wohl Abelardo de la Espriella. Der Rechtsaußenkandidat gewinnt die Stichwahl ums Präsidentenamt, denkbar knapp. In der Erstauszählung holte rund 50% der Stimmen. Sein linker Gegenkandidat Ivan Cepeda kommt auf fast 49. Und damit, mit diesem Sieg von rechts, da ist es in Kolumbien mit der ersten linken Regierung überhaupt schon wieder vorbei. SRF Südamerika-Korrespondentin Teresa Delgado mit einer Analyse.
6: Das linke Experiment in Kolumbien scheint vorbei. Der 63-jährige Menschenrechtsaktivist Ivan Cepeda, Kandidat der Regierungspartei von Gustavo Petro, unterliegt in der Stichwahl. Laut der ersten Auszählung mit weniger als 1 Prozentpunkt Differenz. Ein äußerst knappes Resultat, welches zeigt, wie polarisiert das Land ist.
7: Lo reconocemos como un dato que es aún no oficial.
6: Ich erkenne das Resultat an, auch wenn es noch nicht offiziell ist, sagte Cepeda. Der 47-jährige Abelardo de la Espriella wäre nicht nur der rechteste Präsident Kolumbiens seit 70 Jahren. Der Anwalt und Geschäftsmann wäre auch der erste kolumbianische Präsident, der mehrere Staatsbürgerschaften innehat. De la Espriella ist Kolumbianer, Italiener und US-Amerikaner. Unterstützt wurde de la Espriellas Kandidatur denn auch lautstark von Donald Trump. Während ein Teil der Kolumbianer eine wachsende Abhängigkeit von den USA fürchtet, sehen andere in engeren Beziehungen zur größten Militärmacht der Welt eine Chance. Die Chance, den schon über 60 Jahre andauernden bewaffneten internen Konflikt im Land zu beenden. Militärisch, mit Unterstützung der USA, nachdem die Friedensverhandlungen der Linksregierung von Gustavo Petro mit verschiedenen Rebellengruppen scheiterten.
2: Der Beitrag aus der kolumbianischen Hauptstadt Bogotá von unserer Südamerika-Korrespondentin Teresa Delgado. Und damit kommen wir noch in die Schweiz, nach Basel. Dort hat ein Taucher einen ungewöhnlichen Fund gemacht.
3: Der Mann fand während einem Tauchgang im Rhein eine Handgranate in der Nähe der Drei-Rosen-Brücke. Er nahm die Granate aus dem Wasser, legte sie ans Ufer und alarmierte die Polizei. Kurzer Einschub hier, falls Ihnen das auch mal passieren sollte. Die Polizei weist darauf hin, das sei sehr gefährlich und man sollte solche Sprengkörper auf keinen Fall anfassen.
2: Ja, aber diese Geschichte in Basel gestern, die ging zum Glück gut aus.
3: Ja, die Kantonspolizei Basel-Stadt rückte dann mit Sprengstoffexperten aus, stellte fest, dass es sich um einen Blindgänger handelte und sperrte das Gebiet ab. Am Abend war die Schifffahrt auf dem Rhein deswegen in beide Richtungen unterbrochen. Schließlich konnten Spezialisten der Armee die Handgranate dann kontrolliert sprengen und die Sperrung wurde wieder aufgehoben. Jetzt fehlen noch die Börsendaten von SIX. Der Euro wird zu 92,57 Rappen gehandelt, der Dollar zu 80,76 Rappen.
2: Informiert in den Montagmorgen mit der Sendung «Heute Morgen» oder online mit der SRF News App. Verantwortlich für die Inhalte eben Silvan Zemp. Die Zeit 10 nach 9.
0: Und wir haben noch das Wetter mit dem Lucian Schmassmann.
8: Es ist heute sonnig und heiß. Es geht nämlich 32 bis 36 Grad. Und ganz lokal können es aber auch mal einen Platzregen oder einen Gewitter geben. Das am ehesten über den östlichen Bergen.
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0: Marcel Hahn in unserer Morgenredaktion.
9: Morgen miteinander.
0: Und wir haben ein paar Tipps bekommen von Hörerinnen und Hörern, was machen wir, um ein bisschen kühlen Wind um die Ohren zu bekommen, außer dem Ventilator.
9: Viele haben uns geschrieben, sie gehen einfach in einen kühlen Keller runter zum Beispiel. Und der Uwe Frings aus Schweiz hat noch speziell gesagt, er geht in einen kühlen Keller runter, weil wir jetzt den kühlen Keller am besten entrümpeln können. Ja. Möglichkeit.
0: Absolut. Ich habe gerade ein schönes Mail bekommen von jemandem, der sagt, ich gehe in den Norden. Und das Bild ist, jetzt müssen wir mal schauen, ein Segelschiff irgendwo. Ich glaube jetzt mal in Schweden. Schön. Und natürlich windet es einem dort wahrscheinlich sehr schön. Hm. So der Nordwind um die Ohren. Alle zusammen einen wunderbaren Start in den Montagmorgen und in die neue Woche.

0: Der ab 9 ist es, der Sommer hat es fest im Griff. Für die einen eine grosse Freude, die freut das und die können sehr gut umgehen mit der Hitze. Andere, die stöhnen, kommen nicht so gut klar mit der Hitze. Kaum ist die Sonne aufgegangen, drückt sie ja auch recht oben runter. Und das macht eben auch vielen Leuten arbeiten, vor allem auch ältere Menschen. Ein Forschungsprojekt von der Hochschule Luzern hat sich jetzt daran gemacht, zu schauen, wie man die Temperatur senken kann. Und zwar nicht die tatsächliche Temperatur, sondern die gefühlte. Am Telefon habe ich jetzt Ute Ziegler. Sie ist Designforscherin und Innenarchitektin und untersucht den Zusammenhang von Raum und Gesundheit. Guten Morgen, Frau Ziegler.
1: Ja, guten Morgen.
0: Sie haben untersucht, wie man die gefühlte Temperatur in Innenräumen senken kann. Haben festgestellt, dass die gefühlte Temperatur um 1 bis 3 Grad sinken kann. Können Sie da ein Beispiel machen, was das für Massnahmen sind?
1: Ja, also wir haben in einem Pflegeheim in Luzern mit Hochbetagten, so eine experimentelle Studie durchgeführt und wir haben denen angeboten, also Wandfarbe, da gibt es auch aus der Grundlagenforschung viele Studien dazu, die wurden aber noch nie so gesamthaft in so eine Anwendungsorientierung wie wirklich jetzt mit realen Nutzern gebracht. Und da haben wir also angeboten Farbe, Wandfarbe, bläuliche Töne, Türkistöne. Wir haben angeboten Duft, also Gerüche, Menthol, Minze, Zitrone, Rosmarin. Und auch Sounds, also bestimmte Formen von Sounds. Und wir haben also diverse acht Stimuli oder Reize, wie man das übersetzt ganz gut sagen kann, angeboten. Und die konnten dann selber für ihr Zimmer wählen, was für sie gut ist. Bettwäsche haben wir auch aus so einem sehr glatten Baumwollsatin. Und da hat sich herausgestellt, dass die Düfte, also der Geruch, der über einen professionellen Diffuser in den Raum gebracht wird, offenbar einen großen Einfluss hat auf das thermische, auf das sogenannte thermische Wohlbefinden, den thermischen Komfort. Und der hat nicht wirklich eine kühlende Wirkung, aber wenn man sich jetzt Menthol kennt, vielleicht jeder, wenn man es schon mal gerochen hat oder auf der Haut gespürt hat, dann werden Kälterezeptoren aktiviert und das ist dann das kommt dann sozusagen das Gefühl zu diesem, ja, dass es kühlend wirkt, obwohl es eigentlich nur pseudokühlend ist. Dann haben wir eben auch Licht angeboten und es ist eigentlich eine Kombination, eine individuelle, subjektive Kombination.
0: Und was hat denn am besten angeschlagen bei all den Massnahmen, die Sie uns jetzt aufgezählt haben? Was kann man das sagen? Auf was reagieren die Leute am besten?
1: Also erstaunlicherweise waren es tatsächlich in dieser kleinen Probandinnengruppe die Kombination von Gerüchen und dieser glatten Bettwäsche. Also die haben wir natürlich auch in bestimmten Tönen, also so grünlich-bläuliche Töne, weil, das kann man auch erklären, weil der glatte Stoff die Wärme besser ableiten kann als so ein dicker Flanellstoff zum Beispiel. Wenn es so eine dicke Bettwäsche ist, fühlt es sich eben auf der Haut anders an. Und diese Kombination hat tatsächlich, war sozusagen der Renner.
0: Das kann ich mir noch vorstellen, aber das ist ja auch etwas, was wir alle zusammen im Alltag umsetzen können. Sie haben jetzt die Versuche gemacht in einem Pflegeheim, aber das sind ja schlussendlich auch Tipps auch mit den Farben, mit den Gerüchen, die wir alle können einmal ausprobieren.
1: Genau, also das können die Zuschauerinnen gerne nachlesen. Wir haben eine Webseite konzipiert, die richtet sich natürlich, also in erster Linie ist sie schon dafür gedacht, hochbetagt und ältere Menschen so eine kleine Unterstützung zu bieten. Und da haben wir eine sogenannte Kühlbibliothek, bieten wir da an mit 10 unterschiedlichen Methoden. Also wie geht Nachtauskühlung richtig? Was machen Pflanzen? Was muss man beachten? Welche Blautöne oder auch Türkistöne sind wichtig? Und dann kann jeder eigentlich individuell gucken, was passt zu mir, was wirkt bei mir? Und das ist eben bei jedem ein bisschen unterschiedlich. Und wir haben dann auch zwei unterschiedliche Kategorien. Das ist einmal zu Hause, also wie man es zu Hause umsetzen kann, und einmal natürlich für Pflegeheime und für Pflegebetriebe. Was muss da beachtet werden?
0: Sehr spannend. Und die Tipps, die können wir uns alle anschauen und holen. Unter hslu.ch/cooldown-toolbox. Ich verschicke Ihnen den Link auch sehr gerne, wenn Sie mir ein kurzes Mail ins Studio machen. Vielleicht noch am Schluss Ihre persönliche Tipp, Frau Ziegler. Was machen Sie als erstes, um ein bisschen Kühle in den Raum hineinzubringen?
1: Ja, ist ja nicht von ungefähr, dass ich mich mit so einem Thema beschäftige. Ich bin tatsächlich nicht so besonders hitzeresistent. Also Nachtauskühlung, wenn das noch geht, wenn es natürlich dann 4 Wochen lang draußen, also überhaupt nicht mehr abkühlt, aber die Nachtauskühlung, dann tatsächlich Querlüftung, wenn sowas möglich ist. Dann morgens um 7 alle Fenster zu, Jalousien, möglicherweise auch Textilien. Also ich habe jetzt persönlich Jalousien. Und dann wandere ich in den Räumen. Also je nachdem, wo die Sonne einstrahlt, gehe ich dann, ich habe so 2-3 Plätze, wo ich mich dann aufhalten kann. Und Licht, tatsächlich, in mir, für mein thermisches Wohlbefinden ist der Blick auf einen, ja, auf einen blauen Bildschirm. Ich habe eine blaue Lampe und Duft. Das und, sind so meine Dinge.
0: Und Duft finde ich auch sehr spannend. Welchen Duft haben Sie jetzt bei sich?
1: Ich habe Rosmarin, den hatte ich jetzt gerade noch.
0: Und haben Sie da in einer Duftlampe inne? Oder darf ich fragen, wie haben Sie
1: ich das? Ich habe so einen Diffuser, das ist aber jetzt nicht, also wir hatten im Experiment, im Pflegeheim hatten wir einen professionellen Diffuser, das kann man auch alles auf der Webseite nachlesen, aber ich habe mir einen Diffuser, der wird, also da füllt man Wasser ein und gibt da so ein paar Tropfen drauf. Und ich werde aber jetzt, weil es wird ja jetzt ja unabsehbar lange, gibt es ja keine Abkühlung. Und da werde ich mir jetzt noch, ich werde mir wahrscheinlich Zitrone mit Menthol noch anmischen.
0: Sehr schön. Danke dir vielmals, Frau Ziegler, für die Tipps. Und gern noch einmal, wenn Sie das selber wollen, nachlesen unter hslu.ch Cooldownbox. Dute Ziegler, Designforscherin und Innenarchitektin an der Hochschule Luzern.

Verkehrsinfo SRF von 9.30 Uhr. Entwarnung am Zürichsee auf der A3 Richtung Zürich. Zwischen Wollerau und Richterswil besteht keine Gefahr mehr durch Gegenstände auf der Fahrbahn. Im Berner Seeland ist die A6 Richtung Bern wegen Bergungs- sowie Reparaturarbeiten zwischen Lies Süd und Schüpfen bis um ca. 11 Uhr gesperrt. Folglich Stau ab Lies Nord. Und Stau im Aargau auf der A3 Richtung Basel zwischen Aiken und Rheinfelden Ost.

0: Umberto Dotzi und Gloria. 19 Minuten, dann ist es 10.
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0: Der Willi Spindler schreibt ihm eine Mail an die SRF Mundart-Redaktion. Er hat gerade einen Beitrag gehört über einen Flurnamen Labere zu Nunnigen im Kanton Solothurn. Kenne ich sehr gut. Und sich gefragt, ob der Name Labere zu Reigoldswil, ein Dorf ganz in der Nähe vom schönen Nunnigen, kann man sagen, die gleiche Herkunft hat. Es könnte ja sein, weil Labere Klabere. Das klingt doch poetisch oder phonetisch ähnlich. Der Markus Gasser aus unserer Mundart-Redaktion.
2: Wenn man den unigen Flurnamen Läbere aussprechen würde, dann würde er tatsächlich sehr ähnlich tönen wie der Reigoldschwiler Klabere. Dann müsste man einfach noch erklären, warum das eine mit dem «ch» anfängt und das andere nicht. Aber das brauche ich gar nicht erklären, weil das Nunnigen sagt man nicht Läbere, sondern Lebere. Und das deutet darauf hin, dass die Wörter nicht die gleiche Wurzel haben. Und auch die Endung «ere», die ja Bednamen haben, hat nicht den gleichen Ursprung. Aber eins nach dem anderen. Die Lebere, die Nunnigen, die habe ich vor kurzem schon erklärt. Darauf bezieht sich ja die Anfrage von Willi Spindler. Der Name geht auf ein althochdeutsches Wort «le» zurück. Bedeutet «Hübel», «Höche» oder auch «Grabhübel». Lebern ist vermutlich entstanden aus dem althochdeutschen Ausdruck «an den Levirun» oder «an den Levari». Und das bedeutet «bei den Hügeln», «bei den Höhen». Später hat man dann die Mehrzahlform nicht mehr verstanden und hat es zu einem Feminin umdeutet in der Einzahl, also «an der Levern». Und schließlich ist dann noch das «w» von «levern» zu einem «b»-Wort, «lebern». Bei den Klebern ist es ganz anders. Der Flurname geht auf einen Pflanzennamen zurück. Kleberen oder Kleber heissen im Schweizerdeutschen verschiedene Arten von Kletten, also von Pflanzen, die sich so mit diesen Widerhöckchen an die Kleider hängen, wie wenn sie kleben würden. Darum sagt man auch jemandem, der besonders anhänglich ist oder aufdringlich, er oder sie sei ein Kleberen oder eben ein Kletten. Bei Flurnamen bedeutet die Endung «ere» häufig, dass es von etwas viel hat, also zum Beispiel die Steimere, das ist eine Stelle im Konturland, wo es viel Stein hat, und Kleberen ist entsprechend eine Stelle, wo es viel Kletten hat oder gehabt hat, damals, wo man es benannt hat. Also Lebern und Kleberen haben völlig unterschiedliche Etymologien. Lebern kommt von «levirun», einer Mehrzahlform von einem Wort, das «Hübel» bedeutet. Kleberen bezeichnet eine Stelle, die viel Klettpflanzen hat oder gehabt hat. Diesen Unterschied sieht man übrigens schon in den ältesten Belegen. Die Lebere ist 1480 das erste Mal beleidigt als «Acker an den Leveren». Also da steckt noch das alte «Levirun» drin. Und die Kleberen zu Reigoldswil ist 1447 das erste Mal beleidigt «Anderthalb Juchart zu Kleberen». Zu dieser Kleberen zu Reigoldswil gibt es übrigens noch eine mündliche Tradition, also eine sagenhafte Geschichte, wie der Name soll entstanden sein. Ein missgünstiger Bauer hat auf dem Acher vom Nachbarn Kletten gesagt, oder eben Kleberen. Ein Unkraut natürlich. Und zur Strafe hat er während dem Gottesdienst in der Kirche eine Zeit lang müssen auf dem Schandbänkchen sitzen. So steht es im Baselbieter Flurnamenbuch.
0: Lebern und Kleberen haben sprachlich nichts miteinander zu tun. Der Markus Gasser aus unserer Mundart-Redaktion hat uns da mitgenommen.
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0: einfach ein von den ganz tollen Songs von der Tina Turner, «I Can Stand the Rain», am 10 Minuten vor der 10. 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

0: Bruce Springsteen singt von dem. Wenn ich heute Nachmittag bin, vom Fluss, the river, im Rhein, mit dem Wickelfisch, ja, okay, werde ich dort
1: einfach nicht zu weit, gell?
0: Nein, einfach ein bisschen Abkühlung, ich glaube, auf das freue ich mich sehr. Der Morgen war das mit der Sandra Schiess und mit dem Marcel Hähni.
1: Der geht jetzt dann in den Keller oben daheim, zusammen mit dem Hund, dort ist er schön kühl.
0: Das stimmt. Und ich bin morgen Morgen um diese Zeit im Gartenbad. Und du musst allein. Ja. Nein, du bist nicht allein. Der Michael Bonner ist da. Ja. Und wird mit dir.
1: Ich warte schon aufs Telefon von Holland. Wir haben hier eine Frau aus Basel.
0: Ja, wer weiß, was mich hier treibt, wenn ich müde bin, gell?

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1: Im Berner Seeland ist die A6 Richtung Bern bis heute um 11 Uhr wegen Aufräumarbeiten zwischen Liss Nord und Schüpfen gesperrt. Folglich aktuell Stau ab Liss Nord. Eine gute Fahrt wünsche ich allerseits.
2: Die Nachrichten von SRF um 10 mit Manuel Risi. Und wir beginnen in der Schweiz. Der Bundesrat will die Schweizer Kandidatur für die Olympischen Winterspiele im Jahr 2038 finanziell unterstützen. Und das kommt bei Kantonen, Verbänden und den Parteien mehrheitlich gut an. Das zeigt das Resultat der Vernehmlassung. Der Bund will für die Olympischen Winterspiele 2038 maximal 200 Millionen Franken beisteuern. Die Spiele sollen dezentral stattfinden, sagte Sportminister Martin Pfister am Morgen vor den Medien. Finanziert werden sollen sie weitgehend privat. Dies habe in der Vernehmlassung mehrheitlich überzeugt. Es gebe aber auch kritische Stimmen.
3: Es gab hingegen vereinzelt Forderungen, dass die Bevölkerung über dieses Vorhaben abstimmen soll. Der Bundesrat ist der Auffassung, dass es für diese Kandidatur keine eidgenössische Volksabstimmung braucht. Das finanzielle Engagement des Bundes ist deutlich kleiner als bei früheren Kandidaturen und die Risiken erscheinen kontrollierbar.
2: Bekommt die Schweiz den Zuschlag, wäre sie das erste Gastgeberland Olympischer Winterspiele. Bisher fanden die Spiele jeweils in einer Gastgeberstadt bzw. Region statt. Für die Spiele sollen bereits bestehende Sportanlagen genutzt werden. Der Tourismus wächst. Neue provisorische Zahlen des Bundesamts für Statistik zeigen, sowohl die Ausgaben der Schweizer Bevölkerung für Reisen ins Ausland nehmen zu, als auch die Einnahmen durch ausländische Touristen in der Schweiz. Diese hätten letztes Jahr rund 20,5 Milliarden Franken für Reisen in die Schweiz ausgegeben. Das sind 1,6% mehr als im Jahr davor. Schweizerinnen und Schweizer gaben knapp 2% mehr für Auslandreisen aus. Unter dem Strich bleibt die sogenannte Fremdenverkehrsbilanz für die Schweiz positiv. Das heisst, ausländische Reisende bringen mehr Geld in die Schweiz, als Schweizer Reisende im Ausland ausgeben. Ins Ausland. In Südkorea ist ein ehemaliger Justizminister zu einer 25-jährigen Haftstrafe verurteilt worden. Hintergrund ist seine Rolle in der Staatskrise vor 1,5 Jahren. Der damalige Präsident Yoon Suk-yeol hatte den Ausnahmezustand und das Kriegsrecht in Südkorea ausgerufen. Yoon wurde deshalb bereits im Februar verurteilt zu lebenslanger Haft. Er hat dagegen Berufung eingelegt. Auch der nun verurteilte Justizminister kann das Urteil noch anfechten. Der Blick zur Börse. Der Swiss Market Index liegt im Moment bei 13.738 Punkten, minus 0,3%. Der Euro wird zu 92,55 Rappen gehandelt, der Dollar zu 80,87 Rappen. Die Daten stammen von SIX. Und die Wetteraussichten? Es ist sonnig und heiß bei 32 bis 36 Grad. In den Bergen kann es lokal Platzregen oder Gewitter geben. Das waren Nachrichten von Radio SRF. Verantwortlich Adrian Huber.
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1: Guten Vormittag an diesem Montag und willkommen zum Treffpunkt. Heute stellen wir uns eine radikale Frage aus unserer Reihe: Was wäre, wenn? Was wäre, wenn die ganze Welt plötzlich nüchtern wäre? Und zwar nicht nur taglang, sondern für immer. Wie sieht unser Leben in einer nüchternen Welt aus? Darüber rede ich heute mit zwei führenden Experten auf dem Gebiet vom Rausch und von seinem Einfluss auf Kultur. Elena Bernasconi ist mein Name und für diese Sendung entsprechend starten. Amy Winehouse.

0: Was wäre, wenn? Der Treffpunkt auf SRF1 heute mit einer radikalen Frage aus dieser Reihe, nämlich, was wäre, wenn die ganze Welt plötzlich nüchtern wäre? Und zwar nicht nur einen Tag lang, oder irgendwie eine Woche oder einen Monat, sondern für immer. Darüber rede ich heute mit zwei führenden Experten aus dem Bereich Medizin und aus dem Bereich Kultur. Stelle ich die euch sehr gerne schnell vor. Es ist auf der einen Seite der Boris Quetno. Er ist Professor für experimentelle und klinische Pharmakopsychologie an der Universität Zürich. Und der Jean-Martin Büttner. Er ist langjähriger Mitarbeiter vom Tagesanzeiger und er ist einer der renommiertesten Journalisten in der Schweiz, wenn es um Kulturthemen geht. Willkommen im Studio.
1: Danke.
2: Hallo.
0: Jean-Martin Büttner, wenn ab morgen alle Leute nüchtern wären, also jetzt auch die Jugendlichen, dann würde ja wahrscheinlich in unserer Gesellschaft die totale Langeweile ausbrechen. Oder wie würdest du das, oder wie würdet ihr das einschätzen?
1: Ich glaube, der Welt wird sowohl sehr viel besser wie sehr viel schlechter gehen. Es wird sehr viel besser gehen, weil wir alle wissen, dass Drogen zu verheerenden Auswirkungen Folgen führen. Und andererseits wird es viel schlechter gehen, weil Drogen auch sehr oft helfen, schreckliche Zustände auszuhalten. Und langweilig glaube ich nicht, weil ich glaube, Nüchternheit ist zwar sehr langweilig zu beschreiben, aber es ist sehr aufregend zu erleben.
0: Ah, inwiefern?
1: Es ist langweilig zu beschreiben, das zeigt jedes Suchtbuch. Jedes Suchtbuch besteht aus 400 Seiten Erregung, Aufregung, Qual, Leiden, Fröhlichkeit, Humor. Und dann kann man 20 Seiten dürre Langeweile. Es ist so.
0: Also vielleicht ein bisschen langweiliger, aber in dem Sinne noch spannend. Was ist denn das Spannende in der Nüchternheit?
1: Das Wachsein. Tatsache, dass man sehr viel stärker alles erlebt, dass man mit allen Sinnen erlebt und dass man sich nicht betäubt. Das Wachsein ist ein Zustand, der am meisten passiert und Betäubung ist der Zustand, der am wenigsten passiert und so, wie man gar nichts mehr empfindet.
0: Das finde ich einen wahnsinnig interessanten Punkt. Auf den kommen wir auf jeden Fall noch zurück, innerhalb von diesem Treffpunkt. Ich denke auf jeden Fall, wenn es um Kunst geht. Was mich jetzt noch interessieren, Herr Quetno, jede Betriebsfeier lebt ja so ein bisschen davon, dass die Leute Hemmungen verlieren, oder? Dann trinkt man ein Gläschen zwei und lacht. Das wäre ja dann auch anders.
2: Ja, Substanzen, also alle psychoaktiven Substanzen erfüllen so ein bisschen die Funktion sozialen Kittes. Ja, also wir finden zueinander, die Fortpflanzung wird erleichtert durch Substanzen. Also die Substanzen erfüllen einen großen sozialen Zweck. Aber das hat sich natürlich auch in den letzten 100, 200 Jahren so entwickelt. Das hat es früher in dieser Art, wie wir es heute erleben, so auch nicht gegeben.
0: Das hat mich jetzt noch interessiert, oder? Wenn man die Geschichte von der Menschheit anschaut, dann ist das ja auch eine Geschichte von Substanzen. Mir ist dazu ein Beispiel in Sinn gekommen. Also, in der Schweiz gibt es ja einen grossen Detailhändler, der absolut keinen Alkohol verkauft. Unter anderem deswegen, weil Alkohol ein dermassen grosses Problem war früher in der Gesellschaft. Mit der Dimension, dass Leute ganz normal am Morgen einfach schon mal einen Schnaps reingehauen haben, kann man sich heute nicht mehr vorstellen. Wie ist es noch weiter zurück gewesen?
2: Substanzen, die irgendwie psychoaktiv wirken, hat es seit Menschengedenken gegeben. Allerdings müssen wir uns vorstellen, dass zum Beispiel alte Jäger- und Sammlerkulturen, die haben zwar auch schon Bier hergestellt oder Wein hergestellt, aber sie haben wahrscheinlich sehr tiefe Alkoholgehalte gehabt und haben das eher als Nahrungsmittel verwendet und weniger, um Rausch zu erleben. Rausch erleben war in alten Kulturen wahrscheinlich sehr reduziert auf einzelne Kulte, auf Riten, war kein Alltagsphänomen. Die Verfügbarkeit von psychoaktiven Substanzen, wie wir sie heute kennen, und die vielseitige Instrumentalisierung, also das Einsetzen, um bestimmte Zustände zu erreichen, das ist etwas, was wir erst seit der Neuzeit kennen. Und diese berauschte oder dauerberauschte Gesellschaft, die hat es eigentlich in der Vergangenheit nur in Ausnahmefällen gegeben.
0: Wie verändert das Mensch? Also wird man rücksichtsloser? Passt das einfach an unser Industriezeitalter?
2: Naja, es kommt sehr auf die Substanz drauf an. Da erfüllt halt jede Substanz unterschiedliche Zwecke. Sie haben es gerade gesagt, Alkohol kann sehr gut dazu dienen, um soziale Hemmungen abzubauen, um in Kontakt zu kommen, um über Dinge zu sprechen, die man sonst nicht anspricht, um Humor auszudrücken. Aber Alkohol kann dann halt in höheren Mengen auch dazu führen, dass Leute distanzlos werden, übergriffig werden, vielleicht gewalttätig werden. Und die Substanzen wirken ja auch bei jedem Menschen anders. Also wenn sie eine Disposition haben, der eine wird weinerlich, der andere wird der liebste Mensch, der nächste wird aggressiv. Wir reagieren alle sehr unterschiedlich auf diese Substanzen und lernen halt daher auch unsere individuellen Zwecke, mit denen wir die Substanzen erfüllen können.
0: Also ist es vielleicht auch kein Wunder, dass heutzutage, wenn man Statistik anschaut, ich habe vorher gesehen, wow, oder, da ist offenbar der Konsum von Alkohol bei Jugendlichen zurückgegangen. Möglicherweise haben die einfach auf etwas anderes gesetzt jetzt.
2: Also diese säkulare Jugend, von der jetzt immer die Sprache ist, das stelle ich so ein bisschen in Frage, weil wir erleben auf der anderen Seite, dass zum Beispiel der Vape-Konsum, der Snooze-Konsum, also Nikotinprodukte, die neu auf den Markt gekommen sind, explosionsartig sich verbreiten und natürlich andere Substanzen auch noch eine Rolle spielen. Also eben, es ist breiter geworden, wie schon erwähnt. Die Personen nehmen unterschiedliche Substanzen für unterschiedliche Zwecke. Und wenn wir uns allein anschauen, wie viele junge Menschen Schmerzmittel, Beruhigungsmittel und sei es diese Over-the-Counter-Produkte aus der Apotheke einnehmen, dann ist das schon sehr eindrucksvoll. Ja? Und ich glaube, das ist wirklich so neue Phänomene, mit denen wir in den letzten 10, 20 Jahren erst uns beschäftigen.
0: Ich würde sehr gerne noch weiter darauf eingehen, zu welcher Branche und zu welchem Typ das eigentlich welche Substanzen gehören und ob wir da eigentlich auch recht haben. Wir sagen ja so ein bisschen jedem Tierchen sein Pläsierchen in dem Sinn. Wer konsumiert welche Substanzen? Auch über das reden wir noch im Treffpunkt. Also über das Güppli trinken mit Politikern oder über das Klischee vom koksenden Banker. Nach dem Bob Marley.

0: das ist SRF 1 mit dem Treffpunkt und einem Thema, wo, ja, einfach mal rein hypothetisch, wie wär's, wenn wir alle zusammen nüchtern wären? Ich meine einfach, Tatsch nüchtern und nie mehr irgendwelche Substanzen würden konsumieren, die unser Bewusstsein würden erweitern. Und in dem Sinn habe ich auch die Frage, wie sieht es denn aus? Also sagen wir zum Beispiel in der Medizin, wie wäre das so, wenn man keine Substanzen mehr würde nehmen, wenn die keine Rolle mehr würde spielen, sagen wir mal in der Wirtschaft?
1: Ja, gute Frage. Man könnte ja jetzt sozusagen in diese alten Stereotype verfallen und sagen, wer Investmentbanker kokst und der Musiker kifft oder was auch immer. Das ist ja heute so nicht mehr, sondern alle Substanzen sind eigentlich in allen Gesellschaftsschichten angekommen. High-Society-Drogen gibt es nicht mehr und es gibt genauso keine Drogen mehr von tieferen Bildungs- oder Einkommensschichten, sondern wir finden alle Substanzen überall. Und es wird eigentlich geht eigentlich nur noch darum, wofür werden sie eingesetzt. Und da gibt es sicherlich Substanzen, die in bestimmten Berufszweigen verwendet werden, um sich selbstbewusster zu machen, um sich konzentrierter zu machen, um vielleicht die Langeweile der Arbeit auch auszuhalten. Und dann viele Substanzen, die dazu eingesetzt werden, um abends halt den Stress abzubauen, der mit der Arbeit zustande kam, oder den Druck abzubauen. Aber das ist so typische, natürlich kann ich jetzt sagen, ein Ritalin, was aus nicht-medizinischen Zwecken eingenommen wird, das dient halt in der Regel dazu, irgendwie langweilige Tätigkeiten länger ausführen zu können oder länger lernen zu können oder was auch immer. Das eignet sich dann vielleicht weniger zum Stressabbau. Aber wir sehen an unseren Daten zum Beispiel, dass wir, wenn wir eine Substanz finden, dann finden wir auch meistens noch zwei, drei weitere. Das heißt, wenn jemand dazu neigt, Substanzen so einzusetzen, dann setzt er oft gleich eine ganze Palette von Substanzen ein.
0: Für sich eben aufzupushen, je nachdem wieder runterzuholen etc. Ihr seid ja Experte auf diesem Gebiet, Herr Kletnow. Ihr arbeitet an der Universitätsklinik Zürich und forscht zum entsprechenden Thema. Wie ist es denn eigentlich in der Wissenschaft? Was spielt dort Drogen für eine Rolle?
1: Tatsächlich gibt es so Untersuchungen, die sind inzwischen auch schon so 12, 15 Jahre alt, wo man Wissenschaftler befragt hat, welche Substanzen sie denn nehmen, um ihre Leistung zu verbessern. Und da spielen halt so die typischen Neuroenhancer, wie wir die nennen, eine Rolle, sind in der Regel Stimulantien oder manchmal auch noch Beta-Blocker, wenn die Personen zum Beispiel Angst vor Vorträgen haben, dann setzen sie Beta-Blocker ein, um das irgendwie runterzukriegen. Wissenschaftler sind auch nur Menschen und natürlich trinken die abends auch ihr Bier oder gehen auch mal in den Ausgang und feiern vielleicht auch mit anderen Substanzen als Alkohol. Also ja, ich glaube, es sind natürlich nicht alle Wissenschaftler, die diese Substanzen einsetzen, aber in so einer Nature-Umfrage waren es mal ungefähr 20% der Wissenschaftler, die Cognitive Enhancer, also leistungsverbessernde Substanzen eingesetzt haben, irgendwann mal in ihrem Leben.
0: Es gibt ja auch die Geschichte vom Hoffmann, oder, wo alles entdeckt und im Selbstversuch geht mal testet.
1: Naja gut, das folgt natürlich aus einer alten Tradition des 19. Jahrhunderts oder vielleicht schon älteren pharmazeutischen Tradition, die entdeckten Substanzen im Selbstversuch zu testen. Das haben eigentlich alle Pharmazeuten des 19. Jahrhunderts gemacht. Und er war halt so fasziniert, weil er sich diese enorme Kraft dieser Substanz, diese Potenz dieser Substanz nicht vorstellen konnte. Und er hat es einfach ausprobiert aus wissenschaftlicher Neugier, und er hat das ja immer wieder betont, er hatte nie ein Interesse am Rausch, sondern immer nur an an dem Erleben dieses veränderten Bewusstseinszustands und an dieser Gewalt der Erfahrung. Es ging ihm ja weniger darum, das aus Freizeitgründen, aus Langeweile oder um ein High zu haben zu machen, sondern wirklich eher aus erkenntnistheoretischen Aspekten.
2: Ja, es ist auch interessant, dass Albert Hofmann immer gesagt hat, ein Chemiker müsse Mystiker sein. Und ich kann mich erinnern, ich habe ihn noch gekannt, als er mir erzählt habe, habe er schon als Kind im Wald, habe er sozusagen mystische Naturerlebnisse gehabt. Das war sozusagen der richtige Mann, der die richtige Substanz entdeckt hat. Und man darf nicht vergessen, es ist auch eine sehr schweizerische Erfindung, denn man muss ein unglaublich unglaublich präziser, brillanter Laborant sein, um eine so unglaublich potente Substanz zu destillieren in so unglaublich niedrigen Mengen. Also es war sozusagen eine Dialektik aus Kontrolle und Entfesselung bei Albert Hofmann.
0: Sagt Jean-Martin Büttner, und ihr seid ja auch lange Bundeshausjournalist gewesen, jetzt nicht nur in der Kultur tätig. Wie ist es eigentlich in der Politik? Was spielen dort Substanzen für eine Rolle?
2: Alkohol ist die absolut entscheidende Substanz. Das ist aber nicht nur in der Politik so, sondern das ist überall so. Und das andere ist Nikotin. Ich wollte ja noch schnell darauf hinweisen, dass die legalen Substanzen mit Abstand die gefährlichsten sind. Also Alkohol, Nikotin, Benzodiazepin, Opiat, das sind alles Substanzen, die zum Tod führen können. Wenn man wie der Keith Richards Heroin und Kokain unter klinischen Bedingungen bekommt, kann man über 80 Jahre alt werden.
0: Da sind wir eigentlich schon bei dem Thema, wo ich als nächstes darauf zugesteuert wäre, nämlich beim Thema Musik. Also ein Gebiet, wo Drogen und Substanzen definitiv eine Rolle spielen, ist Kultur allgemein. Und Musik gibt es vielleicht, wenn wir an die neue Zeit denken. Und da frage ich mich, wie fest Jean-Martin Büttner, dass der schlussendlich Kultur davon lebt, dass man Substanzen konsumiert. Über das reden wir im dritten Teil und gehen schon mal mit einem Beispiel vorab. Beatles mit I'm Only Sleeping.

Klingt ein bisschen psychedelisch, ist es so. Das sind Beatles, I'm Only Sleeping. Und im Treffpunkt heute geht es darum, wie es wäre, wenn die Welt nüchtern wäre. Ergo reden wir natürlich auch darüber, wie es ist, wenn man dort tatsächlich Substanzen konsumiert. Was die für einen Einfluss auf die Kultur haben, das ist das nächste Thema, wo wir darüber reden werden. SRF Verkehrsinfo von 10.30 Uhr, Vorsicht in der Region Freiburg. Auf der A12 Richtung Bern zwischen Düdingen und Flamatt besteht Gefahr durch Gegenstände auf der Fahrbahn. Und im Berner Seeland ist die A6 Richtung Bern bis heute um ca. 11 Uhr wegen Aufräumarbeiten nach einem Unfall zwischen Lies Süd und Schüpfen gesperrt. Kommt sicher an.

0: Der Sid Rock Set und Anyone. Vorher gehört auf SRF 1 Beatles mit einem Only Sleeping. Und der Song nicht zufälligerweise gewählt für den Treffpunkt heute. Wir fragen uns nämlich, was wäre, wenn die Menschheit keine Substanzen würde konsumieren. Und ich meine da nicht Drogen, die man zu sich nimmt, das jetzt eben zum medizinischen Zweck, weil man irgendetwas teilen will, sondern wir reden wirklich von fakultativ oder von Lifestyle, von Konsum, wo man will, wo man vielleicht ganz bewusst einen Rauschzustand erleben will. Und ich bespreche das mit einem Kulturjournalist und einem Wissenschaftler. Und jetzt, wenn wir bei der Musik sind und bei den Drogen, würde ich doch mit der Kultur starten. Wenn wir jetzt das Beispiel von den Beatles aufgreifen, also der Song mit «I'm only sleeping», das ist ja eben unter Einfluss von Drogenkonsum entstanden. Schon macht ein Büttner, dir als Kulturjournalist sagt, dass man vor allem in den späten Werken der Beatles einen Einfluss von LSD erkennen können. Wie meint ihr das konkret?
1: Also, man merkt jeder Karrierestufe der Beatles die Drogen an, die sie genommen haben. Ich nehme ein Beispiel in der Hamburger Zeit, wo sie bis zu 8 Stunden pro Nacht spielen mussten, haben sie Preludin genommen. Preludin ist Amphetamin, das schon die deutschen Wehrmachtssoldaten und Piloten gebraucht haben. Also, eine bittere Ironie, wenn man so will. Aber man hört es der frühen Musik von den Stones und von den Beatles an, die sind alle auf Amphetamin gewesen. Sonst hätten sie den unglaublichen Stress vom Touren und nächtelang spielen gar nicht ausgehalten.
0: Wie setzt sich das um in der Musik? Also, ist sie schneller gewesen oder ist sie aggressiver gewesen?
1: Aggressiver, Route 66 von Rolling Stones ist ein reines Amphetaminstück. Twist and Shout von den Beatles ist ein reines Amphetaminstück. Das ist eine Musik, die unglaublich schnell, aggressiv, aber auch witzig, alert, wach. Und dann mit der Drogenveränderung verändert sich auch Musik. Also die mittlere Phase von den Beatles, wo sie Rubber Soul zum Beispiel, ist ohne Cannabis nicht zu verstehen, was sie durch den Bob Dylan kennengelernt haben. Und tatsächlich, einmal in Sleeping Revolver ist das erste LSD-Album von den Beatles. Tomorrow Never Knows, ein Stück, das direkt von der LSD

0: werden und was sind dann die Erkenntnisse?
1: Das ist eine sehr interessante Frage. Ich kann das an einem Beispiel zeigen. Ich glaube, Drogen bringen nur das raus, was schon drin ist. Sie verstärken das. Ein gutes Beispiel ist Bob Dylan. Bob Dylan hat durch LSD Stücke wie It's Alright Ma oder Visions of Johanna schreiben mit einem komplett halluzinativen, unglaublich assoziativen Text. Und der gute Donovan ist unter LSD immer noch der Donovan geblieben. Also es ist halt nicht so, dass Drogen einen besser machen. Sie machen das, was man besser kann, einfach anders.
0: Okay, gut. Das kann man sich jetzt sehr gut vorstellen. Also es ist etwas, das nur verstärkt. Ich habe immer Angst, dass es so kaputt macht. Also wenn man jetzt aus medizinischer Sicht reinschaut, ist ja schön und gut, dass es verstärkt. Verstärkt es wirklich? Oder macht es möglicherweise einem seine Fähigkeiten als Musiker auch kaputt? Herr Kwetnow, wie seht ihr das aus medizinischer Sicht?
2: Ja, jede Substanz hat ihre Wirkung. Und jede Wirkung kommt mit Kosten. Ja, also das heißt, wenn wir etwas erleben, dann kann jede einzelne Substanz ein spezifisches Nebenwirkungsprofil haben. Und ich finde das übrigens, ich würde da gerne noch mal ganz kurz Bezug drauf nehmen bei der psychedelischen Kunst. Dadurch, dass die Art und Weise, wie die Psychedelika die Wahrnehmung verändern, sieht die Kunst hinterher auch total ähnlich aus. Ja, also sie kanalisieren etwas in eine einzige Richtung und die ist dann nach relativ kurzer Zeit nicht mehr so rasend interessant, weil die Vielfalt verloren geht. Ja, das heißt, man kommt in so einen Kanal dieser Wirkung rein und man hat eben dann unter diesen Substanzen gar nicht mehr die volle Breite seiner kognitiven Fähigkeiten. Und das ist kurzfristig oder historisch dann interessant. Aber man kann jetzt nicht sagen, dass die Kunst aufhörte zu existieren. Die hört auf zu existieren aufgrund des Kunstmarktes, aber sicher nicht, weil Drogen fehlen würden in einer Gesellschaft ohne Drogen.
1: Ja, man muss ja sagen, die bilderische Kunst ist ausgesprochen langweilig. Die sogenannte LSD-psychedelische Kunst. Bei der Musik kann es bei kreativen Künstlern etwas bringen. Aber Bilder sind meistens todlangweilig und wie Sie sagen, einfach völlig kongruent, dann immer dasselbe dann.
0: Muss man nicht auch Angst haben, dass die Kreativität verloren geht? Ich meine damit, dass man irgendetwas, ich weiß nicht, jetzt zum Beispiel beim LSD, dass man irgendetwas überbeansprucht und das dann fertig ist. Dass man es quasi in einem, wie soll ich sagen, dass man, weil man die Substanzen konsumiert, die ganze Geschichte in einem Herr und Hey abfeiert, wie so ein Feuerwerk und dann am Schluss nicht mehr rum ist.
2: Na, das ist ja ein häufiges Phänomen. Auch das hat Herr Büttner gerade schon angesprochen. Unter der Wirkung haben wir das Gefühl, Großartiges geschaffen zu haben. Und am nächsten Morgen sieht es irgendwie nur noch langweilig und trüb aus. Und das ist übrigens auch so ein schönes Phänomen des sogenannten Psychedelika-Microdosings. Viele Leute haben das Gefühl, sie werden damit kreativer und feiern sich damit ab. Tech-Milliardärs-Blasen scheinen das zumindest gewisse Zeiten genommen zu haben. So wird zumindest erzählt. Aber wenn man das unter wissenschaftlichen Bedingungen untersucht, dann hat Mikrodosierung von Psychedelika keinerlei Wirkung auf die Kreativität, auf die kognitiven Fähigkeiten oder auf das Befinden. Also es ist eine reine Erwartungshaltung, ein reines, vielleicht schon eine Veränderung der Selbstwahrnehmung mehr als der tatsächlichen Fähigkeiten.
0: Aber wie ist denn mit den Fähigkeiten, mit der tatsächlichen, kann es auch sein, dass man sie kaputt macht? Das ist eigentlich das, was ich gemeint habe.
2: Kokain ist ein sehr schönes Beispiel hier. Kokain macht natürlich akut leistungsfähiger oder kann zumindest die Illusion erzeugen, leistungsfähiger zu sein. Aber wenn ich sehr lang regelmäßig Kokain konsumiere, dann fange ich an, unkonzentrierter zu werden. Dann fange ich an, impulsiver zu werden. Eigentlich meine Entscheidungsqualität wird schlechter und schlechter und schlechter. Und das scheint sich dann teilweise erholen zu können. Aber das zeigt so ein bisschen die Kosten auf. Also dieses, sage ich mal, diese gesteigerte Leistung unter der akuten Wirkung kommt dann mit negativen Effekten, mit Rebound-Effekten, mit einer schlechteren Leistung, wenn ich es dann länger konsumiert habe und es dann aber zum Beispiel nicht mehr einsetze.
1: Also ein sehr gutes Beispiel für das ist David Bowie, der hat auf seinem Höhepunkt von seiner Kokainphase Station to Station, das Album, an das er sich nicht mehr erinnert, da hat er 3 Tage lang am Akkord geschafft, bis er dann gemerkt hat, ohne Kokain, das ist absolut Mist. Und was übrigens auch interessant ist, es gibt Drogenkarrieren, die erstaunlich ähnlich verlaufen. Es fängt mit Amphetamin an, es geht mit Haschisch weiter, mit LSD oder

0: unterwegs und es endet immer in Alkohol. Eric Clapton und ganz viele Keith Richards, ganz viele Musiker sind am Schluss Alkoholiker gewesen. Also es ist interessant, you always come back to Mother Booze, hat Eric Burdon von den Animals mal gesagt. Und das ist ja auch ein erstaunliches Phänomen. Am Schluss einigt man sich auf die bitterste legale Substanz, die es gibt.
1: Unglaublich. Ja. Es hat, das hat er vorhin angetönt, jede Zeit ihre Drogen. Jetzt, der nächste Song, den ich habe, ist einer von den Ramones. Wo sind wir dort? Bei welchen Drogen? Die Ramones? Bei welchen Drogen sind wir da?
0: Ramones? Das ist ein schnelles Umkippen von Amphetamin zu Kokain und Heroin.
1: Also wir sind beim Punk und wir sind bei den 80er Jahren.
0: Das ist natürlich der Inbegriff von Amphetaminmusik.

0: Where would I be, Lady A? Im Treffpunkt um 12 Minuten vor der 11. Und wir reden über was wäre, wenn. Was wäre, wenn die Menschen ab sofort keine Substanzen mehr würden konsumieren? Oder eine andere Frage, was wäre, wenn sie es gar nie gemacht hätten? Das Thema heute im Treffpunkt. Und das ist natürlich ein Gedankenexperiment, das wir hier anstellen, wo so noch ein bisschen darum geht, warum dass man so etwas überhaupt macht und wie dass es am Schluss eben rauskommt. Ich hätte gerne mal angefangen, Herr Quetno, mit der Feststellung, dass, wisst ihr wahrscheinlich als Mediziner und als Professor für experimentelle und klinische Pharmapsychologie an der Universität Zürich, Männer konsumieren mehr Drogen als Frauen. Warum?
1: Naja, wir versuchen das mit der mit so Persönlichkeitstendenzen zu erklären. Sprich, Männer gehen oft mehr Risiken ein. Sie sind ein bisschen impulsiver in der Regel. Und wenn dann noch eine tiefe Ängstlichkeit dazu kommt und möglicherweise so bestimmte Maskulinitätsnormen, also die Vorstellung, dass ein Mann eben auch viele Substanzen oder Alkohol aushalten können muss, dann ist der Konsum halt höher bei Männern wie bei Frauen. Aber wir sehen tatsächlich in den letzten Jahren, dass die Frauen enorm aufholen. Also der Substanzkonsum bei den Frauen nimmt klar zu.
0: Und wie erklärt ihr noch das?
1: Wahrscheinlich mit den Geschlechterrollen, die sich verändert haben, also dass diese Rollentrennung nicht mehr gleich ist, dass das, was man heute von Frauen erwartet, anders ist als das, was man vor 20 Jahren erwartet hat, was sicher gut ist. Aber beim Substanzkonsum hat es eben auch den Effekt, dass mehr geraucht, mehr getrunken und mehr andere Drogen genommen werden.
0: Voilà. Jean-Martin Büttner, die sind langjährige Mitarbeiter vom Tagesanzeiger und die sind eben ein Journalist, der sich im Bereich Kultur sehr gut auskennt. Jetzt haben wir davon geredet, wie das ist mit den Drogen. Wir haben davon geredet über Männer, die sehr viel Alkohol trinken. Wie ist es eigentlich, wenn man sagt, nun gut, dann verbieten wir das einfach. Was würde denn passieren?
2: Das ist etwas, was ein Land versucht hat, mit katastrophalen Folgen, nämlich die USA. Man muss einfach sagen, Alkoholismus ist erst im 19. Jahrhundert überhaupt das Thema geworden, weil dann die Menschen so alt geworden sind, dass sie auch haben können erkranken. Früher sind sie vorher gestorben. Amerika hat versucht, aufgeregt oder ist gestört von den extrem vielen Suchtanfällen, die Männer, die ihre Frauen geschlagen haben, die Verkehrsunfall gebaut haben, die verkrossen sind, dement worden sind, aggressiv, und hat versucht, Anfang 20. Jahrhundert tatsächlich auch aus dem amerikanischen Puritanismus heraus Alkohol zu verbieten. Es hat mehrere Jahre das Alkoholverbot gehalten und es hat katastrophale Folgen gehabt. Erstens mal haben die Leute, wenn sie dann etwas Illegales getrunken haben, haben sie bis zur Besinnungslosigkeit getrunken. Zweitens hat letztendlich das Alkoholverbot die Mafia energetisiert. Sie hat die Hunderte, Tausende von sogenannten Speakeasies geführt. Das heisst, die Mafia hat sich können finanzieren mit illegalem Alkohol. Und das ist so weit gegangen, dass ab der anfängliche Erfolg vom Reduzieren vom Alkohol hat sich praktisch wieder aufgehoben und dann hat Amerika dann irgendwann mal gemerkt, dass es nichts bringt. Und das zeigt, dass es enorm schwierig ist, eine Substanz, die Teil ist von einer Gesellschaft, durch Verbot zu besiegen. Und in dem Zusammenhang muss man wirklich nochmal daran erinnern, dass die meisten Drogen, die besonders gefährlich sind, sind legale Drogen.
0: Interessant ist ja, dass die Amerikaner das später, in den 90er Jahren, ich erinnere mich noch, kürzlich einen Erfolg sehen von Sex and the City. Dort sind die noch in der Bar sind im Rauchen. Das kann man sich, wenn man heute auf New York geht, also die Leute rauchen dort einfach nicht mehr. Es gibt, wenn man jetzt zum Beispiel auf Kalifornien geht, geht es noch weiter. Also die rauchen auch nicht im Restaurant und die rauchen auch nicht auf der Straße aus. Und also man sieht das gar nicht mehr. Und das ist ja auch ein Verbot. Wieso hat denn das jetzt funktioniert?
2: Das ist sehr interessant. Ich nehme das Beispiel Italien. Italien, wo nicht als sehr diszipliniertes Land gilt, ist unglaublich diszipliniert beim Nichtrauchen. Und ich glaube, das hat mit Genuss zu tun. Weil die Italiener haben gemerkt, dass man beim Essen viel schöner, viel mehr genießt, wenn man nicht raucht. Und das ist der Grund. Und abgesehen von dem ist es ja so, dass man auch in der Schweiz in der Restaurant nicht raucht. Und das ist etwas, was die Leute eingeleuchtet hat, weil es einfach ihre Lebensqualität verlängert. Ich glaube, das ist der Grund. Mhm. Weil das Rauchen natürlich im Gegensatz zum Alkohol auch die anderen Leute stört.
0: Voilà, wenn man jetzt in der Bar ist, ist ja das etwas anderes und dort ist es so verboten, oder? Und dort haben viele Leute gesagt, okay, ich kann mir gar nicht vorstellen, irgendwie einen Drink zu nehmen und nicht eine Ziggy dazu zu rauchen. Ich habe mich eben gefragt bei den Amerikanern, ob die jetzt nicht einfach eine neue Droge haben, Zucker.
1: Ja, Zucker ist natürlich nicht so rauschintensiv wie Alkohol. Ich glaube einfach, dass das ein schönes Beispiel ist, wie sich gesellschaftliche Normen verändern können. Ja, dadurch, dass ich eine Gesetzesgrundlage schaffe und Personen plötzlich anders wahrgenommen werden, die rauchen, hat das Rauchen in der Gesamtgesellschaft einen anderen Stellenwert bekommen. Es ist eigentlich stigmatisiert worden. Und das finde ich immer so eine spannende Dialektik. Auf der einen Seite versuchen wir, Substanzkonsum zu entstigmatisieren oder die Personen, die mit Substanzkonsum vor allen Dingen ein Problem haben. Das haben wir lange Jahre versucht. Aber wir haben damit auch gleichzeitig den Freizeitkonsum entstigmatisiert und dazu beigetragen, dass der zugenommen hat. Und Rauchen ist jetzt quasi genau wieder so eine Gegenbewegung, die es wahrscheinlich irgendwann auch bei den anderen Substanzen wiedergeben wird, dass wir sagen, dass wir das gesellschaftlich nicht mehr tolerieren wollen. Ja? Und das zeigt sehr schön, dass Gesellschaften immer aushandeln, mit welchen Substanzen sie umgehen wollen und wie sie mit denen umgehen wollen. Und dass es manchmal auch Zeit braucht, bis sie lernen, mit einer Substanz umzugehen. Alkohol, das kennen wir seit Tausenden von Jahren. Da haben wir gesellschaftliche Normen entwickelt. Beim Cannabis verändert sich das gerade sehr stark, beim Kokain auch. Ich denke, da wird es noch eine Zeit lang brauchen, bis wir einen gesellschaftlichen Umgang gefunden haben, der quasi für die Gesellschaft als solche gesund ist oder balanciert ist.
0: Ich würde mich zum Abschluss gerne beiden noch diese Frage stellen. Wir haben jetzt über das Verbieten geredet und geht schon ein bisschen darüber, dass die Gesellschaft immer neu aushandelt. Jean-Martin Büttner, wäre es sinnvoll, wenn Drogen einfach legal wären?
2: Ich habe lange Zeit die Haltung vertreten, jetzt bin ich nicht so sicher. Ich bin zum Beispiel mit dem Kokain bin ich echt unsicher. Andererseits zeigt ja der massive Konsum auch gerade wieder in Zürich, wenn man misst, der Kokain kalt nach einem Jahr in St. Moritz und in anderen Orten, dass einfach alle Drogen sind unglaublich beliebt. Und oft ist das Verbieten ein Problem, weil dann wird unreine Substanz bei uns Heroin, Blattspitz, Letten, wir haben das gesehen, zu was für verheerende Verbot führen. Insofern bin ich für, sagen wir, eine strenge Legalisierung, sagen wir es mal so. Eine Legalisierung, aber mit einer gewissen Kontrolle.
0: Aha. Also quasi, dass man auf ein Rezept geht, Kokain holen.
2: Zum Beispiel. Oder dass man bei den besonders gefährlichen Drogen ein bisschen aufpasst, dass es nicht einfach wie früher im 19. Jahrhundert einfach über eine Theke geht. Man Heroin gegen Verstopfung verkauft zum Beispiel.
0: Wie seht ihr es? Die kommen ja von der medizinischen Sicht. Herr Kvetnov, kann man oder kann man nicht?
1: Naja, ich glaube, dass einfach die Substanzen mit sehr unterschiedlichen Schadenspotenzialen kommen. Und es gibt Substanzen, die lassen sich kontrolliert konsumieren und bei anderen Substanzen ist es relativ schwierig. Und ich glaube, dass zum Beispiel Heroin und Kokain sind so Beispiele, wo ich ein sehr hohes Abhängigkeitspotenzial habe, höher als bei Alkohol, bei Cannabis. Und zusätzlich noch ein hohes Schadenspotenzial. Und historisch gesehen ist das immer schiefgegangen. Also eben das Heroin wurde irgendwann reguliert und das Kokain musste auch irgendwann reguliert werden. In den 20er Jahren konnte ich in der Zürcher Apotheke Kokain kaufen. Aber es gibt sehr schöne Abhandlungen darüber, wie verheerend das eigentlich gewirkt hat. Und genauso haben wir das bei Arzneimitteln gesehen, die zunächst frei waren. Barbiturate, Amphetamine, Benzodiazepine, alles war ursprünglich mal frei in Apotheken verkäuflich und musste dann nachreguliert werden, weil sich gesellschaftliche Probleme damit entwickelt haben. Also ich glaube, so einfach ist es nicht. Ich bin sehr dafür, dass man die medizinische Abgabe prüft, so im Vergleich, wie wir das in der Substitution bei Opiatkonsumieren gesehen haben. Aber für den Freizeitkonsum, die Freigabe für den Freizeitkonsum von Kokain oder von Opiaten, das halte ich für schwer vorstellbar, weil sie wahrscheinlich auf lange Sicht mehr Probleme machen, als sie jetzt ohnehin schon machen.
0: Voilà. Also das wäre dann am Schluss auch nicht die Lösung. Werden wir jemals nüchtern sein? Was sage ich dir?
2: Nein, weil ich glaube, das gehört zu den Bedürfnissen des Menschen, sich zu betäuben. Es gilt auch andere Technik als Drogen. Tanz ist zum Beispiel das Beispiel. Und das, wie der Gwernhoff gesagt hat, das ist in jeder Kultur ist das Bedürfnis nach Rausch, nach Ekstase, nach Betäubung, nach Vergessen, nach Erleben ist da gewesen. Damit, das ist Teil des Menschseins. Das wird immer so bleiben und das ist letztendlich auch gut so.
0: Das ist der Jean-Martin Büttner, langjähriger Mitarbeiter vom Tagesanzeiger. Und der Boris Kvetnov, den ihr gehört habt, Professor für experimentelle und klinische Pharmapsychologie an der Universität Zürich. Und wenn ihr jetzt gerade unterwegs seid, habe ich noch folgende Meldungen für euch. SRF-Verkehrsinfo von 10.59 Uhr. Entwarnung in der Region Zürich. Auf der Oberlandautobahn Richtung Uster zwischen Wangen und Hegnau besteht keine Gefahr mehr durch Gegenstände auf der Fahrbahn. Und Entwarnung in der Region Freiburg. Auf der A12 Richtung Bern zwischen Düdingen und Flamatt auch hier keine Gefahr mehr durch Gegenstände auf der Fahrbahn. Im Berner Seeland die A6 Richtung Bern zwischen Lys Süd und Schüpfen wieder offen. Und in der Ostschweiz wegen eines defekten Lastwagens auf der A1 Richtung St. Margrethen zwischen Winkeln und dem Rosenbergtunnel Stau und im Aargau auf der A3 Richtung Basel zwischen Eiken und Rheinfelden Ost. Wünsche ich euch eine sichere Fahrt, wenn ihr unterwegs seid. Das war der Treffpunkt heute wieder mal zu einer Frage, was wäre wenn? Was wäre, wenn die gesamte Menschheit plötzlich nüchtern wäre? Und wenn euch der Treffpunkt interessiert, dann könnt ihr bei uns auch online nachhören unter SRF1.
3: Die Nachrichten von SRF um 11 mit Manuel Risi. Und wir beginnen in Großbritannien. Der britische Premierminister Keir Starmer tritt zurück. Er gibt sein Amt als Regierungschef und als Chef der Labour-Partei ab. Er ziehe damit die Konsequenzen aus den anhaltend schlechten Zustimmungswerten, sagte Starmer vor den Medien am Regierungssitz in London. Jede Entscheidung, die er getroffen habe, habe er für das Land, das er liebe, getroffen.
4: Every decision I've taken has been about putting the country I love first. That is why I will resign as leader of the Labour Party. I have spoken to His Majesty the King this morning to inform him of my decision.
3: Er habe den König am Morgen über seinen Rücktritt informiert. Er bleibe im Amt, bis seine Partei einen Nachfolger oder eine Nachfolgerin für ihn bestimmt hat. Dies solle rasch geschehen, sagte Starmer. Ein neuer Parteivorsitzender solle bis im September im Amt sein, wenn das Parlament seine Arbeit nach der Sommerpause wieder aufnimmt. Nach den Verhandlungen zwischen den USA und dem Iran auf dem Birkenstock sollen die Gespräche auf tieferer Ebene fortgesetzt werden. Mit dem Fahrplan, auf den sich die Parteien geeinigt hätten, könne es sofort mit technischen Gesprächen weitergehen, teilt das Schweizer Außendepartement mit. Der Fahrplan ziele darauf ab, sich innerhalb 60 Tagen endgültig zu einigen. Die Schweiz begrüße die konstruktiven Fortschritte, die bei den Verhandlungen auf dem Birkenstock erzielt worden seien, und sie sei weiterhin bereit, diesen Prozess zu unterstützen. Der Bundesrat will die Schweizer Kandidatur für die Olympischen Winterspiele im Jahr 2038 finanziell unterstützen, und das kommt bei Kantonen, Verbänden und den Parteien mehrheitlich gut an. Das zeigt das Resultat der Vernehmlassung. Der Bund will für die Olympischen Winterspiele 2038 maximal 200 Millionen Franken beisteuern. Die Spiele sollen dezentral stattfinden, sagte Sportminister Martin Pfister am Morgen vor den Medien. Finanziert werden sollen sie weitgehend privat. Dies aber in der Vernehmlassung mehrheitlich überzeugt. Es gebe aber auch kritische Stimmen.
5: Es gab hingegen vereinzelt Forderungen, dass die Bevölkerung über dieses Vorhaben abstimmen soll. Der Bundesrat ist der Auffassung, dass es für diese Kandidatur keine eidgenössische Volksabstimmung braucht. Das finanzielle Engagement des Bundes ist deutlich kleiner als bei früheren Kandidaturen und die Risiken erscheinen kontrollierbar.
3: Bekommt die Schweiz den Zuschlag, wäre sie das erste Gastgeberland Olympischer Winterspiele. Bisher finden die Spiele jeweils in einer Gastgeberstadt bzw. Region statt. Für die Spiele sollen bereits bestehende Sportanlagen genutzt werden. Die Wetteraussichten: Es ist sonnig und heiß heute bei 32 bis 36 Grad. In den Bergen sind einzelne Platzregen oder Gewitter möglich. Das waren Nachrichten von Radio SRF, verantwortlich Tobias Meyer.
0: 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Dass einem den Kopf raucht. Also die letzten Tage habe ich mir gedacht, ja, jetzt weiss ich, woher das kommt. Hey, wenn es heiss ist, oder? Hat so, zum Teil, ich habe wirklich so das Gefühl, Konzentrationsproblem. Gibt es wegen der Hitze. Oder kann sonst recht viel anstellen, oder geschwollene Beine zum Beispiel. Oder die Hitze schlägt einem auf den Magen. Es gibt auch Leute, denen schlägt die Hitze auf die Psyche. Und dann gibt es da eben noch den Sonnenstich. Und wenn wir bei diesem schambar heissen Wetter sind, dann ist es vielleicht auch gut, wenn wir unser Wissen diesbezüglich noch ein bisschen ausbauen. Und genau für das gibt es bei uns in ein paar Augenblicken den Ratgeber Gesundheit. Und da geht es eben heute um Sonnenstich. Und vor allem, wie dass man sie einerseits erkennt und andererseits auch vermeiden kann. Mein Name ist Elena Bernasconi.

0: 10 Minuten nach den 11 ist es. Und das ist SRF 1.
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0: Also, man getraut sich ja schon fast nicht mehr auf die Temperaturen zu schauen, oder? 30 Grad fänden wir schon fast angenehm kühl. Wenn man so drauf schaut, wir haben heute Temperaturen so um die 35 Grad, 36 Grad in Genf sogar, also 34 Grad war gesagt sie in Zürich. Und wenn man dann, Basel auch, 36 Grad, richtig St. Gallen, schon fast kühle 31 Grad, das ist unglaublich. Also, es brennt, es tut, es ist eine Hitzewelle und es sind nicht nur Insektenstiche, sondern es sind eben auch Sonnenstiche, die es geben kann. Was mich zu der Regula Zehnder vom SRF Wissen führt, was genau ist eigentlich ein Sonnenstich?
2: Also ein Sonnenstich ist eine medizinische Diagnose. Und zwar medizinisch sagt man im Sonnenstich auch Heliosis oder Insolation. Und zwar ist ein Sonnenstich ein Hitzeschaden, weil die Sonne übermässig lang auf den Kopf oder auf den Ecken geschonen hat. Und der Wärmestau, der im Kopf entsteht, reizt dort die Hirnhäute. Also gefährdet sie besonders Kinder, weil sie noch eine dünne Schädeldecke haben oder Leute mit einer Glatze. Aber das heisst also nicht, dass Leute, die Haare haben, nicht auch einen Sonnenstich bekommen könnten.
0: Also darum hat es als Kind immer geheißen, Hütchen anlegen.
2: Genau. Und man kann auch einen Sonnenbrand auf den Scheitel natürlich haben. Das ist sehr unangenehm, tut das auch recht weh. Was unangenehm ist, ist eben ein Sonnenstich, den bekommt man so ein bisschen schleichend. Also darum merkt man häufig erst, wenn man Kopfweh hat, Schwindel hat oder wenn es einem übel ist, dass man vielleicht einen Sonnenstich könnte haben.
0: Also es wird einem schlecht, okay. Das ist so ein Symptom, das ich kenne. Aber gibt es noch mehr Symptome?
2: Ja, es kann sein, dass einem nicht nur übel ist, sondern dass man gleichzeitig auch muss erbrechen muss. Oder man hat einen roten, heissen Kopf oder der Ecke tut einem weh, Schwindel oder dass man ein bisschen benommen ist und so ein bisschen solche Symptome hat oder Müdigkeit, eine innere Unruhe wird auch berichtet. Bei schweren Fällen kann man sogar Bewusstseinsstörungen haben und ist verwirrt. Das Herz schlägt schneller und man schnauft unter Umständen auch schneller.
0: Das ist der Moment, wo man irgendeine Fata Morgana sieht.
2: Ja, fast ein bisschen.
0: Ja. Was macht man, wenn man das Gefühl hat, man könnte einen Sonnenstich haben?
2: Also als erstes sollte man an Schatten gehen oder reingehen, noch besser in einen kühlen Raum. Und den Kopf sollte man auch kühlen, aber nicht zu heftig. Also man kann das mit feuchten, kühlen Tüchern machen zum Beispiel. Die tut man auf den Ecken oder auf den Kopf. Und jetzt sollte man auch ruhen, sich also körperlich nicht mehr anstrengen. So ein bisschen schluckweise etwas trinken, das ist sicher auch gut. Es geht darum, dass man die Hirnhäute, die durch die Hitze gereizt wurden, dass man die wieder kühlt. Aber eben nicht ein Schock kühlen. Und wenn die Symptome anhalten oder sogar schlimmer werden, dann sollte man wirklich gescheiter zum Doktor oder zur Hausärztin gehen. Und meistens ist man nach ein paar Stunden oder Tagen wieder zu Weg. Erwachsene erholen sich ein bisschen schneller als Kind.
0: Also wir reden von Stunden oder Tagen, also nicht schnell von 5 Minuten, dann kann man wieder raus.
2: Genau. Genau.
0: Aha. Das mit dem Haar ist ja das eine. Wie nehmen Sie jetzt Hunger, wie man so etwas überhaupt vorbeugen kann?
2: Ja, wie man schon als Kind gelernt hat, Kopfbedeckung auf den Kopf. Und zwar eine, die wirklich abdeckt. Und am gescheitsten nimmt man eine helle, nicht eine dunkle Kopfbedeckung, weil zum Beispiel ein schwarzer Sonnenhut auch noch heißer macht. Mittagssonne sollte man meiden und man sollte aufpassen, zum Beispiel beim Wandern, wenn man im Garten arbeitet, beim Sonnenen oder auch beim Autofahren mit dem Cabriolet und so weiter.
0: Ich nehme an, Sonnencreme ist da kein ausreichender Schutz gegen Sonnenstich.
2: Genau, also das ist besonders wichtig für Glatzenträger. Sonnencreme schützt nicht vor einem Sonnenstich. Das heisst aber nicht, dass man darauf sollte verzichten. Also Glatzen mit einem höheren Schutzfaktor gut eingremen und dann eben den Hut auf den Kopf rauf. Gegen die UV-Strahlen bieten Sonnencreme gewissen Schutz, aber eben nicht vor den Infrarotstrahlen, also den Wärmestrahlen, die für einen Sonnenstich verantwortlich sind. Und gegen die hilft es eben nur, wenn man drinnen ist, am Schatten oder Hut, Kappe oder was durch auf dem Kopf hat.
0: Vielen Dank für diese Tipps. Morgen schauen wir in unserer Ratgeberserie den Hitzschlag an. Hitzschlag ist etwas, das im Moment auch vorkommen könnte, bei Temperaturen weit über 30 Grad in der Schweiz und das Ende ist nicht in Sicht. Tipps entsprechend morgen wieder auf die 10 Belfi.
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0: Das ist SRF 1 am Montag, eine gute Woche, Start 11:30.
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0: Die Übersicht von 11.30 Uhr in der Ostschweiz, die A1 Richtung St. Gallen zwischen Gossau und Winkeln, Stau wegen eines Unfalls. Weiter Stau wegen eines defekten Lastwagens Richtung St. Margrethen zwischen Winkeln und dem Rosenbergtunnel. Stau auch am Walensee auf der A3 Richtung Chur zwischen Wesen und Mühlehorn. Im Aargau auf der A3 Richtung Basel zwischen Aiken und Rheinfelden Ost. Und in der Region Basel auf der A3 von Frankreich her bis Wiese. Gute Fahrt.

5 oder halb 12 ist es. Ihr wisst, was die da singen. Das ist, glaube ich, ein Song, den fast jede Schweizerin und jeder Schweizer kann mitsingen. Komm, bringen heim. Fangsang schlechthin. Mittlerweile auch im Eishockey populär geworden. Der Baschi. Und ein Wahnsinnssong. Und Geschichte dazu. In etwa 4,5 Minuten erzählt er selber davon.

If I Was. 20 Minuten, dann ist es 12 Uhr. Wir reden jetzt über einen Song, den die ganze Schweiz mitsingen kann. Komm, bring ihn her.

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1: Ja, und «Komm, bring ihn heim» ist so ein Song für die Ewigkeit. Und geschrieben hat noch unter anderem der Baschi. Der Baschi, der auch singt. Und der Baschi, der jetzt zugeschaltet ist. Hallo.
2: Hoi, wunderschönen guten Tag.
1: Baschi, dass dieser Song im Stadion jetzt amigs vom DJ auch an dieser WM eingespielt wird, wie findest du das?
2: Das ist unglaublich. Ich bin mit meiner Frau gerade am Nachtessen gewesen, wo die Schweiz ihr erstes Spiel hat gegen Katar. Und auf einmal höre ich irgendwie im Hintergrund, das ist doch bringen heim. Da bin ich vor den Fernseher gelaufen und tatsächlich, der Song ist auch in Los Angeles gespielt worden oder in Amerika. Das gibt schon ein bisschen ein mulmiges Gefühl. Also nein, ist schon cool, ja.
1: Das ist super cool, oder? Das ist ein Hühnerhut. Ja. Moment, das hat auch mir Hühnerhut gegeben. Und ich habe den Song nicht einmal geschrieben.
2: Ja. Nein. Was mir hier gelungen ist, zusammen mit meinen anderen Mitschreibern, ist natürlich schon außergewöhnlich. Ich glaube, jeder Musiker wünscht sich so mal so einen Moment, einen Song, wie du jetzt vorher gesagt hast, für die Ewigkeit. Ich meine, der Song ist jetzt 20-jährig und er ist nach wie vor präsent und das ist so ein unglaubliches Gefühl. Ich habe gerade letzte Woche an das Konzert gehabt und habe auch den Song wieder gespielt bringen heim. Und die Leute haben einfach so Freude gehabt und haben mitgesungen und das ist einfach nicht selbstverständlich und ich bin sehr dankbar um den Song, muss ich ganz ehrlich gesagt sagen.
1: Ich verstehe es, ist so ein Song, den man gerne im Repertoire haben möchte. Ja. Also so einen wie Alperose von Polo Hofer, wo einfach die ganze Nation kann mitsingen, oder?
2: Ja.
1: Wo du geschrieben hast, wie ist das so gewesen? Also ich meine, da kommen wir ja jetzt 20 Jahre zurück zu einem sehr jungen Baschi, der Fußball begeistert war und der noch irgendwie, wieso ist der eigentlich zustande gekommen?
2: Ich bin noch grün hinter den Ohren gewesen, muss ich ganz ehrlich gesagt sagen. Und es war eigentlich ein Auftragssong für das Schweizer Fernsehen. Wir haben, ich habe bei der Sendung «Der Match» mitgemacht, dort, wo 20 Prominente in einem Fußballcamp sind, wo der Gilbert Gress uns trainiert hat. Und die haben einen Song gebraucht. Und so ist eigentlich «Bring ihn heim» entstanden. Und kurz darauf runter ist der Song so gut rausgekommen und die Leute haben so Freude gehabt, dass das Schweizer Fernsehen gesagt hat, hey, wir nehmen den Song gerade mit, 2006 auf Deutschland an die WM und alles andere ist Geschichte, ja, und der Song jetzt in Lauf genommen und jetzt bin ich da 20 Jahre später und mache mit dir das Interview. In dieser Rubrik «Songs für die Ewigkeit» ist unglaublich.
1: Ja, es ist unglaublich. Und wenn wir es jetzt mal am Messen an, weißt du, 20 Jahre für uns, also wir haben das Gefühl, ich habe mich nicht gross verändert, die 20 Jahre, das ist natürlich Quatsch. Ja. Aber

0: wenn ich das jetzt misse. Ich habe einen Sohn, der ist 22.
1: Ja.
0: Der kennt den Song, seit er klein ist. Das ist einer der ersten Songs, die er können mitsingen
1: konnte. Ja, ja.
0: Und du bist ja jetzt, wenn man, Entschuldigung, wenn ich dir da schnell reinfahre, ja. Ich darf ja dir auch gratulieren. Du bist jetzt seit 2 Monaten bist du selber Papi. Du hast auch einen Sohn.
1: Unglaublich. Unglaublich.
0: Sitzt du auch schon auf der Chance, wenn du Fußball schaust?
1: Hey, der Lennon, so heisst mein Sohn, der Lennon, hat auch schon auf meinem Schoss mit mir zusammen ein bisschen Fußball geschaut. Er ist jetzt sozusagen mein Glücksbringer für die Schweizer Nazi und er macht das bis jetzt ja sehr gut. Also ich glaube, die Schweiz kann sich freuen auf die nächsten Spiele. Ich glaube, wir haben den Rang gefunden und die Mannschaft ist parat und die weiss, um was es geht. Und das mit dem kleinen Kind, das ich habe, mit der Alana zusammen, ist einfach ein Wunder. Also, wenn du mir vor 12 Monaten gesagt hast, hey Baschi, du im Sommer verbringst du als kleine Familie die WM, hätte ich gesagt, spinnst du? Nein, es ist unglaublich. Und ich komme natürlich wenig zum Schlafen, aber es macht wegen dem nicht weniger schön. Nein, wenn ich in die Augen hineinschaue, siehst du, ich bekomme gerade Hühnerhaut, wenn ich von meinem Kind fange zu reden. Wenn ich in die Augen hineinschaue, wenn er mich anlächelt, es gibt, glaube ich, nichts Schöneres. Ja, ich bin so froh, dass alles gut gekommen ist. Und, ja.
0: Ja, von Herzen alles Gute wünsche ich dir eine wunderschöne Frau und deinem zauberhaften Kind.
1: Ja.
0: Also, das klingt doch wunderbar. Und ich denke dir an dich. Am 24.06. Dann spielt nämlich die Schweiz gegen Kanada. Wir werden den Song wieder hören. Er wird wieder eingespielt werden. Ich werde wieder Hühnerhaut bekommen. Und ich stelle mir einfach vor, Baschi, was für eine Farbe hat dein Sofa?
1: So ein dunkles Grün.
0: Gut. Also, Familie mit dem Baschi, mit dem kleinen Lennon auf dem dunkelgrünen Sofa.
1: Ja.
0: Womit ich
1: Grün ist doch die Farbe der Hoffnung, nicht?
0: Ja.
1: Die Farbe der Hoffnung,
0: die vom Fußballrasen und.
1: Und die vom Fußball. Nein, ich wünsche allen eine wunderschöne WM und dir einen ganz schönen Tag. Und danke vielmals für das tolle Gespräch. Und bis bald, gell?
0: Da ist ja der Baschi. Bis bald.

Immortality, Bee Gees und Céline Dion. Und ich sage es offensichtlich, es ist heiss. Mhm, jetzt schon. Wir gehen auf den Mittag zu und heute, aber auch die ganze Woche durch, gibt es an ganz vielen Orten in der Schweiz über 30 Grad. Und zwar nicht ein bisschen über 30 Grad, weit über 30 Grad. Darum, alles, was ein bisschen abkühlt, kommt dem gelegen. Und in diesem Sinn hätte ich euch jetzt mal ein Geräusch, das in der Forschung offenbar funktioniert, zum Abkühlen. Und darum habe ich gefunden, hey, nützt es nichts, Schatz, nichts, probieren wir es. Das tönt genau nach einem Ruderboot auf dem See, das ihr da gehört. Und wenn man so ein bisschen dort ist, oder am Ruder, dann denkt man an die schöne, kühle Seeluft auf der Haut, die man spürt. Lass ich noch ein bisschen, um wenigstens gefühlt ein bisschen abkühlen.

Ich hoffe, das hat mich jetzt nicht ins Schwitzen gebracht, sondern hat ein bisschen abgekühlt. Am Morgen früh, Ruder auf dem See. Habt ihr das auch? Ein Geräusch, das bei euch ganz fest verbunden ist mit Abkühlen. Das würde uns wundern bei SRF 1 in dieser Hitzewoche. Eure Vorschläge von Geräuschen, die bei euch irgendwie den Moment erzeugen von Abkühlen, gerne als Vorschlag via Mail ins Studio. Könnt ihr über unsere SRF 1-Seite, also Radio SRF 1 und dann Mail ins Studio. Was ist es bei euch für ein Geräusch? Was habt ihr so für Assoziationen? Was würde bei euch ein Abkühlen auslösen? Und zum cool bleiben, von einem ganz coolen Song. Das ist die Queen. You don't fool me.

0: Wunderschön, die Beatles, Queen. Entschuldigung, die Beatles. Queen, wollte ich sagen. You don't fool me. So, voilà. Seht ihr, wenn das Studio jetzt nicht klimatisiert werden, würde ich sagen, wir setzen die Hitze auch langsam zu. Temperaturen weit über 30 Grad in der Schweiz. Was sonst noch geht bei uns und auch im Ausland, der Überblick in Sachen Nachrichten gibt es bei uns auf die 12 ausführlich.
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0: Und jetzt noch der Blick auf die Straße. Die Übersicht von 11.59 Uhr. Vorsicht in der Region Basel auf der A22, Sissach-Augst. Zwischen Sissach und Ittingen in beiden Richtungen besteht Gefahr durch eine Entenfamilie auf der Fahrbahn. Passe gut auf dir. Und der stockende Verkehr auf der A3 von Frankreich her bis Wiese. Und dann noch eine Meldung aus der Ostschweiz. Auf der A1 Richtung St. Gallen aktuell Stau zwischen Gossau und Winkeln. Dies nach einem Unfall. Und dann noch der Autoverlad Lötschberg in Kandersteg. Aktuell eine Wartezeit, und zwar beträgt die Wartezeit in Kandersteg aktuell eine Stunde. Ich wünsche allen unterwegs weiterhin eine sichere Fahrt. Wenn noch etwas wäre, 0800 888 123, das ist unsere Staumeldernummer.
2: Die Nachrichten von SRF um 12 mit Manuel Risi. Wir beginnen in Großbritannien. Dort hat Keir Starmer seinen Rücktritt bekannt gegeben als Chef der Labour-Partei und damit auch als Premierminister. Lukas Siegfried.
3: Seit Monaten durchlebt Keir Starmer eine politische Krise. Seine Umfragewerte sind schlecht und auch innerhalb der Labour-Partei steht Starmer unter Druck. Zuletzt verlor Labour im Mai bei den Kommunal- und Regionalwahlen in England, Schottland und Wales. Seine Partei stelle die Frage, ob er der Richtige sei, um sie in die nächsten Wahlen zu führen, sagte der 63-jährige Starmer vor den Medien am Regierungssitz in London. Er habe die Antwort gehört und er akzeptiere diese mit Würde. Jede Entscheidung, die er getroffen habe, habe er für das Land, das er liebe, getroffen.
4: Every decision I've taken has been about putting the country I love first. That is why I will resign as leader of the Labour Party. I have spoken to His Majesty the King this morning to inform him of my decision.
3: Er habe den König am Morgen über seinen Rücktritt informiert. Er bleibe im Amt, bis seine Partei einen Nachfolger oder eine Nachfolgerin für ihn bestimmt habe. Dies solle rasch geschehen, sagte Starmer, nämlich bis im September, wenn das Parlament seine Arbeit nach der Sommerpause wieder aufnimmt.
2: Deutschland und Frankreich wollen sich künftig gemeinsam am Rüstungsunternehmen KNDS beteiligen und das zu gleichen Teilen. Das heißt es in einer gemeinsamen Mitteilung der beiden Regierungen. KNDS stellt vor allem Waffensysteme her, die am Boden eingesetzt werden, zum Beispiel die Leopard 2 Kampfpanzer. Bei der gemeinsamen Beteiligung am Rüstungsunternehmen gehe es darum, die Verteidigungsfähigkeit und die Souveränität Europas zu stärken, heißt es. In die Schweiz. Wer vom Flughafen Zürich abfliegt, kommt bald einfacher durch die Sicherheitskontrolle. Ab Freitag sind Flüssigkeiten in Behältern von bis zu 2 Litern erlaubt. Außerdem müssen die Flüssigkeiten beim Sicherheitscheck auch nicht mehr aus dem Gepäck genommen werden, wie der Flughafen Zürich schreibt. Das Gleiche gilt für elektronische Geräte wie Laptops oder Powerbanks. Der Flughafen hat neue Scanner, die Flüssigkeiten und elektronischen Geräte besser kontrollieren können. Unterdessen sind nun alle Sicherheitskontrollen für Abflüge in Zürich mit den neuen Geräten ausgerüstet. Für alle, die bloß in Zürich umsteigen, gelten aber noch die alten Regeln. Die Börsendaten von SIX, der Swiss Market Index, liegt im Moment bei 13.717 Punkten, minus 0,4%. Der Euro wird zu 92,52 Rappen gehandelt, der Dollar zu 80,77 Rappen. Die Wetteraussichten: Es ist sonnig und heiß bei 32 bis 36 Grad. Vor allem in den Bergen sind Hitzegewitter möglich. Das waren Nachrichten von Radio SRF. Verantwortlich Tobias Meyer.
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1: Das Regionaljournal Aargau Solothurn. Unsere Themen am Montagmittag. Ein verstörendes Tötungsdelikt vor Gericht. Es geht um einen jungen Mann, der aus einer Laune aus dem Bellach einen Menschen tötet haben. Hantavirus, Quarantäne für einen Aargauer, der auf dem Kreuzfahrtschiff Hondius gearbeitet hat, ist vorbei. Am Mikrofon der Stefan Ulrich. Vor dem Amtsgericht Solothurn-Leberen steht heute ein junger Mann, der vor 3 Jahren eine 17-jährige Frau getötet hat. Die Staatsanwaltschaft redet vom Mord aus niederen Beweggründen, wie das in der Fachsprache heisst. Und genau diese Frage, nämlich nach dem Motiv, ist heute Morgen bei der Befragung des Anklagten im Zentrum gestanden, aber Antworten hat es nicht gegeben. Der Christoph Studer berichtet.
5: Die Mutter vom verstorbenen Teenager, ihr Partner, die Grosseltern, sie alle, sind heute Morgen im Gerichtssaal dabei gewesen, sind nur wenige Meter neben dem jungen Mann gesessen, wo ihre Tochter ihr Grosskind so umgebracht hat. Der junge Mann selber ist grundsätzlich geständig. Vor dem Amtsgericht ist nochmal der ganze schreckliche Ablauf vor Tat erzählt worden vor Vorsitzender Richterin. Wie der junge Mann ihr Nacht auf Ostersamstag 2023 die junge Frau auf ihrem Velo zuerst von hinten mit einem Lieferwagen so angefahren hat, wie er sie noch gewürgt hat, wie er sie am Schluss in einem Feld mit seinem Auto überfahren und erdrückt hat. Er habe das gemacht aus Gewunder. Wie ist es, jemanden umzubringen? Das hat er selber während den Ermittlungen gesagt. Heute Morgen im Amtsgericht hat er dazu keine weitere Aussagen gemacht, auch nicht auf die Frage von Vorsitzender Richterin, ob die jetzt wüsse, wie das sei, jemandem auf diese Art das Leben genommen zu haben. Auch die Gutachterin hat nicht viel Licht in diese dunkle Sache bringen können. Sie redet von einer Persönlichkeitsstörung. Sie redet davon, wie schwierig es sei, mit dem Anklagten in eine Beziehung zu treten. Von Selbstbezogenheit hat sie erzählt. Es bleibt nach heute Morgen unfassbar, was sich vor 3 Jahren zu Bellach auf einem Feld abgespielt hat. Es bleibt unfassbar, wenn man sich die Trauer vor Familie vom Opfer probiert vorzustellen. Es bleibt unfassbar, wie wenig das Leben von dieser jungen Frau in dieser Ostersamstagnacht wert war. Die Frage, die sich der Staatsanwaltschaft, der Pflichtverteidigerin und dem Opferanwalt heute Nachmittag gestellt wird sein, welche Strafe ist für den heute 22-jährigen Anklagten gerechte oder eine angemessene? Und braucht es zum Schutz vor Öffentlichkeit eine stationäre Massnahme oder sogar eine Verwahrung? Über das wird heute Nachmittag vor dem Amtsgericht Solothurn-Leberen weiter verhandelt. Dann wird auch klar, was für eine Strafe die Staatsanwaltschaft fordert. Das Urteil wird für nächste Woche erwartet. Für den Anklagten gilt die Unschuldsvermutung.
1: 42 Tage war ein Mann aus dem Aargau in Quarantäne. Jetzt könne er wieder normal leben, das teilt heute das Aargauer Gesundheitsdepartement mit. Der Mann hat auf dem Kreuzfahrtschiff Hondius gearbeitet. Dort ist im April das Hantavirus ausgebrochen, 3 Menschen sind gestorben daran. Der Aargauer ist vom Schiff in die Niederlande gebracht worden. Schon dort war er in Quarantäne, dann ist er in Aargau gekommen. Er musste zu Hause bleiben, er durfte aber Spaziergänge machen mit einer FFP2-Maske. Jeden Tag musste der Mann Fieber messen und immer wieder hat es Tests im Kantonsspital Aarau. Alle die Tests seien negativ gewesen, heisst es in der Mitteilung. Darum ist die Quarantäne jetzt aufgehoben worden. In Ramiswil hat es gestern einen Unfall gegeben auf der Passwangstrasse. Die ist beliebt bei TÜV-Fahrern. Ein 16-jähriger Mann ist am späteren Nachmittag von der Passhöhe durch abgefahren. In einer Kurve habe er die Kontrolle über seinen TÜV verloren, schreibt die Polizei, und sie geht die Leitplanke reingefahren. Dabei habe sich der junge TÜV-Fahrer mittelschwer verletzt. Er ist ins Spital gekommen. Die Polizei sucht jetzt Zeuginnen und Zeugen, um herauszufinden, warum der junge Mann von der Strasse abgekommen ist. Wenn die Gemeinde Sur eine Umfahrung überkommt, dann soll Wohler das auch überkommen. Das findet der Wohler FDP-Einwohnerrat Lionel Zink. In einer Anfrage an den Gemeinderat schreibt er, der Kanton zahle jetzt gegen 400 Millionen Franken für ein Strassenprojekt in der Region Sur für Veras, das vom Stimmvolk kürzlich angenommen worden ist. Da liegt doch auch eine knappe 500 Millionen Franken drin für einen Umfahrungstunnel zu Wollen. Wollen haben schliesslich ähnliche Verkehrsprobleme wie Sur, so der Einwohnerrat Lionel Zink. Er will, dass der Gemeinderat beim Kanton Druck macht für die Umfahrung von Wollen. SRF 1 Regionaljournal Aargau Solothurn, so viel von uns für den Mittag. Heute Abend gehen wir auf Hirschtal im Sauertal. Dort arbeitet man momentan an einem speziellen Puzzle, an einem riesen Puzzle. Man setzt nämlich ein sogenanntes Hochstuthaus zusammen.
6: Da hat man jetzt einfach Stück für Stück von diesen Balken ausgepackt. Wir sind das in Schwipppäckchen, sind die eingepackt worden, dass das zusammenbleibt und nummeriert. Sie werden noch geputzt, bürstet, so dass man die nachher oben eben wieder dann aufstellen kann.
1: Sagt der Markus Goldenberger vom Verein Hochstuthaus. Das geschützte Haus ist früher an der Hauptstrasse gestanden, zu Mue. Dort hat es aber weg müssen. In einer grossen Rettungsaktion hat man es dann etwa einen Kilometer weiter weggezügelt auf einen Bauernhof. Wie das alles abläuft und was aus dem Haus wird, mehr dazu heute Abend um 17:30 hier auf SRF 1.

Mittagszeit mit SRF 1 und mit Fleetwood Mac, Little Lies. Mein Name ist Elena Bernasconi. Schön, seid ihr bei uns.

Mann, der mit ganz viel Gefühl singt. Sie, die gehört hat mit Secret. Bei SRF 1 gibt es tolle Songs, Michael Bublé, in ein paar Augenblicken. Und natürlich bleibe ich informiert bei uns. Auch heute Mittag nach dem 1. Unser Gast am Mittag heute ist Martin Pfister. Er ist heute im Tagesgespräch der Bundesrat Martin Pfister und Verteidigungsminister. Er, der mit der Armeeführung offenbar immer wieder in Bunker tagt, und zwar, um sich auf einen Ernstfall vorbereiten, hat er David Karasek erzählt. Die USA und der Iran beraten auf dem Bürgerstock bei Luzern aktuell über das Rahmenabkommen. Und von unserer Seite her hat es 2000 Armeeangehörige, die kurzfristig mobilisiert wurden. Der Verteidigungsminister Martin Pfister sagt, was das für das VBS eigentlich bedeutet. Und außerdem bewertet er auch die Gefährdung der Schweiz auf einer Skala von 1 bis 10 mit 7. Was es mit dem auf sich hat, was er damit genau meint, er erklärt es heute nach dem 1. Er ist Gast beim David Karasek.

0: Michael Bublé, Some Kind of Wonderful.
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0: Mit dem Jörg Zock. Jörg, ich traue mich fast nicht zu fragen, wo stehen wir mit den Temperaturen?
2: Ja, zum Teil haben wir schon 33 Grad in der Nordwestschweiz und es geht noch weiter aufwärts. Die höchsten Temperaturen, die gibt es am späteren Nachmittag. Da haben wir 33 bis 37 Grad und das ist nicht nur heute der Fall, sondern die Temperaturen, die bleiben mal sicher bis und mit Wochenende auf dem Niveau. Das heisst, wird täglich so heiß lokal. Könnt ihr es vielleicht sogar am einen oder anderen Tag noch ein bisschen mehr wie 37 Grad geben. Also wirklich extrem heiß dazu. Im Süden da ist die Hitze eigentlich jetzt so schwül, typisch. Im Norden noch nicht ganz so schwül. Bis am Donnerstag haben wir zeitweise auch noch ein bisschen Beisen, wo das Ganze vielleicht ein bisschen dämpft. Aber dann ab dem Freitag wird es so im Norden schwül.
0: Also du hast jetzt einfach ratzfatz schon die ganze Woche durch. Also so, Hauptklepper zählt, es geht einfach genau die ganze Woche so weiter. Jetzt nehmen Sie aber schon noch ein bisschen Wunder. Jetzt hast du über den Tag geredet. Wie sieht es in der Nacht aus?
2: Ja, da kühlt es nur wahnsinnig gut ab. Tiefstwerte, die liegen so im Flachland zwischen 17 und 22 Grad. Zum Teil gibt es also Tropen, ich gehe gerne unter 20 Grad zurück. Das ist natürlich in den Innenstädten der Fall, aber dann nur so ein bisschen in leicht erhöhten Lagen auf Hügel oder so nicht allzu hohe Berge, da kann es zum Teil sogar auch Tropennächte geben. Aber es wird nicht überall so warm bleiben in den Nächten. Es gibt ein paar Orte, wo man in diesen Nächten nach wie vor gut kann schlafen ohne Ventilator. In den höheren Alpentälern kühlt es ziemlich gut ab. Im Oberengadin liegen die Tiefstwerte etwa bei 7 Grad, im Obergoms bei 9 Grad. Also ich würde jetzt gerade so von so Temperaturen dann gerade mal noch träumen, aber bei uns leider nicht ganz so angenehm in der Nacht. Generell in den Bergen die Hitze natürlich ein bisschen erträglicher auf 1500 Meter Höhe. Da sind die Höchstwerte um die 26 Grad rum heute und auch in den kommenden Tagen auf 2000 Meter gibt es ein bisschen über 20 Grad und 0 Grad Grenze weit oben über 4000 Meter. Am Mittwoch da klettern sie gegen 4700 Meter.
0: Aber du hast es angetönt, Jörg. Also es kommt wirklich mega darauf an, wo das man ist. Jetzt, wenn wir von der Stadt reden, oder? Genf hat wahrscheinlich völlig andere Temperatur als jetzt zum Beispiel auf der anderen Seite, wenn ich jetzt an die Dialekte denke, als zum Beispiel St. Gallen.
2: Ja gut, St. Gallen ist natürlich auch ein bisschen höher. Da ist es natürlich doch so ein paar Grad weniger heiß. Aber sonst liegt eigentlich die Luftmasse, die heiß über die ganze Schweiz. Also da gibt es wenig regionale Unterschiede. Natürlich in der Nähe von grösseren Gewässern wird es nicht ganz so heiß oder eben sonst natürlich in der Höhe.
0: Also wir reiten wenigstens alle gleichmäßig fest.
2: Ja, das würde ich
0: fast sagen. Falls das hilft. Aber wir haben schon noch Hunger. Wie lange leiden wir jetzt noch weiter? Weil man muss ja schon fast ein bisschen von Leiden reden, oder? Also es ist ja wirklich wahnsinnig heiß.
2: Ja, also ein Ende, klar, das Ende von dieser Hitzewelle ist nach wie vor nicht in Sicht. Die Modelle gehen dann so ein bisschen auf den Monatswechsel hin, auf den Juli hin ein bisschen auseinander, ob es da heiß weitergeht oder ob es dann ein bisschen Abkühlung gibt. Das ist im Moment noch offen. Jetzt habe ich ja so lange über Temperaturen geredet, bis etwas muss ich auch noch sonst über das Wetter erzählen. Es ist natürlich auch all die Tage meistens sonnig, hat ab und zu mal ein paar Schleier. Wolken rum. Dann gibt es so täglich Quellwolken über den Bergen und die Quellwolken, die kommen jeden Tag irgendwo mal einen Platzregen oder ein einzelnes Hitzegewitter bringen. Häufig ist das in den Alpen der Fall oder dann noch im Süden, sonst im Flachland von der Alpen-Nordseite eher selten. Es ist aber nicht ausgeschlossen, dass heute und auch morgen von so Gewitter, wo sich im Norden von der Schweiz bilden, so Schwarzwald, Schwäbische Alpen, mal nur noch ein paar Reste von denen bis am Nordrand von der Schweiz vorankommen. Also dort könnte es ganz punktuell mal nass werden. Dann am Wochenende eventuell ein bisschen eine erhöhte Gewitterneigung. Vielleicht verirrt sich dann das ein oder andere Gewitter auch mal bis ins Flachland raus.
0: Und wie heftig erwartest du die? Wir sind jetzt gerade ein bisschen, je nachdem, wo das man wohnt, Luzern, Zürich zum Beispiel, hat man jetzt gerade ein bisschen einen Schreck gehabt.
2: Ja, also eben ganz lokal kommen die Gewitter natürlich immer heftig sein, aber es sieht im Moment jetzt nicht wahnsinnig explosiv aus, dass es da irgendwie die grossflächigen Unwetter gibt. Also zumindest nicht einmal bis und mit Sonntag nicht. Sonst ist natürlich häufig so, dass wenn dann irgendwann mal so eine Hitzewelle zu Ende geht, dass das dann zum Teil doch recht wild, recht heftig könnte werden, wenn dann da würde ein Kaltfront kommen. Aber das sehe ich im Moment zum Glück noch nicht.
0: Der Jörg Zock, den ihr gehört habt.

0: Allerdings. Und übrigens die Entenfamilie, die vorhin noch unterwegs war auf der A22, die ist jetzt nicht mehr auf der Fahrbahn. Das ist die gute Meldung.
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0: Stau oder stockend auf der A3 von Frankreich her bis Wiese und in der Ostschweiz auf der A1 Richtung St. Gallen zwischen Gossau und Winkel nach einem Unfall. Eine gute Fahrt, es ist 12:30.
2: 12:30 Uhr, Rendezvous. Die Mittagsinformationen von Radio SRF. Der eine geht in Großbritannien, Keir Starmer, warum der britische Premier genau jetzt den Platz räumt. Der andere kommt in Kolumbien, Abelardo de la Espriella, wie der Kolumbianer mit US-Pass bei Wahlkämpfen von Jair Bolsonaro und Javier Milei abguckte. Schweizer Militär auf neuem Kurs. Für die Luftabwehr wäre das US-Luftverteidigungssystem Patriot geplant, warum die Schweiz auf der Suche nach Alternativen ist. Zum Thema Armee äußert sich auch Bundesrat Pfister selbst im Tagesgespräch. Außerdem in der Sendung Olympische Winterspiele in der Schweiz, was sich der Bundesrat wünscht für 2038. Und gefährliche Zugfahrt, warum Passagiere in der Ukraine immer wieder evakuiert werden müssen. Rendezvous, eine Sendung von Jonas Liniger, im Studio für Sie, Ivana Pribakovic. Großbritanniens Premier Keir Starmer. Vor 6 Wochen sagte er noch:
3: I'm not going to walk away from those challenges and plunge the country into chaos. It was a 5-year term I was elected to do. I intend to see that through.
2: Er werde nicht zurücktreten und das Land ins Chaos stürzen. Er sei für 5 Jahre gewählt und stelle sich den Herausforderungen. Heute aber trat Keir Starmer an der Downing Street vor die Kameras und Mikrofone und erklärte seinen Rücktritt nach knapp 2 Jahren im Amt.
3: Every decision I've taken has been about putting the country I love first. That is why I will resign as leader of the Labour Party. I have spoken to His Majesty the King this morning to inform him of my decision.
2: Er trete zurück aus Liebe für sein Land. Den König habe er bereits informiert. Der Druck auf Starmer war in den letzten 48 Stunden enorm gestiegen. SRF Großbritannien-Korrespondent Michael Gerber. Über den Rücktritt wurde ja schon länger gemunkelt. Auch US-Präsident Trump orakelte, Keir Starmer werde bald zurücktreten. Jetzt ist es soweit. Was hat den Ausschlag gegeben?
4: Keir Starmer hat das Vertrauen verloren eines breiten Teils der Bevölkerung schon länger, eines wesentlichen Teils seiner Labour-Fraktion im Unterhaus in den letzten Wochen und nun auch von Schlüsselfiguren in seiner Regierung. In den letzten Tagen hat es offenbar wachsenden Druck gegeben aus verschiedenen Ministerien, dass Keir Starmer einen Fahrplan offenlegt für seinen Abgang. Sie haben offenbar damit gedroht, ihre Ämter niederzulegen, und da wäre es dann zu einem Machtvakuum gekommen. Starmers Position noch vor dem Wochenende, hat er gesagt, er werde weiterkämpfen und sich einer allfälligen Kampfwahl stellen. Diese Position ist nicht mehr haltbar jetzt.
2: Es gibt auch schon einen Politiker, der sich als Nachfolger in Stellung gebracht hat, schon vor Starmers Rücktritt und heute wieder, Andy Burnham. Wieso ist denn Burnham innerhalb der Labour-Partei so beliebt?
4: Andy Burnham ist eine warmherzige, charismatische Figur. Er kann es gut mit Leuten, das hat der Wahlkampf gezeigt in den letzten Wochen. Er ist ja bei einer Ersatzwahl angetreten in Makerfield in der Nähe von Manchester, um ins Parlament zu kommen. Da hat sich gezeigt, wie gut er ist als Redner, wie spontan er auf Menschen eingehen kann. Das sind alles Dinge, die Keir Starmer eher nicht bieten kann. Und als Bürgermeister von Manchester hat er in den letzten 9 Jahren eine traditionell linke Politik gemacht. Denn er hat den öffentlichen Verkehr stark ausgebaut. Er hat mehr Sozialwohnungen gebaut. Er verspricht jetzt auch auf nationaler Ebene einen starken Servicepublik bei Verkehr, Energie und Wasser zum Beispiel. Er will eine aktive Industriepolitik machen, will wirtschaftlich schwache Gebiete reindustrialisieren, will die spitalexterne Pflege stark ausbauen, um nur ein paar Dinge herauszupicken. Und all das gefällt dem linken Flügel seiner Partei. Doch bei den eingemitteten Labour-Leuten und vor allem aber bei Finanzexperten ruft das große Sorgenfalten auf ihre Stirnen, weil sich die Frage stellt, wie will er das alles bezahlen? Will er die Steuern erhöhen? Will er mehr sparen? Oder will er neue Schulden machen? Andy Burnham ist heute zwar gut gestartet, ganz charmant, ein Sunnyboy, doch es gibt viele Fragezeichen um ihn und seine Positionen.
2: Schauen wir kurz zurück. Welche Bilanz ziehen Sie von Keir Starmers Politik?
4: Er hat in den 2 Jahren viele Dinge angestoßen, hat gute Ansätze verfolgt. Bei der Wirtschaftspolitik hat er zum Beispiel die Wiederannäherung an die EU gesucht, dem wichtigsten Außenhandelspartner. Er will Jugendliche stärker ins Arbeitsleben integrieren und hat eine Lehrstelleninitiative geschaffen. Außenpolitisch steht Keir Starmer für Verlässlichkeit bei der Ukraine-Hilfe. Und er ist und war kein Spring ins Feld beim Iran-Krieg oder in Gaza, was ihm den Ärger vor Donald Trump eingetragen hat. Um es kürzer zu machen, Keir Starmer hat eine sehr pragmatische Politik verfolgt mit Augenmaß. Doch seinem linken Flügel hat das nicht gefallen. Er konnte seine Partei und die Leute nicht mitreißen. Und das, er hat sich wohl auch ein bisschen zu wenig erklärt, was er genau erreichen will. Und das ist ihm nun zum Verhängnis geworden.
2: Beobachter schätzen, dass Starmers Rücktritt seiner Partei nochmals eine Chance gibt, eine dringend nötige Chance. Wie sehen Sie das?
4: Es ist sicher eine spannende Phase, weil plötzlich vieles möglich scheint, wie bei jedem Neuanfang. Doch es ist auch eine Phase der Unsicherheit, wie weiter, mit welchem Programm. Tony Blair hat schon vor einigen Wochen gewarnt, der frühere Premierminister von Labour. Es reiche nicht, wenn man den Parteichef und den Premierminister auswechsle. Das löse das Problem nicht, denn das sei keine Garantie für einen erfolgreichen Neustart. Es brauche ein klares Programm. Man müsse wissen, wo man hinwolle, und man müsse das der Wählerschaft besser erklären. Sonst stehe man in ein paar Monaten wieder am selben Punkt. Und wie ich erwähnt habe schon vorher, Andy Burnham ist ein ziemlich unbeschriebenes Blatt, insbesondere auch in der Außen- und der Sicherheitspolitik. Es ist nicht klar, wo er das Geld hernehmen will, um die Armee aufzurüsten und fit zu machen für die Zukunft. Auch wirtschaftspolitisch ist es nicht klar, wie er es mit der EU handhaben will, wie er die Reindustrialisierung tatsächlich aufgleisen will, woher das Geld kommt, wie gesagt. Die Partei hat zwar bald einen neuen Leader, weiß aber überhaupt nicht, welchen und mit welchem Programm.
2: Danke für diese Einordnung im Rendezvous, Michael Gerber. Und damit gleich zum Nachrichtenüberblick mit Manuel Risi.
5: Nach den Verhandlungen zwischen den USA und dem Iran auf dem Bürgenstock werden die Gespräche auf tieferer Ebene fortgesetzt. Mit dem Fahrplan, auf den sich die Parteien geeinigt hätten, könne es sofort mit technischen Gesprächen weitergehen, teilte das Schweizer Außendepartement mit. Der Fahrplan ziele darauf ab, sich innerhalb 60 Tagen endgültig zu einigen. Die Schweiz begrüße die konstruktiven Fortschritte, die bei den Verhandlungen auf dem Bürgenstock erzielt worden seien, und sie sei weiterhin bereit, diesen Prozess zu unterstützen. Auch Pakistan,

0: davor. Schweizerinnen und Schweizer gaben knapp 2% mehr für Auslandsreisen aus. Unter dem Strich bleibt die sogenannte Fremdenverkehrsbilanz für die Schweiz positiv. Das heißt, ausländische Reisende bringen mehr Geld in die Schweiz, als Schweizer Reisende im Ausland ausgeben. Wer vom Flughafen Zürich abfliegt, kommt bald einfacher durch die Sicherheitskontrolle. Ab Freitag sind Flüssigkeiten in Behältern von bis zu 2 Litern erlaubt. Außerdem müssen die Flüssigkeiten beim Sicherheitscheck auch nicht mehr aus dem Gepäck genommen werden, wie der Flughafen Zürich schreibt. Das Gleiche gilt für elektronische Geräte wie Laptops oder Powerbanks. Der Flughafen hat neue Scanner, die Flüssigkeiten und elektronische Geräte besser kontrollieren können. Unterdessen sind nun alle Sicherheitskontrollen für Abflüge in Zürich mit den neuen Geräten ausgerüstet. Für alle, die bloß in Zürich umsteigen, gelten aber noch die alten Regeln. Deutschland und Frankreich wollen sich künftig gemeinsam am Rüstungsunternehmen KNDS beteiligen und das zu gleichen Teilen. Das heißt es in einer gemeinsamen Mitteilung der beiden Regierungen. KNDS stellt vor allem Waffensysteme her, die am Boden eingesetzt werden, zum Beispiel die Leopard 2 Kampfpanzer. Bei der gemeinsamen Beteiligung am Rüstungsunternehmen gehe es darum, die Verteidigungsfähigkeit und die Souveränität Europas zu stärken, heißt es. In Südkorea ist ein ehemaliger Justizminister zu einer 25-jährigen Haftstrafe verurteilt worden. Hintergrund ist seine Rolle in der Staatskrise vor 1,5 Jahren. Der damalige Präsident Yoon Suk-yeol hatte den Ausnahmezustand und das Kriegsrecht in Südkorea ausgerufen. Yoon wurde deshalb bereits im Februar verurteilt zu lebenslanger Haft. Er hat dagegen Berufung eingelegt. Auch der nun verurteilte Justizminister kann das Urteil noch anfechten. Die Wetteraussichten: heute und morgen ist es sonnig und heiß mit Temperaturen zwischen 32 bis 36 Grad. Am Nachmittag gibt es jeweils Quellwolken über den Alpen und vereinzelt gibt es Regengüsse oder Gewitter.
1: Die Schweizer Armee orientiert sich um. Wie der Bundesrat am Freitag bekannt gegeben hat, fokussiert sich die Armee auf die wahrscheinlichsten Bedrohungen, zum Beispiel Attacken aus der Distanz mit Drohnen, Marschflugkörpern oder Raketen. Zentral bei der Abwehr solcher Angriffe wäre auch das US-Luftverteidigungssystem Patriot. Doch dieses kommt viel später und wird viel teurer als ursprünglich angenommen. Der Bundesrat will deshalb ein anderes System kaufen. Interessant für andere Rüstungsunternehmen. Sie haben sich an einer Fachmesse in Paris in Position gebracht und auch Versprechen gemacht. Der Bericht von Bundeshausredaktor Dominik Meyer.
2: Bienvenue sur le Centre Rossam, je vous présente l'Aster B1MT.
3: Cyprien Ganivonk ist das. Der Rüstungsmanager heißt den Kollegen vom Westschweizer Fernsehen RTS willkommen am Stand des französisch-italienischen Konsortiums Eurosam. Sein Flugabwehrsystem SAMPT-NG gilt in der Schweiz als der Favorit und bereits hat Eurosam, dem Bundesamt für Rüstung, ein erstes Angebot unterbreitet, wie auch die Konkurrenten aus Deutschland, Südkorea und Israel. Kadermann Gavinonk verspricht, Eurosam könne liefern.
4: Si la Suisse commande en 2026, on sera en mesure de commencer à livrer en 2028 et 2029.
3: Wenn die Schweiz dieses Jahr bestelle, dann könne Eurosam in den Jahren 2028 und 2029 liefern. Doch nicht nur die Franzosen machen in Paris solche Versprechen. Am Stand von Südkorea steht Sok Dae-ju vom Hanwha-Konzern. Ein Teil des Systems ELSAM könnte sogar in der Schweiz hergestellt und ab 2029 ausgeliefert werden, sagt er, wenn die Schweiz bis Anfang nächsten Jahres bestelle.
5: If we made a contract in early 27, then we'll deliver first battery in 2029.
3: Denselben Liefertermin verspricht sogar der deutsche Diehl-Konzern, obwohl sein System erst in Entwicklung ist. Fast überall also die gleichen Lieferversprechen, als hätten sich die Hersteller abgesprochen. Wenig von solchen Versprechen hält Timur Kadyshev. Er forscht an der Universität Hamburg zu Raketenabwehrsystemen.
6: I'd be skeptical about all of them saying that.
3: Er wäre skeptisch bei so kurzen Lieferfristen, sagt Kadyshev. Eurosam habe zwar Vorteile, weil sein System fertig entwickelt sei.
6: They've got orders from France, Italy.
3: Doch bereits hätten Frankreich, Italien und Dänemark bestellt, es gäbe Kapazitätsengpässe. Das sei kein normaler Markt, sagt Kadyshev. Weltweit übersteige die Nachfrage die Industriekapazität bei weitem. auch bei den israelischen Systemen übrigens.

0: Übrigens seien die Produktionskapazitäten begrenzt. Vorsicht also ist angebracht. Auch bei einem weiteren Versprechen, bei dem in der Schweiz ohnehin die Alarmglocken läuten müssten, nach dem Debakel um den vermeintlichen Fixpreis beim Kampfjet F-35. Eurosam verspricht in Paris einen Festpreis.
1: Eurosam s'engage à des prix, à communiquer ses prix à Arma Suisse, et donc les prix que nous avons communiqués seront tenus.
0: Eurosam verpflichte sich zu Preisen, sagt Kadermann Cyprien Gabinonc. Man habe dem Bundesamt für Rüstung einen Preis mitgeteilt und der gelte. Rüstungsforscher Kadischew schüttelt den Kopf. Festpreise seien auch bei entwickelten Systemen nur möglich, wenn die Lieferketten stabil und die Produktion planbar sei. Beides sei auf dem Rüstungsmarkt zurzeit schlicht nicht der Fall. In Paris an der Rüstungsmesse gibt es noch ein Versprechen. Sok Dae-yu vom koreanischen Hanwha-Konzern preist sein Produkt Elsam für die Abwehr von Raketen an, die aus bis zu 3000 Kilometer Entfernung abgeschossen werden. Das System könne Raketen mit einer Reichweite von 1000 bis 3000 Kilometern zuverlässig abfangen, so Yu. Unter anderem dank echten Daten, die Südkorea bei nordkoreanischen Raketentests erhoben habe. Für Timur Kadischew ist das plausibel. Der Raketenexperte aber wundert sich über das weite Kandidatenfeld. Das südkoreanische System sei auf ballistische Raketenangriffe aus großer Distanz ausgelegt, zum Beispiel aus Russland oder aus dem Iran. Ballistische Raketen fliegen auf einer hohen Bogenbahn und stürzen mit enormer Geschwindigkeit auf ihr Ziel. Das deutsche Produkt kann laut Kadischew solche Raketen gar nicht abwehren und das System von Eurosam, der Favorit also, nur wenn die Raketen aus kürzerer Distanz abgefeuert würden. Die Schweizer Regierung müsse sich überlegen, was sie genau wolle, sagt Kadischew. Er hat eine klare Meinung. Die Schweiz investiere ihr Geld am besten in die Abwehr der wahrscheinlicheren Bedrohungen. Und das seien Kampfjets, Marschflugkörper und vor allem Drohnen. Das südkoreanische System würde laut Kadischew in dieser Logik wenig bringen. Der Bundesrat dürfte sehr bald entscheiden, wie es weitergeht. Das neue System soll das US-System Patriot ergänzen oder ersetzen. Doch es drohen genau die gleichen Probleme wie bei Patriot, nämlich dass alles teurer kommt und später geliefert wird als an der Rüstungsmesse versprochen.
2: Dominik Meyer im Rendezvous der politischen Mittagssendung von Radio SRF. Mehr zum Thema gibt's heute Abend im Fernsehen bei 10 vor 10. Der Bundesrat will Olympische Winterspiele und Paralympische Spiele in der Schweiz organisieren in 12 Jahren. Dafür will er 200 Millionen Franken ausgeben. Die Vernehmlassung ist abgeschlossen. Politische Parteien, Verbände und Kantone hätten mehrheitlich positiv reagiert, sagt der Bundesrat und sieht sich in seiner Haltung gestützt. An der Medienkonferenz legte sich Sportminister Martin Pfister für das Prestigeobjekt-Projekt heute ins Zeug. Er konnte die Bedenken allerdings nicht ganz ausräumen. Matthias Baumer.
3: Der Bundesrat will diese Olympischen Spiele. Für das ganze Land will Bundesrat Pfister diese Spiele.
4: Gastgeber ist ein Land, die Schweiz.
3: Nicht Graubünden, nicht Sion, nein, alle. Wir alle. Doch wir alle sollen nicht darüber abstimmen, ob das Land diese Spiele will oder nicht.
4: Der Bundesrat ist der Auffassung, dass es für diese Kandidatur keine eidgenössische Volksabstimmung braucht.
3: Es brauche keine, weil die 200 Millionen Franken, die der Bund an die Spiele bezahlen will, wenig seien im Vergleich zu früheren Kandidaturen. Und
4: weil die Spiele dezentral ausgelegt sind, können dort, wo Wettkämpfe stattfinden, Parlamente und Bevölkerung mitsprechen.
3: Das genüge und das genügt dem Bundesrat als Begründung dafür, dass es keine eidgenössische Volksabstimmung braucht. Mit der Angst vor einem Volksnein habe das nichts zu tun, so Martin Pfister. Und dennoch könnte die Überlegung eine Rolle gespielt haben, dass die Gefahr eines Neins zu Winterspielen kleiner ist, wenn Zürich allenfalls nur über Eishockey, Graubünden nur über Ski oder das Wallis über Langlauf im Goms entscheiden muss. Dezentralisierung auch bei der politischen Teilhabe. Und aus einem weiteren Grund seien kantonale oder kommunale Abstimmungen sinnvoll.
4: Geht es an einem Ort nicht, macht man es an einem anderen Ort.
3: Nur zu viele einzelne negative Entscheide bei den 10 beteiligten Kantonen würden dann die Spiele als Ganzes unmöglich machen. Denn auch sie müssten gesamthaft 200 Millionen Franken beisteuern. Und die Geschichte der kantonalen Olympia-Abstimmungen ist eine ernüchternde. Graubünden hat seit 1980 dreimal, das Wallis einmal Nein zu Winterspielen gesagt. Dieses Risiko bleibt und ein zweites steckt im eidgenössischen Parlament. Der Bundesbeitrag von 200 Millionen Franken kommt im Herbst in die Räte. SVP und SP sind den Winterspielen 2038 gegenüber kritisch oder lehnen sie ab. Die Grünen verlangen eine Volksabstimmung. Stellt sich das Parlament quer, finden wohl keine Olympischen Spiele statt. Weder für
4: unsere Odermatts, Ammanns oder Grümos der Zukunft.
3: Noch für alle anderen. Doch für die möchte Martin Pfister diese Olympischen Spiele in der Schweiz haben. Ab jetzt sollen Freude und Zuversicht wachsen, auch wenn der Zeitpunkt heikel wirken kann. Der Bundesrat will 200 Millionen Franken in Abfahrtsrennen, Skispringen oder Curling stecken in einer Zeit, da er die Menschen im Land für Armee und 13. AHV-Rente bezahlen lassen will.
4: Das ist eine gewisse Schwierigkeit in der Argumentation. Auf der anderen Seite brauchen wir in unserem Land auch positive Veranstaltungen, die unser Gemeinwohl, den Sinn der Gesellschaft und auch die Erlebnisse für die Gesellschaft fördern. Dieses Projekt trägt dazu bei, zum Zusammenhalt der Schweiz.
3: Und wenn ein Land das schaffe?
4: Spiele durchzuführen, die wirklich nachhaltig sind und die keine Schäden anrichten, sondern eben im Wesentlichen Freude bereiten und nachhaltig Positives bewirken, dann ist es die Schweiz.
3: So klingt bundesrätliche Zuversicht. Die letzten Olympischen Winterspiele in der Schweiz fanden 1948 in St. Moritz statt.
2: Kolumbien steht vor einem Richtungswechsel. In der Stichwahl zwischen dem politisch rechten Kandidaten Abelardo de la Espriella und dem linken Ivan Cepeda führt der rechte Anwalt mit hauchdünnen 49,66% der Stimmen. Ich habe unsere Südamerika-Korrespondentin Teresa Delgado kurz vor der Sendung gefragt, wie verlässlich ist das Resultat? Haben wir in Kolumbien einen Sieger?
5: Wir haben einen Sieger der ersten Auszählung. Die gilt in Kolumbien als sehr verlässlich. Bei früheren Wahlen wich diese erste Auszählung um maximal 0,02% von der zweiten Nachzählung ab. Nach einer Auszählung von 99,7% der Stimmen lag de la Espriella in der Wahlnacht um weniger als 1% vorne. Wenn wir berücksichtigen, dass nur noch 0,3% der Stimmen offen sind, dann kann Ivan Cepeda diesen Rückstand mathematisch ziemlich sicher nicht mehr aufholen. Es sei denn, er gewinnt alle verbleibenden Stimmen und findet mehrere 10.000 ungültige Stimmzettel im de la Espriella-Lager, was doch sehr unwahrscheinlich ist. Also auch wenn es noch nicht ganz offiziell ist, mathematisch ist de la Espriellas Sieg so gut wie sicher.
2: Die beiden Kandidaten könnten gegensätzlicher nicht sein. Wieso wurde das Rennen so knapp?
5: Kolumbien reiht sich ein in einen regionalen Trend. Die Politik in Lateinamerika wird immer polarisierter und da ist Kolumbien keine Ausnahme. Das Land war das früher. Kolumbien wurde jahrzehntelang nur von rechts regiert. Die Präsidentschaft von Gustavo Petro war die erste Linksregierung des Landes überhaupt. Und Petro machte eine eher durchzogene Falle. Denken wir zum Beispiel an die gescheiterten Friedensverhandlungen mit den Guerillas oder an seine Einmischung in diesen Wahlkampf. Also Petro sprach sich für Ivan Cepeda aus, obwohl es einem amtierenden Präsidenten eigentlich verboten ist, Stellung zu beziehen. Das dürfte Cepeda wohl eher geschadet haben. Und nun sehen wir ganz knapp eine Rückkehr nach rechts. Und dieses Mal ist es sogar rechts außen.
2: Abelardo de la Espriella, wer ist der wahrscheinlich neue Präsident Kolumbiens?
5: Der 47-Jährige ist ein Anwalt und Geschäftsmann. Er selber sagt, er sei erfolgreich und sogar Millionär. Recherchen von Journalisten warfen im Wahlkampf große Fragen auf, da mehrere von de las Briellas im Handelsregister eingetragene Firmen erhebliche Verluste aufweisen. Als Anwalt vertrat de las Briella Narcos vor Gericht, also dieselben Drogenkriminellen, die er als Präsident mit harter Hand verfolgen will. Ganz anders als die Friedensverhandlungen, die Linkskandidat Ivan Cepeda mit den Guerillas führen wollte. Inhaltlich steht de la Espriella rechts außen. Er plädiert dafür, Kriminelle ins Gefängnis oder ins Grab zu schicken. Und wirtschaftlich steht er für einen liberalen Kurs, also ähnlich wie Argentiniens Javier Milei, mit einem möglichst schlanken Staat.
2: Ein rechter Anwalt mit US-Pass, der rechteste Präsident in fast 70 Jahren. Welche Politik ist von Abelardo de la Espriella zu erwarten?
5: Ja, sicher eine starke Nähe zu den USA. De Las Brieja wäre der erste Präsident mit sogar gleich 3 Staatsbürgerschaften. Er ist Kolumbianer, Italiener und US-Amerikaner und wurde im Wahlkampf auch von Donald Trump unterstützt. Mir sagte ein italienischer Kollege hier gestern scherzhaft, wer Italiener werden will, muss höchstens versprechen, die Spaghetti nicht auseinanderzubrechen. Da gäbe es keinen besonders großen Loyalitätskonflikt, aber in den USA ist das eine andere Sache. Dort schwor De Las Brieja bei seiner Einbürgerung 2023 den Oath of Allegiance, also Treue gegenüber den USA. Im Wahlkampf versprach er eine gemeinsame Militäraktion mit den USA gegen die verschiedenen bewaffneten Rebellengruppen im Land in Kolumbien. Ob es dazu kommt, werden wir sehen. Also die Sicherheitskrise ist sicher die größte Baustelle, die ein neuer Präsident anpacken muss.
2: Kolumbien reiht sich ein in einen regionalen Rechtsrutschtrend. Wie erklären Sie sich diese Entwicklung?
5: Wir hatten vor 4 Jahren eine linke Welle in der Region und nun schwingt das Pendel halt zurück nach rechts. Und dann ist diese neue Rechte in Lateinamerika inhaltlich sehr pragmatisch. Das sind nicht traditionell Konservative mit starken Werten, sondern Bewegungen, die ideologisch sehr flexibel sind. Also De Las Brieja, ein bekennender Atheist, wurde 2021 plötzlich zum Katholiken, was ihm viele Wählerstimmen einbrachte. Und diese neue Rechte ist auch sehr gut vernetzt. De Las Brieja schaute im Wahlkampf ab. Seine Social-Media-Kampagne erinnerte stark an Daniel Noboa in Ecuador. Er versprach riesige Gefängnisse wie Nayib Bukele in El Salvador, bezeichnete sich als Tiger. Das erinnerte stark an Milei in Argentinien, der sich selber als Löwen bezeichnet. Gebt dem Tiger seine Streifen, das war einer der Sprüche hier für De Las Brieja, eine Anspielung auf die gestreifte Präsidentenschärpe. Und dann trat De Las Brieja immer wieder im Trikot der kolumbianischen Nationalmannschaft auf. Das erinnerte stark an Brasiliens Jair Bolsonaro. Und während einer Fußballweltmeisterschaft zielt so etwas in Kolumbien besonders. Also gestern feierten De Las Briejas Fans in Bogotá und das war eine Flut von gelben Trikots.
2: Sagt Südamerika-Korrespondentin Teresa Delgado im Rendezvous. Das Eisenbahnnetz ist die Lebensader der Ukraine. Trotz Krieg transportieren die Züge jeden Monat 2 Millionen Menschen durchs Land. Doch seit kurzem sind die Züge, auch Passagierzüge, zu einem Angriffsziel für Russland geworden. Was das bedeutet, hat unsere Korrespondentin Judith Huber am eigenen Leib erlebt.
6: 5:30 Uhr morgens. Verschlafen klettern die letzten Passagiere aus dem stillstehenden Nachtzug und gesellen sich zu den Mitreisenden, die auf einem schmalen Streifen zwischen Gleis und einer steilen Böschung warten. Unten ist dichter Wald. Ihr Wagen sei vollständig evakuiert, meldet die Zugbegleiterin unseres Waggons per Walkie-Talkie. Es nieselt. Eine Passagierin nippt an einem Kaffee, eine andere zieht sich fröstelnd die Wolldecke aus dem Zugabteil über die Schultern. Wir alle wurden von der Zugbegleiterin aus dem Schlaf gerissen, mit dem Befehl, unverzüglich auszusteigen, ohne Gepäck. Eine Gruppe Jugendlicher schwatzt, die meisten jedoch schweigen, starren ins Leere oder auf ihr Handy. Ein leises Surren ist zu hören, es könnte eine hochfliegende Drohne sein. Nach rund 15 Minuten gibt die Lokomotive ein Signal. Wir dürfen wieder einsteigen. Der Zug fährt los. Wie es der Zufall will, hatten wir am Abend zuvor mit der Zugchefin unseres Nachtzugs, Sofia Sidorczuk, über genau dieses Szenario gesprochen, über die neuen Regeln im Falle drohender Gefahr aus der Luft. Diese wurden nötig, weil Russland vermehrt Passagierzüge angreift. Sidorczuk sagt, bis vor kurzem seien die Züge immer gefahren, auch wenn Drohnen oder Raketen in der Luft waren und sogar bei Beschuss. Neu habe die Bahn eigene Überwachung. Die Bedrohung für die Züge analysierten und wenn nötig dem Zug den Befehl zum Anhalten erteilten. Dann müssten sie den Zug räumen, bis die Gefahr vorbei sei. Die 36-jährige Zugchefin sagt, am meisten gefährdet sei der vordere Teil des Zuges. Die Angriffe zielen primär auf die Lokomotiven. Die neuen Regeln sind auch dazu da, die Lokomotivführer zu schützen. Sidorczuk erzählt, zu Beginn des Krieges hätten die Bahnangestellten große Angst gehabt. Doch man gewöhne sich an die neuen Umstände, die seien zum Alltag geworden. Das gelte auch für die neuen Regeln. Die meisten Passagiere seien kooperativ, sagt die Zugchefin. Auch wenn es sehr unangenehm sein könne, mitten in der Nacht aussteigen zu müssen vor allem im Winter und vor allem mit kleinen Kindern. Am meisten jedoch mache den Leuten etwas anderes zu schaffen. Wenn der Alarm ausgelöst wird, hat der Zug Verspätung und die Leute schaffen es meist nicht auf ihren Anschlusszug. Das ist der Hauptgrund für Panik und Unzufriedenheit unter den Passagieren, dass sie den nächsten Zug verpassen. Wir treffen mit 2 Stunden Verspätung in Kiew ein. Tatsächlich sind zu spät ankommende Züge eine neue Erscheinung in der kriegsversehrten Ukraine. Das bestätigt der Vizechef der ukrainischen Eisenbahn, Oleksandr Schewtschenko.
7: Here in Ukraine, up until 2024, we had the rate of 93%.
6: Bis 2024 lag die Pünktlichkeit der Züge bei 93%. Wir fuhren auf Teufel komm raus, egal was geschah, auch unter Beschuss. Die Bahn ist ein Symbol der Widerstandsfähigkeit der Ukraine und die Lebensader des Landes für Zivilpersonen, Güter und Militär, da es keinen Flugverkehr mehr gibt. Schewtschenko sagt,
7: and everything actually like plunges into chaos.
6: Während der Krieg das Land ins Chaos stürzte, konnten die Leute sich auf die Bahn verlassen. Man konnte immer darauf zählen, dass der Zug da sein wird. Nur in den allergefährlichsten Frontgebieten wurden Strecken geschlossen, als es nicht mehr anders ging. Genau diesen Glauben an ihr Land wolle Russland den Menschen mit den Angriffen auf Züge nehmen, meint Schewtschenko. Russland gelingt es seit neuestem, bewegliche Ziele zu treffen, was vorher kaum möglich war. Der Feind hat Wege gefunden, Drohnen mit Kameras auszurüsten, die das Ziel ins Visier nehmen. Die Zahl der Angriffe auf die ukrainische Bahn hat sich seit Anfang Jahr verdreifacht. Mehrere Menschen starben, weil Drohnen in Züge einschlugen. Schewtschenko sagt, die Bahninfrastruktur sei eines der prioritären Ziele des Feindes geworden.
7: The railway infrastructure is becoming one of the priority targets for the enemy.
6: Deshalb musste die Bahn reagieren. Neu gibt es 1515 Überwachungszentren im ganzen Land, die in Zusammenarbeit mit der Armee Voraussagen machen, wann und wo welcher Zug gefährdet ist. Wenn nötig, wird der Zug gestoppt, umgeleitet oder er muss beschleunigen. Diese Maßnahme hat schon manches Leben gerettet, so der Vizechef der ukrainischen Bahn, Ukrsaliznitsa. Der Krieg ist dynamisch, die Lage verändert sich stetig. Die Ukraine schafft es, sich immer und immer wieder anzupassen und weiterzumachen.
2: Die Reportage von Judith Huber aus der Ukraine. Bundesrat Martin Pfister tagt mit der Armeeführung immer wieder im Bunker. Er sagt, die Schweiz müsse für den Ernstfall vorbereitet sein. Die Sicherheitslage habe sich weltweit verschärft. Mehr dazu im Tagesgespräch nach den Schlagzeilen mit Manuel Risi.
8: In Großbritannien hat Keir Starmer seinen Rücktritt bekannt gegeben als Chef der Labour-Partei und damit auch als Premierminister. Starmer war politisch zuletzt stark unter Druck geraten. Er bleibt im Amt, bis seine Partei einen Nachfolger oder eine Nachfolgerin für ihn bestimmt habe, sagte Starmer. Die Schweiz begrüßt die Fortschritte bei den Verhandlungen zwischen den USA und dem Iran auf dem Bürgenstock. Das teilte das Schweizer Außendepartement EDA mit. Die Gespräche sollen nun auf tieferer Ebene fortgesetzt werden. Die Schweiz sei weiterhin bereit, diesen Prozess zu unterstützen, so das EDA. Am Flughafen Zürich dürfen Reisende ab Freitag Flüssigkeiten in Behältern von bis zu 2 Litern ins Handgepäck nehmen. Außerdem müssen die Flüssigkeiten beim Sicherheitscheck nicht mehr aus dem Gepäck genommen werden. Grund seien neue Scanner, teilt der Flughafen Zürich mit. SRF Verkehrsinfo von 13.02 Uhr in der Ostschweiz auf der A1 Richtung St. Gallen zwischen Gossau und Winkeln hat es Stau nach einem Unfall und stockender Verkehr in der Region Basel auf der A3 von Frankreich her zwischen dem St. Johann-Tunnel und Wiese.
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10: Vielen herzlichen Dank. Einen wunderbaren Applaus, den wir noch hören. Das ist das SRF Tagesgespräch. Heute das Tagesgespräch direkt aus dem Zürcher Kaufleuten. Immer wieder machen wir diese Sendung vor Publikum. Mein Gast ist der Bundesrat und Verteidigungsminister Martin Pfister. Willkommen im Tagesgespräch.
11: Danke vielmals. Die ganze Welt rüstet auf. Was bedeutet das für die Sicherheit der Schweiz? Das besprechen wir gerade. Zuerst ganz aktuell. Der US-Vizepräsident, der J.D. Vance, ist am Sonntag in der Schweiz angekommen und direkt auf den Bürgerstock bei Luzern. Gespräche haben angefangen zwischen der amerikanischen und der iranischen Delegation. 2000 Armeeangehörige sind in Stellung. Was bedeutet das für das VBS?
4: Das bedeutet viel Aufmerksamkeit. Also die Soldaten sind ja bereits in Genf unter am G7-Gipfel gewesen. Wir haben am Dienstag erfahren von dem möglichen Gespräch auf dem Bürgerstock. Und man hat dann sofort umdisponiert, Material antransportiert und es ist sehr schnell bereit gewesen, natürlich zusammen mit den zivilen Einsatzkräften, insbesondere der Polizei.
11: Die Gespräche hätten am Freitag auf dem Bürgerstock anfangen. Es ist dann die Nacht auf den Freitag kurzfristig abgesagt worden. Ist das mühsam gewesen?
4: Ja, das führt natürlich zu Unsicherheit und man weiß nicht richtig, für was man es macht. Aber wichtig ist einfach, dass wir die Flexibilität dann auch sehr schnell bereit sind. Wir haben nicht den Luftraum zum Beispiel nicht schon geschützt, ohne dass jemand Verhandlungen geführt hat.
11: Aber Sie sind geblieben mit der Armee, obwohl überhaupt nicht klar war, dass da Gespräche anfangen?
4: Genau, wir sind geblieben, weil es gehört zu der Tradition der Schweiz, dass wir ein Ort sind, wo man weltweit Frieden verhandeln kann, dass wir auch die nötigen Infrastrukturen, die nötige Bereitschaft haben, als neutrales Land, als Land, wo international einen guten Ruf hat. Und darum haben wir gesagt, man setzt alles daran, dass die Gespräche da stattfinden können.
11: Jetzt ist natürlich die Frage, wie lange geht es? Das kann schon schnell wieder aufhören oder 60 Tage gehen. Das ist ursprünglich eigentlich der Plan, dass man will, wie sozusagen zu einem möglichen Friedensabkommen kommen in 60 Tagen. Es ist auch alles möglich. Was heisst das für das VBS?
4: Ich gehe nicht davon aus, dass wir jetzt ein grosses Dispositiv auch mit derart hochkarätigen Gästen, die man schützen muss, über lange Zeit erhalten müssen. Aber wir sind natürlich bereit, auch Gespräche zu ermöglichen, die über längere Zeit gehen, wahrscheinlich eher auf technischer Ebene.
11: Das Ganze ist ja ein Rahmenabkommen zwischen den USA und Iran. Das Ziel ist eine Konkretisierung. Ich habe in einem Kommentar noch einen schönen Satz gelesen. Das muss ich jetzt mit Leben füllen, die Punkte. Das sind ja zum Teil einfach Punkte aufgeführt, die überhaupt noch nicht verhandelt sind. Was man aber sagen kann, es kann gut sein, dass ein Kriegsschauplatz sich beruhigen kann. Was bedeutet das, und das frage ich Sie als Verteidigungsminister, was bedeutet das für die Schweiz in Sachen Sicherheit?
4: Ja, das ist sehr wichtig, weil jeder Kriegsschauplatz hat grosse Auswirkungen auf die umliegenden Länder, letztlich auf die Weltpolitik. Und jeder Kriegsschauplatz, der befriedet werden kann, ist mal für die Menschen ganz wichtig, aber auch für die Sicherheit weltweit. Jetzt konkret, der Krieg im Nahen und Mittleren Osten ist natürlich eine grosse Belastung auch für die Wirtschaft, ist eine grosse Belastung für die Menschen, die dort leben. Und von dem her ist es wichtig, dass wir alles dazu beitragen, auch mit unseren militärischen Mitteln, jetzt da im Fall von dieser Konferenz, dass das möglich wird.
11: Bleiben wir in der Schweiz und reden über die Armee. In einer Welt voller Konflikte, auf einer Skala von 1 bis 10. 10 ist Krieg. Wie gefährdet ist im Moment die Schweiz?
4: Ja, ich habe die Frage mal mit 7 beantwortet, bin stark kritisiert worden. Aber ich glaube, dass im Moment die Unsicherheit weltweit und vor allem die Unsicherheit, was die geopolitische, die machtpolitische Verschiebungen anbelangt, ein Kennzeichnenden ist von der heutigen Situation, die wir in der Welt erleben. Und wenn das so ist, dann ist die Schweiz zwingend auch davon betroffen, weil wir höchst anfällige Infrastruktur haben. Wir haben eine grosse Ausstrahlung und wir können uns nicht dispensieren lassen von diesen weltweiten Veränderungen.
11: Aber würden Sie wieder 7 sagen?
4: Ich würde wieder 7 sagen, weil es findet heute bereits Massnahmen in der Schweiz statt im Bereich von Cybersicherheit, im Bereich von Spionage, mögliche Sabotage. Also wir sind heute bereits betroffen von dieser verändernden sicherheitspolitischen Lage.
11: Weil 7 ist noch hoch.
4: Ist hoch, aber ich glaube, wir müssen uns einfach, oder im Alltag von uns Menschen würde man wahrscheinlich sagen 0 oder vielleicht 1. Oder? Weil uns geht es eigentlich gut. Wir haben eine hohe Sicherheit, soziale Sicherheit, wir haben eine hohe Arbeitsplatzsicherheit, eine Wirtschaft, die sehr gut läuft. Aber ich glaube, wir müssen einfach zur Kenntnis nehmen, dass die Unsicherheit und die sicherheitspolitische Situation sich massiv verschlechtert hat und wir das in der Schweiz gar nicht so richtig wahrnehmen, aber eigentlich sehr stark und sehr nahe davon betroffen sind.
11: Am Freitag haben Sie bekannt gegeben, wie Sie die Armee umbauen wollen, um eben dieser Sicherheitslage gerecht werden können. Sie wollen die Armee stärker als heute auf die wahrscheinlichsten Bedrohungen ausrichten. Sie wollen einen Grossteil vom Geld in die Luftverteidigung und in Cyberschutz stecken. Das heisst, Panzer an der Schweizer Grenze Das halten Sie für unwahrscheinlich?
4: Das ist im Moment eher unwahrscheinlich. Das ist ja so, die traditionellen umfassenden Angriffe oder Kriegsformen, wie wir sie kennen aus den Geschichtsbüchern, sind im Moment eher unwahrscheinlich, obwohl sie in der Ukraine stattfinden. Und man muss auch sagen, obwohl heute die europäischen Armeen sehr viel Geld, das meiste Geld eigentlich in die Beschaffungen stecken. Da werden extrem viel Panzer gekauft. Polen kauft 1000 Panzer im Moment in Südkorea. Es werden extrem viel Artillerie gekauft. Es werden Flugzeuge hergestellt. Es werden Marschflugkörper, ballistische Raketen in sehr grossen Zahlen und natürlich Drohnen als wichtiges Thema.
11: Schauen wir in den nächsten Minuten die zwei Punkte an, die für die Schweizer Armee jetzt am wichtigsten sind. Das hat sie am Freitag verkündet. Luftverteidigung und Cyberattacken. Der Armeechef, der Benedikt Ross, hat im Echo der Zeit gesagt, ein auffälliges Zitat, die Schweiz wird jeden Tag angegriffen. Jeden Tag. Durch Cyberangriffe und Desinformation. Fachleute reden da von hybriden Angriffen. Können Sie ein konkretes Beispiel machen, was das bedeutet?
4: Online-Angriffe, vor allem, also die Grosszahl ist im wirtschaftlichen Bereich, auch im wissenschaftlichen Bereich, wo man versucht, Wissen abzuziehen, auch Firmen schwächen. Aber wir haben auch im Sicherheitsbereich Cyberangriffe, indem man versucht, zum Beispiel Energieinfrastrukturen außer Kraft zu setzen. Wir haben auch bereits Überflüge von Drohnen. Das ist jetzt nicht Cyber, aber es gilt auch als hybride Kriegsführung, wo kritische Infrastrukturen auskundschaftet. Also es findet bereits heute einiges statt. Wir haben eine grosse Zahl von Spionen in der Schweiz in den letzten Jahren sehr stark zugenommen. Das findet statt in der Schweiz. Ob es uns im Alltag wirklich wird betreffen in der nächsten Zeit, hängt davon ab, dass wir aktiv etwas dagegen unternehmen.
11: Was sind das für Spione?
4: Das sind eigentlich aus allen Ländern, insbesondere aber aus Russland und China. Es sind zunehmend Leute, die da nachrichtendienstliche Tätigkeiten aktiv wahrnehmen, auch Beschaffungen vornehmen. Oder? Also man hat ja Sanktionen gegenüber Russland. Das ist ein wichtiger Teil von diesen Massnahmen, dass man verhindert, dass kritische Güter aus unserer Wirtschaft für den Krieg in der Ukraine von der Seite von Russland können verwendet werden.
11: Können Sie es in einer Zahl sagen, wie viel mehr Spionen es hat?
4: Ja, man hat das letzte Jahr. Also man weiß es ja nicht so genau, oder? Also die genaue Zahl ist nicht bekannt, aber man hat das letzte Jahr davon geredet, dass etwa 80 russische Spionen in der Schweiz hat. Das sind so Informationen, die mal kursiert sind, aber letztlich weiß man es nicht genau. Aber es ist sicher eine größere Zahl, wo da tätig ist.
11: Thema Desinformation. Was erwartet Sie, wo auch die Schweiz angegriffen wird in diesem Bereich, also Cyberangriff und eben Desinformation, was erwartet Sie von der Bevölkerung, um im Bereich von der Desinformation widerstandsfähiger zu sein?
4: Ja, also Desinformation ist ein breites Spektrum. Da geht es eigentlich nicht darum, dass jemand eine andere Meinung hat, dass man das bekämpfen würde. Also das muss man immer von Anfang an sagen. Es geht nicht darum, verschiedene Meinungen zu bekämpfen, sondern im Gegenteil, es geht darum, Meinungsfreiheit sicherzustellen. Desinformation ist eine staatliche Beeinflussung, die das Ziel hat, also im Informationsraum oder über Informationen staatliche Beeinflussung, das Ziel hat, die Gesellschaft zu spalten, die Leute falsch zu informieren, um sie die öffentliche Meinung zu beeinflussen. Und dafür gibt es technische Massnahmen. Also wir müssen das erkennen, wir müssen sie können aufdecken. Aber es braucht auch Menschen in dem Land, die kritisch sind, auch Informationen hinterfragen, insbesondere in den sozialen Medien und dann auch kritisch damit umgehen. Das ist eigentlich fast das Wichtigste, oder? Dass man nicht alles glaubt, was einem gesagt wird.
11: Desinformation kommt nicht nur zum Beispiel von Russland. Kritikerinnen und Kritiker sagen, das kann auch kommen von einem Departement. Wenn zum Beispiel das VBS für die F-35-Kampfjets einen Fixpreis kommuniziert, der dann später dann in Frage gestellt wird. Das ist ja wie auch eine Form von Desinformation.
4: Es wäre eine Form von Desinformation, wenn das VBS bewusst etwas Falsches kommuniziert hat. Es ist ein vertraglicher, ein abgemachter Fixpreis gewesen, wir haben ihn aber nicht können durchsetzen. Man kann ihn nicht durchsetzen, weil das ein Vertrag ist zwischen zwei Staaten, wo man nicht rechtlich vor einem Gericht kann durchsetzen kann. Also nur diplomatisch kann etwas dagegen machen. Und in dem Sinne wissen beide Seiten, dass es eigentlich ein abgemachter Fixpreis ist. Aber wenn sich das Verhältnis so verändert hat für die Amerikaner, wo sehr eine starke Teuerung ist, haben sie gesagt, sie tragen die Teuerung nicht mit über amerikanische Steuergelder. Und das haben wir müssen dann zur Kenntnis nehmen. Aber wir haben natürlich damals in der politischen Diskussion gesagt, es sei ein Fixpreis. Das war es auch gewesen, juristisch. Aber man hätte vielleicht noch stärker müssen betonen, dass der juristisch nicht durchsetzbar ist.
11: An zweiter Stelle auf der neuen Prioritätenliste vom Bundesrat steht die Flugabwehr. Die Abwehr von Raketen oder Marschflugkörpern zum Beispiel. Schon bald entscheidet sich, welches System die Schweiz kaufen will. Beim amerikanischen Luftverteidigungssystem Patriot drohen jahrelange Lieferverzögerungen und dazu kommt nur eine Verdoppelung der Kosten. Wann brechen Sie die Beschaffung von dem amerikanischen System ab?
4: Also der Bundesrat wird sich in Kürze noch einmal mit dem weiteren Vorgehen beschäftigen. Wir haben ja bereits mal kommuniziert, dass wir nichts mehr zahlen, oder, für das System, dass wir und gleichzeitig ein zweites System evaluieren und wir können uns nicht leisten, gar kein System am Schluss. Oder wir müssen alles unternehmen, dass wir ein Luftabwehrsystem grosser Reichweite haben. Und dazu müssen wir alle Optionen uns offen behalten. Zumal auch noch die bestellten 5 Systeme, die wir bei den USA haben, dass die eigentlich auch von der Zahl her nicht ausreichen würden. Also wir würden eigentlich noch mehr brauchen, als die bestellten Systeme sind.
11: Und ein anderes System kann zum Beispiel aus Europa kommen?
4: Genau, also in unserer rüstungspolitischen Strategie sagen wir klar, dass Priorität hat die Schweiz, die Herstellung in der Schweiz und Europa. Nach Möglichkeit immer aus dem Raum. Es gibt vielleicht einzelne Ausnahmen, wo man auch über Europa raus kann bestellen. Aber wir haben vor, in Europa, also entweder in der Schweiz produziert oder in Europa produziert.
11: Es ist ja noch ein interessantes Problem. Die USA können im Moment weltweit bestellte Waffen nicht ausliefern, weil sie ja selber so viele Waffen brauchen, zum Beispiel im Iran-Krieg. Taiwan, Japan, England, die alle warten auf Lieferungen von den USA, auch Polen, Norwegen, Estland, Litauen. Die warten alle auf amerikanische Rüstungsgüter. Kann man auf die USA noch zählen?
4: Ja, die USA ist eigentlich traditionell ein sehr zuverlässiger Rüstungspartner gewesen und es ist tatsächlich ein Problem, oder, dass wir heute die Zuverlässigkeit nicht mehr haben. Insbesondere auch die Schweiz, oder? Wir sind nicht Mitglied von der NATO, wir sind nicht Mitglied oder nicht an einem Ort, wo amerikanische strategische Interessen direkt betroffen sind und die Amerikaner priorisieren gemäss ihren sehr genuinen Interessen von ihrem Land priorisieren sie sehr hart und das sind wir einfach immer weit hinter und damit nimmt auch die Zuverlässigkeit von der USA als Lieferant ab.
11: Das ist das SRF-Tagesgespräch mit dem Bundesrat und Verteidigungsminister mit dem Martin Pfister, heute direkt aus dem Zürcher Kaufleuten. Wir machen das immer wieder. Das Tagesgespräch vom Publikum, alle Daten finden Sie auf srf.ch/events. Sie sind seit gut einem Jahr Bundesrat. Ich habe im Bund gelesen, an einer von Ihren ersten Medienkonferenzen, ich glaube, es war sogar die allererste, haben Sie gesagt, Sie würden gern länger im VBS bleiben. Das ist ein Versprechen.
4: Ja, ich weiss natürlich, was Ihre zweite Frage wird sein in die Richtung. Ja, ich habe gesagt, ich schaue das VBS als wichtige Aufgabe an. Die Sicherheitspolitik ist eine zentrale Frage heute, in der heutigen Zeit. Und ich bin voll motiviert, meine ganze Energie für eine gute Sicherheit in der Schweiz einzusetzen.
11: Es ist eben eine interessante Aussage, weil das normalerweise Bundesrätinnen und Bundesräte nicht machen, zu sagen, ich will eigentlich da jetzt lang bleiben. Also es ist auffällig, dass das jemand ganz am Anfang sagt. Darum ist die Aussage so aufgefallen.
4: Ja, das ist auch, am Anfang ist es eine Frage gewesen, wo bei den beiden Kandidaten, die damals zur Diskussion gestanden sind, eine, die im Raum gestanden ist, insbesondere bei meinem Konkurrent.
11: Bei Markus Ritter.
4: Bei Markus Ritter, wo man die Frage gestellt hat.
11: Aber es geht um Durchhaltevermögen. Durchhaltevermögen, eben wenn Sie zeigen im VBS, haben Sie schon an anderen Orten gezeigt. Sie sind sehr lang, jahrelang in der Pfadi gewesen. Es wird immer wieder thematisiert, auch in den Medien, Ihre Zeit in der Pfadi. Da hat es schon viele Berichte darüber gegeben. Etwas ist mir noch nicht ganz klar. Ihr Pfadi-Name ist Hecht. Wieso Hecht?
4: Ja, das weiss man in der Regel nicht, wieso man so benannt wird. Ich kann nur vermuten, ich glaube, es ist, weil ich als Kind schon gross, dünn war und ein grosses Maul hatte.
11: Wenn man Hecht googelt, kommt eben als erstes Wort räuberisch. Wartet auf den richtigen Moment und schlägt dann zu. Erkennen Sie sich?
4: Ja, also ich erkenne mich in dem Sinn, dass ich die Situation auch lange beobachte, gut analysiere und erst dann, dann zuschlage, wenn man so will.
11: Sie sind auch Sportminister. Zum Start von der Fußball-WM haben Sie ein Instagram-Video aufgeladen, wo Sie mit dem Bundespräsident, mit dem Guy Parmelin, shooten. Das sieht man. Das, Sie wissen das?
4: Ja, ja.
11: Sie haben nur gerade so geschaut.
4: Ja, nein.
11: So, shooten Sie ja sonst mit ihm?
4: Ja, ich habe mit dem Guy Parmelin einen gemeinsamen Balkon. Also wir sind die einzigen zwei Bundesräte, die übers Aussen am Bundeshaus durch uns verbunden fühlen. Und wir tun zwar nicht shooten, aber etwa einen Kaffee trinken miteinander.
11: Fußball-WM, schauen Sie, haben Sie das Schweizer Spiel geschaut? Der Kantersieg?
4: Ja, hast du geschaut.
11: Wo? Also, das wird nicht beantwortet, aber also, schauen Sie das auf einer Grossleinwand oder daheim oder im
4: Büro? Nein, ich habe, also, am letzten Donnerstag haben alle Fraktionen ein Schlussessen gemacht in der Session und dann sind wir in einem Gartenrestaurant gewesen, und alle Mitte-Parlamentarier, wo ich ja dabei bin, oder, haben dort miteinander den Fußballmatch geschaut und gefähnet und gejubelt.
11: Ihre Frau ist Brasilianerin. Ich kann mir vorstellen, da geht es beim Fußball schauen, gibt es viel Herzblut.
4: Brutal viel Herzblut. Ja, das ist, also, sie ist eigentlich so viel Herzblut, dass sie gar nicht mehr schauen kann, weil sie so nervös ist.
11: Wie würden das sein, wenn jetzt im Finale Brasilien auf die Schweiz trifft? Also, wir haben vorher darüber geredet, es ist nicht ganz, wir haben es nicht ausgerechnet, ob die Paare kann sein, aber im Finale kann es natürlich logischer sein. Wie werden das bei euch daheim?
4: Ja, das wäre die beste Situation. Ich würde mich in jedem Fall freuen.
11: Als Sportminister werden Sie auf Amerika oder Mexiko, Kanada reisen, zum Spiel schauen oder zum die Schweizer Nationalmannschaft unterstützen?
4: Ja, im Moment kann ich nicht gehen, weil wir noch Geschäfte haben und Kommissionssitzungen. Aber wenn die Schweiz weiterkommt, was ich natürlich hoffe und auch am Bildschirm mit Daumen drücken unterstützen, dann ist vorgesehen, dass ich es oder vielleicht sogar ein anderes Spiel auch noch schauen.
11: Jetzt haben wir über Pfadi geredet, Fußball, aber angefangen hat alles mit einem ganz anderen Wunsch. Sie haben mit Ihren Brüdern einen Zirkus gründen. Wieso ein Zirkus?
4: Ja, wir haben jeweils in der Sommerferien im Garten mit den Haustieren von allen Kindern in der Nachbarschaft einen Zirkus gehabt und auch Aufführungen gemacht. Und dort habe ich mein erstes Geld verdient, oder? Und das waren unsere Rollen quasi im Garten mit Meersäulen und Hunden und Katzen.
11: Aber was war genau Ihre Rolle?
4: Zirkusdirektor.
11: Ah, geht das so gut? Ja. Und das hat sich jetzt weitergezogen in Ihrem Leben bis zum Bundesrat.
4: Genau, und eben hat dann jemand auch einen Witz erzählt. Das ist dann, eben darum habe ich gesagt, Zirkusdirektor und Klon. Und mein Bruder hat sich für Tiere gekümmert.
11: Möglich wäre auch im Zirkus der Posten vom Kassierer. Der Mann im Kassenhäusli, das würde auch zu Ihnen passen. Als ehemaliger Zuckerregierungsrat wissen Sie, wie es ist, mit einem vollen Kässeli Politik zu machen. Aber das ist jetzt nicht mehr so.
4: Das ist eine grosse Änderung, wo, wie ich muss sagen, als ich gestartet habe, also jetzt vor 10 Jahren, haben wir auch ein Sparprogramm am anderen gehabt. Das kann man sich heute fast nicht mehr vorstellen, aber so geht wirklich 2016, als ich gestartet habe, 2 Jahre lang ein strukturelles Defizit gehabt.
11: Die Armee braucht Geld, um beim Thema zu bleiben. Der Bundesrat hat Anfang des Jahres vorgeschlagen, die Mehrwertsteuer um 0,8% zu erhöhen. Das bringt dann etwa 31 Milliarden. Bis jetzt ist das Echo auf diese Idee von der Mehrwertsteuererhöhung vernichtend. Alle Parteien lehnen die Steuererhöhung ab, ausser Ihre Partei, die Mitte. Haben Sie die politische Stimmung falsch eingeschätzt?
4: Ich habe gewusst, dass es anspruchsvoll wird, aber die Unterstützung vom Bundesrat für diesen Vorschlag. Und er ist auch einfach in der Gemengelage vom Bundesrat alternativlos. Oder? Man kann, und auch vom Parlament, glaube ich, ist er alternativlos, dass wir mehr Einnahmen haben. Oder? Es gibt 3 Möglichkeiten. Sie sparen den Betrag zusammen. Dann, das Zweite ist, dass wir die Schuldenbremse nicht mehr einhalten oder für ein Zeitchen nicht mehr einhalten. Für das gibt es überhaupt keine Mehrheit im Parlament und dann bleibt ihnen eigentlich nur noch mehr Einnahmen. Und die Mehrwertsteuer ist eine Steuer, wo der Bundesrat das richtig angeschaut hat. Und jetzt entscheiden wir dann in Kürze, entscheiden, wie wir mit dem weiterfahren, mit diesen negativen Rückmeldungen. Aber es ist letztlich alternativlos. Oder? Wenn Sie wollen, die Sicherheit stärken und in dieser Situation, wo die Rüstungsgüter so viel kosten, oder? Müssen Sie mehr Geld.
11: Aber was heisst, es ist alternativlos, wenn das Parlament das nicht will? Also bis jetzt steht nur die Mitte-Partei dahinter. Es sind auch viele Kantone dagegen, auch Verbände. Wenn das nicht klappt, das Geld braucht es, das Geld ist gesprochen, 1% vom BIP bis 2032. Irgendwoher müssen Sie das Geld holen. Also wo würden Sie denn sparen? Also es liegt auf der Hand, bei der Kultur, bei der internationalen Zusammenarbeit, bei der Landwirtschaft oder bei der Bildung?
4: Eben, der Bundesrat macht ja gerade einen Vorschlag, wo man nicht sparen würde, sondern wo man für mehr Einnahmen würde dafür sorgen, dass man die Rüstungsgüter jetzt kaufen kann.
11: Aber es will niemand den Vorschlag.
4: Ja, gut, aber man kann natürlich nicht alles wählen. Oder? Man kann nicht sagen, also sagen fast alle von links bis rechts, es ist ganz wichtig, dass wir jetzt in die Sicherheit investieren, dass wir etwas machen. Aber genau die Idee, die der Bundesrat bringt, ist gerade nicht richtig. Oder? Und man muss es so machen. Und ich gehe schon davon aus, dass das Parlament jetzt im Herbst wird jetzt ja die Vorlage beraten. Werden erkennen, irgendwann muss man auch einen Kompromiss oder eine Lösung finden für eine wichtige Frage von unserem Land. Weil sonst braucht es Politik nicht. Oder? Die Politik hat die Aufgabe, in ihrem Auftrag, da wo in diesem Saal sitzen, gute Lösungen für unser Land zu finden. Und ich glaube an die Politik, dass sie das werden machen. Und ich habe auch Zeichen, dass sich in diese Richtung etwas wird bewegen.
11: Zeichen von Parteien?
4: Ja, Zeichen von Parteien, aber letztlich weiss ich es nicht, aber ich werde mich dafür einsetzen, weil ohne Lösungen, das ist nicht nur die Armee oder die Sicherheit, sondern es gilt letztlich für alle Fragen in diesem Land. Die Aufgabe der Politik ist, gute Lösungen zu finden. Und die sind nie einfach nur das, was ich am besten finde, sondern muss man sich finden unter verschiedenen Meinungen, unter verschiedenen Parteien. Und das ist die Aufgabe der Politik.
11: Apropos Lösungen, der Tagesanzeiger hat letzte Woche geschrieben, dass sie die Zahl abschrauben wollen. 0,5 statt 0,8 Prozentpunkte soll die Mehrwertsteuer im Land steigen. Können Sie das bestätigen?
4: Der Bundesrat wird in Kürze die Frage beantworten.
11: Dann versuche ich es auf einer philosophischen Ebene. Was wird das bringen, wenn man die Zahlen umschraubt? Wenn man ja das Konzept von einer Mehrwertsteuererhöhung nicht will, wenn das einfach nicht gefragt ist bei den Parteien, bei der Bevölkerung, wieso? Dann würde ja auch umschrauben daran nichts bringen, wenn man das ganze Konzept nicht will.
4: Das ist ja so. Aber das ist der Weg, den der Bundesrat vorschlägt. Ich glaube, er ist auch einer, der eigentlich ausgewogen ist. Mehrwertsteuer ist nicht so eine unsoziale Steuer. Wichtige Ausgaben, Gesundheitskosten, Mieten sind ausgenommen von der Mehrwertsteuer. Dann gibt es reduzierte Sätze für den Grundbedarf. Also die Mehrwertsteuer hat eine sehr soziale Komponente und das Parlament muss jetzt die Frage diskutieren, das Parlament muss Stellung nehmen und das Parlament muss jetzt auch Lösungen finden.
11: Sie haben es vorhin kurz angetönt, keiner will, dass das eigene Portemonnaie betroffen ist. Es hat auch eine Sotomo-Umfrage gegeben vor ein paar Monaten. Die meisten lehnen die Mehrwertsteuererhöhung ab, jetzt im Stimmvolk. Zugespitzt, alle wollen 100% Schutz, aber niemand will es zahlen. Ärgern Sie das amigs?
4: Ja, das ärgert mich, aber es ist vielleicht auch unsere Lebenserfahrung von den letzten Jahrzehnten. Oder? Wir haben immer Forderungen an die Politik gestellt. Viele sind auch erfüllt worden. Und dank dem Wirtschaftswachstum hat man nie müssen, tiefere Kassen greifen. Aber letztlich kann man nicht etwas wählen, ohne dass man selber auch betroffen ist. Und ich glaube, das ist eigentlich Politik. Also wenn man nicht eine Turnhalle beschlüsse in einer Gemeinde, in einer Gemeindeversammlung, dann setzt es eigentlich auch etwas Kosten für die, das beschlüsset. Und nicht einfach nichts kosten. Und so ist es bei den Sicherheitskosten meines Erachtens auch.
11: Herr Bundesrat, wir haben in diesem Gespräch jetzt gehört, dass Sie ganz genau wissen, wie es um die Sicherheit von der Schweiz geht, wie es um die Sicherheit steht. Sie wissen wahrscheinlich noch viel mehr und können nicht alles sagen da auf dieser Bühne. Sie sagen, das Sicherheitsumfeld hat sich verschlechtert. Was haben Sie selber ganz konkret verändert mit dem Wissen von dieser immer schlechter werdenden Sicherheitslage von der Schweiz? Gibt es etwas, was Sie selber mit dem Wissen anders machen?
4: Ja, also ich tue mein Handy nicht mehr als sicheres Gerät anschauen und das eigentlich während der Sitzungen immer weglegen.
11: Also aber, das Handy nicht dabei ist bei einer Sitzung, dass es nicht kann, automatisch...
4: Sitzung, damit man es nicht ablösen
11: kann. Würden Sie das uns auch empfehlen?
4: Ja, es empfiehlt sich sowieso, jemand das Handy wegzulegen. Aber das hat weniger mit Sicherheit zu tun, als mit persönlichem Wohlbefinden. Nein, aber ich glaube einfach, in meiner Aufgabe muss ich auch schauen, dass ich mich an die veränderte Sicherheitsanlage im Alltag mit dieser Beschäftigung. Ich mache auch etwa die Sitzungen im Bunker vom Bundesrat, um einfach dort auch üben mit meinen Leuten oder mit der Armeeführung, damit wir die Ernst von der Lage auch sehen und uns, wenn sich die Lage verschlechtern für die Schweiz, dann auch vorbereitet werden.
11: Also, dass man wie ein Gefühl bekommt, wenn es einmal muss sein, haben wir das wie schon mal einfach irgendwie gespürt, geschmückt, wie das ist, die Sitzung unter der Erde.
4: Genau. Es ist ja so, dass wir früher eine Vorstellung hatten, der Bundesrat verzieht sich dann irgendwo in die Alpen oder in einen tiefen Bunker rein. Und das wird, wie wir in der Ukraine erlebt haben, wird der Bundesrat bis zum Schluss, bin ich sicher, zu Bern bleiben und alles unternehmen, dass unser Land sicher bleibt. Und heute unternehmen wir alles, dass es gar nicht so weit kommt. Oder? Die Sicherheitspolitik ist ja nicht das Ziel, dass wir nicht mehr Krieg können, stark sein, sondern dass wir durch die Vorbereitungsmassnahmen verhindern, dass überhaupt jemand auf die Idee kommt, unsere Sicherheit zu beeinträchtigen.
11: Und Sie sagen, der Bundesrat wäre in einem Kriegsfall bis zum Schluss in Bern und welcher von allen 7 Bundesräten wäre bis ganz am Schluss dort?
4: Wahrscheinlich ich, ja.
11: Hoffen wir, dass das nie wird eintreten. Herr Bundesrat, vielen Dank für das Gespräch.
4: Danke vielmals.
2: Der Bundesrat Martin Pfister im Tagesgespräch beim David Karasek. Das Gespräch ist gestern Abend aufgezeichnet worden. Nachrichtenredaktion im Rendezvous Tobias Meyer. Mein Name ist Ivana Pribakovic. Einen guten Nachmittag Ihnen.
12: Eins am Nachmittag.
2: Einen guten Nachmittag wünsche ich euch ebenfalls.

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0: Von 13.32 Uhr Vorsicht in der Region Zürich auf der Flughafenautobahn Richtung Bülach zwischen Kloten Nord und Bülach Süd. Hier besteht Gefahr durch die Gegenstände auf der Fahrbahn. Dann stockender Verkehr in der Region Zürich auf dem Westring Richtung Chur zwischen Birmensdorf und Zürich West wegen eines Unfalls. Auf der A4 Richtung Brunnen im Islisberg-Tunnel wegen eines Pannenfahrzeugs. In der Region Basel auf der A3 von Frankreich her zwischen dem St. Johann-Tunnel und Wien. Und vor dem Gotthardtunnel Richtung Norden 3 Kilometer Stau und 30 Minuten Wartezeit ab Quinto. Die Einfahrt Airolo ist aktuell gesperrt. Ich wünsche euch weiterhin eine sichere Fahrt.

Adele, Someone Like You. Und wenn ihr ein bisschen Ablenkung braucht, wenn es bei euch gerade so warm ist und dann finde ich, komm, nicht immer mit

0: Die Bassstimme. Unverkennbar. Barry White. Ich wünsche euch eine gute Mittagszeit. Ich hoffe, ihr habt es nicht zu heiß. Jetzt irgendwo schwimmen, das wär's doch. Und falls ihr das jetzt nicht gekönnt, als Alternativprogramm hat ihr einen kleinen Parkour durch die Schweizer See.
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0: Und als Supplement gibt's, falls man am Schluss die 3 von 5 Fragen richtig beantwortet, einen Pass von den Schweizer Museen im Wert von etwa 177 Franken. Darum spielen tut Rosetta Bregi. Die kommt aus der Gemeinde Rüegisberg, das ist im Kanton Bern. Hallo Rosetta.
2: Ja, hallo, da bin ich.
0: Rosetta, du hast mir vorher gesagt, ihr habt bei euch einen Teich.
2: Ja, genau.
0: Also im Dorf, oder wie muss ich mir das vorstellen?
2: Nein, einfach auf unserem Grundstück. Wir wohnen so im alten Bauernhäuschen. Und wo da der Weg zu uns runter ist geteert worden, muss man so ökologische Ausgleichsmassnahmen treffen. Und dann haben wir den Naturteich eingegeben. Und das ist erstaunlicherweise

0: bewilligt worden.
1: Und das ist ja auch noch etwas fürs Auge, oder?
0: Ja, das tut so gut drauf. Und hat Schwalbeli, weisst du, der Milano kommt trinken, die Frösche, die Libellen. Also es ist eine Freude.
1: Einfach drei Gumpen kann man nicht?
0: Mal, das tun wir manchmal.
1: Aha.
0: Aber ja, es ist nicht ein Schwimmteich.
1: Aber sag mal, das klingt nach einem recht grossen Teich, wenn man drei Gumpen
0: kann. Ja, weisst du, er braucht so ein Biotop, braucht eine gewisse Tiefe. Er ist in der Mitte 2,5 Meter tief.
1: Und wie lange ist der denn?
0: Er muss wieder reinigen und so. Er ist etwas über 20 Meter lang.
1: Ja, das ist wie so ein riesiger Pool.
0: Ja, nein, es ist kein Pool. Das sieht ganz anders aus.
1: Er sagt, es ist wie so ein riesiger Pool, so im Sinne von der Mass, dass man sich das ein bisschen vorstellen kann. So ein bisschen, also, okay. So ein bisschen wie der Body, das Schwimmbecken, wo man drinnen geht, kann schwimmen. Ja. Also es klingt recht gross, ja? Wow.
0: Ja, es ist so gross, es hat viele Pflanzen und ja, wo da kommen.
1: Ja, los jetzt
0: und
1: mal.
0: Nachtfledermäuse und das ist wunderbar.
1: Also, siehst du jetzt? Jetzt bin ich gespannt, wie du es mit den grösseren Gewässern hast. Was ist bei euch in der Nähe noch?
0: Ja, der nächste ist der Thunersee.
1: Gut. Du, dann kann es sein, dass du es gar nicht so schlecht bereicht hast mit den Fragen, die ich dir jetzt stelle. Voilà. Also legen wir los.
0: Ja.
1: Welcher See ist flächenmässig grösser? Der Bodensee oder der Zürichsee?
0: Der Boden.
1: Der Bodensee, welcher See liegt höher über dem Meer? Der Wallensee oder der Thunersee?
0: Der Thunersee, würde ich sagen.
1: Also der Thunersee liegt höher, sagst du.
0: Ja.
1: Welcher See ist eigentlich tiefer? Der Lago Maggiore oder der Vierwaldstätter See?
0: Lago Maggiore oder Vierwald? Ja, der Vierwald.
1: Das ist jetzt zu spät, da kann ich dir leider nicht mehr geben. Das Signet schon fertig gewesen. In welchem See ist das Wasser im Hochsommer durchschnittlich wärmer? Im Zürichsee oder im Silsersee?
0: Im Silsersee.
1: Ist das Wasser wärmer, sagst du? Und in welchem See hat es mehr Wasser drinnen? Im Genfersee oder im Loch Ness?
0: Im Loch Ness. Im Genfer.
1: Habe ich die jetzt richtig verstanden? Du hast gesagt, im Genfersee hat es mehr Wasser als im Loch Ness.
0: Ja.
1: Gut, okay. Also, dann tun wir das so werten und legen los. Loch Ness liegt in Schottland. Das ist dort, wo das Ness herkommt.
0: Ja, genau.
1: Es war ein tolles Monster, aber relativ wenig Wasser. 7,5 Kubikkilometer gegen 89 Kubikkilometer Wasser im Genfersee. Das hast du selbstverständlich richtig beantwortet. Gut, gehen wir weiter zu den Seetemperaturen. Du hast mir gesagt, der Silsersee, der wird wärmer als der Zürichsee. Nein, ist genau umgekehrt. Der Zürichsee, der geht zum Teil bis auf 26 Grad im Sommer. Der Silsersee ist natürlich deutlich weiter oben. Und der bleibt im Sommer im Schnitt also unter 20 Grad.
0: Ja.
1: Dann haben wir die Lago Maggiore Vierwaldstätter See-Frage. Der Lago Maggiore ist sowieso tiefer. Also der Lago Maggiore maximal 372 Meter und der Vierwaldstätter See 214.
0: Ja, das
1: macht jetzt so nichts, das ist jetzt Hans was Heiri, das gibt keinen Punkt. Welcher See liegt höher über dem Meer? Der Wallensee oder der Thunersee? Du hast gesagt, der Thunersee, der liege höher als der Wallensee und das ist damit auch erfüllt. Also du kannst die Heime voll erfüllt. Das ist völlig richtig. Thunersee, 558 Meter über Meer. 419 ist der Wallensee. Und jetzt kommt es auf die letzte an.
0: Oh, du.
1: Welcher See ist flächenmässig grösser? Der Boden oder der Zürichsee? Es ist der Bodensee, 536 Quadratkilometer.
0: Herzliche
1: Gratulation. Das ist Können.
0: Ich hatte Glück. Nein, das ist einfach ein riesiges Glück. Und vor allem x-mal probiert. Weißt? Und inzwischen hat es doch so andere komische Sachen zu gewinnen gegeben. Dann habe ich gefunden, nein.
1: Nein, das ist nicht.
0: Ich probiere wieder, wenn man dann wieder kann. Nein, Museumspass.
1: So weißt, schön! Jetzt wünsche ich dir viel Freude mit deinem Museumspass, dass du es möglichst kannst geniessen und einen ganz schönen Nachmittag noch.
0: Ja, merci vielmal, dir auch.
1: Danke. Rosetta Bregi war das aus Rüegisberg, die einen wunderschönen Schwimmteich hat. Beziehungsweise ein Teich, wo sie ab und zu noch schwimmen kann.
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1: Und da bin ich noch schuldig. Zürichsee, 88 Quadratkilometer hat der im Gegensatz zum Bodensee, der schon einiges grösser ist. Mhm.

0: Fantasy Crowded House, Don't Dream Is Over. Ein wunderschöner Song und ich wünsche euch ganz einen guten Nachmittag. Ich hoffe, dass ihr nie überhitzt seid, suche das Schattenplätzchen, trinke genug und genieße es mit diesem Damian Becciart ab der 2. Mein Name ist Elena Bernasconi.
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0: Von 13.59 Uhr die Übersicht in der Region Basel. Stau auf der A3 von Frankreich her zwischen dem St. Johann-Tunnel und Wiese und vor dem Gotthard-Tunnel Richtung Norden. 3 Kilometer Stau und ungefähr 30 Minuten Wartezeit ab Quinto. Und die Einfahrt Airolo ist aktuell gesperrt. Allen unterwegs weiterhin eine gute Fahrt.
2: Nachrichten von SRF um 2 mit Simon Richle und diesen Themen. Nach den Nahostgesprächen auf dem Birkenstock äußert sich erstmals US-Vizepräsident J.D. Vance. Und der britische Premierminister Starmer tritt zurück. Unser Korrespondent spricht über die Gründe. Das Wetter, es bleibt sonnig und heiß. US-Vizepräsident J.D. Vance hat sich geäußert nach den Verhandlungen zwischen den USA und dem Iran auf dem Birkenstock im Kanton Nidwalden. Vance sagt, die Gespräche hätten eine gute Basis gelegt für eine definitive Einigung und ein Ende des Krieges. Der Iran habe außerdem zugesagt, wieder Inspektoren der Internationalen Atomenergieagentur IAEA ins Land zu lassen. Dies sei ein bedeutender Meilenstein, um die Entwicklung von Atomwaffen im Iran zu stoppen, sagt J.D. Vance weiter. Bis Ende dieser Woche soll auf dem Birkenstock in Arbeitsgruppen weiter verhandelt werden. In Großbritannien kommt es zu einem Wechsel an der Regierungsspitze. Premierminister Keir Starmer tritt zurück. Starmer ist seit knapp 2 Jahren im Amt. Seit Monaten durchlebt der Labour-Politiker eine politische Krise. Seine Umfragewerte sind schlecht und auch innerhalb seiner Partei stand er zuletzt immer mehr unter Druck. SRF Großbritannien-Korrespondent Michael Gerber sagt:
3: Keir Starmer hat eine sehr pragmatische Politik verfolgt mit Augenmaß. Doch seinem linken Flügel hat das nicht gefallen. Er konnte seine Partei und die Leute nicht mitreißen. Er hat sich wohl auch ein bisschen zu wenig erklärt, was er genau erreichen will. Und das ist ihm nun zum Verhängnis geworden.
2: Keir Starmer bleibt Regierungschef, bis seine Labour-Partei einen Nachfolger oder eine Nachfolgerin gewählt hat. Als Favorit gilt Andy Burnham. Burnham hat bereits angekündigt, dass er als Labour-Parteichef und somit auch für das Amt des Premierministers kandidiert.
3: Andy Burnham ist eine warmherzige, charismatische Figur. Er kann es gut mit Leuten. Und als Bürgermeister von Manchester hat er in den letzten 9 Jahren eine traditionell linke Politik gemacht. Er hat den öffentlichen Verkehr stark ausgebaut. Er hat mehr Sozialwohnungen gebaut. Er verspricht jetzt auch auf nationaler Ebene einen starken Servicepublik bei Verkehr, Energie und Wasser zum Beispiel. Er will eine aktive Industriepolitik machen, will wirtschaftlich schwache Gebiete reindustrialisieren, will die spitalexterne Pflege stark ausbauen, um nur ein paar Dinge herauszupicken. Und all das gefällt dem linken Flügel seiner Partei. Doch bei den eingemitteten Labour-Leuten und vor allem aber bei Finanzexperten ruft das große Sorgenfalten auf ihre Stirnen, weil sich die Frage stellt, wie will er das alles bezahlen? Will er die Steuern erhöhen? Will er mehr sparen? Oder will er neue Schulden machen? Andy Burnham ist heute zwar gut gestartet, ganz charmant, ein Sunnyboy, doch es gibt viele Fragezeichen um ihn und seine Positionen.
2: So die Einschätzung von SRF Großbritannien-Korrespondent Michael Gerber. Und jetzt in die Schweiz. Wer vom Flughafen Zürich abfliegt, kommt bald einfacher durch die Sicherheitskontrolle. Ab Freitag sind im Handgepäck Flüssigkeiten in Behältern von bis zu 2 Litern erlaubt. Außerdem müssen die Flüssigkeiten beim Sicherheitscheck auch nicht mehr aus dem Gepäck genommen werden, wie der Flughafen Zürich schreibt. Das Gleiche gilt für elektronische Geräte wie Laptops oder Powerbanks. Der Flughafen hat neue Scanner, die Flüssigkeiten und elektronische Geräte besser kontrollieren können. Unterdessen sind nun alle Sicherheitskontrollen für Abflüge in Zürich mit diesen neuen Geräten ausgerüstet. Für alle, die bloß in Zürich umsteigen, gelten aber noch die alten Regeln. und noch zwei weitere Meldungen aus der Schweiz. Im Kanton Basel-Stadt können Menschen ab sofort einfacher in Gebärdensprache mit den Behörden kommunizieren, dank einer Dolmetscherin, die bei Behördenbesuchen per Videocall zugeschaltet werden kann. Das funktioniert zum Beispiel bei verschiedenen Ämtern, bei allen Polizeiposten und der Sanität. Laut Mitteilung ist Basel-Stadt der erste Schweizer Kanton, der einen solchen Dienst anbietet. Und im Kronberggebiet im Kanton Appenzell-Innerrhoden hat es am Wochenende zwei Gleitschirmunfälle gegeben. Ein Flugschüler ist in die Tragseile der Kronberg-Luftseilbahn geflogen und hat sich mit dem Schirm darin verfangen. Der Mann blieb unverletzt, musste laut Polizei aber von Spezialisten der alpinen Rettung aufwendig geborgen und abgeseilt werden. Eine Gleitschirmschülerin ist zudem beim Startversuch mehrfach auf den Boden aufgeschlagen und hat sich an den Beinen verletzt. Das Ebola-Virus hat sich in Kongo-Kinshasa in Zentralafrika weiter ausgebreitet. Die Behörden haben inzwischen mehr als 1000 bestätigte Ansteckungen registriert, seit die Krankheit erneut ausgebrochen ist. Rund jede vierte Ansteckung endet tödlich. 254 Menschen seien seit dem neuesten Ebola-Ausbruch gestorben, schreibt das zuständige Ministerium. Die Zahl der Betroffenen könnte noch weiter steigen, denn der Ausbruch war wochenlang unentdeckt geblieben. Gegen die Ebola-Variante, die momentan vorherrscht, gibt es weder einen Impfstoff noch eine spezielle Therapie. Zu den Börsendaten von SIX. Der Swiss Market Index liegt im Moment bei 13.761 Punkten, ein Minus von 0,1%. Der Euro wird zu 92,59 gehandelt und der Dollar kostet 80,81. Das Wetter heute und morgen recht sonnig und heiß mit Temperaturen bis 36 Grad. Jeweils am Nachmittag gibt es über den Alpen Wolken und vereinzelt auch Regen oder Gewitter. Das waren Nachrichten von Radio SRF. Verantwortlich war Lukas Siegfried.
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4: Haben Sie das vielleicht auch schon gemacht? Ich bin heute nämlich tatsächlich zum ersten Mal in meinem Leben mit offenen Schuhen arbeiten. Und dann, der Aufschrei, ja, mehr oder weniger gross gewesen. Darum reden wir doch die Stunde ein bisschen drüber. Darf man das oder gehört sich das nicht? Wo sind offene Schuhe, kurze Hosen oder ein Trägerleibli erlaubt? Und wo eben sicher nicht? Machen Sie mir eine Sprachnachricht per WhatsApp auf 079 132 132 1 oder schicken Sie ein Mail ins Studio via Kontakt ins Studio auf srf1.ch. Mein Name ist Damian, fast barfuss Bettschart.

0: Darf man das oder gehört sich das nicht? Wo sind offene Schuhe, kurze Hosen oder Trägerliebli erlaubt und wo sicher nicht? Man redet hier schon drüber da auf SRF 1. Ich bin heute zum Beispiel zum ersten Mal mit Birkenstöcken zu arbeiten, also mit so offenen Schuhen. Und einer, der muss wissen, ob das okay ist oder nicht, ist der Stilexperte, der Iron van Rooyen. Er findet blutige Füße in Birkenstöcken zum Beispiel super, aber...
1: Man sollte vor dem ersten Barfuß gehen, vielleicht darauf schauen, dass man die Füße mal ein bisschen an die Sonne legt, damit sie nicht kreisweiss sind. Dann die gröbsten Stellen abschleifen, wo sich über den Winter durch Hornhaut gebildet hat. Und natürlich dann die Nägel schön kurz schneiden.
0: Birkenstöcke zum Arbeiten, je nach Branche also okay. Wie sieht es denn mit, sagen wir, Flipflops aus?
1: Flipflops sind ein absolutes Notfallschuhwerk, wo ich finde, genauso wenig in die Stadt und an den Arbeitsplatz gehören wie Barfuß.
0: Also offene Schuhe beim Arbeiten können erlaubt sein, aber es kommt halt darauf an, was für Schuhe das sind. So viel also zu den blutigen Füßen. Aber wie sieht es mit kurzen Hosen aus oder eben mit so Träger-T-Shirt? Machen Sie mir eine Sprachnachricht per WhatsApp auf 079 132 132 1 oder schicken Sie ein Mail via Kontakt ins Studio auf srf1.ch.

0: Darf man das oder gehört sich das wirklich nicht? Wo sind offene Schuhe, kurze Hosen oder ein Trägerleibli erlaubt? Und wo eben ganz sicher nicht? Das werden wir heute Nachmittag von Ihnen wissen. Zum Beispiel von der Priska Althaus Altdorf. Priska, du hast mir schon ein bisschen verraten, du bist gar kein Fan von Trägerleibli beim Arbeiten, gell?
1: Nein, ich finde das total daneben bei einem Mann. Und vor allem, wenn man dann noch die grossen Achselhaare sieht und aufpflegt und so. Es gibt so schöne Hemden, die man anlegen kann, coole oder auch schöne T-Shirts und so. Also ich finde das total daneben. Oder den Männern, die mit seinen kurzen Höschen in die Body gehen. Nein, ich habe das nicht gesehen. Also ich finde das eine Katastrophe.
0: Da hast du ganz eine klare Linie. Du hast, glaube ich, zwei Söhne, gell, Priska? Du hast das denen also dem Verein auch immer so predigt.
1: Meine Söhne sind 28 und 31 und die würden das nie anlegen, so ein Trägerleibli.
0: Mhm. Und wenn jetzt, aber einer von deinen Söhnen plötzlich an die Gartenparty mit so ganz, ganz kurzen Höschen kommt, wie du sagst, was sagst du dem?
1: Das glaube ich jetzt nicht, dass die das machen. Die sind wirklich ein cooler Stil, weil ich einmal auf der Modenbranche geschafft, Herrenkonfektion und ich habe die immer anständig angelegt und das hat es einfach nie gegeben, so Trägerleibli.
0: Priska, verrat mir noch. Jetzt haben wir gerade ein bisschen fest über Männer geredet. Ist es denn bei den Frauen? Findest du es okay, wenn eine Frau, weißt du, so Spaghetti-Träger-Top anlegt oder ein sehr kurzes Röckchen ins Geschäft?
1: Ins Geschäft nicht unbedingt, da finde ich daneben.
0: Mhm.
1: Und dort, wo ich zum Beispiel arbeite, da darf ich kein solches Zeug anlegen. Ich muss Hosen anlegen über Knie.
0: Ja.
1: Willst du dort auch ein bisschen die Männer erreizen und so, und ich finde das auch nicht gut.
0: Ja, das wollen wir natürlich nicht. Frag mir noch, Priska, wenn es jetzt so heiß ist, was hast denn du für einen Tipp? Weißt, wenn du sagst, du hast in der Modebranche gearbeitet, was kann man denn anlegen, dass es eben vielleicht doch ein bisschen luftig ist und aber gleich nach etwas aussieht?
1: Ja, ich habe zum Beispiel Hosen über Knie. Also 3/4 Hosen und ich komme eigentlich immer anständig her. Und ich habe schon auch Trägerleibli, aber das lege ich eigentlich eher weniger. Ich lege lieber ein Blüschen an, ohne Ärmel.
0: Okay, aber und es gibt ja so viele Möglichkeiten, dann muss man eigentlich gar nicht so viel Haut zeigen, gell?
1: Und es ist so, man hat ja so viele Möglichkeiten, man hat ja überhaupt keine Modepflicht mehr. Es ist nicht mehr Mode, man kann heute in der heutigen Zeit alles anlegen.
0: Absolut. Priska, ich danke dir vielmals fürs Telefon, wünsche dir ganz einen kühlen Nachmittag und bis ein anderes Mal.
1: Damian,
0: ja?
1: Machst du noch gefallen?
0: Kann ich probieren?
1: Der Ralf Wick, mit dem habe ich auch schon telefoniert.
0: Ja?
1: Und dann habe ich einmal Wunschsendungen durchgegeben, also Musik und so. Er macht das auch mega cool wie du.
0: Das tue ich sehr gerne so weiterleiten.
1: Okay, Damian.
0: Ich danke dir vielmals, Priska, und einen schönen Nachmittag dir.
1: Ganz einen schönen Nachmittag.
0: Tschüss.
1: Ciao, Damian. Tschüss.
0: Ja, was denken Sie? Wo sind offene Schuhe, kurze Hose oder auch Träger-T-Shirts erlaubt? Selbst wenn es eben so heiss ist. Machen Sie uns ein Mail via srf1.ch oder natürlich eine Sprachnachricht per WhatsApp auf 079 132 132 1. Natürlich auch, wenn Sie eine andere Meinung haben als Priska, die wir gerade am Telefon hatten.

Schon gleich wieder halbe Träume. Hände von blutten Füssen und nackten Schultern. Wo gehört sich das und wo eben nicht? Beim Arbeiten zum Beispiel. Und jetzt, wenn ich da gerade so zum Studio ausschaue, gerade aus dem Studio raus sehe ich tatsächlich da hinten jemanden sitzen mit ganz, ganz blutten Füssen. Darum, wir müssen darüber reden, machen wir in wenigen Minuten wieder, vorher aber noch den Blick auf die Strasse. Bessere Verkehrsinformation mit der Übersicht von 14.29 Uhr Stau oder stockender Verkehr in der Region Solothurn auf der A2 Richtung Basel zwischen Egerkingen und Eptingen wegen einer Baustelle, auf der A3 von Frankreich her zwischen dem St. Johann-Tunnel und Wiese und schließlich noch vor dem Gotthardtunnel Richtung Norden, aktuell 3 Kilometer Stau und 30 Minuten Wartezeit ab Quinto. Die Einfahrt Airolo ist gesperrt. Allen unterwegs eine gute und vor allem eine sichere Fahrt.

0: Sonntagnachmittag. Und wir fragen uns, darf man das oder gehört sich das nicht? Wo sind offene Schuhe, kurze Hosen oder auch Trägerliebli erlaubt? Und wo eben sicher nicht? Das werden wir heute Nachmittag von innen wissen. Ein Ort, wo man, sage ich jetzt mal, eher nicht mit kurzen Hosen und Trägerliebli aufschlägt, ist wahrscheinlich ein klassisches Konzert in so einem schönen, gehobenen, edlen Saal. Wobei, auch da gibt es ein bisschen Veränderungen, hat uns Graziella Contratto, Dirigentin und Musikerin, verraten.
1: Ich beobachte allgemein, dass die Kleideretiketten ein bisschen lockerer behandelt wird. Und ich denke, das ist aber nichts als positiv, weil das nämlich einhergeht mit den verschiedenen Bestrebungen von der Orchester und von der Ensemble und auch von den verschiedenen Festivals, dass man eben auch die Vermittlung, also Musikvermittlung, Anteil immer stärker fördern und dass eigentlich ein Konzertevent gleichzeitig kann etwas Rituelles, etwas sehr Bewegendes und etwas Anrührendes sein, egal ob man jetzt eben im Frack kommt oder im Smoking oder eben in den Jeans.
0: Ja, was denken Sie, wo gehören offene Schuhe, kurze Hose oder eben Träger-T-Shirt nicht her? Sogar wenn es so heiß ist. Machen Sie uns doch einfach ein Mail via srf1.ch, oben auf Kontakt ins Studio klicken und schon landet Ihre Meinung da direkt bei mir.

Wo sind offene Schuhe, kurze Hosen oder Trägerliebli erlaubt und wo sicher nicht? Das haben wir die Stunde von Ihnen wissen. Esther Hugus Asch schreibt zum Beispiel gerade noch, kurze Hosen und Sandalen für Männer sind ein No-Go. Nehmen wir uns doch ein Beispiel an den Südländern. Die sind stets schick gekleidet, auch in grosser Hitze. Und Drea Siebenmann von Luzern schreibt, heutzutage sind solche Kleiderregeln doch veraltet. Jeder soll doch tragen, was er möchte, solange es anständig aussieht. Außer in der Kirche, da sollte man etwas bedeckt sein und den Hut abziehen. Voilà. Also zusammengefasst kann man glaube ich sagen, wenn es anständig aussieht, ist vieles erlaubt. Es muss einfach ein bisschen gepflegt sein. Und dann gibt es aber halt eben doch noch Orte, wo man sich ein bisschen mehr sollte bedecken, wie eben zum Beispiel in der Kirche. Ah ja, und Priska Althaus Waldorf hat am Telefon ja noch gemeint, bei Männern seien die ganz kurzen Hösli in der Body dann also nichts. Ja gut, dann legen wir die in dem Fall nicht mehr an.

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1: Von 14.59 Uhr in der Region Basel, Stau auf der A3 von Frankreich her zwischen dem St. Johann-Tunnel und Wiese und vor dem Gotthardtunnel Richtung Norden aktuell 3 km Stau und 30 Minuten Wartezeit ab Quinto. Die Einfahrt Arolo ist gesperrt. Gute Fahrt.
2: Die Nachrichten von SRF um 3 mit Simon Richle. Die Gespräche zwischen den USA und dem Iran auf dem Birkenstock im Kanton Nidwalden hätten eine gute Grundlage geschaffen für eine definitive Einigung und ein Ende des Krieges. Das sagt US-Vizepräsident J.D. Vance zum Abschluss seines Aufenthalts in der Zentralschweiz. Der Iran sei außerdem einverstanden, wieder Inspektoren der Internationalen Atomenergieagentur IAEA ins Land zu lassen.
3: The Iranians have agreed to invite IAEA inspectors back into their country. That is a major milestone for the American people and the first step in permanently denuclearizing or permanently ending a nuclear weapons program in Iran.
2: Das sei ein bedeutender Meilenstein, um die Entwicklung von Atomwaffen im Iran zu stoppen, sagt J.D. Vance. Bis Ende dieser Woche soll auf dem Birkenstock in Arbeitsgruppen weiter verhandelt werden. Schon länger steht die linke Regierung in Spanien unter Druck wegen mehrerer Korruptionsaffären. Nun ist ein ehemals enger Vertrauter von Regierungschef Pedro Sanchez verurteilt worden. Der frühere Verkehrsminister José Luis Ábalos ist vom obersten spanischen Gerichtshof zu mehr als 24 Jahren Haft verurteilt worden wegen Korruption. Die Vorwürfe stehen im Zusammenhang mit der Beschaffung von Schutzmasken während der Corona-Pandemie. Ábalos hat gemäß Urteil unter anderem eine kriminelle Organisation gebildet, um sich illegal zu bereichern. Dies gemeinsam mit seinem damaligen Berater und einem Unternehmer. Das Ebola-Virus hat sich in Kongo-Kinshasa in Zentralafrika weiter ausgebreitet. Die Behörden haben inzwischen mehr als 1000 bestätigte Ansteckungen registriert, seit die Krankheit erneut ausgebrochen ist. Rund jede vierte Ansteckung endet tödlich. 254 Menschen seien seit dem neuesten Ebola-Ausbruch gestorben, schreibt das zuständige Ministerium. Die Zahl der Betroffenen könnte noch weiter steigen, denn der Ausbruch war wochenlang unentdeckt geblieben. Gegen die Ebola-Variante, die momentan vorherrscht, gibt es weder einen Impfstoff noch eine spezielle Therapie. Die momentane Hitzewelle in der Schweiz führt dazu, dass der Bund in weiteren Regionen die höchste Warnstufe verhängt hat. Neu gilt auch in Teilen der Westschweiz, nämlich am Genfersee, am Neuenburger See und am Bielersee, sowie in Teilen des Wallis die Stufe 4 von 4 für hohe Gefahr. Das bedeutet, dass es an mindestens 3 Tagen hintereinander keine nennenswerte Abkühlung gibt. Bisher galt in der Region rund um Basel die höchste Hitzewarnstufe. Und jetzt zu den aktuellen Wetterprognosen. Es bleibt eben weiterhin sonnig und heiß. Heute und morgen gibt es 32 bis 36 Grad. Vor allem in den Bergen gibt es auch einzelne Gewitter. Das waren Nachrichten von Radio SRF. Verantwortlich war Lukas Siegfried.
1: Ja, wir haben es gerade gehört, es ist und bleibt heiss, so ziemlich in der ganzen Schweiz. Darum, was kann man nur machen, wenn man aber die Hitze nicht so gern hat? Ein Tipp wäre zum Beispiel in den Wald gehen. Und dort im Wald ist es eben nicht nur kühler, sondern man findet auch noch super Zutaten zum Kochen. Wir reden darüber im Appoint, gerade in ein paar Minuten. Mein Name ist Damian Betschart.

0: Guten Montag Nachmittag mit SRF 1. Und wir schlagen jetzt gerade zwei Flüge mit einer Klappe. Einerseits, wenn Sie jetzt ein bisschen in den Wald gehen, können Sie nämlich den höheren Temperaturen ein bisschen entfliehen. Andererseits, wenn Sie schon im Wald sind, können Sie gerade noch ein bisschen Wald baden und Ihr Immunsystem stärken. Wir tun jetzt im Appoint auch ein bisschen Wald baden, einfach sozusagen von innen raus. Wir essen nämlich ein Stück Wald. Hat mir unsere Kulinarik-Redaktorin Olivia Gähwiller verraten.
1: So ist es, also wirklich nur ein Bierenbitzli, nämlich von einer Tanne. Die ätherischen Öle von der Tanne sind im Übrigen auch mitverantwortlich für den Effekt eben vom Waldbaden.
0: Das heisst, die Tanne ist gesund, wenn man sie isst?
1: Ja, auch dann. Tannennadeln, die wir jetzt hier bei diesem Rezept brauchen, haben nämlich eben auch die ätherischen Öle in sich innen und auch einen Haufen Vitamin C.
0: Jetzt habe ich aber gemeint, wir reden irgendwie über Senf oder so.
1: Ja, das ist auch wirklich das, wo wir dann dazu kommen, nämlich zum Tannensenf, den ich selber gemacht habe und mega easy ist zum Nachmachen. Und für das braucht es wirklich eigentlich nur so zwei kleine Zweigli von einer Tanne.
0: Hast du einen Tipp oder kann man ganz klar sagen, was für Tannen werden da geeignet?
1: Vorweg, einfach nicht mit Eiben verwechseln und keine Eiben nehmen, weil die ist sehr, sehr giftig. Wer sich nicht sicher ist, lässt es gescheiter. Da kann man auch einen Rosmarin nehmen. Aber die, die sagen, also eine Tanne erkenne ich jetzt schon noch, dann würde ich sagen, eine Fichte, also eine Rottanne oder eine Weisstanne nehmen. Wenn wir jetzt gleich noch wissen wollen, was der Unterschied ist, eine Weisstanne, die hat auf der unteren Seite der Nadeln zwei weisse Streifen zum Erkennen und die Nadeln gehen auf die Seiten raus. Und bei der Rottanne ist es so, dass die Nadeln rundum sind und eben auch ein bisschen sticht.
0: Ich habe das Gefühl, du erzählst mir irgendwie, welcher Christbaum am besten wäre. Aber es geht da wirklich...
1: Den könnte man auch brauchen, wenn er nicht gespritzt ist. Einfach Türen lassen.
0: Gut, es geht da wirklich ums Essen. Und dann nehme ich an, geht es mit diesen Zwiebeln in meine Küche.
1: Ja, genau. Man tut am besten die kleinen Nadeln vom Zweig lösen und etwa die Hälfte von diesen Tannennadeln gieße ich den ganzen Haufen kochendes Wasser drüber und lasse das eigentlich wie ein bisschen ziehen, wie einen Tee für ein paar Minuten. Dann gehe ich dort noch ein bisschen Essig, Honig und Salz rein und tue es nochmal aufkochen, dass sich der Honig dann auch gut drinnen auflöst. Daneben tue ich den Rest von diesen Tannennadeln in ganz, ganz, ganz feine Stückchen verhacken.
0: Okay, und ich nehme noch irgendwie ein bisschen Senf oder so, braucht es ja gleich noch.
1: Ja, genau, der kommt jetzt. Ich nehme dort vor allem die gelben Senfsamen, die sind mild und leicht süßlich im Geschmack. Und nehme dann aber gleich, um ein bisschen Schärfe reinbekommen, ein bisschen vom schwarzen Senf. Der ist eben, wie er sagt, auch ein bisschen schärfer und amigs aber auch ein bisschen bitter. Die gebe ich alle zu dem Tannennadeln-Sud dazu. Und am Schluss tue ich dann die Flüssigkeit drüber leeren und das mindestens etwa eine Nacht ziehen lassen, dass die Zäumchen dann auch wirklich Quelle. Und am nächsten Tag muss man es eigentlich nur noch pürieren und voilà, man hat einen Senf.
0: Das klingt also nach etwas, das ich sehr gerne nachkochen würde. Das Rezept für den Tannensenf von Olivia Gähwiller gibt es natürlich bei uns online, wie immer auf srf1.ch. Danke dir vielmals.

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geniessen Sie den heissen Montagnachmittag, auch wenn es wirklich süttig heiss ist. SRF Verkehrsinfo mit der Übersicht von 15.30 Uhr. Im Zürcher Oberland ist die Ahrtalstrasse zwischen Uster und Ahrtal-Seegräben in beiden Richtungen wegen eines Unfalls gesperrt. Dann Stau auf folgenden Strecken in der Region Basel auf der A2 Richtung Deutschland ab dem Schweizer Halle-Tunnel und vor dem Gotthard-Südportal 3 Kilometer und eine halbe Stunde Wartezeit ab Quinto. Die Einfahrt Airolo ist aktuell gesperrt. Allen unterwegs so gut und vor allem eine sichere Fahrt. Und ich könnte mir vorstellen, dass der eine oder die andere am Samstag ein bisschen geschwitzt hat. Im Zürcher Letzigrund. Die Toten Hosen sind in der Schweiz gewesen. Und da gibt es wirklich Leute, die sind am Samstagmorgen schon um 8 Uhr vor dem Letzigrund gestanden. Habe ich auf Social Media gesehen. Dass sie dann eben ganz vorne stehen, wenn am Abend der Campino und seine Jungs in der Hitze von Zürich alles geben. Alles gegeben haben sie. Und das auch noch mit fast 64. Der Campino am Samstag nämlich noch nicht ganz 64 gewesen. Heute aber schon. Alles Gute an dieser Stelle. Happy Birthday. Da kommen die Toten Hosen auf SRF 1. Tage wie diese.

0: 16 Minuten noch, dann ist es auch schon wieder 4. Das Regional Diagonal gibt es auf SRF 1 immer um 16:30. Das sind sozusagen die 5 Minuten, wo die wichtigsten Geschichten aus den verschiedenen Regionen von der Schweiz zusammenkommen. Aber heute kommt die Sendung so ein bisschen anders daher als sonst schon, sagt Julia Stürnimann von Regional Diagonal. Julia, du kommst dir nämlich ein bisschen vor wie eine Gerichtskorrespondentin.
1: Ja, tatsächlich. Heute geht es nämlich gerade in 2 Regionen um Gerichtsfälle, die doch so speziell sind, dass wir sie im Regional Diagonal drin haben. Im ersten, das ist im Kanton Basel-Land, da ist heute die ehemalige Abteilungsleiterin vom Amt für Migration vor Gericht gestanden. Ihr wird vorgeworfen, dass sie den Migrantinnen und Migranten zum Teil falsche Angaben gemacht hat, sodass die Nachteile daraus rausgekommen haben. Und der andere Gerichtsfall, da geht es um etwas, das vor 3 Jahren Schlagzeilen gemacht hat. Das war im Kanton Solothurn. Dort soll damals 19-Jährige eine 17-Jährige getötet haben. Und offenbar hat er in der Vergangenheit gesagt, er hätte das gemacht, weil er spontan gewundert sei, wie das es ist, jemanden zu töten.
0: In beiden Gerichtsfällen sind Leute aus den regionalen Redaktionen dabei gewesen und erzählen von diesen Verhandlungen.

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1: Von 15.59 Uhr im Zürcher Oberland ist die Ahrtalstrasse zwischen Uster und Ahrtal-Seegräben in beiden Richtungen gesperrt wegen eines Unfalls. Deshalb Rückstau auf die Oberlandautobahn ab Volkenswil. Dann Stau auf folgenden Strecken in der Region Basel auf der A2 Richtung Deutschland eine halbe Stunde länger ab Pratteln wegen eines Pannenfahrzeugs bei Breite. In der Region Zürich auf dem Westring Richtung Limmataler Kreuz ab Urdorf Süd und vor dem Gotthard Südportal 3 Kilometer und eine halbe Stunde Wartezeit ab Quinto. Die Autobahneinfahrt in Airolo ist gesperrt. Noch ein Hinweis zum Jaunpass. Dieser ist über die Passhöhe wegen eines Unfalls aktuell gesperrt. Gute Fahrt.
2: Die Nachrichten von SRF um 4 mit Simon Rechle und diesen Schwerpunkten. US-Vizepräsident J.D. Vance spricht über die Verhandlungen auf dem Bürgerstock. Und Bundesrat Martin Pfister spricht über ausländische Spione in der Schweiz. Das Wetter weiterhin sonnig und heiß. Die Gespräche zwischen den USA und dem Iran auf dem Birkenstock im Kanton Nidwalden hätten eine gute Grundlage geschaffen für eine definitive Einigung und ein Ende des Krieges. Das sagt US-Vizepräsident J.D. Vance zum Abschluss seines Aufenthalts in der Zentralschweiz. Der Iran sei außerdem einverstanden, wieder Inspektoren der Internationalen Atomenergieagentur IAEA ins Land zu lassen.
3: The Iranians have agreed to invite IAEA inspectors back into their country. That is a major milestone for the American people and the first step in permanently denuclearizing or permanently ending a nuclear weapons program in Iran.
2: Das sei ein bedeutender Meilenstein, um die Entwicklung von Atomwaffen im Iran zu stoppen, so J.D. Vance. Bis Ende dieser Woche soll auf dem Birkenstock in Arbeitsgruppen weiter verhandelt werden. In der Schweiz hat die Zahl der aktiven Spioninnen und Spione in den letzten Jahren stark zugenommen. Das sagt Verteidigungsminister Martin Pfister im Tagesgespräch von SRF. Die Spione stammten dabei aus allen Ländern, insbesondere aber aus Russland und China.
4: Wir haben das letzte Jahr davon geredet, dass etwa 80 russische Spione in der Schweiz hat. Das sind so Informationen, die mal kursiert sind, aber letztlich weiss man es nicht genau. Aber es ist sicher eine grössere Zahl, wo da tätig ist.
2: Die Schweiz werde auch täglich Ziel von Cyberangriffen und Desinformation. Besonders betroffen seien Unternehmen und Forschungseinrichtungen. Ziel sei es oft, Wissen abzuziehen oder Firmen zu schwächen.
4: Aber wir haben auch im Sicherheitsbereich Cyberangriffe. Wir nehmen versucht, zum Beispiel Energieinfrastrukturen außer Kraft zu setzen. Wir haben auch bereits Überflüge von Drohnen. Das ist jetzt nicht Cyber, aber es gilt auch als hybride Kriegsführung.
2: Mit den Drohnen werde etwa kritische Infrastruktur ausgekundschaftet, so Martin Pfister. Das ganze Gespräch mit dem Bundesrat gibt es auf srf.ch/audio. Und nun zwei Meldungen kurz zusammengefasst. Mitte-Nationalrat Philipp Kutta will in die Zürcher Kantonsregierung. Die Findungskommission der Kantonalpartei schlägt Kutta als Kandidaten vor. Er soll den Sitz von Silvia Steiner verteidigen, die bei den kantonalen Wahlen im nächsten Jahr nicht mehr antritt. Und zwischen Olten und Sissach können die Züge zurzeit nicht wie geplant fahren. Wegen eines Gleisschadens rechnet die SBB mit Verspätungen und Ausfällen bis um 17.30 Uhr. Betroffen sind die Intercity-Linien, die Brieg bzw. Interlaken mit Liestal und Basel verbinden. Schon länger steht die linke Regierung in Spanien unter Druck, wegen mehrerer Korruptionsaffären. Nun ist ein ehemals enger Vertrauter von Regierungschef Pedro Sánchez verurteilt worden. Der frühere Verkehrsminister José Luis Ábalos ist vom obersten spanischen Gerichtshof zu mehr als 24 Jahren Haft verurteilt worden, wegen Korruption. Die Vorwürfe stehen im Zusammenhang mit der Beschaffung von Schutzmasken während der Corona-Pandemie. Ábalos hat gemäß Urteil unter anderem eine kriminelle Organisation gebildet, um sich illegal zu bereichern. Dies gemeinsam mit seinem damaligen Berater und einem Unternehmer. Junge Menschen in der Schweiz geht es alles in allem gut. Sie sind gesund, sie bewegen sich mehr, ernähren sich gesünder und trinken auch weniger Alkohol. Das zeigt das neue nationale Monitoring-System für die Gesundheit von Kindern und Jugendlichen. Mit diesem hat der Bund analysiert, wie sich 100 Indikatoren über die letzten 10 Jahre entwickelt haben. Dabei gibt es aber auch einige negative Tendenzen. Tobias Mayer.
0: Knapp ein Viertel aller Indikatoren sind im Bericht rot eingefärbt. Und wie so oft heißt die Farbe rot auch hier nichts Gutes. Negative Tendenzen gibt es zum Beispiel bei der psychischen Gesundheit von Jugendlichen und bei chronischen Beschwerden und Erkrankungen. Depressive Symptome und psychische Belastungen nehmen zu, genauso wie körperliche Beschwerden, die damit zusammenhängen, wie Rücken-, Kopf- oder Bauchschmerzen. Besonders davon betroffen seien junge Frauen und Jugendliche, die finanziell und sozial benachteiligt sind, heißt es. Soziale Belastungen wie Mobbing oder Stress in der Schule nehmen zu, während die psychische Belastbarkeit der Jugendlichen abnehme. Auch wenn viele negative Tendenzen erkennbar sind, für den Bund liefert das neue nationale Monitoring wichtige Informationen. Die darin erkennbaren Entwicklungen würden insbesondere in die nationalen Präventionsstrategien einfließen, verspricht das Bundesamt für Gesundheit.
2: Der Beitrag von Tobias Mayer. Zu den Börsendaten von SIX. Der Swiss Market Index liegt im Moment bei 13.804 Punkten, plus 0,2%. Der Dow Jones Index in New York steigt um 0,6%. Der Euro wird zu 92,52 Rappen gehandelt und der Dollar zu 80,97 Rappen. Soweit die Meldungen. Und noch die Wetterprognosen. Heute und morgen ist es sonnig und heiß mit Temperaturen zwischen 32 und 36 Grad. Jeweils am Nachmittag gibt es über den Alpen mehr Wolken und vereinzelt auch Regen oder Gewitter. Das waren Nachrichten von Radio SRF. Verantwortlich war Lukas Siegfried.
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1: Es ist und bleibt heiss. Ich hoffe, Sie können sich irgendwo ein bisschen abkühlen bei diesen Temperaturen. Vielleicht sogar neu mit einem eiskalten Brunnen. Wo das erlaubt ist und wo und wieso eben nicht, finden wir gerade raus. Mein Name ist Damian Bitschertz.

0: Montagnachmittag. Ich sage Ihnen lieber gar nicht, wie heiss das heute an den einzelnen Orten in der Schweiz ist. Weil, dass es heiss ist, das wissen Sie ja selber. Darum, wenn der Ventilator nichts mehr nützt und Sie schon genug Glasse haben, hilft halt wirklich nur noch der Sprung ins kühle Nass. Ja. Jetzt gibt es aber halt auch viele Orte in der Schweiz ohne Seen oder Flüsse, wie zum Beispiel Winterthur. Aber auch da gibt es natürlich Möglichkeiten, sich abzukühlen.
1: Der absolute Hotspot sind wirklich die Schatzbrunnen. Das sind drei ovale, grosse Betontröge, sage ich mal, die mitten in der Altstadt sind, auf einer relativ breiten Gasse, die so einen platzartigen Charakter hat. Und ja, das lädt natürlich wirklich auch ein, zum dort zu baden.
0: Sagt Urs Fuchs, Leiter von der Wasserversorgung Stadt Winterthur. An Tagen wie heute sieht man dort wirklich immer wieder Leute, die sich eben im Brunnen erfrischen.
1: Winterthur hat keinen See. Es fließt dann nicht irgendwie ein grosser Fluss mitten durch die Stadt. Von dem her, man muss ja nicht alles verbieten, was Spass macht.
0: Genau. Erlaubt ist das aber gleich nicht in allen Städten. In Bern zum Beispiel, wo es einen Haufen historische Brunnen hat, ist es verboten. Das Baden können nämlich am Sandstein von der denkmalgeschützten Brunnen schaden. Oder auch in der Stadt Zürich sieht man es nicht gern, wenn man in den Brunnen badet, sagt Benjamin Schenk, Mediensprecher von der Wasserversorgung Stadt Zürich.
2: Also der hygienische Aspekt, dass natürlich das Baden von den Personen oder eben auch von Tieren beispielsweise, dann würde die Hygiene beeinträchtigen. Und das andere ist einfach auch natürlich wegen der Haftung, wenn etwas passiert, dass wir ja, entsprechend da keine Haftung können übernehmen von dieser Seite. Und darum ja, haben wir jetzt generell die Weise, dass wir die Brunnen bei uns nicht als Badebrunnen vorgesehen.
0: Baden in einem Brunnen ist also nicht überall erlaubt. Es kann sogar von Gemeinde zu Gemeinde Unterschied geben. Darum, wenn Sie auf Nummer sicher gehen wollen, dann wird es halt doch eher der Fluss oder eben der See irgendwo.

0: Einen schönen Montagnachmittag, 10 Minuten und dann ist es 4:30 Uhr.
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0: Ich gebe es zu, am Montag schon wieder vom Wochenende zu reden, ist ja schon ein bisschen frech. Aber ich werde Ihnen gleich schon mal eine kleine Auswahl bieten, was dann eben nächstes Wochenende so läuft. Es gibt nämlich fast an jedem Ecke von der Schweiz irgendein Festchen. Open Air St. Gallen wäre zum Beispiel. Dann ist es Luzern Stadtfest. Das Winterthur ist das Albany-Fest. Das Zuger Seefest wäre. Oder in Basel hätten wir auch noch das eidgenössische Jodlerfest. Eben. Und das alles am gleichen Wochenende. Darum am besten doch jetzt schon planen. Dann kann man nämlich vielleicht sogar ein kleines Türchen machen und an all die Feste gehen.
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0: Kansas City, Tom Freesingers.
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2: Von 16.29 Uhr. Vorsicht am Zürichsee auf der A3 Richtung Chur zwischen Lachen und Reichenburg besteht Gefahr durch Gegenstände auf der Fahrbahn. Dann Stau auf folgenden Strecken. In der Region Zürich vor dem Gubristunnel Richtung St. Gallen ab dem Limmataler Kreuz, daher auch auf dem Westring ab Urdorf Süd. Im Zürcher Oberland ist die Ahrtalstrasse zwischen Uster und Ahrtal-Seegräben in beiden Richtungen bis am Abend wegen eines Unfalls gesperrt. Dadurch auch Rückstau auf die Oberlandautobahn ab Hegnau. In der Region Solothurn auf der A1 Richtung Zürich zwischen Kriegstetten und Herkingenstau sowie in der Region Basel auf der A2 Richtung Deutschland eine halbe Stunde länger ab Pratzeln wegen eines Pannenfahrzeugs bei Breite. Und dann noch der Hinweis zum Jaunpass, dieser ist aktuell wieder offen. Allen unterwegs eine gute und vor allem eine sichere Fahrt. Und das beschäftigt heute in den Regionen.
3: Regional Diagonal heute mit Julia Stirnimann. Es ist ein außergewöhnlicher Gerichtsfall heute vor dem Amtsgericht Solothurn. Und zwar außergewöhnlich brutal und tragisch. Vor Gericht steht ein junger Mann, der vor 3 Jahren eine junge Frau getötet hat. Die Staatsanwaltschaft redet vom Mord aus niederen Beweggründen, wie das in der Fachsprache heisst. Und genau die Frage, was der eben Beweggründe, also das Motiv ist, das ist auch nach der Befragung vor Gericht offen geblieben. Der Christoph Studer war dabei.
4: Die Mutter des verstorbenen Teenagers, ihr Partner, Grosseltern, sie alle waren heute Morgen im Gerichtssaal dabei gewesen, nur wenige Meter neben dem jungen Mann, wo ihre Tochter ihr Grosskind so umgebracht hat. Vor dem Amtsgericht ist nochmal der ganze schreckliche Ablauf vor Tat erzählt worden. Wie der junge Mann in der Nacht auf Ostersamstag 2023 die junge Frau auf ihrem Velo zuerst von hinten mit einem Auto soll angefahren haben. Wenn er sie nachher gewürgt hat, wenn er sie am Schluss in einem Feld mit seinem Auto überfahren und erdrückt hat. Er habe das gemacht aus Gewunder. Wie ist es, jemanden umzubringen? Das hat er selber während den Ermittlungen gesagt. Heute Morgen hat er vor Gericht auch dazu keine weitere Aussagen gemacht, auch nicht auf die Frage vor Vorsitzender Richterin, ob er jetzt wüsste, wie das sei, jemandem auf diese Art das Leben genutzt hat. Auch die Gutachterin hat nicht viel Licht in diese dunkle Sache bringen können. Sie redet von einer Persönlichkeitsstörung. Es bleibt nach heute Morgen unfassbar, was sich vor 3 Jahren zu Bellach auf einem Feld abgespielt hat. Es bleibt unfassbar, wie wenig in dieser Nacht ein Leben wert hat.
3: Für einen Anklagten gilt die Unschuldsvermutung. Die Staatsanwaltschaft fordert eine lebenslange Haftstrafe wegen Mord und eine stationäre Massnahme. Die Verteidigung will 11 Jahre Gefängnis. Das Urteil das wird nächste Woche erwartet. Und dann gerade nochmal ein Gerichtsfall, ganz etwas anderes. Und wir wechseln auch die Region. Heute ist nämlich auch eine ehemalige Angestellte der Baselbieter Kantonsverwaltung vor Gericht gestanden. Der Vorwurf, sie habe Ausländerinnen und Ausländer schikaniert und das in ihrem Berufsalltag. Die Frau war nämlich Abteilungsleiterin vom Migrationsamt. Fabienne Nägeli war an der Verhandlung.
5: Es ist um verschiedene Delikte gegangen. Zum Beispiel soll die Beschuldigte Migrantinnen und Migranten dazu aufgefordert haben, auf Prämienverbilligung zu verzichten. Oder sie hat Leute aus EU-Staaten angedroht, dass ihnen wegen Vorstrafen die Aufenthaltsbewilligung verweigert würde. Laut der Staatsanwaltschaft hat sie hier ihre Machtstellung ausgenützt. In anderen Fällen hat die Staatsanwaltschaft jetzt aber auch auf Freispruch plädiert. Zum Beispiel wegen WhatsApp-Posts, was sie über Muslim geschrieben hat, es sei Fundis. Die Abkürzung für Fundamentalisten sei zwar unprofessionell und salopp, aber keine Rassendiskriminierung. Die Staatsanwältin fordert eine bedingte Geldstrafe von 160 Tagessätzen zu 200 Franken wegen Amtsmissbrauch und Amtsgeheimnisverletzung.
3: Das Urteil in dem Fall, das soll morgen rauskommen. In den letzten Tagen haben ganz viele Leute auf der Welt interessiert mitverfolgt, was eigentlich im Kanton Nidwalden oder besser gesagt auf dem Bürgerstock passiert. Er ist wegen der Verhandlungen zwischen Iran und USA im Fokus auch von Medien im Ausland gestanden, der Bürgerstock. Al Jazeera oder CNN haben berichtet.
6: A day of high-level negotiations between the US and Iran has concluded in the Swiss resort town of Bürgenstock.
7: Taking place behind high security up in the mountains in that hotel, Bürgenstock, over my shoulder there.
8: We're here at the Bürgenstock resort near Lucerne, where security is incredibly tight for these talks between US Vice President J.D. Vance and senior Iranian officials. It's incredibly high stakes, and we're being kept far away from the delegations who've arrived on the secluded and spectacular mountain resort.
3: Bürgenstock Lucerne Spectacular Mountain Resort, also eine spektakuläre Feriendestination in den Bergen. Die Worte und Beschreibungen gehen raus in die Welt. Ist das auch Werbung für die Region, die allenfalls längerfristig könnte wirken? Ja, das ist durchaus möglich, sagt Philipp Bachmann. Er ist Professor für Kommunikationswissenschaften an der Hochschule Luzern HSLU.
9: Die Bilder haben den Vorteil, dass sie redaktionell vermittelt sind und dadurch glaubwürdiger sind als jede bezahlte Kampagne. Und sie werden in unzähligen Sendungen weltweit ausgestrahlt und man sieht die Seen, die Berge, den Schriftzug Lake Lucerne im Bild. Und der Vorteil ist, diese Bilder verkaufen ja erstmal nichts, sondern sie bauen Assoziationen auf. Und genau das ist der Kern auch von einer guten Markenbildung.
3: Auf der anderen Seite soll man das aber sicher auch nicht überbewerten, vor allem weil der Effekt nicht messbar sei. So viele Geschichten aus der Schweiz für heute bei Regional Diagonal auf SRF 1.
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2: Es ist ein heisser Wochenstart, aber wir können zusammen. Damian Betschart, mein Name.

0: 10 vor 5 Uhr. Ganz schönen Feierabend, wenn es schon gleich heim zugeht.
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0: Ja, und der Heimweg, der könnte heiß werden. Es gibt nämlich wieder einen neuen Hitzerekord, Jürg Zock.
2: 36,6 Grad heiß geworden ist es heute am Nachmittag zu Basel. Das ist bis jetzt die höchste Temperatur von diesem Jahr, von diesem Sommer. Aber es ist wahrscheinlich nur ein temporärer Rekord. Der wird wahrscheinlich in den nächsten Tagen nochmal geschlagen, weil es wird tendenziell noch spur heißer. Und aktuell verbreitet so 30 bis 35 Grad, also wirklich sehr heiß. Es bleibt noch länger so. Und am Abend, um 8 Uhr, haben wir noch so um die 30 Grad. Bis Mitternacht geht es dann auf etwa 22 Grad zurück und dann in der zweiten Nachthälfte, da geht es auf 21 bis 16 Grad zurück, bleibt also im Flachland eher warm. Und für die, die da ein bisschen Mühe haben mit Schlafen bei dieser Hitze, hätte ich noch so zwei, drei Geheimtippe, wo es dann in der Nacht deutlich angenehmer wird, wo man ohne Ventilator gut kann schlafen kann. Zandermatt oder zu Ulrichen im Obergoms geht es auf etwa 9 Grad zurück, im Oberengadin, so zwischen Zils und Zamaden, geht es sogar auf 8 bis 6 Grad zurück.
0: Also mal schauen, ob die Orte jetzt gerade überrannt werden mit Leuten, die noch eine Übernachtung buchen wollen. Es ist heiß und es bleibt, glaube ich, heiß die nächsten Tage.
2: Ja, es geht aufwärts. Morgen wieder auf 33 bis 37 Grad und die Hitzewelle, die ist noch lange nicht vorbei. Die geht mindestens bis am Wochenende weiter. Im Süden, da ist durchgehend schwül. Im Norden, da ist die Temperatur ja noch nicht ganz so typisch. Fühlt sich's an, weil wir haben bis am Donnerstag noch ab und zu ein bisschen Beise, die dafür sorgt, dass das noch ein bisschen besser verträglich ist, die Hitze. Aber am Freitag wird es dann aber im Norden langsam schwül und typig. Dazu viel Sonnenschein weiterhin. Es gibt aber auch täglich Quellwolken, die einzelne lokale Platzregen bringen. Morgen ist das ähnlich wie heute zum Teil am Nordrand von der Schweiz der Fall, wo von Süddeutschland her ein paar Gewitterreste daherkommt und dann noch in den Alpen, wo es ganz lokal mal einen Regenguss gibt. In den meisten Orten bleibt es trocken. Dann Mittwoch, Donnerstag noch weniger, vor allem in den Alpen leicht erhöhte Gewitterneigung. Und dann so aufs Wochenende zu, nimmt allenfalls die Gewitterneigung ein bisschen zu, sodass so im Flachland punktuell mal nass werden kann. Aber eben grundsätzlich geht es sonnig und vor allem sehr heiß weiter.

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1: Von 16.59 Uhr Stau auf folgenden Strecken. Im Zürcher Oberland ist die Ahrtalstrasse zwischen Uster und Ahrtal-Seegräben in beiden Richtungen bis am Abend wegen Bergungsarbeiten gesperrt. Dadurch Rückstau auf die Oberlandautobahn ab Hegnau. In der Region Zürich auf dem Nordring Richtung St. Gallen ab dem Limmataler Kreuz, daher auch auf dem Westring ab Urdorf Süd. In der Region Solothurn auf der A1 Richtung Zürich zwischen Kriegstetten und Herkingen sowie in der Region Basel auf der A2 Richtung Deutschland ab Pratteln. Allen und Tracks, eine gute Fahrt.
2: Die Nachrichten von SRF um 17 Uhr mit Olivia Limacher. Mehr Spione und Spioninnen, mehr Cyberangriffe. Bundesrat Martin Pfister warnt vor Spionagefällen in der Schweiz. Kein Unterricht bei 30 Grad im Schulzimmer. Der Dachverband der Lehrerinnen und Lehrer Schweiz verlangt klare Hitzeregeln. Das Wetter weiterhin sonnig und heiß bei 32 bis 36 Grad. Vor allem in den Bergen gibt es einzelne Gewitter. In der Schweiz hat die Zahl der aktiven Spioninnen und Spione in den letzten Jahren stark zugenommen. Das sagt Verteidigungsminister Martin Pfister im Tagesgespräch von SRF. Die Spione stammten dabei aus allen Ländern, insbesondere aber aus Russland und China.
3: Man hat das letzte Jahr davon geredet, dass etwa 80 russische Spione in der Schweiz hat. Das sind so Informationen, die mal kursiert sind, aber letztlich weiss man es nicht genau. Aber es ist sicher eine grössere Zahl, die tätig ist.
2: Die Schweiz werde auch täglich Ziel von Cyberangriffen und Desinformation. Besonders betroffen seien Unternehmen und Forschungseinrichtungen. Ziel sei es oft, Wissen abzuziehen oder Firmen zu schwächen.
3: Aber wir haben auch im Sicherheitsbereich Cyberangriffe. Wir haben versucht, zum Beispiel Energieinfrastrukturen außer Kraft zu setzen. Wir haben auch bereits Überflüge von Drohnen. Das ist jetzt nicht Cyber, aber es gilt auch als hybride Kriegsführung.
2: Mit den Drohnen werde etwa kritische Infrastruktur ausgekundschaftet, sagt Pfister. Das ganze Gespräch mit Bundesrat Martin Pfister gibt es auf srf.ch/audio. Nach der Rücktrittsankündigung des britischen Premierministers Keir Starmer am Vormittag verschiebt die EU ein Gipfeltreffen mit Großbritannien. Dieses wäre am 22. Juli in Brüssel geplant gewesen. Nun müsse man es vertagen, sagt EU-Ratspräsident Antonio Costa. Im Hinblick auf Starmers Nachfolge hofft Costa, dass Großbritannien auch künftig einen EU-freundlichen Kurs fahre. Keir Starmer hat seinen Rücktritt am Vormittag bekannt gegeben, nachdem er in den vergangenen Wochen auch parteiintern zunehmend unbeliebt geworden war. Als Favorit für seine Nachfolge gilt Andy Burnham, der bisherige Präsident der Region Manchester. Am Nachmittag ist Burnham als Abgeordneter im britischen Unterhaus vereidigt worden. Das ist eine Voraussetzung, damit Burnham Chef von Labour und damit Premierminister werden kann. Die momentane Hitzewelle macht auch vor den Schulzimmern nicht Halt. An Schulen fehlen bislang aber verbindliche Grenzwerte für Hitzetage. Der Dachverband der Schweizer Lehrpersonen fordert nun landesweite Regeln zum Schulunterricht bei hohen Temperaturen. Denn Messungen zeigten, bereits am Mittag seien in Schulzimmern an Sommertagen Temperaturen von 30 Grad Celsius möglich. In einem Positionspapier schlägt der Dachverband Lehrerinnen und Lehrer Schweiz deshalb einen mehrstufigen Hitzeschutzplan vor. Bei bis zu 26 Grad in Schulzimmern soll der Unterricht normal stattfinden. Bei höheren Temperaturen sollen Stundenpläne angepasst und kühlere Räume genutzt werden. Ab einer Temperatur von 30 Grad im Schulzimmer müsse der Unterricht ausgesetzt werden. Zwei Meldungen kurz zusammengefasst. Mitte-Nationalrat Philipp Kutter will in die Zürcher Kantonsregierung. Die Findungskommission der Kantonalpartei schlägt Kutter als Kandidaten vor. Er soll den Sitz von Silvia Steiner verteidigen, die bei den kantonalen Wahlen im nächsten Jahr nicht mehr antritt. In Liestal im Kanton Basel-Land ist die Decke des Regierungszimmers im Regierungsgebäude des Kantons eingestürzt. In diesem Zimmer tagt unter anderem das Kantonsparlament. Verletzt wurde niemand, heißt es vom Kanton. Die Deckenverkleidung löste sich demnach über Mittag, als niemand im Zimmer war. Das Gebäude war vor 2 Jahren renoviert worden. Jungen Menschen in der Schweiz geht es alles in allem gut. Sie sind gesund. Sie bewegen sich mehr, ernähren sich gesünder und trinken auch weniger Alkohol. Das zeigt das neue nationale Monitoring-System für die Gesundheit von Kindern und Jugendlichen. Mit diesem hat der Bund analysiert, wie sich 100 Indikatoren über die letzten 10 Jahre entwickelt haben. Dabei gibt es aber auch einige negative Tendenzen. Tobias Meyer.
0: Knapp ein Viertel aller Indikatoren sind im Bericht rot eingefärbt. Und wie so oft heißt die Farbe rot auch hier nichts Gutes. Negative Tendenzen gibt es zum Beispiel bei der psychischen Gesundheit von Jugendlichen und bei chronischen Beschwerden und Erkrankungen. Depressive Symptome und psychische Belastungen nehmen zu, genauso wie körperliche Beschwerden, die damit zusammenhängen, wie Rücken-, Kopf- oder Bauchschmerzen. Besonders davon betroffen seien junge Frauen und Jugendliche, die finanziell und sozial benachteiligt sind, heißt es. Soziale Belastungen wie Mobbing oder Stress in der Schule nehmen zu, während die psychische Belastbarkeit der Jugendlichen abnehme. Auch wenn viele negative Tendenzen erkennbar sind, für den Bund liefert das neue nationale Monitoring wichtige Informationen. Die darin erkennbaren Entwicklungen würden insbesondere in die nationalen Präventionsstrategien einfließen, verspricht das Bundesamt für Gesundheit.
2: Tobias Meyer. Die Börsendaten von SIX. Der Swiss Market Index liegt im Moment bei 13.825 Punkten plus 0,4%. Der Dow Jones Index in New York steigt um 0,3%. Der Euro wird zu 92,46 Rappen gehandelt, der Dollar zu 80,73 Rappen. Und die Wetteraussichten. Am Abend wird der Sonnenschein stellenweise durch Gewitterwolken getrübt. Morgen ist es wieder sonnig und heiß mit Temperaturen zwischen 32 bis 36 Grad. Morgen Nachmittag gibt es Quellwolken über den Alpen und vereinzelt bilden sich Regengüsse oder Gewitter. Das waren Nachrichten von Radio SRF. Verantwortlich Lukas Siegfried.
1: 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Viel zu gefährlich bei diesen Temperaturen. Das ist also wirklich nicht gesund. Sport. Darum könnt ihr Ihnen anbieten, dass wir einfach ein bisschen über Sport redet. Gerade da. Damian Betschart, mein Name.

0: Zapfifi, wir gehen vor dem Sport noch ganz kurz auf die Strasse. Eine aktuelle Verkehrsmeldung für die Zentralschweiz. Auf der A2 Richtung Luzern ist der Seelisbergtunnel aktuell zwischen Altdorf und Beckenried wegen eines Unfalls gesperrt. Gute Fahrt.
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0: Ja, im Sport gibt es heute eine Derniere und zwei Premiere zu verkünden. Ist einer Degen.
2: Eine Derniere werden die Lags Open im nächsten Januar für Snowboarder Jan Scherer. Der 31-Jährige schreibt auf Instagram, dass es nach 17 Jahren Profisport Zeit sei, um ein neues Kapitel aufzuschlagen. Er beendet also seine Karriere dann am Heimweltcup. Und ein der grössten Erfolge im Jan Scherer seiner Karriere ist die Olympia-Bronzemedaille in der Halfpipe 2022 in Peking. Eine Premiere gibt es für den HC Kriens Luzern. Der Handball-Schweizermeister wird diesen Herbst zum ersten Mal in der Vereinsgeschichte in der Champions League spielen. Möglich wird das, weil es eine Aufstockung gibt auf 24 Mannschaften und es neben fixen Startplätzen dort auch solche gibt, wo sich Clubs können bewerben können. Und der Antrag von Kriens Luzern ist hier gut geheissen worden. Während der HC Kriens Luzern seine Premiere noch vor sich hat, hat sie den Schweizer Fußballnationalspieler Cedric Itten schon hinter sich. Der Stürmer ist im zweiten Gruppenspiel an der WM gegen Bosnien-Herzegowina letzte Woche kurz vor Schluss eingewechselt worden und hat so also sein WM-Debüt erlebt.
3: Ja, absolut. Ich glaube, wir verarbeiten es noch. Es war unglaublich, in diesem Stadion von 70'000 das Debüt machen für die WM hier in den USA. Ja, ich glaube, einmalig, etwas, was ich das Leben lang darauf geschafft habe, jetzt das so zu realisieren und dann kurz nach der Transfer. Er ist natürlich schon viele Highlights auf einmal und macht einen sehr stolz.
2: Und Cedric Itten spricht hier in diesem Quote auch noch seinen Transfer an von Fortuna Düsseldorf zu Werder Bremen in die deutsche Bundesliga. Viel los also beim Cedric Itten in den letzten Tagen. Mehr dazu dann im Beitrag im Sportbulletin am 6:45. Und so viel vom Sport für einen Moment.
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0: 30 Grad und mehr haben wir heute an den meisten Orten in der Schweiz gemessen. Darum, wo kühlt man sich aktuell bei diesen extremen Temperaturen am besten ab? Unser Vorschlag: Kino. Klingt jetzt vielleicht ein bisschen komisch, aber die Kinos sind meistens klimatisiert und aktuell hat sicher nicht so viele Leute. Darum der perfekte Ort zum rasch so ein bisschen richtig durchlüften und durchschnaufen. Unser Filmexperte, der Enno Reins, hat die passenden Filme dazu.
1: Ja, ein Tipp wäre The Death of Robin Hood, der Tod von Robin Hood mit Superstar Hugh Jackman. Robin Hood mal nicht als Held, sondern eher als Schurke. Warum passt er in diese warme Temperatur und warum ist er gut? Er wurde nämlich komplett in Nordirland gedreht. Irgendwie, es ist karg, es ist nebelverhangen und alleine beim Zuschauen wird einem schon kalt.
0: Tönt schon mal gut. Dann hättest du aber auch noch einen Gruselfilm im Angebot, weil beim Gruseln vergisst man ja natürlich die Hits.
1: Ja, den sollte man sich wirklich angucken, weil er einem das Blut in den Adern gefrieren lässt. Und das will man natürlich bei diesen Außentemperaturen. Der Film Backrobes, ein Horrorfilm ohne Blut, ohne abgehackte Körperteile, ist eine Sache, die im Kopf stattfindet. Es spielt in einem riesigen Labyrinth voller Räume, super spannend. Und wie gesagt, das Blut gefriert einen in den Adern, wunderbar wie ein Eiswürfel in der Cola.
0: Ja, schöner Vergleich. Einen hast du noch, Enno. Der letzte Film ist vermutlich der passendste bei dem Wetter.
1: Wo will man am liebsten reinspringen, wenn es draußen total heiß ist? Ins Schwimmbad. Und deshalb der perfekte Film dazu ist Plitsch Platsch Forever, sagt ja schon der Titel. Es geht um zwei kleine Mädchen, die um den Erhalt ihres Schwimmbads treffen. Das Ganze ist auch noch ein Schweizer Film. Super lustig, Kinderfilm, da kann man seine Enkel und Kinder eben mit reinnehmen.
0: Sagt der SRF-Filmexperte, der Enno Reins. Ja, manchmal, da muss man halt ein bisschen kreativ werden, um sich abzukühlen. Aber zum Beispiel mit einem Kinobesuch.

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1: Von 17.29 Uhr. Weiterhin Vorsicht im Aargau. Auf der A1 Richtung Bern zwischen Köligen Nord und dem Rastplatz Walterswil besteht immer noch Gefahr durch einen Besen auf der Fahrbahn. In der Zentralschweiz auf der A2 Richtung Luzern ist der Seelisbergtunnel zwischen Altdorf und Peckenried wegen eines Unfalls gesperrt. Das Astro empfiehlt, via die Axenstraße zu fahren. Dann Stau auf folgenden Strecken. Auf der A14 Richtung Luzern ab Rütihof, auf der A8 Richtung Luzern ab Sarnen Süd. In der Region Basel auf der A2 Richtung Deutschland ab Augst, Richtung Luzern ab Hagnau bis Augst. In der Region Zürich auf dem Nordring Richtung St. Gallen ab dem Limmataler Kreuz, daher auch auf dem Westring ab Urdorf Süd. Sowie im Zürcher Oberland ist die Ahrtalstrasse zwischen Uster und Ahrtal-Seegräben in beiden Richtungen bis am Abend wegen Bergungsarbeiten gesperrt. Dann unterwegs so gut und vor allem eine sichere Fahrt.
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3: Und da ist das Regionaljournal Aargau-Solothurn. Das unsere Themen. Lebenslang Gefängnis und eine Therapie, das verlangt die Staatsanwaltschaft für ein unfassbares Tötungsdelikt in Bellach. Tourismus im Kanton Solothurn. Die Wertschöpfung steigt, aber mehr Arbeitsplätze gibt es nicht. Ein Haus zügeln und dann wieder zusammensetzen, wie ein grosses Puzzle oder ein Lego-Bausatz. Ja, das geht. Wir sind ins Hirschtal schauen, wo man genau das macht. Das Wetter, da gibt es nicht viel Neues unter der Sonne, außer dass sie scheint und wärmt bei über 30 Grad. Am Mikrofon der Stefan Ulrich. Eine lebenslange Haftstrafe und eine stationäre Massnahme, das sind die Hauptforderungen der Solothurner Staatsanwaltschaft im Mordfall Bellach. Es geht dabei um eine verstörende Tat aus dem Jahr 2023. Ein damals 19-jähriger Schweizer hat eine 17-jährige junge Frau umgebracht. Besonders skrupellos habe er das gemacht, sagt die Staatsanwaltschaft. Christoph Studer live jetzt zugeschaltet. Sie haben die Verhandlung heute vor dem Amtsgericht Solothurn-Lebere für uns verfolgt. Was ist Ihnen besonders geblieben von diesem Verhandlungstag?
4: Es sind zwei Sachen. Auf der einen Seite die Angehörigen vom 17-jährigen Opfer. Ihre Mutter, der Stiefvater, der Vater, die Grosseltern. Immer wieder hat jemand müssen schluchzen, hat ein Nastuch vorgenommen, hat das Gesicht mit den Händen verdeckt. Vor allem dann, wenn die Staatsanwaltschaft oder die vorsitzende Richterin Details vor Tat erzählt hat. Geblieben ist mir aber auch die Ratlosigkeit, die heute im Gerichtssaal fast mit Händen ist greifbar gewesen. Wie hat es zu dieser brutalen Tat überhaupt kommen können? Wie kann es sein, dass ein Leben auf so schockierende Art und Weise zu Ende geht? Nicht aus Rachegelüst, nicht aus Eifersucht, nicht weil sich jemand bereichern will, sondern offensichtlich einfach nur aus Neugier vom mutmasslichen Täter.
3: Neugier vom Täter. Christoph Studer, wie meinen Sie das?
4: Der junge Mann, der die Tat ja gestanden hat, auch die Umstände vor Tat, der hat schon vor Ostern 2023 Gewaltfantasien gehabt. Das hat er heute vor Gericht gesagt. Sonst hat er seine Aussage heute aber auch häufig verweigert. Trotzdem weiss man aus früheren Einvernahmen, dass er einfach wollte wissen, wie das sei, jemanden umzubringen. Die 17-jährige junge Frau war offenbar ein zufällig ausgewähltes Opfer. Der junge Mann ist damals im April 2023 mit dem Auto aus dem Ausgang von Basel heimgekommen, hat jetzt Bellach die junge Frau auf dem Velo gesehen, mitten in der Nacht. Ist ihr hinten nachgefahren und hat sie nur wenige Meter neben dem Haus der Grosseltern von hinten angefahren. Sie hat sich dann aufgerappelt, ist auf ein Feld rausgesprungen. Er hinten nachher hat sie durchgeschlagen und gewürgt, gemeint, sie sei jetzt tot. Als er zum Auto zurück ist, hat er gesehen, dass sie wieder aufknäulert und hat sie dann auf dem Feld überfahren. Am Schluss ist sie qualvoll unter dem Auto versteckt, wo sich beim Hindern und Führenfahren immer tiefer in das Feld eingegraben hat.
3: Und all das, was Sie jetzt erzählt haben, das wirklich schreckliche Leiden von diesem jungen Opfer, einfach nur aus Gewunder.
4: Offensichtlich, so unfassbar, dass das auch tönt, das ist das einzige Motiv, das 3 Jahre nach der Tat bleibt. Die Staatsanwaltschaft hat auch noch Stellung genommen zur Frage, ob der junge Mann aus sexuellen Gründen die Tat könnte begangen haben. Dazu gäbe es aber keinen Hinweis, sagt die Anklage. Wir haben beim Beschuldigten keine entsprechenden Bilder gefunden, haben auch keine entsprechenden Seiten im Internet besucht. Es bleibt nach dem Verhandlungstag das Gefühl zurück von Leere, von nicht können nachvollziehen, warum es offenbar empathische, junge, zukunftsfrohe Frau an Ostern 2023 ihres Leben auf einem Feld zu Bellach verloren hat, auf eben so brutale, schockierende Art und Weise.
3: Christoph Studer, was macht das Amtsgericht Solothurn-Lebere jetzt mit dem Fall?
4: Die Verhandlung ist heute Nachmittag schon früh fertig gewesen. Das Gericht muss jetzt das Urteil fällen. Es scheint, dass alle Fakten auf dem Tisch liegen, dass es aus dem mutmaßlichen Täter, der alles zugibt, nichts mehr weiteres ist rauszuholen. Für die Angehörigen des Opfers sei das besonders schwer zu ertragen, hat ihr Anwalt gesagt. Die Staatsanwaltschaft die verlangt eine lebenslange Haftstrafe wegen Mord, dazu eine stationäre Massnahme. Zudem rotet übrigens auch die Gutachterin in dem Fall. Das heisst, der Beschuldigte gilt nicht a priori als untherapierbar, darum eben auch keine Verwahrung, sondern man solle an seiner schweren Persönlichkeitsstörung arbeiten. Auch die Verteidigung sieht das so, sie fordert aber eine Haftstrafe von maximal 11 Jahren.
3: Christoph Studer zum Schluss. Heute in dem Gerichtssaal, wie hat denn der Beschuldigte auf sie gewirkt?
4: Ruhig und gefasst meistens. Er hat selber über sich gesagt, er verstehe, dass die Leute ihm ein Monster sehen. Er wünschte, er hätte die Tat nie gemacht. Nur die Staatsanwaltschaft und zum Teil auch die Gutachterin, die nehmen dem jungen Mann die Reue nicht wirklich ab. Er sei selbstbezogen. Zudem passt möglicherweise, dass er das Geständnis nicht von sich aus abgelegt hat, sondern erst anderthalb Jahre nach der Tat, wo sich ein Mitgefangener von ihm bei der Staatsanwaltschaft gemeldet hat. So oder so, die Chance ist gross, dass ihn das Amtsgericht Solothurn-Lebere wegen Mord verurteilen wird, möglicherweise zu einer lebenslangen Haftstrafe, ziemlich sicher zu einer stationären Massnahme in einer geschlossenen Anstalt. Und dort wird man dann vermutlich lang und intensiv mit dem jungen Mann müssen arbeiten, der nach eigenen Angaben ein Leben so ausgelöscht hat, aus Gewunder, zum Wissen, wie sich das anfühlt.
3: Danke, Christoph Studer. Er hat für uns den Prozess vor dem Amtsgericht Solothurn-Lebere verfolgt. Das Urteil in diesem Fall kommt in einer Woche raus. Für den Beschuldigten gilt bis zu einer rechtmäßigen Verurteilung die Unschuldsvermutung. Interlaken, Luzern, Davos, das sind die grossen Tourismusorte der Schweiz. Der Kanton Solothurn gehört da zwar nicht dazu, aber auch da ist der Tourismus ein Millionengeschäft. Das zeigt eine Wertschöpfungsstudie, die der Verein Kanton Solothurn Tourismus hat machen. Der Ralf Heiniger war heute beim Stefan Ulrich, dem Geschäftsführer von Kanton Solothurn Tourismus, und er hat ihn gefragt, was denn Touristinnen und Touristen im Kanton Solothurn eigentlich so machen.
0: Sie gehen auf die Jurahöhe, sie gehen wandern, sie gehen mit der Seilbahn in Weissenstein rauf, sie machen eine Stadtführung, sie gehen auf die verschiedenen Themenwege, auf die Trails oder sie sind im Naturpark und dort verweilen.
5: Die Wertschöpfungsstudie, die ihr jetzt machen, Stefan Ulrich, die zeigt ganze Haufen Zahlen. Welche Zahl, die es dort drin hat, gefällt euch persönlich am besten?
0: Da würde ich sagen, ist die, dass insgesamt Logiernächte wieder um 4% gestiegen sind.
5: Die Studie zeigt aber unter anderem auch, dass der Tourismus im Kanton Solothurn noch 2700 Vollzeitstellen schafft. Vor 9 Jahren waren es noch über 3000, also ein Minus von über 10%. Wie kommt das?
0: Wir haben in den letzten Jahren, seit der letzten Studie, kaum wirklich bedeutsame Bauten gehabt oder Infrastrukturerweiterungen. Im Gegensatz eben ist Technologisierung, Automatisierung so, dass Betriebe auch weniger Angestellte brauchen und zum Teil auch Strukturbereinigung, die auch noch ein bisschen reinspielt.
5: Aber die Wertschöpfung im Tourismus, die ist im Kanton Solothurn gestiegen auf neu 303 Millionen Franken. Ist das einfach auf Teuerung zurückzuführen?
0: Ja, das ist sicher ein Aspekt, das ist richtig. Andererseits haben wir aber schon die Logiernächte, die natürlich wertschöpfungsmässig am meisten einschenken, weil dort mehr Umsatz passiert, wie jetzt bei den Tagesgästen. Obwohl wir anteilsmässig wieder viel mehr Tagesgäste haben. Und bei den Tagesgästen sieht man eigentlich gerade dort, wo sie können, tun sie auch relativ viel Geld ausgeben. Also das heisst, pro Kopfausgabe in der Stadt, das ist eigentlich ein ganz schöner Batzen. Und das zusammen summiert sich. Und so sind wir eigentlich über die 300 Millionen gekommen jetzt.
5: Was man auch sieht, ist, dass es fast wie eine Stadt-Land-Graben gibt im Kanton Solothurn, was den Tourismus betrifft. Also die Städte Solothurn oder Alten, die vermelden regelmässig neue Rekordzahlen. Hingegen auf dem Land sieht es nicht so gut aus. Ist das in der Realität auch ein Problem?
0: Ich würde sagen, auch Schwarzbubenland, auch Buchiberg, auch natürlich Egerkingen, wo man vielleicht auch noch teils als ländlich betrachten kann, der Naturpark, die arbeiten ebenfalls sehr gut. Aber jetzt aus der Perspektive halt von der Wertschöpfung haben wir in der Stadt, ist es viel einfacher, auch etwas auszugeben. Der ländliche Raum ist halt von Grund auf einfach mit dem Wandern, mit diesen Erlebnissen, wo jeder und jedermann jederzeit kostenlos geniessen kann, ist halt einfach von Grund auf ein Raum, der weniger Geld generiert.
5: Was auffällt, 80% der Gäste, die in den Kanton Solothurn kommen, die sind einfach Tagesgäste. Was könnt ihr machen, dass die auch noch zu Logiergästen werden und dann vielleicht ein bisschen länger bleiben und eben ein bisschen mehr Geld ausgeben?
0: Ja, das ist ein riesiges Potenzial und unsere Aufgabe ist, dass wir ihnen zeigen, dass wir mit spannenden und auch attraktiven Hotelangeboten, Bed and Breakfast in der Stadt und im Land, kann günstig eine Nacht sein und dass man eben gleich für 2 Tage genug Angebot hat, dass es spannend bleibt.
3: Sagt der Stefan Ulrich, er ist Geschäftsführer vom Verein Kanton Solothurn Tourismus. Nachrichten aus der Region. Die Gebäudeversicherung vom Kanton Solothurn, die SGV, meldet, dass geschäftlich gesehen das Jahr 2025 gut gelaufen sei. Die SGV hat einen Gewinn gemacht von 35 Millionen Franken. Aus der Prämie hat sie 52 Millionen Franken eingenommen. Für Schäden hat sie aber nur 19 Millionen Franken müssen ausgeben. Dazu habe ihr Vermögen gut rentiert, schreibt die SGV. Zum Sport, Fußball. Der FC Aarau meldet, dass er einen neuen Mittelfeldspieler hat. Das ist der Castriot Ndau, 27-jährig. Er kommt vom FC Wiel, wo wieder FC

0: oder Wallon Fasliu nicht verlängert wird. SRF 1 Regionaljournal Aargau-Solothurn, es ist 18 Minuten vor 6. Zügeln, sicher haben Sie das schon gemacht, vermutlich schon ein paar Mal in Ihrem Leben. Es ist immer ein Krampf, wenn wir Menschen unseren Karasumpel zügeln von Ort zu Ort, zu Wohnung zu Wohnung. Das Hirschtal zügelt jetzt aber nicht Menschen, sondern ein grosses altes Haus, als Haus zügelt ein 200-jähriges Hochstutthaus. Das ist ursprünglich mitten im Dorf gestanden. Dort ist es mittlerweile aber weg, wegen dem Ausbau vom Bahnhof. Das Haus zügelt Stück für Stück an einen neuen Ort am Dorfrand. Der Benny Minder ist vorbeischauen.
1: Im Moment stehen vor allem Wände. Zuerst am Dorfrand neben dem Bauernhof von Christian Schüttel. Dort, wo das Hochstutthaus ein neues Zuhause gefunden hat. Etwa einen Kilometer weg vom alten Ort, mitten in der ländlichen Idylle. Weit weg von Schienen, Strassen und Autos, wie vorher. Der Aufbau laufe gut, sagt Markus Goldenberger, Präsident des Vereins vom Hochstutthaus.
2: Bis jetzt läuft eigentlich alles nach Plan. Wir konnten davor sehr zügig abbauen und haben ein paar Wochen gebraucht, um dahin aufzubereiten.
1: Aufbereiten muss man das alte Holz. Das Haus besteht nämlich hauptsächlich aus Holz. Das Hochstutthaus hat einen hohen Dachstock, das Dach geht aber weit runter. Es ist, wie man das beim Zügeln so macht, in zig kleine Teile auseinandergenommen worden. Bretter, Balken, Platten. Bei jedem Balken, jedem Brett wird angeschaut, kann man das noch brauchen oder nicht. Und was muss man machen, dass man es brauchen kann? Gemacht wird das gerade neben der Baustelle in einem Unterstand. Der Markus Goldenberger erzählt, wie das funktioniert.
2: Da hat man jetzt einfach Stück für Stück von diesen Balken ausgepackt. Das sind wie Päckchen, sind die eingepackt worden, dass das zusammenbleibt und nummeriert. Und dann werden sie hier aufbereitet. Das heisst, sie werden schauen, wo muss man noch neues Holz einsetzen. Sie werden noch geputzt, gebürstet, so dass man die nachher kann, oben eben wieder dann aufstellen.
1: Jetzt haben wir hier das IW221. Was muss man jetzt mit dem machen?
2: Ja, das ist jetzt genau so ein Brett, das schwierig ist, das sie wahrscheinlich ersetzen müssen. Weil wenn da die Auflagen nicht gut sind, ist einfach das Risiko, dass die nachher runterbrechen.
1: Das IW221 wird also wahrscheinlich liquidiert. Der Markus Goldenberger schnappt sich aber das Brett nebendran, das IW224.
2: Das ist jetzt eines, was sie sicher noch brauchen können. Hier wird eben jedes Stück angeschaut. Wir haben jetzt hier gerade einen Balken, wo man hier sehr schön sieht, wie der hier halt. Ein Teil hat man noch brauchen und der andere Teil hat man neu gemacht und sie so zusammengesetzt. Und so werden sie nachher montiert.
1: Sieht sich aus wie Marmor. Ein Holzbalken, der aussieht wie ein Marmorkuchen. Das neue Holz sehe ich aber nach wenigen Jahren auch schon alt aus und dann sehe ich mir den Unterschied gar nicht mehr so gross, erklärt Markus Goldenberger. Den Grossteil vom Holz können wir nochmal brauchen, 80-90%. Was heisst jetzt I2-24, wo kommt das her?
2: Da können wir nicht sagen, da müssen wir den Zimmermann fragen. Und das heisst sicher innere Wand.
3: Ja, Innenwand. Innenwand. Ja. Innenwand. Und nachher die Zahlen sind einfach Bezeichnungen von den verschiedenen Wänden, die sie drin haben.
1: Und das hat bisher alles gestimmt? Ist bisher jedes Teil am richtigen Ort gewesen?
3: Wir können es gut anschauen, also bis jetzt stimmt jede Zahl, ja.
1: Gut, also dann schauen wir mal, wo das IW224 hinkommt. Das war der neue Besitzer des Hauses, der Christian Schüttel. Auf seinem Bauernhof steht das Hochstutthaus. Ein Besenbeiz soll es geben, ein Hofladen und Schlafplatz. Christian Schüttel, Markus Goldenberger und ich machen uns im Haus auf die Suche nach einem Platz für das Brett IW224.
4: Da hat es IW3, da hat es IW8, das ist viel in der Wand, he? Ja, irgendwo. Da hat es IW4. Da, IW2.
5: Ich glaube, das ist hier das vom...
4: Also gerade beim Eingang eigentlich?
2: Wahrscheinlich hier. Hier hat es früher so, oder es war noch Ding, so ein Fenster wie eine Durchreiche. Und scheinbar war hier die erste Post vom Dorf, wo dann von hier aus, von hier war die Küche, von der Küche aus die Post rausgegeben worden ist. Und das wahrscheinlich ist in dieser Wand drin, ja.
1: Das Brett kommt also in der Nähe von der Küche an. Es sieht schick aus, anders als andere Bretter an der Küchewand.
4: Ich meine, das Holz hier, das ist ja kohlrabenschwarz. Das sieht ja schon fast ein bisschen angekohlt aus. Das ist jetzt nicht so mega schön jetzt für den Laien, dunkt es mir.
2: Ja, da für den Laien schon. Fachleute, die schwärmen von dem.

0: Da haben Sie recht, da kann man getrennte Meinung sein. Aber das ist halt original, das ist von der Küche, oder vom Russ. Ist da so geworden und das ist jetzt nicht minderwertig, das sieht jetzt einfach schwarz aus.
1: Aber das hebt?
0: Das hebt, ja. Das hebt genauso gut wie die da weniger schwarz sind. Ja. Nein, das Holz ist noch vorhanden, das ist wirklich nur an der Oberfläche.
2: Die schwarze Russwand steht wie alle anderen nicht auf dem Boden, sondern erhöht, abgestützt auf Holzsockeln. Und dran ist das Fundament. Der Grund erklärt der neue Hausbesitzer, der Christian Schüttel.
3: Das haben wir bewusst so gemacht, weil am vorherigen Standort ist der Boden nicht eben gewesen. Also man sieht, wenn man vergleicht, wir haben teilweise 30 cm Luft, an anderen Stellen vielleicht noch etwa 10 cm. Das ist auch von früher, man hat nicht alles Blei gemacht oder so schön können sagen oder zuhauen, wie man es auch heute machen kann. Und da haben wir es eben an den Boden geklüpft und das tun wir nachher im Nachhinein noch untermauern, damit eigentlich das Haus wieder gerade steht und unten schön geschlossen ist.
2: Der unterste Teil vom Holzhaus wird also ein Mini-Steinmäuerli. Auch sonst gibt es Anpassungen, wegen Brandschutz beispielsweise an Decke und Boden. In ein paar Wochen soll ich dann das Haus stehen, dann wird die Tür angebaut. Und am Schluss kommt noch das Dach oben drauf. Spätestens im Herbst soll es fertig sein, dass das Haus dann für den Winter geschützt ist. Etwa 1 Million Franken kostet das Zügelte und das Aufbauen vom Haus. Für die Zügelmannen, respektive Zimmermannen, die das Haus abgeplatzt haben und jetzt am neuen Ort wieder aufstellen, Teile um Teile ein spezieller Job, sagt der Lehrling der Noah Klaus.
4: Ja, halt mit Altholz. Und man macht viel so Flick und halt Verbindungen sind meistens nicht mit Schrauben, sondern so wie früher. Halt noch richtiges Zimmerhandwerk.
1: Macht das Freude? Macht das mehr Freude? Ist man da stolz?
4: Ja, macht schon noch Freude, ja. Wenn man auch noch lernt, wie es richtig geht. Ja.
2: Der junge Mann lernt seinen Beruf also dank dem Hochstuthaus nochmal auf eine ganz andere Art kennen. Jetzt, wo die Handwerker zurück sind auf der Baustelle von der Pause, gehen wir wieder zum Haus raus. Dort laufen gerade 2 Leute durch und begutachten das alte Gebäude.
1: Entschuldigung, wir sind vom SRF.
5: Grüezi wohl.
1: Darf ich schnell stören?
5: Ja.
1: Wunderbar. Sind Sie von Hirschtal?
5: Nein, von Oberchum.
1: Und jetzt einfach ein bisschen spazieren oder bewusst hier hinkommen?
5: Bewusst hier hinkommen.
2: Strudi Gaffner und der Rolf Bösiger leben selber in einem Hochstuthaus. Sie sind schon beim Abbau im Dorf ab und zu vorbeischauen. Dass das Hochstuthaus hier beim Bauernhof jetzt ein neues Zuhause findet, freut sie.
6: Ich hatte immer die Liebe zu dem und auch die Liebe zu der Vergangenheit, zu der Geschichte. Wir haben unsere Vorfahren gelebt, oder? Und die Entwicklung in den Generationen, die ich übersehe, von meiner Großmutter, Urgroßmutter bis jetzt, oder? Das ist ja unheimlich in dem Luxus, wo wir heute leben und wie es früher in das Leben gegangen ist. Und manchmal kannst du auch noch ein bisschen spüren, wie es früher war früher, oder? Also Herzleben war, oder? Ja.
2: Das Haus also als Zeitzeuge, wo man aber nicht nur anschauen können, sondern eben auch erleben. Nur der Innenausbau kostet dann auch nochmal Strom, Wasser, Heizung. Mehrere 100'000 Franken fehlen noch. Markus Goldenberger und sein Verein vom Hochstuthaus müssen also nochmal an die Säcke. Christian Schüttel freut sich aber schon jetzt auf die Zeit, wenn es dann fertig ist.
3: Die Eröffnung wird irgendwann nächstes Jahr sein, wenn alles rund läuft. Aber ich freue mich schon darauf, wenn mal das Haus da steht, wenn man ein bisschen anfangen einrichten und uns dann langsam in Betrieb nehmen. Ja.
2: Bis dorthin gibt es aber noch einen Haufen Arbeit.
7: Der Reportage von Benny Minder aus Hirschtal war das.

0: Es regional schon Allargau Solothurn. Es ist 5:05 jetzt zu der Wetterprognose von SRF Meteo mit dem Jürg Zock.
1: Nach einem weiteren Hitzetag und Temperaturen in der Nacht auf 20 bis 16 Grad zurück zu Welgerohr kühlt es gegen 14 Grad ab. Morgen scheint die Sonne, am Nachmittag gibt es dann vom Schwarzwald her auch mal ab und zu ein paar Quellwolken. Am ehesten im Fricktal und Zotzibiet kann es vereinzelt um einen Sprutzregen geben. Es wird dann etwa 35 Grad heiß, auf dem Wissenstein hat es 27 Grad. Zum Glück geht noch ab und zu ein bisschen Lüftchen, im Mittelland haben wir ein bisschen Beisen. Vom Mittwoch bis mindestens am Wochenende geht dann die Hitzewelle weiter, dazu ist am Mittwoch sonnig und trocken.
0: Die wichtigsten Themen von uns von heute nochmal im Überblick. Ein junger Mann fährt eine junge Frau tot mit seinem Auto, einfach weil er wollte wissen, wie es ist, einen Menschen umzubringen. Das klingt unfassbar und ist es auch. Das hat man heute gesehen vor dem Amtsgericht Solothurn Leberen. Vor Gericht ist ein heute 22-jähriger Mann gestanden, der vor 3 Jahren in Bellach eine junge Frau umgebracht hat. Die Staatsanwaltschaft redet vom Mord und fordert eine lebenslange Haftstrafe. Die Verteidigung will eine Gefängnisstrafe von 11 Jahren. Das Urteil kommt nächste Woche raus. Der Tourismus im Kanton Solothurn ist wichtig, er bringt Geld. Die Logiernächte sind letztes Jahr um 4% aufgegangen. Eine Studie zeigt, dass 2700 Vollzeitstellen mit dem Tourismus zu tun haben. Das sind weniger als noch vor ein paar Jahren. Das hat damit zu tun, dass Betriebe wegen Automatisierung und Digitalisierung nicht mehr gleich viel Personal brauchen wie früher, sagen die Zuständigen. Dafür sei die Wertschöpfung gestiegen vom Tourismus auf über 300 Millionen Franken. Die Zahlen stehen in einer neuen Studie, die der Verein Kanton Solothurn Tourismus machen. Und ein Mann aus dem Aargau kann wieder normal leben. 42 Tage war er in Quarantäne. Der Mann hat auf dem Kreuzfahrtschiff Hondi ausgeschafft, wo im April das Hantavirus ausgebrochen ist. Das Crewmitglied war dann zuerst in den Niederlanden in Quarantäne, dann im Aargau. Jeden Tag musste der Mann Fieber messen und immer wieder hat es Tests im Kantonsspital Aarau. Alle Tests seien negativ gewesen, heisst es heute in einer Mitteilung vom Aargauer Gesundheitsdepartement. Darum ist die Quarantäne jetzt eben aufgehoben worden. Regionaljournal Aargau Solothurn, verantwortlich für die Sendungen von heute, ist der Joel Dettwiler. Am Mikrofon verabschiedet sich der Stefan Ulrich.
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7: Von 17.59 Uhr, Entwarnung im Aargau. Auf der A1 Richtung Bern zwischen Köligen Nord und dem Rastplatz Walterswil besteht keine Gefahr mehr durch einen Besen auf der Fahrbahn. In der Zentralschweiz auf der A2 Richtung Luzern ist der Selisbergtunnel zwischen Altdorf und Beckenried wegen Bergungsarbeiten gesperrt. Das Astra empfiehlt, via die Axenstraße zu fahren. Dann Stau auf folgenden Strecken. Auf der A8 Richtung Luzern ab Sarnen Süd in der Region Basel. Auf der A2 Richtung Deutschland ab Pratzeln. Richtung Luzern ab Hagnau bis Augst. Im Zwischenoberland ist die A Straße zwischen Uster und Ahrtal-Seegräben in beiden Richtungen noch immer wegen Bergungsarbeiten gesperrt. Deshalb auch Wartezeit auf der Oberlandautobahn ab Hegnau sowie am Zürichsee auf der A3 Richtung Chur eine halbe Stunde länger zwischen Pfäffikon und Reichenburg wegen eines Pannenlastwagens. Da geht es jetzt weiter mit dem Echo der Zeit und dann übernimmt der Crispin Zimmer mal Musikwünsche, darf man gerne schon mal schicken per Mail auf srf1.ch, gibt es den Link dazu. Ich bin Damian Bechard, wünsche jetzt einen schönen Rest von dem heissen Montagabend und wünsche eine gute Fahrt, wenn Sie noch mit dem Auto unterwegs sind.
8: Da
0: SRF Echo der Zeit mit Ivan Lieberherr. Montag, der 22. Juni, das sind unsere Themen. Rücktritt nach nur 2 Jahren. In Großbritannien macht der unbeliebte Premier Keir Starmer den Weg frei für Andy Burnham. Woran ist Starmer gescheitert und was erhofft man sich von Burnham? Das fragen wir gleich zuerst. Dann mehr Kapazitäten auf Schiene und Straße. Mit dem Projekt Verkehr 45 sollen Engpässe beseitigt werden. Ein Vorhaben mit großem Konfliktpotenzial, wie erste Reaktionen zeigen. Und extreme Trockenheit, dann starke Niederschläge. Der Klimawandel stellt die Schweizer Landwirtschaft vor große Herausforderungen, zum Beispiel bei der Wasserversorgung.
8: Und dass halt auch das Einkommen von dem abhängig ist, wie kommt das Jahr raus, oder? Und von dort her, ja, sind das schon grosse bis sehr grosse Herausforderungen für uns Landwirte, wie das mit dem Wetter und dem Klima so weitergeht.
0: Sagt der Bauer Urs Buri. Wie die Forschung helfen soll, in der Rubrik Echo Wissen. Wochenlang stand der britische Premierminister Keir Starmer unter Druck. Die parteiinterne Kritik an ihm und seiner Politik war groß. Mehrere Ministerinnen und Minister kehrten ihm den Rücken. Rückhalt in der Bevölkerung hatte er auch nicht mehr. Er war unbeliebt, das belegen Umfragen. Heute Morgen nun hat Starmer dem Druck nachgegeben und seinen Rücktritt angekündigt. Mit Andy Burnham steht bereits ein möglicher Nachfolger in den Startlöchern. Auslandredaktorin Anna Lemmenmeier mit den Einzelheiten.
9: Großbritannien ist sich fast schon gewohnt an zurücktretende Premiers. Keir Starmer ist bereits der 6. Premierminister innerhalb eines Jahrzehnts, der zum Rücktritt gezwungen wurde. Knapp 2 Jahre nur war der 63-Jährige im Amt.
10: Every decision I've taken has been about putting the country I love first. That is why I will resign as leader of the Labour Party.
9: Er habe bei jeder Entscheidung, die er getroffen habe, das Land, das er liebe, an erste Stelle gesetzt, so Keir Starmer bei seiner Rücktrittsrede heute Morgen an der Downing Street Nummer 10. Auch werde er seinem Nachfolger uneingeschränkte und bedingungslose Unterstützung zukommen lassen.
10: I will also give my successor my full and unequivocal support, knowing that they will inherit a Britain that is far stronger and fairer than the one I inherited 2 years ago.
9: Der Nachfolger werde ein Großbritannien übernehmen, das weitaus stärker und gerechter sei als das, welches er, Starmer, vor 2 Jahren übernommen habe. Das fühlt sich für viele Britinnen und Briten allerdings nicht so an. Hohe Lebenshaltungskosten, Wohnungsnot, ein Gesundheitswesen in der Krise. Seit dem Brexit-Referendum 2016 schafft es kein Premier, die Erwartungen an wirtschaftliche Verbesserungen zu erfüllen. Auch Premier Starmer nicht. Seine Beliebtheit in der Bevölkerung sank zunehmend. Die schwere Niederlage für die Labour-Partei bei den Regionalwahlen im Mai brachte das Fass schlussendlich zum Überlaufen. Der Druck aus der eigenen Partei auf Starmer nahm zu. Unter anderem von Andy Burnham, bis vor kurzem Bürgermeister von Manchester. Andy Burnham will Starmer beerben und für den Labour-Parteivorsitz und somit das Amt des britischen Premierministers kandidieren. Das hat er heute nochmals bestätigt. Heute Nachmittag erst wurde Burnham als Parlamentsmitglied eingeschworen, eine Bedingung, um Parteivorsitzender werden zu können.
11: We now come to Andy Burnham, member for Makerfield.
9: Die Zustimmung im Parlament ist hörbar groß. Andy Burnhams Chancen, nächster Premier zu werden, stehen gut. Umso mehr, als dass sein größter Rivale, der zurückgetretene Gesundheitsminister Wes Streeting, bereits bekannt gegeben hat, dass er sich hinter Andy Burnham stellt.
0: Ein Kommen und Gehen in der Downing Street Nummer 10, dem Sitz der britischen Regierung. Bevor wir uns dem möglicherweise künftigen Bewohner Burnham widmen, vertiefen wir noch die Gründe, die zum Rücktritt Starmers geführt haben. Woran ist er gescheitert? Das habe ich den NZZ-Korrespondenten David Ziegner in London gefragt.
12: Ja, er ist sicher zum Teil einfach an seiner Art gescheitert. Er hat so den Ruf eines etwas langweiligen, grauen Technokraten. Und das hatten die Leute gern nach dem Showmaster Boris Johnson. Aber inzwischen hat sich das auch etwas abgenützt. Vor allem sein Zickzack-Kurs, aus dem niemand so recht schlau wurde. Was will er eigentlich? Und dann natürlich, ja, die für Labour desaströsen Lokal- und Regionalwahlen. Der große Sieger im Mai war Reform UK, also mit anderen Worten, auch Starmer hat letztlich kein Rezept gefunden gegen Nigel Farage, den Rechtspopulisten. Dann waren da die diversen Skandale, zum Beispiel rund um Mandelson, den Botschafter in den USA und dieses etwas dubiose Auswahlverfahren. Auch da hatte man den Eindruck, dass es einfach an Führungsqualitäten mangeln ließ.
13: Die Labour-Partei hat bei der Wahl im Sommer 2024 einen Erdrutschsieg errungen und damit eine satte Mehrheit im Unterhaus des Parlaments, auch dank des Mehrheitswahlsystems. Aber weshalb ist es Starmer nicht gelungen, diese Mehrheit zu nutzen, um das Land zu reformieren?
12: Ja, wie gesagt, er und Labour haben sicher Fehler gemacht. Sie waren oft zu zögerlich. Aber es ist halt tatsächlich auch objektiv schwierig. Das Land ist gespalten, die Wirtschaft stagniert, die Sozialausgaben sind enorm hoch. Er hat versucht, die etwas herunterzuschrauben, aber da gab es massiven Widerstand, auch innerhalb der Politik, wo es natürlich auch einen rechten und einen linken Flügel gibt. Dann kommen andere Themen wie der Brexit. Er hat da eine Wiederannäherung an Europa versucht, an die EU. Aber auch hier gehen die Meinungen auseinander und das Land ist tief gespalten und es ist schwierig, es in diesen Fragen allen recht zu machen.
13: Nun sieht es danach aus, als könnte Andy Burnham, der frühere Bürgermeister von Manchester, einfach nachrücken als Parteipräsident und damit auch als Premierminister. Die britische Presse spricht von einer Krönung, da kaum mit einem Gegenkandidaten zu rechnen ist. Ist das im Interesse der Partei?
12: Ja, ich weiß nicht. Burnham sonnt sich jetzt im Glanz seines Sieges da bei den Nachwahlen, wo er es auch Reform UK gezeigt hat, eigentlich in einer Reform UK Hochburg. Das wird ihm hoch angerechnet. Aber dieser Glanz wird vielleicht bald schon verblassen, ähnlich wie bei Starmer auch. Es wäre natürlich eher im Sinne der Demokratie gewesen, wenn es da jetzt ein Auswahlverfahren gäbe, einen offenen Diskurs über die Zukunft der Partei. Andererseits fürchtet die Partei einen Image-Schaden. Es käme zu einer Schlammschlacht. Wie bei jeder Wahl würden auch die Gegner natürlich die Schwächen des Rivalen genüsslich ausweiden in aller Öffentlichkeit. Das wünscht die Labour-Partei eigentlich nicht.
13: Burnham wird dem moderat-linken Parteiflügel zugerechnet. Wofür steht er denn genau?
12: Ja, er war ja Bürgermeister von Groß-Manchester. Er kommt aus dem Norden. Er wird auch König des Nordens genannt. Er kennt die ökonomische Misere in Nordengland. Er wird als einer gesehen, der nicht zum Londoner Establishment gehört. Das gereicht ihm zum Vorteil. Wie gesagt, er gehört eher zum linken Parteiflügel an. Er wurde bekannt in Manchester durch die Verstaatlichung des öffentlichen Verkehrs. Das war offenbar ein ziemlicher Erfolg. Da hat er sich beliebt gemacht. Man kann annehmen, dass er nun dieses Modell auf nationale Ebene hieven wird und auch da zum Beispiel die Wasserversorgung vielleicht versuchen wir zu nationalisieren. Das sind natürlich zwiespältige Anstrengungen, je nach Sicht. Also die Wirtschaftsvertreter sind offenbar eher etwas besorgt, ob er vielleicht allzu wirtschaftsfeindlich ist oder allzu sehr auf noch höhere Sozialabgaben und Steuererhöhungen setzen wird.
13: Auch Burnham würde ein mehr schlecht als recht funktionierendes Land übernehmen mit leerer Staatskasse, ein gespaltenes Land, das unter den Folgen des Brexit leidet. Droht ihm nicht dasselbe Schicksal wie seinen Vorgängern, dass er in kürzester Zeit bei einer unzufriedenen Wählerschaft in Ungnade fällt?
12: dieses Risiko ist groß. Großbritannien hat ja in den letzten 10 Jahren seit dem Brexit 6 Premierminister verheizt gewissermaßen. Das waren Linke, Rechte, Männer, Frauen, ganz verschiedene Figuren, der Showmaster Johnson versus der seriöse Starmer. Niemand hat es vermocht, das Land zu vereinen. Die objektiven Probleme sind sehr groß. Die Staatsverschuldung, die hohen Sozialabgaben, die 10%, die nicht arbeiten, dann die Immigration, der Brexit, der das Land spaltet. Also es ist da sehr schwierig, Mehrheiten zu finden, egal wie charismatisch und genial ein Premierminister sein mag.
13: Einschätzungen von David Signer, Großbritannien-Korrespondent der NZZ. Weiter zu den Gesprächen zwischen dem Iran und den USA auf dem Birkenstock. US-Vizepräsident J.D. Vance hat ein Fazit gezogen zum Abschluss seines Besuchs in der Zentralschweiz. Olivia Limacher.
14: Die Gespräche zwischen den USA und dem Iran hätten eine gute Grundlage geschaffen für eine definitive Einigung und ein Ende des Krieges, sagt Vance. Der Iran sei außerdem einverstanden, wieder Inspektionsteams der Internationalen Atomenergieagentur IAEA ins Land zu lassen. Ein Sprecher der iranischen Regierung sagt dazu, es habe beim Treffen in der Schweiz keine Verhandlungen über das iranische Atomprogramm gegeben. Die beiden Seiten hätten lediglich ihre Positionen zu dem Thema ausgetauscht. Bis Ende dieser Woche soll auf dem Birkenstock in Arbeitsgruppen weiterverhandelt werden. Das Schweizer Außendepartement schreibt dazu, der Fahrplan ziele darauf ab, sich innerhalb 60 Tagen endgültig zu einigen. Die Schweiz begrüße die konstruktiven Fortschritte, die bei den Verhandlungen auf dem Birkenstock erzielt worden seien, und sie sei weiterhin bereit, diesen Prozess zu unterstützen. Auch Pakistan, das zwischen den USA und dem Iran vermittelt, ist zufrieden mit den bisherigen Verhandlungen. Nach Kolumbien. Dort wird aller Voraussicht nach ein Rechtsaußenpolitiker neuer Präsident. Abelardo de la Espriella kommt in der Stichwahl nach der ersten Auszählung auf knapp 50% der Stimmen. Der linke Kandidat Ivan Cepeda liegt weniger als 1 Prozentpunkt zurück. Der rechtsgerichtete Anwalt und Unternehmer Abelardo de la Espriella warb während des Wahlkampfs unter anderem für einen harten Kurs gegen organisierte Kriminalität und setzt in der Wirtschaftspolitik auf Deregulierungen. Der neue ungarische Regierungschef Peter Modzsar hat eine neue Verfassung für das Land angekündigt. Die Debatte darüber solle im September beginnen und am Ende von einer Volksabstimmung gebilligt werden, sagt Modzsar. Außerdem will er mit einer neuen Behörde die Korruption bekämpfen. Die geplanten Verfassungsänderungen sollen es laut Modzsar auch möglich machen, hohe Amtsträger zu entlassen, die noch von seinem Vorgänger Viktor Orban eingesetzt wurden.
13: Wer vom Flughafen Zürich abfliegt, kommt bald einfacher durch die Sicherheitskontrolle.
14: Ab Freitag sind im Handgepäck Flüssigkeiten in Behältern von bis zu 2 Litern erlaubt. Außerdem müssen die Flüssigkeiten beim Sicherheitscheck nicht mehr aus dem Gepäck genommen werden, wie der Flughafen Zürich schreibt. Das Gleiche gilt für elektronische Geräte wie Laptops oder Powerbanks. Der Grund: Der Flughafen hat neue Scanner, die Flüssigkeiten und elektronische Geräte besser kontrollieren können. Mitte-Nationalrat Philipp Kutter will in die Zürcher Kantonsregierung. Die Findungskommission der Kantonalpartei schlägt Kutter als Kandidaten vor. Er soll den Sitz von Silvia Steiner verteidigen, die bei den kantonalen Wahlen im nächsten Jahr nicht mehr antritt. Ob Philipp Kutter tatsächlich nominiert wird, entscheidet die Delegiertenversammlung am 1. Juli. Jungen Menschen in der Schweiz geht es alles in allem gut. Sie bewegen sich mehr, ernähren sich gesünder und trinken auch weniger Alkohol als noch vor 10 Jahren. Das zeigt das neue nationale Monitoring-System für die Gesundheit von Kindern und Jugendlichen. Aber depressive Symptome und psychische Belastungen haben in diesem Zeitraum zugenommen, genauso wie körperliche Beschwerden, die damit zusammenhängen, wie etwa Rücken-, Kopf- oder Bauchschmerzen. Besonders davon betroffen sind gemäß Monitoring junge Frauen und Jugendliche, die finanziell und sozial benachteiligt sind. zu den Börsendaten von 18.14 Uhr, geliefert von SIX. Der Swiss Market Index schließt bei 13.849 Punkten plus 0,5%. Der Dow Jones Index in New York steigt um 0,4%. Der Euro wird zu 92,49 gehandelt, der Dollar zu 80,93. Und das Wetter. Morgen ist es wieder sonnig und heiß mit Temperaturen zwischen 32 bis 36 Grad. Am Nachmittag gibt es Quellwolken über den Alpen und vereinzelt bilden sich Regengüsse oder Gewitter.
15: Täglich zur Arbeit pendeln, am Wochenende zur Erholung in die Berge fahren. Das Mobilitätsbedürfnis der Bevölkerung ist groß. Gleichzeitig kommt die Verkehrsinfrastruktur an ihre Grenzen. Es braucht hohe Investitionen in den nächsten Jahren. Doch die Mittel sind knapp. Verkehrsminister Albert Rösti hat die verschiedenen Projekte für die Straße und die Schiene deshalb priorisieren lassen. Sein Projekt «Verkehr 45» liegt jetzt auf dem Tisch. Parteien und Organisationen haben bis im Oktober Zeit, um Stellung zu nehmen. Erste Reaktionen zeigen, das Vorhaben birgt Konfliktpotenzial. Es dürfte in der Politik zu einem Seilziehen führen. Inlandredaktorin Livia Mittendorp berichtet.
16: Kritisch geäußert haben sich etwa bereits die Westschweizer Kantone. Durch die Priorisierung des Bundesrates wurden seit langem geplante Projekte in Frage gestellt. Der Ausbau des Bahnangebots in der Romodie sei gefährdet, so die Westschweizer Verkehrskonferenz. Und auch der Kanton Zürich ist unzufrieden. Es würden Investitionen in die Infrastruktur fehlen, wie etwa Perronverlängerungen. Ohne diese könnten die Grossprojekte ihre Wirkung nicht entfalten, teilt der Zürcher Regierungsrat mit. Grosse Unzufriedenheit also bei den Kantonen. Der Präsident der Konferenz der kantonalen Direktoren des öffentlichen Verkehrs und Regierungsrat im Kanton Luzern, Fabian Peter, beschwichtigt. Bei Priorisierungen sei es nachvollziehbar,
17: dass jetzt noch nicht alle Regionen zufrieden sind. Unter den Kantonen wollen wir versuchen, möglichst natürlich Kompromisse zu erringen, damit am Schluss möglichst alle Kantone und die ganze Schweiz hinter dieser Vorlage stehen können.
16: Denn dass in die Verkehrsinfrastruktur investiert werde, sei essentiell. Die Verkehrsdirektorinnen und Direktoren würden dieses Projekt daher grundsätzlich begrüßen. Darin enthalten sind etwa eine bessere Verbindung zwischen Biel, Lausanne und Genf oder ein Viertelstundentakt zwischen Bern und Zürich. Einzelne Punkte dürften jedoch noch zu reden geben, etwa der Grimseltunnel. Schon als der Bundesrat Anfang Jahr die Eckwerte zum Verkehr 45 präsentiert hatte, gab es Kritik, dass dieses Projekt prioritär behandelt werden soll. Die Zürcher Kantonsregierung schreibt, es gehe nicht, dass, Zitat, touristische Milliardenprojekte wie der Grimseltunnel aufgenommen werden und wichtige andere Projekte dafür zu kurz kommen würden. Fabian Peter sagt dazu:
17: Ich gehe davon aus, dass das Grimselprojekt nochmals zu reden gibt. Ich höre das auch ab und zu hinter vorgehaltener Hand, ob es dann notwendig sei, diesen Grimseltunnel zu bauen.
16: Denn er stehe schließlich auch in Konkurrenz zu anderen Projekten. Doch nicht nur in die Bahn soll investiert werden. Verkehrsminister Albert Rösti plant mit seinem Projekt «Verkehr 75» bewusst Schiene und Straße zusammen. Das ist ein Novum in der Verkehrspolitik. Auf der A1 beispielsweise ist auf zwei Abschnitten ein Ausbau auf 6 Spuren vorgesehen. Der Verkehrsclub Schweiz, VCS, kritisiert dies scharf. Er hätte sich gewünscht, dass der Bundesrat nach dem Nein zum Autobahnausbau im November 2024 auf einen weiteren Ausbau des Nationalstraßennetzes verzichtet. Heute hat der VCS daher bei der Bundeskanzlei über 25'000 Unterschriften gegen die Pläne eingereicht. Es brauche nun vollen Fokus auf die Bahn, sagt Martin Winde, Bereichsleiter Verkehrspolitik beim VCS Schweiz.
18: Gerade weil die Ressourcen knapp sind, sollte man sie nicht für Autobahnen investieren, sondern in die Verkehrsträger investieren, die sehr flächeneffizient sind, die umweltschonend sind und mit geringem Ressourceneinsatz möglichst viele Menschen von A nach B bringen können. Und da ist der öffentliche Verkehr und insbesondere das Velo auf kurze Distanz dem Autoverkehr einfach überlegen.
16: Zu einem anderen Schluss kommt Peter Grünenfelder, Präsident des Verbands Strasse Schweiz. Auch er übt Kritik am Projekt Verkehr 45 aus dem gegenteiligen Grund. Laut ihm komme die Strasse zu kurz gegenüber der Bahn.
19: Wenn wir quasi vernachlässigen den Straßeninfrastrukturausbau, hat das nachteilige Auswirkungen auf die gesamtvolkswirtschaftliche Entwicklung, auf die Gesamtwohlfahrt und aufs Portemonnaie. Und darum sagen wir schon, wir müssen mehr investieren in Straßeninfrastrukturausbau.
16: Es werde zu wenig in die Straße investiert, sagen die einen. Andere sagen, es sei zu viel. Einzelne Kantone befürchten, benachteiligt zu werden. Diese ersten Rückmeldungen zum Projekt Verkehr 45 zeigen, die Angriffsfläche bei diesem sehr umfassenden Paket ist groß. In der Politik dürfte es zu einem Zankapfel werden.
15: 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Wir berichten jetzt über die Schweizer Landwirtschaft, die ihren Umgang mit Wasser dem Klimawandel anpassen muss. Über die Schwierigkeiten des spanischen Ministerpräsidenten Pedro Sanchez. Über das Wirken des früheren US-Notenbankpräsidenten Alan Greenspan, der im Alter von 100 Jahren gestorben ist. Und über Geflüchtete aus dem Bürgerkriegsland Sudan, die im Nachbarland Tschad Zuflucht suchen. Darunter zahlreiche Frauen und Mädchen, die Opfer von sexualisierter Gewalt wurden. Die Schweiz erlebt zurzeit eine starke Hitzewelle. In weiten Teilen des Landes ist es sehr bis extrem trocken. Und wenn es regnet, dann heftig wie letzten Freitag. Hitze, Trockenheit und Starkniederschläge, all das verstärkt sich mit dem Klimawandel. Für die Landwirtschaft wird die Wasserversorgung damit zu einer großen Herausforderung. Entweder hat es zu wenig oder zu viel auf einmal. Mit alten und neuen Ansätzen versuchen Bäuerinnen und Bauern darum, vermehrt Wasser zurückzuhalten und zu verteilen. Wie das aussieht und was das bringt, das hat sich Wissenschaftsredaktorin Felicitas Erzinger zeigen lassen auf einem Hof im luzernischen Hofstadt im Napfgebiet.
20: Der Hof Elbach von Ursburi liegt abgelegen. Hier draußen bewirtschaftet er hauptsächlich Grasland für seine Kühe. Einiges habe sich dabei in all den Jahren verändert.
21: Ich mag mich besinnen, als wir hier hinten neu in die Schule sind, haben wir eigentlich immer so kleine Bitzli gemeint. Erstens hat man das Wetter ja nicht so lange voraussagen und so genau. Und vielmals ist es wirklich hier in unserem Gebiet oder auch im Napfgebiet aus jeder Woche raus, hat plötzlich wieder eine Schütte geben. Es war eigentlich recht schwierig gewesen, Heu herzustellen.
20: Heute sind die Prognosen natürlich genauer, doch nicht nur. Wenn die Sonne scheint, sei es sofort extrem heiß, sagt Buri.
21: Und meistens ist es noch kombiniert mit warmem Wind und einfach extremen Temperaturen. Und die Perioden haben wirklich zugenommen. Also wir haben jetzt ja plötzlich zwei, drei Wochen schönes Wetter. Und nachher kann es wieder umstellen. Dann haben wir wieder vielleicht einen Monat so eher bewölkt, regnerisch.
20: Oft fällt dann in kurzer Zeit sehr viel Regen. Schon zweimal stand sein Keller danach unter Wasser. Urs Buri hat darum gehandelt. Er hat Versickerungsgräben, einen Rückhalteteich, ein Reservoir und spezielle Rohre angelegt, mit dem Ziel, starke Niederschläge abzupuffern, die Erosion zu verringern und Wasser für Trockenzeiten zu speichern. Wie gut das funktioniert, das soll die Forschung des Hydrogeologen Oliver Schilling und seines Doktoranden Paul Soddert von der Universität Basel zeigen. Die beiden begleiten den Hof im Rahmen des Projekts Slow Water des Bundesamts für Landwirtschaft. Sie nehmen mich mit auf einen Rundgang.
22: Das ist jetzt auch eine Spezialität dieses Keyline-Prinzips, dass man fängt, das Wasser gleich oben an zu sammeln. Also deswegen gehen wir jetzt ganz hoch.
20: Sagt Oliver Schilling, während wir den steilen Hügel hochgehen. Oben liegt die sogenannte Keyline, ein rund 40 cm tiefer Graben, der auf beiden Seiten des Hügels entlangläuft. Im Boden stecken graue Kästen.
22: Hier haben wir auch unsere Pegelsensoren, die den Wasserstand messen. So können wir schauen, wann sich dieser Graben und für wie lange füllt, bei was für Regenereignissen. Können so quasi schauen, wie gut diese Keyline oder dieser Versickerungskanal Wasser sammelt und zurückhält und für wie lange.
20: Heute ist der Graben leer. Regne es jedoch, fülle er sich rasch, sagt Oliver Schilling. Sammeln funktioniert also gut. Gering hingegen sei bisher der Effekt auf die Bodenfeuchte.
22: Wir sehen jetzt nicht, dass systematisch alleine die Infiltration von Wasser in einem Graben auch den Hangrücken dann beispielsweise bewässert.
20: Viel eher scheint hier das Wasser in die Tiefe zu versickern. Doch, um das abschließend zu sagen, braucht es längere Zeitreihen und Daten von mehr Standorten. Genau daran arbeiten die beiden Forscher. Insgesamt begleiten sie 110 Betriebe in den Kantonen Luzern sowie Basel-Stadt und Basel-Land. Es sind Gebiete mit Karstgestein oder Nagelfluh, wo Wasser rasch versickert, wo Quellen schnell versiegen, wenn es trocken ist, wo es keine größeren Gewässer hat, die man anzapfen kann und es an vielen Stellen auch kein Grundwasser gibt. Dort untersuchen sie neben Keylines 15 weitere Maßnahmen, von Versickerungsmulden über schonende Bodenbearbeitung bis zu Bepflanzungen.
22: Und man sieht jetzt an den gegenüberliegenden Hängen haben wir gewisse Betriebe, die schon einige Bäume gepflanzt haben. Und diese verhindern natürlich dann auch Erosion. Die bremsen den Abfluss auf jeden Fall.
20: Abfluss bremsen und vor Überschwemmungen schützen soll auch der Rückhalteteich etwas weiter unten beim Hof. Er ist gut gefüllt, Dutzende Kalkwappen schwimmen umher.
22: In diesem Fall ist es interessant, weil diese Becken an Drainageleitungen angeschlossen sind, wo man das Wasser dann gezielt in die Drainage einbringen kann. Und diese Drainagen wurden etwas aufgepeppt, sodass sie das Wasser auch abgeben können wieder an den Boden rundherum.
20: Aufgepeppt bedeutet, sie haben Löcher. Bei Bedarf kann der Landwirt Urs Buri so ganz einfach den Hang unterhalb des Teichs bewässern, damit das Gras nicht braun wird. Nach einem ähnlichen Prinzip funktioniert auch das Reservoir. Zwei Quellen füllen es und wenn nötig kann das Wasser über Drainagerohre mit Löchern in den Hang geleitet werden. Auch hier misst der Doktorand Paul Soddert die Bodenfeuchte.
1: Damit wir sehen, wo geht das Wasser. Wenn er macht das, können wir es ja, sehen, das Wasser. Ist es, geht es eigentlich unten in dem Hang oder geht es nur tief, direkt runter?
20: Um sagen zu können, wie viel diese Maßnahme wirklich bringt. Doch nicht nur für Urs Buri hier im Napfgebiet, sondern für Landwirtschaftszonen in der ganzen Schweiz. Das sei das Ziel, sagt Oliver Schilling.
22: Dass wir schweizweit eine Karte erstellen können und schätzen können bereits, wie wichtig eine Maßnahme sein kann, in entweder der Erhöhung der Bodenfeuchte oder der Reduktion von Abflussspitzen.
20: Je nach Gestein, Boden, Neigung. Das Interesse an diesen Informationen sei gross, sagt der Hydrogeologe. Viele Betriebe und Kantone wollen Maßnahmen umsetzen und viele seien auch bereits aktiv. Schilling selber betreut ein weiteres Projekt im Seeland. Dort soll das Grundwasser besser gemanagt werden, um den intensiven Gemüseanbau zu sichern. Denn der Bewässerungsbedarf der Landwirtschaft wird mit zunehmender Erwärmung steigen. Um wie viel ist jedoch schwierig abzuschätzen. Ein Grund: Es gibt keine genauen Zahlen zum aktuellen Wasserverbrauch in der Landwirtschaft. Bisher war das nicht so wichtig, heute ist das anders. Darum laufen beim Bundesamt für Umwelt derzeit verschiedene Projekte und Abklärungen, um diese Datenlücke zu schließen. Doch zurück ins Napfgebiet zu Urs Buri, der die zunehmenden Extremereignisse hier auf seinem Hof eins zu eins zu spüren bekommt.
21: Und das hat auch, Sie kommen von dem abhängig ist, wie kommt das Jahr raus, oder? Können wir das Futter machen? Muss es eventuell sogar zukaufen oder ein bisschen weit zukaufen? Und von dort her, ja, sind das schon grosse bis sehr grosse Herausforderungen für uns Landwirte, wie das mit dem Wetter und dem Klima so weitergeht. Ja.
20: Er denkt darum bereits über den nächsten Schritt nach. Regenwasser vom Dach sammeln. Und so noch besser auf sehr trockene Perioden, wie gerade jetzt, vorbereitet zu sein.
15: Die Reportage von Felicitas Erzinger für Echo Wissen. Der spanische Premierminister Pedro Sánchez kommt zusehends in Schwierigkeiten. Das oberste spanische Gericht hat Sánchez' früheren Minister José Luis Ábalos zu 24 Jahren Haft verurteilt wegen Korruption. Es ist das erste rechtskräftige Urteil in einem von gleich mehreren Fällen, die das nächste Umfeld von Sánchez betreffen. Die Opposition fordert den sofortigen Rücktritt des Regierungschefs, allerdings ohne Erfolg bisher. Auslandredaktor Beat Vogt berichtet.
3: José Luis Ábalos war nicht irgendein Minister. Er war lange die rechte Hand von Pedro Sánchez, ein entscheidender Mitstreiter bei dessen Aufstieg zum Regierungschef. Und nun ist er der spanische Ex-Minister mit der längsten Haftstrafe, 24 Jahre. Der Fall geht auf die Corona-Pandemie zurück. Das oberste Gericht sieht es einstimmig als erwiesen an, dass Ábalos mit anderen Partnern zusammen eine kriminelle Organisation bildete und sich über Maskenverkäufe bereicherte. Der spanischen Opposition kommt das Urteil gelegen. Sie sieht es als Beweis dafür, dass ihre schon lange andauernde harsche Kritik an Sánchez berechtigt ist. Und als Zeichen dafür, dass auch alle anderen Vorwürfe gegen sein Umfeld stimmen. Es sind viele. Auch gegen den parteiinternen Nachfolger des nun verurteilten Ex-Ministers wird ermittelt. Und gegen den früheren spanischen Premierminister José Luis Zapatero, ebenfalls ein engster politischer Verbündeter. Aber auch das private Umfeld von Pedro Sánchez, nämlich seine Ehefrau und sein Bruder, sind im Visier der Justiz.
2: El presidente del gobierno es una vergüenza para el conjunto de los españoles.
3: Der Ministerpräsident ist eine Schande für alle Spanier, sagte heute Oppositionsführer Alberto Núñez Feijóo vom konservativen Partido Popular.
2: La dimisión del presidente del gobierno y la convocatoria de elecciones entiendo que es lo mínimo que puede hacer un demócrata.
3: Das Mindeste, was von einem Demokraten zu erwarten wäre, seien der Rücktritt und sofortige Neuwahlen. Die spanische Regierung freilich sieht das anders. In einer schriftlichen Mitteilung an die Medien erklärt sie, sie verurteile vorbehaltlos jedes korrupte Verhalten und werde daran arbeiten, ein vorbildliches Spanien aufzubauen, in dem Korruption weder begrüßt noch toleriert wird. Hehre Worte, die hohl klingen in den Ohren der Opposition. Doch der spanische Premier kann sich immerhin darauf berufen, dass es keine Hinweise darauf gibt, dass er direkt in die Machenschaften seines Ex-Ministers Ábalos involviert gewesen wäre. Und Sánchez hatte sich auch umgehend von seinem früheren Vertrauten distanziert, als die Vorwürfe ans Licht gekommen waren. Trotzdem, insbesondere Sánchez' Bündnispartner, die ihn zum Premier wählten, die linken und regionalen Kleinparteien, kommen immer mehr in Erklärungsnot, warum sie den Fortbestand der Regierung ermöglichen. Noch aber helfen sie nicht aktiv bei einem Sturz mit. Denn die Alternative, eine Rechtsregierung der Konservativen und der nationalistischen Vox, wäre ihnen noch weniger genehm. Diese Haltung könnte sich aber bald ändern, denn spätestens nächstes Jahr sind in Spanien so oder so Wahlen angesagt. Und je näher diese kommen, desto eher werden die bisherigen Verbündeten sich von Sánchez lossagen, um nicht in den Dunstkreis der Korruptionsfälle zu geraten. Einstweilen aber dürfte Sánchez sich weiter durchhangeln.
15: Der langjährige Chef der US-Notenbank, Alan Greenspan, ist tot. Er ist im Alter von 100 Jahren gestorben. Während fast zwei Jahrzehnten prägte Greenspan die amerikanische Geldpolitik und damit die Weltwirtschaft. Bewundert als Maestro, kritisiert als Mitverantwortlicher der Finanzkrise. Sein Erbe bleibt bis heute umstritten. USA-Korrespondentin Barbara Golpi.
16: Kaum ein Vorsteher der US-Notenbank Fed hat die Weltwirtschaft so stark geprägt wie Alan Greenspan. Er führte die Zentralbank von 1987 bis 2006 und wurde unter republikanischen wie demokratischen Präsidenten immer wieder im Amt bestätigt. Geboren wurde Alan Greenspan 1926 in New York. Als junger Mann spielte er Saxophon und Klarinette in einer Jazzband, bevor er sich der Wirtschaft zuwandte. Nach Jahren als Berater in Washington ernannte ihn Präsident Ronald Reagan 1987 zum Chef der US-Notenbank. Schon wenige Wochen nach seinem Amtsantritt erschütterte ein Börsencrash die Märkte. Es folgten die Finanzkrise in Asien, die auch die USA in Mitleidenschaft zog, die Internetblase, die platzte, und die wirtschaftlichen Unsicherheiten nach den Terroranschlägen vom 11. September 2001. Immer wieder reagierte Greenspan mit Zinssenkungen und einer Politik, die Wachstum und Stabilität sichern sollte. Mit Erfolg. Die USA erlebten eine lange Phase niedriger Inflation und wirtschaftlichen Wachstums. An den Finanzmärkten wurde Greenspan dafür als Maestro gefeiert. Als Alan Greenspan 1996 vor dem American Enterprise Institute vor irrationalem Überschwang an den Finanzmärkten warnte, wurde daraus ein Begriff, der bis heute mit Spekulationsblasen verbunden wird.
4: How do we know when irrational exuberance has unduly escalated asset values?
16: Bekannt wurde Greenspan auch für seine oft schwer verständliche Sprache, das sogenannte Fed-Speak.
5: Er kultivierte die Kunst, möglichst wenig preiszugeben und machte sich sogar selbst darüber lustig. In einer Kommissionssitzung des Senats scherzte er einst, Zitat, «Wenn ich mich ungewöhnlich klar ausgedrückt habe, dann haben Sie mich vermutlich missverstanden.» Greenspan bewegte mit seinen Worten die Finanzmärkte rund um die Welt. Als er Anfang 2006 nach fast 19 Jahren an der Spitze der US-Notenbank abtrat, galt er bei vielen als Legende. Doch der Ruhm sollte nicht lange ungetrübt bleiben. Mit dem Platzen der Immobilienblase und der globalen Finanzkrise 2008 geriet auch Greenspans Vermächtnis ins Wanken. Kritische Stimmen warfen ihm vor, mit niedrigen Zinsen und einer zu lockeren Regulierung der Finanzmärkte zur Entstehung der Immobilienblase beigetragen zu haben. Aus dem gefeierten Krisenmanager wurde für viele ein Mitverantwortlicher der Finanzkrise. Vor dem US-Kongress räumte Greenspan später Fehler ein, ungewöhnlich offen.
6: Yes, I found a flaw. I've been very distressed by that fact.
5: Er habe jahrzehntelang geglaubt, die Märkte würden sich selbst stabilisieren, sagte Greenspan weiter. Diese Überzeugung sei durch die Finanzkrise erschüttert worden.
6: Something which looked to be a very solid edifice and indeed a critical pillar to market competition and free markets did break down, and I think that, as I said, shocked me. I still do not fully understand why it happened.
5: Für die einen bleibt Alan Greenspan ein Mann, der die Risiken der Finanzmärkte unterschätzte. Für die anderen ein Architekt einer langen Phase wirtschaftlicher Stabilität. Sein Vermächtnis bleibt umstritten. Unbestritten ist jedoch, kaum ein US-Notenbankchef hatte einen so großen Einfluss auf die Weltwirtschaft.
15: Im Sudan, im Nordosten Afrikas, tobt seit mehr als 3 Jahren ein Bürgerkrieg. Um die Macht im Land kämpfen die Regierungsarmee und eine Miliz mit dem Namen Rapid Support Forces, RSF. Menschenrechtsorganisationen werfen beiden Konfliktparteien schwere Verbrechen vor. Die UNO spricht von der weltweit größten humanitären Krise. Die Hälfte der Bevölkerung ist von Hunger bedroht. Mehr als 11,5 Millionen Menschen wurden vertrieben. Viele suchen Schutz im Ausland, beispielsweise im Nachbarland Tschad. Der Tschad hat rund 1 Million Geflüchtete aufgenommen. Dabei ist das Land selber bitterarm. Charlotte Giesler arbeitet für Women's Hope International. Die Organisation kümmert sich auch um Frauen und Mädchen, die im Sudan oder auf der Flucht Opfer von sexualisierter Gewalt wurden. Charlotte Giesler hat die Gegend soeben besucht und mir die Lage so geschildert.
7: Das Problem ist halt, wir intervenieren in der Wadai-Provinz und das ist die Provinz, die an der Grenze zum Sudan ist. Das heißt, mit der Krise im Sudan, mit dem Krieg im Sudan, haben wir immer noch sehr viele Flüchtlinge, die in die Wadai-Provinz fliehen. Und man muss auch sagen, dass die Bevölkerung seit der Sudan-Krise sich fast verdoppelt hat. Und das heißt leider auch, dass sehr viele Frauen, die geflüchtet sind, aber auch Frauen, die in der tschadischen Gemeinschaft leben, leider ein riesengroßes Risiko für geschlechtsspezifische Gewalt haben, inklusive sexueller Gewalt, inklusive Vergewaltigungen. Und durch Vergewaltigungen können eben auch Schwangerschaften entstehen, die nicht gewollt sind, aber sie müssen dann dementsprechend betreut werden. Ich würde nicht sagen, dass wir sehr viele Flüchtende haben, die kommen, weil es ist ein sehr stigmatisiertes Tabu und die Frauen trauen gar nicht, Hilfe anzufragen, weil stellen Sie sich vor, wenn eine vergewaltigte Frau, die jetzt schwanger ist, sie will zu einem Arzt gehen, um Hilfe anzufordern. Sie hat Angst, gesehen zu werden, weil sie sich denkt, dass die Leute wissen, dass sie vergewaltigt wurde. Und dann hat sie das Risiko, dass zum Beispiel ihr Mann sie verlässt, dass die Familie sie verstößt und die Gemeinschaft sie sogar ausschließt. Und mit diesem Risiko hat sie dann weniger Zugang zu Ressourcen, hat kein Geld, hat kein Essen und kann so auch nicht sich um ihre Kinder kümmern.
15: Wie gehen Sie dann auf diese Menschen zu?
7: Was ich denke, ist wirklich sehr, sehr wichtig. Wir können Frauen und Mädchen unterstützen mit punktuellen Aktionen, zum Beispiel, dass wir Operationssäle oder Geburtshäuser oder Krankenzimmer etablieren oder auch WCs und Latrinen und auch zum Beispiel Menstruationshygiene unterstützen. Aber was auch sehr wichtig ist, dass man immer wieder sensibilisiert.
15: Wie steht es denn um den Zustand des Gesundheitssystems?
7: Es stimmt, wir reden jetzt und sagen, Tschad ist das Empfangsland für die Flüchtlinge. Das heißt, es ist stabiler als der Sudan. Aber ganz klar ist das Gesundheitssystem in Tschad noch nicht sehr gut entwickelt. Es war schon vorher sehr schwach und ist jetzt in einem enormen Druck. Deswegen müssen wir wirklich das Gesundheitssystem, das existiert, unterstützen. Wir wollen nicht parallel was aufbauen und dann verschwindet es, wenn wir gehen. Nein, wir wollen das unterstützen, was da ist. Aber eben das Gesundheitssystem ist schwach. Man muss sich auch vorstellen, dass zum Beispiel in der Hauptstadt von Tschad, N'Djamena, ist das Gesundheitssystem relativ gut entwickelt. Man hat viele Spitäler, man hat Kliniken und die Bevölkerung kann medizinische Unterstützung bekommen. Aber sobald man weiter weggeht von der Hauptstadt, sobald man eben in diese Provinzen geht, die näher an der Grenze sind zu Ländern, die Kriege haben, und da man auch weiß, dass Rebellen zum Teil über die Grenzen kommen, ist das Gesundheitssystem wirklich sehr schwach und nicht gut etabliert. Und das heißt auch, dass zum Beispiel das nationale Gesundheitspersonal nicht unbedingt und nicht wirklich in diese Hotspot-Areas gehen will, weil sie selbst auch sehr viel dabei riskieren und zum Beispiel keinen Zugang zu Internet haben, sie kein Wasser haben, kein wirklich ein gutes Zuhause, weit weg von ihren Familien sind. Und wieso sollten sie irgendwo hingebracht werden, wenn sie ihr Leben selbst riskieren.
13: Wie steht es um das Verhältnis zwischen lokaler Bevölkerung und Flüchtlingsgruppen? Ist das einigermaßen intakt?
7: Also in der Wadai-Provinz, wo wir interagieren, das sind Flüchtlingscamps, die

0: immer ein Bewusstsein hat, dass man Aktivitäten nicht nur für Flüchtlinge machen sollte, sondern eben auch für die Empfangsgemeinschaft. Und deshalb unsere Projekte, zum Beispiel, dass wir dazu beitragen, die Geburtshäuser zu bauen, Krankenzimmer und Operationssäle, das sind alles Projektaktivitäten, die den Flüchtlingen zugutekommen, aber auch der Empfangsgesellschaft.
1: Wie sehen die Perspektiven aus?
0: Auf internationaler Ebene hat es sehr viele Kürzungen von Entwicklungsgeldern. Und leider diese Kürzungen, die sehen nicht so aus, als würden sie schnell wieder gehoben werden. Und das heißt, für uns ist eine sehr wichtige Strategie, dass wir eher schauen, wie können wir lokale Partnerorganisationen stärken, dass sie die Arbeit wirklich so gut wie möglich weitertragen können. Und auch wenn wir die Beträge reduzieren müssen, können wir zumindest das Wissen so weitergeben und hoffen, dass es dann den Frauen und Mädchen zugutekommt.
1: Sagt Charlotte Giesler, Programmverantwortliche für den Tschad bei der Nichtregierungsorganisation Women's Hope International, die sich für die Gesundheit von Frauen und Mädchen engagiert. Das war das Echo der Zeit vom Montag, dem 22. Juni, mit Redaktionsschluss um 18.43 Uhr. Verantwortlich für die Sendung heute Damian Rast, für die Nachrichten Lukas Siegfried und am Mikrofon war Ivan Lieberherr.
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2: In der Zentralschweiz auf der A2 Richtung Luzern ist der Seelisberg-Tunnel zwischen Altdorf und Beckenried wegen Bergungsarbeiten immer noch gesperrt. Das Astra empfiehlt, via die Achsenstrasse zu fahren. Folglich Rückstau auf der A2 ab Erstfeld. Und in der Region Basel auf der A2 Richtung Deutschland ebenfalls Stau ab dem Schweizerhalle-Tunnel.
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2: Ja, im Sport, da gibt es einen Wechsel zu verkünden. Und zwar von Frankfurt nach London.
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2: Schweizer Fußball-Nationalspielerin Nadine Riesen macht den Wechsel, Serena Degen.
5: Nach 3 Jahren bei Eintracht Frankfurt wechselt Nadine Riesen zu West Ham United nach London, zu England. Das gibt der Club heute bekannt. Die 26-jährige Verteidigerin unterschreibt einen Vertrag über 3 Jahre bei West Ham und wird damit Teamkollegin von 2 weiteren Schweizer Nationalspielerinnen, der Serena Pjubel und der Leila Wandeler. Wenig gute Nachrichten gibt es für den deutschen Nationalspieler Nico Schlotterbeck. Der Verteidiger hat sich beim 2-1-Sieg im zweiten Gruppenspiel der Deutschen gegen die Elfenbeinküste einen Innenbandriss im linken Sprunggelenk zugezogen, muss jetzt sicher 2 Monate pausieren. Wie der deutsche Fußballbund DFB in einer Mitteilung schreibt, wird der Nico Schlotterbeck vorerst beim Team in den USA bleiben. Wir bleiben auch zu Amerika an der Fußball-WM, wechseln aber von den Deutschen ins Schweizer Lager zum Cedric Itten. Da kommt bei ihm gerade viel zusammen, aber eigentlich alles schöne Sachen. Der Schweizer Stürmer der Schweizer Nationalmannschaft erlebt gerade so etwas wie eine Traumwoche. WM-Debüt für die Schweiz und parallel dazu hat er einen Wechsel in die Bundesliga zu Werder Bremen klar gemacht. Kein Wunder, ist er mit einem Lachen unterwegs in diesen Tagen. Der Lionel Mattmüller.
6: Vor dem Interview fallen noch 2, 3 Sprüche. Er ist locker drauf, er strahlt. Das hat der Gitten ist richtig gut drauf. Kein Wunder, nach dem Debüt an einem grossen Turnier, das er gegen Bosnien-Herzegowina gegeben hat, mit 29. Er war schon mehrmals noch da, aber nie für eine Endrunde aufgeboten worden.
7: Ja, das macht es vielleicht spezieller, weil man doch noch viel mehr hat müssen dafür arbeiten, länger warten.
6: Der erste Grund also zum Strahlen ist die WM. Wobei nicht nur zum Strahlen, er schwärmt richtig.
7: Ich glaube, wir verarbeiten es noch. Es war unglaublich, in diesem Stadion von 70'000 das Debüt machen für die WM hier in den USA. Ich glaube, einmalig, etwas, was ich das Leben lang darauf geschafft habe.
6: Es gibt aber noch einen zweiten Grund. Der Wechsel in die erste Bundesliga ist fix. Werder Bremen für ihn?
7: Absolut der richtige Schritt.
6: Mit Düsseldorf hat Serdar Gitten eine widersprüchliche Saison gehabt. Er persönlich hat 15 Goal geschossen. Es ist ihm richtig gut gelaufen und er war weit vorne in der Scorerliste der Liga. Seinem Club aber ist gar nicht gelaufen. Abgestiegen in die 3. Bundesliga. Weil es ihm aber so gut gelaufen ist, hat Werder Bremen angeklopft. Ein Wechsel während der WM lenkt das nicht ab.
7: Ich habe eigentlich das gute Glück, dass natürlich meine Berater viel abgenommen haben, dass sie viel im

0: im Hintergrund geschafft haben. Natürlich gibt es gewisse Sachen, die man dann schon zusammen muss besprechen, anschauen muss. Sie sind jetzt auch in den USA mit mir, wo man dann die letzten Sachen zusammen können machen. Aber ich glaube, es ist ein bisschen ungewöhnlicher, als wenn man dann daheim ist und ja, das so kann regeln, wie man es normalerweise kennt.
1: Der Vorteil neben den Beratern, die in so einem Fall die Arbeit abnehmen, es ist allen klar gewesen, dass sie diesen Wechsel machen wollen.
0: Ich glaube, es war immer so klar gewesen, dass es ja, in eine gute Richtung geht. Ich glaube, das Interesse von Werder Bremen war sehr gross gewesen. Sie haben den Transfer jetzt auch sehr schnell abschließen. Und von dem haben wir schon gewusst, dass es in eine gute Richtung geht und dass wir auch sehr früh dran sind. Ja.
1: Für den Sättergitten ist es die Chance, sich mit 29 in einer Top-Liga zu beweisen, um auf allerhöchstem Niveau zu spielen. Vielleicht braucht es auch ein bisschen länger bei ihm. Aber am Schluss steht er beim Interview, macht zwei, drei Sprüche und strahlt so richtig.
2: Und vielleicht reicht es für Cedric Itten am Mittwoch schon für die nächsten WM-Minuten. Dann spielt die Schweiz am 9. Uhr oben gegen den Co-Gastgeber Kanada das dritte und letzte Gruppenspiel. Und dann noch zu einer weiteren Geschichte an dieser WM. Wegen einer Notbremse, wegen einem Foul, wegen einem Schlag gegen den Kopf, schon 8 Mal hat es direkt rot gegeben an dieser Fußball-WM. 8 rote Karten, so viel hat es an der ganzen letzten WM insgesamt nicht gegeben, auch nicht an der vorletzten 2018. Und an dieser WM sind noch nicht einmal die Hälfte von allen Matchs gespielt. 64 Matchs stünden noch aus, der Tim Eggimann.
3: 8 rote Karten. Da könnte man meinen, es sei eine grausam unfaire WM. Ist es aber nicht, sagt SRF-Schiedsrichter-Experte Sascha Amhoff.
4: Tatsächlich hat es im Moment in den ersten 40 Spielen vor allem klare Vergehen im taktischen Bereich, im Torverhinderungsbereich. Und darum sehen wir dort eine gehäufte Anzahl von roten Karten.
3: Rot wegen etwas Taktischem, wie eine Notbremse, hat es viel mehr gegeben als wegen Unsportlichkeiten wie Tätlichkeit. Heisst, und das scheint der Hauptgrund sein für die vielen roten Karten, ein paar von den kleinen Teams, von den Aussenseitern, sind technisch und taktisch weniger gut als die grossen Teams, die Favoriten. Und darum müssen Spieler von den kleinen Mannschaften vielleicht mal eine Notbremse mehr machen und bekommen so eine rote Karte. Von den Aussenseitern hat es an dieser WM viel mehr Mannschaften dabei als noch früher. Und so gehören die allermeisten Teams, die rot bekommen haben an dieser WM, nicht zu den besten Teams der Welt. Interessant, es hätte ja der WM sogar noch mehr Rot geben können, auch gegen die grossen Teams.
4: Gleichzeitig sieht man aber auch eine Grosszügigkeit beim Beurteilen von der Härte des Foulspiels. Ich mag mich an mehrere Situationen erinnern, wo die Schiedsrichter keine rote Karte ausgesprochen haben, wegen der Härte des Vergehens, obwohl das möglich gewesen wäre.
3: Ein Beispiel, der Lionel Messi vom Weltmeister Argentinien hat ein Foul gemacht, wo er Rot hätte bekommen können. Bedeutet, die Schiedsrichterinnen und Schiedsrichter drücken auch mal ein Auge zu und es wäre sogar möglich gewesen, dass es eben noch mehr rote Karten hätte gegeben. Der SRF-Schiedsrichter-Experte Sascha Amhoff sagt aber:
4: In der Fortlauf des Turniers gehe ich davon aus, dass die Qualität der Mannschaften steigt. Und ich denke, dann wird sich das wieder normalisieren und die Anzahl der roten Karten im taktischen Bereich wird wieder ein bisschen oben runterkommen.
3: Fazit: Ja, 8 rote Karten sind eher außergewöhnlich zu diesem Zeitpunkt. Aber es sind auch viel mehr Aussenseiter-Teams dabei, die weniger Qualitäten haben und so auch mal ein taktisches Foul mehr machen. Und so ist es bis jetzt zwar eine WM mit vielen roten Karten, aber sicher keine unfaire WM.
2: Und der nächste Match in der WM fällt schon gleich an. Es ist das Argentinien, das gegen Österreich antritt. Zu sehen gibt es den Match schon gleich am 7. live im Fernsehen auf SRF2 und im Radio mit regelmäßigen Live-Einschaltungen. Zu oben am 11. ist dann Frankreich gegen den Irak.

0: Mike und Tina Turner, Not Push City Limits.
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0: Auf der A2 Richtung Luzern ist der Selisberg-Tunnel zwischen Altdorf und Beckenried wegen Bergungsarbeiten gesperrt. Das Astra empfiehlt, via die Axenstrasse zu fahren.
2: Die Nachrichten von SRF um 19 Uhr mit Olivia Limacher. Noch bis vor einigen Tagen haben die USA den Iran mit einer Seeblockade am Ölhandel gehindert. Jetzt hat Washington die jahrzehntealten Sanktionen auf iranischem Öl gelockert. Das US-Finanzministerium hat eine Erlaubnis ausgestellt, welche bisherige US-Verbote vorübergehend aufhebt für Produktion und Verkauf von Öl und Ölprodukten bis zum 21. August. Der Schritt ist Teil der Bemühungen der US-Regierung um ein Friedensabkommen mit dem Iran. Zuvor hatte US-Vizepräsident J.D. Vance erklärt, Iran werde Inspektionsteams der Internationalen Atomenergiebehörde wieder ins Land lassen. Der Sprecher des Außenministeriums in Teheran erklärte hingegen, man habe bei den Gesprächen am Sonntag auf dem Bürgerstock in der Atomfrage keine weiteren Zugeständnisse gemacht. Die Zusammenarbeit mit der IAEA werde gemäß den geltenden Verfahren fortgesetzt, sofern das iranische Parlament und der oberste Nationale Sicherheitsrat zustimmten. Zu zwei kürzeren Meldungen. Bei der Explosion in einer Anlage zur Verarbeitung von Flüssiggas in Katar sind 13 Menschen ums Leben gekommen, Dutzende weitere wurden verletzt. Bei den Toten handle es sich um indische und pakistanische Staatsangehörige, sagte der Energieminister. Es habe sich um einen technischen Unfall und keinen feindlichen Akt gehandelt. Der langjährige frühere Chef der US-Notenbank Alan Greenspan ist im Alter von 100 Jahren gestorben. Das teilte seine Familie mit. Greenspan war von 1987 bis 2006 Chef der US-Notenbank Fed und gilt als Architekt der modernen US-Finanzpolitik. Der neue ungarische Regierungschef Peter Modzsor hat eine neue Verfassung für das Land angekündigt. Die Debatte darüber solle im September beginnen und am Ende von einer Volksabstimmung gebilligt werden, sagt Modzsor. Außerdem will er mit einer neuen Behörde die Korruption bekämpfen. Die geplanten Verfassungsänderungen sollen es laut Modzsor auch möglich machen, hohe Amtsträger zu entlassen, die noch von seinem Vorgänger Viktor Orban eingesetzt wurden. Dazu zählen neben Staatspräsident Tamás Suljok auch die Präsidenten des Obersten Gerichts und des Verfassungsgerichts Ungarns. Er galt als Entdecker der US-Sängerin Whitney Houston und orchestrierte maßgeblich die Karrieren von Aretha Franklin, Bruce Springsteen oder Santana. Nun ist der US-Musikproduzent Clive Davis im Alter von 94 Jahren gestorben, wie seine Familie mitteilt. Davis war als Chef der Musikfirma Columbia für über 300 Platz-1-Hits verantwortlich und gewann 5 Grammys. Die Wetteraussichten. Es ist weiterhin sonnig und heiß bei 32 bis 36 Grad. Vor allem in den Bergen gibt es einzelne Gewitter. Das waren Nachrichten von Radio SRF. Verantwortlich Konrad Muschk.
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5: Mit dem Beat-Sprecher am Mikrofon. Schauen wir zum ersten Spiel vom Tag. Argentinien gegen Österreich. Die Frage ist ein bisschen, wie findet Österreich oder wie findet der Coach von Österreich, der Ralf Rangnick, Taktik raus, um gegen den Weltmeister Argentinien, gegen das Team von Lionel Messi können zu bestehen. Das Duell ist wirklich ein Duell auf Augenhöhe. Beide Teams haben ihr erstes Spiel gewonnen. Argentinien, vor allem dank am Sonntagsauftritt von Lionel Messi, einem grossen Mann im argentinischen Sturm. Er hat gerade alle 3 Goal geschossen beim 3-0-Sieg gegen Algerien. Aber auch Österreich ist stark ins Turnier gekommen. 3-1 gegen Jordanien haben die Argentinier gewonnen und darum treffen hier die beiden Sieger aus dem ersten Duell aufeinander. Die Frage ein bisschen, wie findet Österreich den Schlüssel, um gegen den Lionel Messi zu bestehen? Der Dottore Ralf Rangnick ist allerdings berühmt für das, dass er eben die richtige Taktik kann finden kann, um auch so einzelne Schlüsselspieler aus dem Spiel rauszunehmen. Mal schauen, ob das Österreich gelingt. 3,5 Minuten sind gespielt, passiert ist noch nichts. Argentinien 0, Österreich 0.
0: SRF Verkehrsinfo, Vorsicht im Zürcher Oberland auf der Oberlandautobahn Richtung Uster. Zwischen Uster West und Uster Nord besteht Gefahr durch Gegenstände auf der Fahrbahn.
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0: mit dem Chris Binzimmermann am Mikrofon. Und dass es Telefonbetrüger gibt, die einem das Geld abluchsen wollen, das wissen wir ja mittlerweile. Selten ist aber, dass man als Außenstehender zuhören kann, wie das denn wirklich tönt, wenn man so einen anruft. Und dank einem SRF1-Hörer, der das Gespräch aufgenommen hat, wissen wir es. Ihm haben angebliche Bankmitarbeiter angerufen und vorgespielt, es gebe einen Notfall. Er müsse sein Geld in Sicherheit bringen.
6: Wir versuchen Ihnen hier gerade zu helfen. Wir haben hier eine Menge zu tun, wie Sie sehen. Es sind 20, 25 Fälle gleichzeitig. Wir sind nicht das einzige Opfer dieser Geschichte. Und wir müssen sicher gehen, dass das nicht wieder vorkommt bei Ihnen. Verstehen Sie das?
0: Wir verstehen es. Wir hören die seltenen Aufnahmen in dieser halben Stunde und hören die ganze Geschichte. Teil X von Telefonbetrüger und Go.

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Jetzt geht es nochmal mit einer aktuellen Verkehrsmeldung. SRF Verkehrsinfo. In der Zentralschweiz ist die A2 Richtung Luzern zwischen Stans Stad und Emmen Süd gesperrt.

0: Richie Paul mit China in your hand gehört auf SRF 1. Ja, es ist ja ein Hoffnungsgeheimnis, dass die am Telefon anrufen und sagen, ja, da gibt es ein Problem, sie müssen mir sofort alles Geld geben, dass die einfach weiters machen, obwohl auch wir von SRF 1, obwohl wir vom Espresso immer und immer wieder sagen, tun Sie kein Geld abheben, trauen Sie diesen Leuten nicht am Telefon und. Es muss sich irgendwie gleich lohnen. Weil auch jetzt in diesen Tagen haben wir wieder Meldungen bekommen. Es wird die gleiche Masche immer und immer wieder probiert. Jetzt aber im Espresso ganz ein besonderer Fall aus dem Kanton Zürich. Der Michael Stamm, der ist nämlich ganz flink gsi. Dem ist nämlich gelungen, genau so einen Betrugsfall aufzunehmen. Yvonne Hafner vom Espresso-Team mit der ganzen Geschichte.
1: Auf dieser Aufnahme, die uns der Espresso-Hörer geschickt hat, meldet sich ein angeblicher UBS-Mitarbeiter auf Hochdeutsch.
2: Einen wunderschönen guten Tag, Markus Spelling hier am Apparat, IT-Abteilung Sicherheitsdienste UBS.
1: Der Herr Spelling sagt ihm, ein gewisser Karl Müller habe jetzt gerade 1700 Franken von seinem UBS-Konto abgebucht. Über den kenne ich. Statt Panik kommt beim Espresso-Hörer sofort Gewissheit, ist ein Betrug. Der Michael Stamm hat nämlich gar kein Konto bei UBS. Aber das sagt er zum guten Glück nicht. Im Gegenteil. Geistesgegenwärtig hat er gerade nach ein paar Sekunden auf einen Aufnahmeknopf gedrückt von seinem Handy, weil er will wissen, wie gehen die Betrüger vor.
3: Das Ganze ist recht professionell aufgezogen worden. Ich habe in der Halbstunde mit total 3 Personen gesprochen. Verschiedene Personen, die sich immer wieder abgewechselt haben.
1: Einer von denen ist ein gewisser Mario Lutz.
4: Ich bin der Mario Lutz von der Netzabteilung.
3: Sie haben noch ein einstudiertes Drehbuch gehandelt. Sie haben sich auch immer wieder übergeben, also haben mich übergeben im nächsten Mitarbeiter, der dann das und das würde mit mir machen.
4: Das Erste, was hier gemacht werden muss, ist für Ihre finanzielle Sicherheit eine lokale Sperrung Ihres Online-Bankings. Ja? Neue Aktionen werden die Betrüger nicht durchführen können, aber es bleibt zu klären, was sie bereits geschafft haben zu tun.
1: Der Michael Stamm hat zum Glück schon genug mit Banken zu tun gehabt, dass er weiss, echte Bankmitarbeitende würden als erstes prüfen, haben wir wirklich den richtigen Michael Stamm am Telefon.
3: Also was ist mein vollständiger Name beispielsweise, was ist meine Adresse, die IBAN-Nummer, alles das ist nicht passiert.
1: Wir haben seine Aufnahme oder Kantonspolizei Zürich vorgelegt, wo die Plattform Cybercrime Police betreibt. Der Roger Bonetti sagt, das, was man auf dieser Aufnahme hört, ist ganz typisch.
5: Also das Typischste ist ja bei all diesen Anrufen, dass irgendwelche Autoritäten, sage ich jetzt mal, anrufen, also Polizei, Staatsanwaltschaft oder eben Leute von der Bank, wo man grundsätzlich schon mal denkt, oh, das ist etwas Wichtiges und das muss ja stimmen. Und dann ist es immer ein Problem, das man lösen muss und es gibt immer irgendeinen Druck, einen zeitlichen Druck.
1: Ebenfalls typisch ist, die Betrüger versuchen den Michael Stamm gerade am Anfang dazu zu bringen, dass er niemandem von diesem Telefon erzählt.
4: Also bei Betrugsfällen haben sie Schweigepflicht. Und die Bank, die garantiert ihnen bei Betrugsfällen nur eine Rückerstattung, wenn sie auch die Schweigepflicht einhalten, ja?
1: Das Ziel dahinter ist für Roger Bonetti von der Polizei sonnenklar.
5: Betrüger probieren natürlich nicht, die Leute davon abzuhalten, mit jemandem zu reden, weil sobald sie natürlich mit jemand anderem redet, der nicht am Telefon ist und das nicht mitbekommen hat, der sagt in der ersten Sekunde so, oh, das ist wahrscheinlich ein Betrüger. Das wollen sie eben vermeiden und darum tun sie das so extrem auf die Geheimhaltung hinweisen.
1: Ebenfalls typisch ist, dass Betrüger der Michael Stamm kurz darauf abdrängen, von der sicheren Telefonleitung aufs unsichere WhatsApp oder Telegram zu wechseln. Wo der Michael Stamm sagt, WhatsApp sei doch nicht sicher, behauptet der Betrüger dreist.
4: Ach, WhatsApp ist sicher, ist von Ende zu Ende verschlüsselt und über WhatsApp kann man auch keine Schadsoftware installieren.
1: Mhm, genau. Das Gegenteil ist der Fall. Jetzt merken Betrüger offenbar, dass ein Fisch vielleicht gleich vor Angeln geht. Und sie fangen an, den Michael Stamm unter Druck zu setzen.
4: Ich glaube, sie verstehen die Lage nicht. Sie verstehen nicht, wie wichtig oder gefährlich im Moment die Lage ist.
2: Also, Herr Stamm, was ist Ihnen da unsicher? Wir versuchen Ihnen hier gerade zu helfen. Wir haben hier eine Menge zu tun, wie Sie sehen. Es sind 20, 25 Fälle gleichzeitig. Sie sind nicht das einzige Opfer dieser Geschichte. Und wir müssen sicher gehen, dass das nicht wieder vorkommt bei Ihnen. Verstehen Sie das?
1: Der Michael Stamm hat verstanden. und an diesem Punkt genug gehört. Er hängt ab und schickt die ganze Aufnahme an uns von Espresso, weil er ist sicher,
3: wenn jemand wieder so Kenntnis hat, nur ein bisschen vertrauensseliger ist, hätte ich das mit rausgehen. Ja.
0: So tönt es also, wenn die anrufen. Und jetzt wollen wir wissen von der Yvonne Hafner und dem Roger Bonetti von der Kantonspolizei Zürich, der betreibt die Plattform Cybercrime Police. Ja, wie kann man dann so ein bisschen reagieren? Weil es ist ja immer so, dass genau in dem Moment, wo man es nicht brauchen kann, dann so etwas passiert. Also, was ist denn, wenn es einem wirklich auf dem falschen Fuß verwünscht?
1: Er sagt, Tipp Nummer 1 ist und bleibt misstrauisch sein und sich bei allem fragen, kann das wirklich sein? Wenn etwas schon nur ein Minimü zum Himmel stinkt, dann lieber einmal zu viel abhängen.
5: Und ich glaube, man muss auch davon abkommen, dass man das Gefühl hat, nur die Dummen verwünscht bei so etwas und sich dann eben gar nicht Gedanken macht. Wichtig ist, dass man sich in Ruhe mal Gedanken darüber macht, was könnte kommen und wie dass man könnte reagieren könnte.
1: Auf telefonbetrug.ch und auf cybercrimepolice.ch gibt es eine Liste mit Betrugsmaschen, wo man sich schlau machen kann, was gibt es alles und wie soll ich reagieren.
0: Also, wenn man aufhängt, nehmen wir jetzt mal an, spielen wir es mal durch. Oh, das ist komisch, man hängt auf. Dann gibt es zwei Möglichkeiten und bei der zweiten Möglichkeit muss man dann schon wieder aufpassen, sagt Yvonne Hafner. Die eine Möglichkeit ist nämlich, dass man dann, wenn man findet, es doch niemand von der Polizei gewesen, um 117 anruft und das schildert. Wenn man denkt, es war doch niemand von der Bank gewesen, ist, dass man dann auf seine Auszüge schaut, auf Bankauszüge und dort die Telefonnummer wählt. Aber Achtung beim Retourläuten, zuerst durchschnaufen und...
1: Und eben ja nicht auf Rückruf drücken, sonst landet man gerade wieder bei den Betrüger. Man muss auch wissen, auch die Telefonnummern kann man fälschen. Also auch wenn die Nummer von eurer Bank auf dem Handy erscheint, heisst es noch lange nicht, dass es wirklich eure Bank ist.
0: Yvonne Hafner, die resümiert Folgendes.
1: Also da gibt es eigentlich zwei Tipps. Wenn ihr Geld überwiesen habt oder Daten weitergegeben habt, dann unbedingt sofort Anzeige machen bei eurer lokalen Polizei. Wenn noch nichts Sättiges passiert ist, dann macht trotzdem eine Meldung, eben zum Beispiel auf cybercrimepolice.ch oder telefonbetrug.ch. Und schreibt dort alles rein, was ihr noch wisst, also zum Beispiel die Telefonnummern, die es euch angezeigt hat und was die Leute gesagt haben, das helfe der Polizei bei den Ermittlungen.
0: Aufpassen und immer im Hinterkopf haben, die Bank selber, die würde das wahrscheinlich nicht so machen. Da würde euch niemand sagen, gehen Sie Geld abheben und bringen Sie mir auf den Parkplatz. Einfach ein bisschen gut. Einmal mehr. Danke vielmals für die Geschichte und danke vielmals am SRF1-Hörer, der das Ganze aufgenommen hat. Es war wirklich sehr interessant, das einmal zu hören. Wenn Sie die ganze Geschichte nachverfolgen wollen, noch online srf.ch/espresso.

Wie wenn es nicht schon genug heiß gewesen wäre. Im Auto haben wir seit ein paar Stunden ganz viele Verkehrsmeldungen gehabt. Jetzt Achtung, das grosse Durchschnaufen. SRF Verkehrsinfo von 19.30 Uhr. Entwarnungen auf breiter Front. In der Zentralschweiz auf der A2 Richtung Luzern ist der Selisberg-Tunnel zwischen Altdorf und Beckenried wieder offen, jedoch noch Rückstau auf der A2 ab Erstfeld. Weiterhin Richtung Luzern ist die A2 zwischen Standstadt und Emmen Süd auch wieder geöffnet. Dann auch Entwarnung am Zürichsee auf der A3 Richtung Chur. Zwischen Schindellegi und Pfäffikon besteht ebenfalls keine Gefahr mehr durch Gegenstände auf der Fahrbahn. Und auch Entwarnung im Zürcher Oberland auf der Autobahn Richtung Uster. Zwischen Uster West und Uster Nord besteht ebenfalls keine Gefahr mehr durch Gegenstände auf der Fahrbahn. On.

0: SOS mit dem Michael von der Heide. Und jetzt wechseln wir zu einem anderen Schweizer Künstler, nämlich zum Baschi. Der feiert fast jetzt wieder ein kleines Comeback, oder? Hören Sie es einmal auch? Seit 21 Jahren ist Springen High die inoffizielle Hymne vom Schweizer Fußball. Und wenn man am Fernsehen ein bisschen die WM mitverfolgt in den USA, dann merkt man, hey, da hat es einen Stadion-DJ und der spielt den Baschi-Song. Jetzt schon zweimal vor dem Spiel. Springen High läuft da und alle singen mit. Was macht das eigentlich mit dem Baschi? Elena Bernasconi hat ihn heute Morgen am Telefon gehabt.
1: Das ist unglaublich. Ich war mit meiner Frau gerade am Nachtessen, gewesen, wo die Schweiz ihr erstes Spiel gehabt hat gegen Katar. Und auf einmal höre ich irgendwie im Hintergrund, das ist doch Bringen Heim. Da bin ich vor dem Fernseher gelaufen und tatsächlich, der Song ist auch in Los Angeles gespielt worden oder in Amerika. Das gibt schon ein bisschen mulmiges Gefühl. Also nein, ist schon cool, ja.
2: Das ist super cool, oder? Das ist ein Hühnerhut. Ja. Moment, das hat auch mir ja Hühnerhut gegeben. Und ich habe den Song nicht einmal geschrieben.
1: Ja. Ja, was mir da gelungen ist, zusammen mit meinen anderen Mitschreibern, ist natürlich schon außergewöhnlich. Ich glaube, jeder Musiker wünscht sich so mal einen, so einen Moment, einen Song, wie du jetzt vorher gesagt hast, für die Ewigkeit. Ich meine, der Song ist jetzt 20-jährig und er ist nach wie vor präsent und ja, das ist so ein unglaubliches Gefühl. Ich habe gerade letzte Woche an das Konzert gehabt und habe auch den Song wieder gespielt bringen heim. Und die Leute haben einfach so Freude gehabt und haben mitgesungen und ja, das ist einfach nicht selbstverständlich und ich bin sehr dankbar um den Song, muss ich ganz ehrlich gesagt sagen.
2: Ich verstehe es, ist so ein Song, den man gerne im Repertoire haben möchte. Ja. Also so einen wie Alperose von Polo Hofer, wo einfach die ganze Nation kann mitsingen, oder?
1: Ja.
2: Wo du geschrieben hast, wie ist das so gewesen? Also ich meine, da kommen wir ja jetzt 20 Jahre zurück zu einem sehr jungen Baschi, der Fußball begeistert war und wo noch irgendwie, ja, wieso ist der eigentlich zustande gekommen?
1: Ich bin noch grün hinter den Ohren gewesen, muss ich ganz ehrlich gesagt sagen. Und es ist eigentlich ein Auftragssong gewesen für das Schweizer Fernsehen. Wir haben, oder ich habe bei der Sendung «Der Match» mitgemacht, dort, wo 20 Prominente in einem Fußballcamp sind, wo der Gilbert Gress uns trainiert hat. Und die haben einen Song gebraucht. Und so ist eigentlich «Bringen Heim» entstanden. Und kurz darauf runter ist der Song so gut rausgekommen und die Leute haben so Freude gehabt, dass das Schweizer Fernsehen gesagt hat, hey, wir nehmen den Song gerade mit, 2006 auf Deutschland an die WM und alles andere ist Geschichte, ja, und der Song jetzt in Lauf genommen und ja, jetzt bin ich da, 20 Jahre später.
0: Und sie singen dann immer noch. Und wir hoffen, dass das an der WM26 noch möglichst lange so wird bleiben, dass man das singt.

Freiermäntig, wo nach der 8. ihr dran sind mit dem Wunschkonzert, wenn man jetzt aber sagt, ja, Moment, ich hätte noch einen ausser Konkurrenz, der da rein muss, jetzt anrufen. Wir haben einen als Abendwunsch vor dem 8. jetzt auf 0848 440 222.

Kerzers passiert jetzt Folgendes. Silvia Kramer, die hat jetzt gerade aufgehängt und jetzt rennt sie raus in den Garten. Dort draussen arbeitet ihr Mann, der Freddy. Und jetzt sagt sie: Fredu, reinkommen. Ich habe dich nämlich gegrüßt am Radio und ich hoffe, das hat gerade noch gelangt. Jetzt haben wir ein bisschen rausgezögert. Und alle, die Silvia Kramer kennen, sind auch noch gegrüßt mit dem Stefan Eicher.

0: Die Nachrichten von SRF um 8 mit Olivia Limacher. Noch bis vor einigen Tagen haben die USA den Iran mit einer Seeblockade am Ölhandel gehindert. Jetzt hat Washington die jahrzehntealten Sanktionen auf iranischem Öl gelockert. Das US-Finanzministerium hat eine Erlaubnis ausgestellt, welche bisherige US-Verbote vorübergehend aufhebt für Produktion und Verkauf von Öl und Ölprodukten bis zum 21. August. Der Schritt ist Teil der Bemühungen der US-Regierung um ein Friedensabkommen mit dem Iran. Zuvor hatte US-Vizepräsident J.D. Vance erklärt, Iran werde Inspektionsteams der Internationalen Atomenergiebehörde IAEA wieder ins Land lassen. Der Sprecher des Außenministeriums in Teheran erklärte hingegen, man habe bei den Gesprächen am Sonntag auf dem Bürgerstock in der Atomfrage keine weiteren Zugeständnisse gemacht. Die Zusammenarbeit mit der IAEA werde gemäß den geltenden Verfahren fortgesetzt, sofern das iranische Parlament und der oberste Nationale Sicherheitsrat zustimmten. In der russischen Stadt Voronezh sind bei einem ukrainischen Raketenangriff auf eine Industrieanlage 5 Menschen getötet und mehrere Dutzende weitere verletzt worden. Das teilt der Gouverneur der Region mit. Eine Fabrik sei durch den Beschuss in Brand geraten. Laut dem ukrainischen Militär galt der Angriff einem Werk, in dem elektronische Bauteile für Raketen- und Marschflugkörper hergestellt werden. Voronezh liegt knapp 200 Kilometer von der ukrainischen Grenze entfernt. In letzter Zeit hat die Ukraine mehrfach militärische Ziele im Innern Russlands angegriffen. Sexueller Missbrauch von Kindern findet oft auch online statt. Das will die EU künftig strenger bestrafen. Unterhändler des Europaparlaments und der Mitgliedstaaten haben sich auf neue Regeln geeinigt. Künftig soll es EU-weit einheitlich strafbar sein, KI-generiertes Missbrauchsmaterial zu erwerben, zu besitzen oder zu verbreiten. Zudem sollen Anleitungen zu sexuellem Kindesmissbrauch und das sogenannte Grooming, also die Kontaktaufnahme zu Kindern für sexuelle Zwecke, europaweit strafbar sein. Auch strafbar werden soll, für den Zugriff auf Livestreams von sexuellem Kindesmissbrauch zu bezahlen. Die neuen Regeln sehen außerdem längere Verjährungsfristen und einen besseren Schutz der Opfer vor. Die Einigung muss noch formell bestätigt werden. Er galt als Entdecker der US-Sängerin Whitney Houston und orchestrierte maßgeblich die Karrieren von Aretha Franklin, Bruce Springsteen oder Santana. Nun ist der US-Musikproduzent Clive Davis im Alter von 94 Jahren gestorben, wie seine Familie mitteilt. Davis war als Chef der Musikfirma Columbia für über 300 Platz-1-Hits verantwortlich und gewann 5 Grammys. Das Wetter. Morgen ist es meist sonnig und am Nachmittag 32 bis 36 Grad heiß. Das waren Nachrichten von Radio SRF. Verantwortlich Konrad Muschk.
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3: Mit dem Beat Sprecher am Mikrofon und mit dem Blick zum Spiel Argentinien gegen Österreich. Der Lionel Messi, Nummer 10 von Argentinien, schreibt Geschichte. Wieder einmal ist man verleitet zu sagen, er schiesst in dem Spiel 1-0 für Argentinien in der 39. Minute. Das ist sein 17. WM-Goal überhaupt und damit ist er alleiniger Rekordhalter. Vorher hat er sich den Rekord mit dem Deutschen, mit dem Miroslav Klose, teilt. Jetzt aber ist er allein. Der Anlauf zu dem Goal war ein bisschen lang. Er hat schon fast bessere Chancen gehabt als zum 1-0, den er in der 39. Minute getroffen hat. Zum Beispiel in der 9. Minute, da hat er vom Penaltypunkt dürfen antreten. Der Lionel Messi verschiesst ihn, aber so bleibt es 0-0. In der 19. Minute hat er dann nochmal eine dicke Chance, die er im letzten Moment noch abgedrängt worden ist vom David Alaba. Dort ist das historische Goal auch nicht gefallen, dann aber in der 39. Minute eben das 1-0. Und so steht es auch in der Pause zwischen Argentinien und Österreich. Es ist ein bisschen ein giftiger Match, wo es sehr viele Nicklichkeiten gibt. So die richtigen zwingenden Aktionen hat es relativ wenig gegeben, wenn dann durch den Lionel Messi. Aber eben sonst würden wir gerne offensiv noch ein bisschen mehr nehmen. Österreich hat sich sicher auch gut verkauft in dem Spiel gegen den Titelverteidiger. Ihnen fehlt noch ein bisschen Griffigkeit nach vorne, die Übersicht nach vorne. Der letzte Gedanken, die letzte Idee, die letzte Präzision, die höchstlich fehlt. Sonst aber, der Match ist offen, Argentinien liegt besser, darum geht die 1-0-Führung in Ordnung nach 45 Minuten. So viel für den Sport, für den Moment.
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4: Am Montagabend mit dem Crispin Zimmermann am Mikrofon und euren Wunsch im grossen Wunschkonzert. Egal, ob man jemandem sagen will, hey, du bist der, der einfach immer die besten WM-Toto-Tipps hat. Dank dir habe ich genialerweise schon weiss ich, wie viel Mal gewonnen. Oder vielleicht, hey, du machst so einen guten Salat zu jedem Grill. Und es ist einfach schön mit dir, da ein bisschen draussen zu hückeln bei diesen Temperaturen. Ich überlasse euch. Ihr könnt schreiben auf srf1.ch, dort oben rechts Kontakt ins Studio. Ihr könnt auch via WhatsApp Sprachnachricht schicken 079 1 321 321 oder das gute alte Festnetz 0848 440 222.

Der erste Wunsch, den habe ich gerade via Telefon bekommen, unterwegs. Der Felix Köfer von Dettikofen. Er grüßt den Fabian Wendel und Ursi Ehrensberger und hat sich ausgesucht «You never walk alone». Und für alle, die jetzt schon einschnaufen und die Schale in die Höhe aufheben, nein, es ist nicht das, was wir einmal im Fußballstadion hören, sondern die wunderbare Nummer vom Matu. Und die tönt so.

Hallo zusammen, du bist der Turi. Ich bin gerade auf dem Heimweg von Basel auf Luzern. Wir fahren alles über Land, weil es ist ein wunderschöner Abend. Und mit toller Musik macht das Autofahren doppelt so viel Spass. Ich wünsche mir mal wieder den Satellite von der Lena, den haben wir schon lange nicht gehört. Und wünsche allen, die noch unterwegs sind, einen schönen Abend. Geniessen Sie es und bis gleich. Dankeschön.

eins für dich. Am Montagabend eure Wünsche, zum Beispiel aus Erlen im Thurgau oder aus Basel. Erlen, dort ist der Hans-Jörg Steffen zuhause. Er grüßt ganz herzlich Silvia Müller aus Eschens im Thurgau. Und gehören tun wir Simon & Garfunkel mit «El Condor Passa». Das passt ja irgendwie zu dem warmen Wetter. Und auch der nächste Titel, «Brillant», wenn es draussen heiss ist, wenn man Gelati hat und wenn man ins Wasser und den Sonnenschirm und den Liegestuhl parat ist, dann tut man sich doch ganz gerne retour besinnen. An die guten 80er, wo die Italos die Italo-Disco gemacht haben. Der Roland grüßt Christine Neff mit dem Ivan und Foto Novella.

SRF Verkehrsinfo von 20.24 Uhr. Für alle Reisenden Richtung Süden ein Hinweis. Wegen Bauarbeiten wird der Gotthardtunnel heute seit 20 Uhr und bis 5 Uhr morgen in der Früh gesperrt. Eine Umleitung über die Passstraße ist signalisiert. Der Schwerverkehr wird in den Warteräumen angehalten. Ich wiederhole, der Gotthardtunnel heute zwischen 20 Uhr und 05.00 gesperrt. Im Baselbiet ist die A22 Liestal-Sissach zwischen Füllinsdorf und Liestal-Nord in beiden Richtungen wegen eines Fahrzeugbrands ebenfalls gesperrt. Wenn es so heiß ist für aussen, dann braucht es was? Klasse, der Martin von Sissach, der hätte gerne Chris Barber mit Ice Cream für alle, die ihn kennen.

Eins vorbei gibt es am Montagabend auf SRF 1 mit euren Wünschen, via Mail zum Beispiel oder via WhatsApp-Sprachnachricht 0771 321 321 oder via Telefon da ins Studio. Wir haben als nächstes Brian Adams und Patent Ochsner, die parat stehen. Die Ochsner-Patenter gibt es mit Mariana Sanchez. Und da habe ich den Ernst von Rheinfelden am Telefon gehabt und der hat mir vorgeschwärmt. Von der Barbara Dadak von Rheinach im Aargau. Das ist halt einfach schon eine Hammerfrau. Und darum für die den Titel.

Hallo miteinander, das ist der Lukas aus Neuhausen. Ich wünsche mir von Bryan Adams «Everything I do it for you». Ich wünsche mir das für meine Partnerin Ruth. Und ich wünsche mir das für meine Familie, sprich für meine Kinder mit ihren Partnern und meinen Enkeln. Danke, schönen Abend.

1 für dich auf SRF 1 am Montagabend. Und wir tun den Pegel wieder ein bisschen auf, werden ein bisschen schneller. Der Toto nimmt uns mit in seinem Hippie-Bus und die Foreigners, die singen uns Cold as Ice. Ja, die Elsie Bossert von Flawil, die sagt, ja, das ist ja eigentlich das Einzige, was momentan interessiert. Wo hat es Klasse, wo hat es Eis in dieser Hitze für alle, die heiß sind und so wie sie einfach am Schwitzen sind.

steckt, ist unter das Busserbahn. Ich wünschte mir den Hippie-Bus und würde mit meiner Arbeitskollegen, die auch noch unterwegs sind, herzlich grüssen. Habt Sorge und kommt gut an. Merci, schönen Abend noch.

Abend auf SRF 1. Und jetzt wechseln wir vom Hippie-Bus auf den Hippie-Töff. Da ist nämlich einer unterwegs, der Markus Burch, der ist sonst zu Lungern. Jetzt aber an der Grenze zwischen Norwegen und Schweden, zmitzt innen in Trysil. Und dort hat man angenehme 22 Grad. Er hat dort eine Hütte. Geniesse die Mitternachtssonne und sitze ein bisschen draussen und es ist ganz gemütlich mit dem Radio. Für ihn gibt es Indianer vom Göhlen und er grüßt in die Schweiz, er lässt ausrichten, ihm geht es gut, er hat eine super Auszeit und wir sagen, Markus, geniesse es einfach.

Vom Köhler gehen wir jetzt ins Fernsehen. In Castingshow-Abteilung 2009. Britain's Got Talent. Wer hat gewonnen im 09? Genau, es war Susan Boyle, wo dort aus Les Miserables I Dreamed a Dream zum Besten gegeben hat. Und alle haben gestaunt und gesagt, wie kommt aus dieser Person plötzlich so eine Stimme raus? Hat nachher eine Karriere gemacht. Mittlerweile ist sie ein bisschen von der Bildfläche verschwunden. Aber wir hören sie jetzt bei uns hier bei SRF 1 im Wunschkonzert. Dominik Meier von Neffels, der schreibt, ich möchte gerne das Lied meinem Mami widmen. Die ist zu Glaris daheim. Und ich möchte ihr einfach auf diesem Weg einen wunderbaren Liederwunsch erfüllen. Danke, Ausrufezeichen, Dominik.

Montagabend auf SRF 1 und Barbara, die ist vorhin gegrüßt worden vom Ernst. Und was macht sie? Gruß retour schicken. Und zwar ganz herzlich Merci sagen am Ernst. Sie grüßt auch ihre ganze liebe Familie und gehört immer ich und ich. 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

0: Die Nachrichten von SRF um 21 Uhr mit Olivia Limacher. Noch bis vor einigen Tagen haben die USA den Iran mit einer Seeblockade am Ölhandel gehindert. Jetzt hat Washington die jahrzehntealten Sanktionen auf iranischem Öl gelockert. Das US-Finanzministerium hat eine Erlaubnis ausgestellt, welche bisherige US-Verbote vorübergehend aufhebt für Produktion und Verkauf von Öl und Ölprodukten bis zum 21. August. Der Schritt ist Teil der Bemühungen der US-Regierung um ein Friedensabkommen mit dem Iran. Zuvor hatte US-Vizepräsident J.D. Vance erklärt, Iran werde Inspektionsteams der Internationalen Atomenergiebehörde wieder ins Land lassen. Der Sprecher des Außenministeriums in Teheran erklärte hingegen, man habe bei den Gesprächen am Sonntag auf dem Birkenstock in der Atomfrage keine weiteren Zugeständnisse gemacht. Die Zusammenarbeit mit der IAEA werde gemäß den geltenden Verfahren fortgesetzt, sofern das iranische Parlament und der oberste nationale Sicherheitsrat zustimmten. In der russischen Stadt Woronesch sind bei einem ukrainischen Raketenangriff auf eine Industrieanlage 5 Menschen getötet und mehrere Dutzend weitere verletzt worden. Das teilt der Gouverneur der Region mit. Eine Fabrik sei durch den Beschuss in Brand geraten. Laut dem ukrainischen Militär galt der Angriff einem Werk, in dem elektronische Bauteile für Raketen und Marschflugkörper hergestellt werden. Woronesch liegt knapp 200 Kilometer von der ukrainischen Grenze entfernt. In letzter Zeit hat die Ukraine mehrfach militärische Ziele im Innern Russlands angegriffen. Sexueller Missbrauch von Kindern findet oft auch online statt. Das will die EU künftig strenger bestrafen. Unterhändler des Europaparlaments und der Mitgliedstaaten haben sich auf neue Regeln geeinigt. Künftig soll es EU-weit einheitlich strafbar sein, KI-generiertes Missbrauchsmaterial zu erwerben, zu besitzen oder zu verbreiten. Zudem sollen Anleitungen zu sexuellem Kindesmissbrauch und das sogenannte Grooming, also die Kontaktaufnahme zu Kindern für sexuelle Zwecke, europaweit strafbar sein. Auch strafbar werden soll, für den Zugriff auf Livestreams von sexuellem Kindesmissbrauch zu bezahlen. Die neuen Regeln sehen außerdem längere Verjährungsfristen und einen besseren Schutz der Opfer vor. Die Einigung muss noch formell bestätigt werden. Und noch zur Fußball-Weltmeisterschaft der Herren. Dort hat Argentinien Österreich besiegt mit 2:0. Der argentinische Stürmer Lionel Messi steht mit seinen 2 Toren aus dieser Partie nun bei 18 WM-Treffern. Er überholt damit den deutschen Miroslav Klose und ist der alleinige Rekordtorschütze bei Fußball-Weltmeisterschaften. Der Blick aufs Wetter. Morgen ist es meist sonnig und am Nachmittag 32 bis 36 Grad heiß. Das waren Nachrichten von Radio SRF, verantwortlich Konrad Muschk.
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3: Mit dem Beatsprecher am Mikrofon und mit dem Blick eben zum Fußball, zur WM-Partie Argentinien gegen Österreich. Wir haben vorher in den Nachrichten gehört, Argentinien gewinnt dank 2 Goal von Lionel Messi mit 2:0. Es ist also schon wieder der grosse Abend von der Nummer 10 von der Argentinien. Mittlerweile hat er an diesem Turnier alle 5 argentinische Goal geschossen. Im ersten Match hat er alle 3 geschossen, jetzt im zweiten hat er auch beide Treffer geschossen. Dabei ist es eigentlich ein Abend gewesen, der für den Lionel Messi ziemlich düster angefangen hat. In der 9. Minute hat er einen Foul-Penalty, ziemlich kläglich verschossen, am Goal vorbei gelöffelt. Und so ist er bei 16 WM-Goal stehen geblieben. Man hat das Gefühl gehabt, uiuiui, das 17. Goal, wo er eben dann allein Rekord halten wäre, das will ihm irgendwie nicht gelingen. Der Miroslav Klose, der ebenfalls 16 Goal geschossen hat, wie der Lionel Messi vor dem Match, hat also noch ein bisschen hoffen, dass sein Rekord bestehen bleibt. Dann aber in der 39. Minute dann der 17. WM-Treffer vom Lionel Messi. Vor der Strafraumgrenze zieht er trocken ab und trifft zum 1:0. Und das 2:0 dann in der 94. Minute, also schon tief in der Nachspielzeit, da trifft der Lionel Messi eben gerade nochmal. So ist Argentinien jetzt jetzt einen grossen Schritt vorwärts kommen Richtung Gruppensieg. In dieser Gruppe ganz faktisch ist es noch nicht. Aber man kann davon ausgehen, dass Argentinien die Gruppe wird gewinnen. Österreich hat einen guten Match gemacht, aber einen Match, wo sie schlicht nach vorne zu wenig haben sie können machen. Und gegen den Lionel Messi ist Österreich heute chancenlos gewesen. So viel für den Moment vom Sport.
4: SRF Verkehrsinfo von 21.05 Uhr. Im Baselbiet ist die A2 Liestal-Sissach zwischen Füllinsdorf und Liestal-Nord in beiden Richtungen wegen eines Fahrzeugbrandes gesperrt. 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
4: 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Am Mikrofon der Chris Bin Zimmermann.

Es ist noch nicht mal so lange seit her. Da war nicht die Fußball-WM, sondern die Eishockey-WM in der Schweiz. Und wenn die Schweizer Fans ausgelassen den Finaleinzug bejubelt haben, dann haben sie immer noch irgendwann, früher oder später, eine Melodie angejohlt, muss man fast so sagen. Nämlich die, die wir jetzt gerade hören. Die Marlies Gavelti. Ich glaube, bei ihr geht es aber nicht ums Eishockey und um die WM, sondern sie hat einfach gesagt, komm, ich habe zwei ganz spezielle Personen, die ich gerne gegrüsst hätte. Von Eschenbach, St. Gallen, hat sie angerufen. Zum einen grüßt sie die Marietta Tomaschette von uns, von SRF 1, die bei uns ganz lang gearbeitet hat und in verdienten Unruhestand zu treten ist. Dann von den Schneider-Chauffeuren ganz speziell den Nöcki. Der macht nämlich wieder Aushilfe, wenn alle anderen in den Ferien sind. Und gehören tun wir denen da. In Santo California, Tornerone.

Das Wunschkonzert. Eins für dich am Montagabend. Und ja, das Leben, das ist nicht immer geradeaus. Das ist einmal rauf, einmal runter, einmal links, einmal rechts. Und der René Peter von Tiefen, der schreibt, 65 Jahre, es wird Zeit zum Danken sagen und auch ein bisschen Bilanz ziehen, weil es gäbe zwei Frauen, wo sein Leben komplett verändert hat, nach der Seefahrerei, schreibt er. Und etliche schöne Jahre haben beide an seiner Seite verbracht. Beide sind gegangen. Und was bleibt, ist die Erinnerung. Da hat es zum einen Tester gegeben. Das sei die Mami von den Söhnen, Roman und Stefan. 22 Jahre sagt die an der Seite von ihm gewesen. Und Susanne, 12 Jahre mit ihrer hätte er viele Hobbys machen können, wandern, Skifahren, Biken und so weiter. Das Wichtigste ist, sie hätten es immer noch gut miteinander. Das Lebenfakt schreibt er. Und einen schönen Gruß aus dem Appenzellerland mit dem Roland Kaiser. Und der redet eben auch über das Gehen. Kein Grund zu bleiben.

Guten Abend miteinander. Ich wünsche mir für unsere Tochter das Lied Jump von Van Halen. Seit 11 Jahren, wenn wir das hören, kumpeln wir zusammen beim Wort Jump, egal wo wir sind. Und ich finde es mega cool, dass sie auch mit 11 und fast 12 noch mithilft. Wir haben mega den Applaus. Darum wünschen wir uns das. Einen schönen, warmen Sommerabend. Ade zusammen.

Bei Van Halen und Jump ist es einfach immer gut, wenn man im EG wohnt und niemand unten dran hat wie wir im Radiostudio, weil dann kann man nämlich auch im Studio dazu klopfen und niemand kommt auf und sagt, hey, hey, hey, was machen die da oben? Einfach schön den Takt klopfen. Wir gehen ins Tessin. Ah, und jetzt werde ich gerade ein bisschen neidisch. Da hat nämlich Doris geschrieben, ihre Partner, der Markus und sie, was machen sie? Sitzen vor einem Büsschen am Campen, schauen auf den Lago Maggiore raus, geniessen den lauen, wunderbaren Sommerabend und schweifen mit dem Blick über die Szenerie. Ah, es ist doch einfach schön, oder? Und sie möchte das auch ihm sagen. Einfach danken für die schöne Zeit, die sie immer wieder miteinander haben. Und es ist einfach schön, dass sie in Gäbi den grossen Schatz schreibt. Doris. Und hören, wenn es nur nicht juffeln, der Schweizer Mix.

und Gespatie liegen parat bei uns. Zum einen der Blick für den Hans-Peter Reich von Burgdorf. Und der freut sich ganz herzlich, dass sein Spätzli, jetzt habe ich gerade schauen, hat es irgendwo noch einen Namen? Nein, er schreibt einfach «Mein Spätzli». Die weiss dann schon, wer da gemeint ist. He? Also, der Hans-Peter, für sein Spätzli hätte er gerne den Blick gehört und er freut sich auf den nächsten Montag, wenn sie zu ihm auf die Alp raufkommt. «Er vermisst dich schon jetzt», schreibt er. Bussi mit Ausrufezeichen. Und vom Hans-Peter unter einer freudigen Nachricht, ja, zu einer traurigen Nachricht. Es ist immer etwas Spezielles, wenn jemand einfach plötzlich nicht mehr da ist, wo man gut kennt hat. Und bei der Silvia Möckli von Berg ist es so, dass sie die französische Sängerin Gespatie halt auch immer an der Seite gehabt hat mit ihren Liedern. Und jetzt ist die leider gestorben mit 80. Die Meldung, die ist erst vor ein paar Stunden und sie hat vor rund 40 Jahren mit Etienne natürlich einen internationalen Hit gehabt und darum möchte Silvia mit dem Lied «Gespatie» erinnern und auch alle anderen grüssen, die gerne französische Musik haben, sagen sie das eben da, die poppigen Sachen oder auch Chansons oder Rock.

SRF Verkehrsinfo von 21.33 Uhr. Vorsicht auf der A22, Liestal-Sissach. Dort ist zwischen Frenkendorf-Füllinsdorf und Liestal-Nord die A22 in beiden Richtungen gesperrt, immer noch wegen eines Fahrzeugbrands.

Der Blick, der übergeht der Tremolos mit Silence is Golden. Susanne Vertun schreibt, sie möchte allen Menschen, mit denen sie eine gute Zeit verbracht hat, mal ganz speziell Danke sagen. Besonders Monika und Hans-Peter mit besten Grüßen.

0: Man kann ja auch nicht alles auf dem Radar haben, zum Beispiel alle Geburtstage, die es so gibt. Zum Glück gibt es Tina Hofer von Münzigen, die schreibt, ist dir schon aufgefallen? Das heutige Geburtstagskind, da hätten wir auch noch Cyndi Lauper. Jawohl, die hören wir jetzt gerade mit True Colors. Kleiner Trommelwirbel, wie alt wird Cyndi Lauper? Die wird gar nicht alt, die bleibt ewig jung, 73. Und darum gibt es das Lied für den Freund von der Tina, für den Markus und für alle, die Tina Hofer von Münzigen kennen. Der Beat Grau von Hasle, der ist am heissen Gardasee zusammen mit seiner Frau. Und was hat er? Den 39. Hochseegtag. Und ich sage Gratulation zu 39 Jahren. Das hören wir mit einer ganz interessanten, so ein bisschen Jazz-Dixie-Nummer. Paris wird immer sein. Paris. Sera toujours Paris.
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1. Auf dich bei SRF 1 am Montagabend Wunschkonzert, wo wir jetzt gerade einmal links und rechts in der Geografie gehen, sogar über den Teich rein. Bleiben wir doch zuerst in der Schweiz. Dort hat Ruth Eichenberger von Müswangen geschrieben. Sie freut sich sehr auf «Try Everything» von der Shakira, weil sie hätten unseren, also wir hatten unseren, ich war ja nicht dabei gewesen, wir hatten unseren ersten Spielgruppenabschluss der Spielgruppe Wundertüte in Hitzkirch. Und sie möchte auf dem Weg allen Leiterkolleginnen danke, das ist Esti, Cecil, Deborah, super, sei die Zusammenarbeit gewesen. Danke vielmals mit einem Ausrufezeichen von der Ruth Eichenberger. Und jetzt gehen wir vom Luzernbiet über auf South Dakota. Dort hat man momentan Nachmittag um 11 vor 3. Die Bertha Giger ist dort die

Heime, sie ist in Jankton, die Heime, und sie möchte ihre Familie zu Zollikofen und zu Unterägeri und alle, die Berta Giger in der Schweiz kennen, mal ganz herzlich grüssen aus der Ferne. Und hören tun wir dann den James McMurtry mit South Dakota. Was sonst? Da gehen wir in die Abteilung Country.

Shakira, die bringt uns ganz neue 10 Nachrichten. Einen, den quatschen wir jetzt einfach noch rein, den Martin Kuhn. R.E.M. Losing My Religion. Wir haben nicht mehr Platz für die ganze, aber immerhin so. 3/4 gibt's noch, Martin.

0: Die Nachrichten von SRF um 22 Uhr mit Olivia Limacher. Wechsel an der Regierungsspitze in Großbritannien. Nach Keir Starmers Rücktritt ist dessen Labour-Partei unter Druck. Nach neuen Gesprächen mit dem Iran, die USA lockern Sanktionen auf iranisches Öl vorübergehend. Das Wetter morgen meist sonnig und am Nachmittag 32 bis 36 Grad heiß. Wir beginnen in Großbritannien. Dort hat Premierminister Keir Starmer nach knapp 2 Jahren seinen Rücktritt als Chef der Labour-Partei und damit auch als Premierminister angekündigt. Seine Popularität war zuletzt stark gesunken. Starmer bleibt Regierungschef, bis seine Labour-Partei einen Nachfolger oder eine Nachfolgerin gewählt hat. Als Favorit gilt Andy Burnham, der Stadtpräsident der Region Manchester. Die Hauptgegnerin von Labour ist die Rechtspartei Reform UK von Nigel Farage. Auf die Frage, was der Rücktritt von Starmer für die Parteienlandschaft bedeutet, sagt Großbritannien-Korrespondent Michael Gerber in der Tagesschau.
1: Es bedeutet zuerst einmal einen Neuanfang. Keir Starmer ist es nicht gelungen, die Sorgen und Nöte der Wählerinnen und Wähler abzuholen und sie anzusprechen, ihnen Konzepte vorzulegen, die eben zu Reform UK hinneigen. Es ist ihm nicht gelungen, eine kohärente Migrationspolitik zu machen. Es ist ihm auch nicht gelungen, aufzuzeigen, wie er den Kleinbetrieben helfen will, die von der Wirtschaftskrise besonders stark betroffen sind. Da scheint Andy Burnham Antworten zu haben. Im lokalen Wahlkreis hat er die Menschen dafür begeistert. Ob ihm das auch auf nationaler Ebene gelingen wird, Reform UK auf diesen Politikfeldern zurückzudrängen, wird er zuerst zeigen müssen, falls er denn die Wahl macht, zum Parteichef und zum Premierminister. Man darf gespannt sein, welche Antworten er da auf nationaler Ebene liefern würde.
0: Sagt Großbritannien-Korrespondent Michael Gerber. Noch bis vor einigen Tagen haben die USA den Iran mit einer Seeblockade am Ölhandel gehindert. Nun hat Washington die jahrzehntealten Sanktionen auf iranischem Öl gelockert. Das US-Finanzministerium hat eine Erlaubnis ausgestellt, welche bisherige US-Verbote vorübergehend aufhebt für Produktion und Verkauf von iranischem Öl und Ölprodukten bis zum 21. August. Der Schritt ist Teil der Bemühungen der US-Regierung um ein Friedensabkommen mit dem Iran. Zuvor hatte US-Vizepräsident J.D. Vance erklärt, Iran werde Inspektionsteams der Internationalen Atomenergiebehörde IAEA wieder ins Land lassen. Der Sprecher des Außenministeriums in Teheran erklärte hingegen, man habe bei den Gesprächen am Sonntag auf dem Bürgerstock in der Atomfrage keine weiteren Zugeständnisse gemacht. Die Zusammenarbeit mit der IAEA werde gemäß dem geltenden Verfahren fortgesetzt, sofern das iranische Parlament und der oberste Nationale Sicherheitsrat zustimmten. Bei einer Schießerei in der kanadischen Stadt Montreal sind 3 Menschen ums Leben gekommen. Unter den Toten sind ein Polizist und der mutmaßliche Täter. Eine weitere Polizistin wurde verletzt. Das bestätigte die Polizei auf der Plattform X. Zuvor hatten die Behörden in einem jüdisch geprägten Quartier vor einem bewaffneten und gefährlichen Verdächtigen gewarnt. Später teilte die Polizei mit, der Verdächtige sei getötet worden. Die Hintergründe der Tat sind bislang unklar. Und noch zur Fußballweltmeisterschaft der Herren. Dort hat Argentinien Österreich besiegt mit 2:0. Argentinien rückt damit als Sieger der Gruppe J in die K.O.-Phase vor. Der argentinische Stürmer Lionel Messi steht mit seinen 2 Toren aus dieser Partie nun bei 18 WM-Treffern. Er überholt damit den Deutschen Miroslav Klose und ist der alleinige Rekordtorschütze bei Fußball-Weltmeisterschaften. Nun zu weiteren Meldungen des Tages in der Übersicht. Der Bundesrat will die Schweizer Kandidatur für die Olympischen und Paralympischen Winterspiele im Jahr 2038 mit maximal 200 Millionen Franken unterstützen. Die Spiele sollen dezentral in bestehenden Einrichtungen stattfinden. Finanziert werden sollen sie weitgehend privat. Im zentralafrikanischen Kongo Kinshasa haben die Behörden inzwischen mehr als 1000 bestätigte Ansteckungen mit dem Ebola-Virus registriert. Fachleute gehen von weiter steigenden Zahlen aus. Rund jede 4. Ansteckung endet tödlich. 254 Menschen sind seit dem neuesten Ebola-Ausbruch gestorben. Eine Impfung oder Therapie gegen den aktuellen Virustypen gibt es nicht. In Kolumbien wird aller Voraussicht nach ein Rechtsaußenpolitiker neuer Präsident. Abelardo de la Espriella kommt in der Stichwahl nach der ersten Auszählung auf knapp 50% der Stimmen. Der linke Kandidat Ivan Cepeda liegt weniger als einen Prozentpunkt zurück. Der langjährige frühere Chef der US-Notenbank Alan Greenspan ist im Alter von 100 Jahren gestorben. Das teilte seine Familie mit. Greenspan war von 1987 bis 2006 Chef der US-Notenbank Fed und gilt als Architekt der modernen US-Finanzpolitik. Die Börsendaten von 22.05 Uhr geliefert von SIX. Der Swiss Market Index schließt bei 13.849 Punkten plus 0,5%. Der Dow Jones Index in New York stand kurz vor Schluss bei plus 0,3%. Der Euro wird zu 92,40 Rappen gehandelt, der Dollar zu 80,86 Rappen. Das Wetter. Morgen gibt es viel Sonnenschein. Am Nachmittag bilden sich einige Quellwolken. Am Nordrand der Schweiz und in den Alpen sind lokale Platzregen möglich. Es wird 32 bis 36 Grad heiß. Das waren Nachrichten von Radio SRF. Verantwortlich Konrad Muschk.
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3: Mit der Seraina Degen am Mikrofon und dem Match zwischen dem amtierenden Weltmeister Argentinien und Österreich an der Fußball-WM, die eine historische Komponente bekommen hat. Der Grund hat den Namen Lionel Messi. Er hat beide Goal geschossen beim 2-0-Sieg für Argentinien gegen die Österreicher und für uns den Match mitverfolgt hat der Beat Sprecher. Beat, warum sind die beiden Goals, respektive vor allem das erste Goal von Lionel Messi, so historisch?
4: Er ist jetzt eben alleiniger Rekordhalter in Sachen WM-Goal. Vor dem Spiel hat er den Rekord noch mit dem Deutschen, mit dem Miroslav Klose teilt, wo beide bis 16 WM-Goal gestanden sind. Jetzt ist eben der Lionel Messi Nummer 1 mit 18 WM-Goal. Und wenn man den Argentinier heute gesehen hat spielen, dann muss man wirklich kein grosser Prophet sein, um zu sagen, dass da vermutlich das ein oder andere WM-Goal dazukommt. Der sprudelt immer noch voller Energie, obwohl er schon gegen die 40 zu marschiert. Die Rekordmarke, die wird sich also noch ein bisschen steigern. Heute war er Triebfeder für sein Team, hat eben beide Goal geschossen. Wie schon im ersten Match hat er die alle 3 Goal geschossen, also alle argentinischen Goal hat er gemacht, 5 an der Zahl der WM. Gut für ihn, ein bisschen blöd für Argentinien, weil ja, macht sie halt schon ein bisschen berechenbar.
3: Wahnsinn, der Lionel Messi und der Miroslav Klose, der jetzt überflügelt worden ist, der Deutsche, der hat auch schon gratuliert. Er hat gesagt, der Lionel Messi sei ein wahrer Champion. Er hat das total verdient, sei der beste Fußballer der Welt. Ja, und Beat Sprecher Österreich, die Gegner der Argentinier heute, kann man sagen, die sind für einen guten Auftritt nicht belohnt worden.
4: Österreich hat den Match eigentlich wirklich erstaunlich offen behalten und sind mit dem 0-2 eher schlecht belohnt. Allerdings offensiv, da hat schon ein bisschen etwas gefehlt. Irgendwie halt so eine Idee wie der Lionel Messi das für Argentinien ist. So die letzte Überzeugung, die letzte Durchschlagskraft gefällt. Trotzdem, es ist kein gebrauchter Abend. Man kann nicht davon reden für Österreich, auch wenn am Schluss nichts für sie resultiert. Für Österreich wird es jetzt im abschliessenden Spiel in der Gruppe gegen Algerien schon ein bisschen zu einem zusätzlichen K.O.-Spiel. Sie brauchen voraussichtlich hier einen Sieg. Sonst wird es knifflig und noch ein bisschen Mathematikstunde, wenn man weiterkommen will.
3: Die nächsten Spiele von Österreich und Argentinien sind dann am Sonntag, am 4 Uhr morgen. Österreich trifft eben auf Algerien, Argentinien zeitgleich dann auf Jordanien. Danke vielmals, Beat Sprecher. Dann schauen wir noch ganz kurz voraus. Der nächste WM-Match startet schon gleich am 11 Uhr zum Beispiel Abpfiff zwischen Frankreich und dem Irak. Zu sehen live im Fernsehen auf SRF 2. Und dann eine Meldung von einer Schweizer Nationalspielerin, die einen neuen Club gefunden hat. Nach 3 Jahren bei Eintracht Frankfurt wechselt Nadine in Riesen zu West Ham United nach London zu England. Das gibt der Club heute bekannt. Die 26-jährige Verteidigerin unterschreibt einen Vertrag über 3 Jahre bei West Ham und wird damit Teamkollegin von 2 weiteren Schweizer Nationalspielerinnen, der Seraina Pjubel und der Leila Wandeler. So viel Sport für einen Moment.
2: SRF Verkehrsinfo mit der Übersicht von 22.10 Uhr. A9 Vevey Richtung Lausanne zwischen Belmont und dem Belmont-Tunnel. Verkehrsbehinderung wegen eines defekten LKWs. Und A22 Liestal Richtung Sissach zwischen Frenkendorf, Füllinsdorf und Liestal Nord ist die A22 immer noch gesperrt wegen eines Fahrzeugbrands.
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2: In die Montagnacht mit dem Crispin Zimmermann am Mikrofon. Und in dieser Stunde, da funkelt es ja schon, dann haben wir Schatulli führen und haben drei Musikdiamanten parat, die wir präsentieren. Und der erste, der gehört in ein paar Minuten, Sting und seiner Police.

Sonntag gehört der Musik Diamanten, die tief in der Nacht funkelt. Und jetzt nehmen wir den ersten raus.

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1: Wenn ich frage, ein paar bekannte Titel von der Police, vom Sting, dann kommt wahrscheinlich so in den ersten drei, wo man sagt, kommt einfach Roxanne. Ja, Roxanne, das war natürlich eine riesen Nummer. 1978 haben sie die geschrieben. Und das ist noch etwas Interessantes, weil die einen sagen, Roxanne, ja, das ist nur so eine Ableitung, und die anderen sagen, nein, das ist dann sehr deutlich, um was es dort geht. Fragen wir doch mal das Ding selber, wie das Roxanne entstanden ist. Und er hat in einem Interview erzählt, dass das retourgehe Zeit, wo die Band noch nicht ganz so erfolgreich war, wo sie aber zu Paris waren, Konzerte gegeben haben und dort aber in einem sehr billigen Hotelzimmer mit den 70er genächtigt haben, so ein grosser Raum. Und als Band, was hat man? Man hat natürlich Frauenbesuch. Man ist ja Sex and Drugs and Rock'n'Roll mässig. Und sie haben zahlten Frauenbesuch gehabt. Und der Abend, der hat ihnen eben den Song beschert. Der grösste Hit von der Band. Bis dann.
2: Roxanne was my first successful song. I wrote it when I was in the Police in 1977 and I was in Paris, staying in a very cheap hotel behind the Gare du Nord, perhaps, or the Gare de Lyon, one of those stations. Anyway, not a very good hotel. We had one room between us, and we shared the room with Les Belles de Nuit. It's a romantic song in a not very romantic setting. But I'm very grateful for Roxanne, who I invented. But she changed my life.
1: Ja, ja. Und jetzt kann man natürlich auch noch spekulieren, ob eine von diesen Belle de Nuit eben Roxanne geheissen hat. Aber nein, keine von diesen Frauen an dem Abend, die hat effektiv Roxanne geheissen, hat das Ding weiter erklärt. Er hat sich inspirieren lassen von einer anderen Liebesgeschichte, nämlich Theaterstück Cyrano de Bergerac. Dort hat er gross Plakat gesehen, seiner Zeit zu Paris. Und dort drauf ist eben auch die Figur Roxanne, die mitmacht. Und aus dieser ist dann eben Roxanne geworden.

Nacht. SRF 1, Sandy, bereue, tun ich nicht. SRF Verkehrsinfo mit der Übersicht von 22.32 Uhr A2 Luzern Richtung Basel und in der Gegenrichtung Basel Richtung Luzern zwischen der Verzweigung Hagnau und Basel-Wettstein sowie zwischen Basel-Rheinhafen und Basel-Wettstein Stau wegen Bauarbeiten und A9 WW Richtung Lausanne zwischen Belmont und dem Belmont-Tunnel Verkehrsbehinderung wegen eines Pannenfahrzeugs. Wie hat schon mein Lehrer gesagt, gut abgeschaut, in der Prüfung ist halb gelernt. Das gilt auch für den nächsten Musikdiamant, weil auch dort hat einer ein bisschen abgeschaut und damit einen riesen Hit gelandet.

0: Stones mit «Don't Stop». Ja, es gibt so Lieder, die werden einfach immer und immer wieder frisch interpretiert. Und so eins ist unser nächster Diamant.
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0: «Windmills of Your Mind» heisst der Titel. Und das Ding, das wir vorhin gehört haben, mit Roxanne, unser erster Diamant, auch er hat den natürlich schon mal gesungen. Eigentlich haben alle Plus, Minus, die irgendwie auch ein bisschen in den Standard-Bereich gehen, irgendwann einfach mal die Nummer im Repertoire gehabt, so tönt sie.

ist so ganz jazzig zu und her gegangen. Ursprünglich war der Titel 1968 Auftragsarbeit für den Film «The Thomas Crown Affair». Steve McQueen, Faye Dunaway, hat dort mitgespielt und geschrieben vom französischen Komponisten Michel Legrand. Und der hat dafür sogar noch einen Oscar bekommen. Wobei man muss sagen, der Legrand, der hat sich da also schon auch ein bisschen fremd inspirieren lassen. Bei niemand anderem als bei Mozart, Wolfgang Amadeus seine Adagio-Sinfonie, ist also eine mehr als deutliche Vorlage. Lassen wir doch einmal rein.

Ja, jetzt für den Wolfgang eigentlich auch einen Oscar müssen geben. Aber eben, wie gesagt, gut abgeschaut ist halb gelernt. Und aus diesen Klängen ist dann eben «The Windmills of Your Mind» entstanden. Ein Musikdiamant, den wir jetzt in einer ganz jazzigen Version hören, vom Mel Torme. 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

SRF Verkehrsinfo von 22.43 Uhr. Vorsicht auf der A2, Basel Richtung Luzern. Zwischen dem Belchentunnel und Egerkingen Gefahr durch Gegenstände auf der Fahrbahn.

0: Musik Diamant und da gehen wir in Country Ecke.
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0: Und das Stück, das wir jetzt ausgraben, ist «I've been everywhere». Also übersetzt, ich bin eigentlich überall schon gewesen. Ein Evergreen mit einem extrem schnellen Text. Zum Nachsingen, ich würde jetzt mal sagen, wenn man gut ist, ja. Wenn man nicht gut ist, vielleicht jedes dritte Wort oder so. Ursprünglich kommt «I've been everywhere» aus Australien und der Sänger, der hat «Lucky Star» geheissen, der hat 1962 aufzählt, in welchen Städten er als Musiker schon alles gsi ist und das hat dann so tönt.

Eben, wegen dem Nachsingen. Der kanadische Musiker der Hank Snow, der hat das aber genau gemacht. Der hat gesagt, ich kann das, ich übernehme A, die Idee, aber B, mit einem anderen Text. Dann hat sich überlegt, soll ich jetzt eine kanadische Stadt aufzählen, was bringt mir das? Und dann hat er kalkuliert und eiskalt entschieden, nein, schliesslich will ich ja in die amerikanischen US-Country-Charts und darum muss ich einfach als Kanadier amerikanische Städte aufzählen. Ob ich denn der gewesen bin oder nicht, interessiert ja niemand. Aber Hauptsache, ich reihe all die Ortschaften aneinander. So könnte es klappen. Und so ist es genau rausgekommen. 1962 ist seine Version von «I've been everywhere» an die Spitze der US-Country-Charts geschossen. Hank Snow.

0: Die Nachrichten von SRF um 23 Uhr mit Juliette Schild. Noch bis vor einigen Tagen haben die USA den Iran mit einer Seeblockade am Ölhandel gehindert. Jetzt hat Washington die jahrzehntealten Sanktionen auf iranischem Öl gelockert. Das US-Finanzministerium hat eine Erlaubnis ausgestellt, welche bisherige US-Verbote vorübergehend aufhebt. Für Produktion und Verkauf von iranischem Öl und Ölprodukten bis zum 21. August. Der Schritt ist Teil der Bemühungen der US-Regierung um ein Friedensabkommen mit dem Iran. Zuvor hat der US-Vizepräsident J.D. Vance erklärt, Iran werde Inspektionsteams der Internationalen Atomenergiebehörde wieder ins Land lassen. Der Sprecher des Außenministeriums in Teheran erklärte hingegen, man habe bei den Gesprächen am Sonntag auf dem Birkenstock in der Atomfrage keine weiteren Zugeständnisse gemacht. Bei einer Schießerei in der kanadischen Stadt Montreal sind 3 Menschen ums Leben gekommen. Unter den Toten sind ein Polizist und der mutmaßliche Täter. Eine weitere Polizistin wurde verletzt. Das bestätigte die Polizei auf der Plattform X. Zuvor hatten die Behörden in einem jüdisch geprägten Quartier vor einem bewaffneten und gefährlichen Verdächtigen gewarnt. Später teilte die Polizei mit, der Verdächtige sei getötet worden. Die Hintergründe der Tat sind bislang unklar. In der russischen Stadt Woronesch sind bei einem ukrainischen Raketenangriff auf eine Industrieanlage 5 Menschen getötet und mehrere Dutzend weitere verletzt worden. Das teilte der Gouverneur der Region mit. Eine Fabrik sei durch den Beschuss in Brand geraten. Laut dem ukrainischen Militär galt der Angriff einem Werk, in dem elektronische Bauteile für Raketen und Marschflugkörper hergestellt werden. Woronesch liegt knapp 200 Kilometer von der ukrainischen Grenze entfernt. In letzter Zeit hat die Ukraine mehrfach militärische Ziele im Innern Russlands angegriffen. Zur Fußball-Weltmeisterschaft. Argentinien hat gegen Österreich gewonnen mit 2:0. Argentinien zieht damit in die K.O.-Phase ein. Der argentinische Stürmer Lionel Messi schoss gegen Österreich 2 Tore. Es waren seine WM-Treffer 17 und 18. Damit überholt Messi den Deutschen Miroslav Klose. Er ist nun alleiniger Rekordtorschütze bei Fußball-Weltmeisterschaften. Die Börsendaten von SIX. Der Swiss Market Index schließt bei 13.849 Punkten plus 0,5%. Der Dow Jones Index in New York steigt um 0,3%. Der Euro wird zu 92,40 Rappen gehandelt und der Dollar zu 80,83 Rappen. Die Wetteraussichten. Morgen ist es meist sonnig und am Nachmittag gibt es 32 bis 36 Grad. Das waren Nachrichten von Radio SRF. Verantwortlich Juliette Schild.
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2: Mit dem Beatsprecher am Mikrofon. Und der Fußball-WM, da läuft seit wenigen Minuten der Match Frankreich gegen Irak. Der Match hat pünktlich anfangen. Lange hat man ein bisschen Angst gehabt wegen der grossen Gewittergefahr, die aktuell über Philadelphia soll herrschen. Da hat es viele Blitze, die angekündigt worden sind. Im Moment aber hat der Match können starten. Bin gespannt, ob wir den planmäßig durchziehen können oder ob es jetzt plötzlich nach der Trinkpause, die neu sind, an der Fußball-WM plötzlich auch noch eine Gewitterunterbrechung wird geben. Die Ausgangslage in dieser Partie, die seit 2 Minuten und 50 Sekunden läuft, relativ einfach. Frankreich, der haushöhe Favorit, hat auch schon klar gezeigt im Startspiel gegen den Senegal, dass sie eine starke Truppe sind, haben 3-1 gewonnen. Und mit dem Sieg heute Abend gegen den krassen Aussenseiter gegen Irak könnte man sich schon für die Urrunde qualifizieren. Aber soweit ist es noch nicht. Auch der Irak, der hat natürlich etwas vor, der will in dem Match gegen Frankreich so ein bisschen seine letzte Chance nutzen. Sie haben das Startspiel 1:4 gegen Norwegen verloren und darum braucht der Irak heute Abend eine Reaktion. Mal schauen, ob sie dazu fähig sind. Im Moment sind 3,5 Minuten gespielt. Frankreich 0, Irak 0. So viel für den Moment vom Sport.
3: SRF Verkehrsinfo mit der Übersicht von 23.05 Uhr. A2 Luzern Richtung Basel und in der Gegenrichtung Basel Richtung Luzern zwischen der Verzweigung Hagnau und Basel-Wettstein sowie zwischen der Verzweigung Hagnau und dem Schweizerhalle-Tunnel Stau wegen Bauarbeiten.
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1: Sie wohnten in einem kleinen Haus, das im waldigen Gelände zwischen zwei jungen Birken stand. Sie lebten recht bescheiden, denn Henry hatte sich mit 40 zur Ruhe gesetzt, um die Natur zu studieren. Trotzdem war das kleine Haus pieksauber und sorgsam gepflegt. Jede Woche reifte in ihrem Gärtchen ein neuer Salatkopf heran. Seine Fortschritte wurden täglich genauestens verfolgt. Und sobald er auf der Höhe, dem Gipfel seiner Entwicklung war, wurde er geschnitten und gegessen. Am nächsten Tag dann einen herrlichen Blumenkohl oder eine saftige Tomate.
2: Unsere Henne hat 2 Eier gelegt. Ich habe sie uns zum Frühstück gekocht. Ein weißes und ein braunes.
3: Wie ich sehe, hast du mir das Weiße gegeben und das Braune für dich behalten.
2: Warum nicht? Warum soll ich nicht das braune Ei haben? Schließlich halte ich ja das Haus sauber und adrett. Du hockst ja bloß im Garten oder treibst dich im Wald herum und studierst die Natur.
3: Schließlich bin ich es, der täglich unsere liebe Henne füttert. Und ich finde, wenn sie ein braunes Ei legt, könnte ich wenigstens gefragt werden, ob ich es haben möchte.
2: Ich glaube, ich kenne alle deine Antworten zum Voraus.
3: Ella, du interessierst dich wahrscheinlich nicht für mein neues Buch, denn du missachtest ja die Wunder der Natur. Aber in diesem Buch ist unter anderem ein Bild von einem gekochten Ei, in dem zusammengeringelt ein Wurm liegt. Ich glaube, es war ein braunes Ei.
2: In diesem Ei ist kein Wurm. Sieh mal in deinem nach. Höchstwahrscheinlich wirst du da einen finden.
1: Henry verschlug es den Appetit auf sein Ei. Er nahm seine Mütze und ging in den Wald. Mürrisch stapfte er umher, als sein Blick plötzlich auf einen ganz besonders hübschen Pilz fiel. Ein Clavaria. Henry pflückte seinen Fund, legte ihn vorsichtig in sein Taschentuch und machte sich auf den Heimweg. Da fiel sein Blick auf einen Pilz von höchst eigenartiger Form. Er erkannte das Gewächs sofort als den Todesengel, von der Wissenschaft als Amanita phalloides bezeichnet. Mit zitternden Händen pflückte er den todbringenden Leckerbissen und legte ihn zu dem anderen in sein Taschentuch, schob aber vorsichtig eine Tuchfalte zwischen die beiden Pilze.
3: Sieh mal, was ich gefunden habe. 2 Pilze. Dieser ist ein Clavaria.
2: Und der andere, der wie eine Perle aussieht?
3: Das ist ein Eofugazis.
2: Was für ein hübscher Name. Aber eine sehr merkwürdige Form für einen Pilz, finde ich.
3: Na, das ist nicht so wichtig. Er ist sehr nahrhaft und außerdem so schmackhaft, dass er einer königlichen Tafel Ehre machen würde. Darum werde ich ihn selbst essen. Denn du hast kaum etwas Königliches an dir.
2: Ach ja, das stimmt. Das stimmt wirklich, Henry.
1: Bei dieser Antwort schwammen Henry alle Fälle weg. Doch er fasste sich und schlug einen neuen Kurs ein.
3: Also wenn ich so denke, eigentlich hast du diesen ausgezeichneten Pilz dennoch verdient.
2: Oh, das ist sehr lieb von dir, Henry. Ich danke dir.
3: Ich schneide die Pilze klein und koche jeden für sich, damit der Geschmack erhalten bleibt. Serviere sie getrennt auf Toast und streue reichlich geriebenen Käse darüber.
2: Das werde ich tun, obwohl es schade ist, sie zu zerhacken.
1: Sie ging in die Küche und machte sich an die Arbeit. Henry wartete im Wohnzimmer und dachte an ein entzückendes Geschöpf, das auf den Tag 20 Jahre alt war. Ella warf hin und wieder einen zärtlichen Blick durch die Tür, gewahrte den Glanz in seinen Vogelaugen und ging frohen Herzens wieder an die Kocherei. Er verdient nur das Beste, dachte sie, und das soll er haben. Er soll den besseren Pilz haben. Ich habe schließlich auch 2 Eier zum Frühstück gegessen. Strahlend präsentierte sie die beiden Pilze.
2: Hier, mein Lieber, greif zu. Der blaue Teller gehört dir. Du wirst für deine Güte und Rücksicht belohnt werden.
1: Henry schnitt sich hungrig ein ansehnliches Stück ab und aß es gierig. Doch plötzlich fuhr er vom Stuhl hoch und begann im Zimmer herumzuhüpfen. Er wand und krümmte sich, er taumelte und torkelte mit verrückten Sprüngen und Drehungen von einer Seite auf die andere.
2: Du meine Güte, was hast du denn, Liebling?
3: Verflucht, ich habe den Todesengel gegessen. Ich habe Amanita phalloides gegessen.
2: Aber hör mal, mein Lieber, was für ein Ausdruck. Was soll das?
3: Du Rabenarzt, ich sterbe, ich bin vergiftet. Lauf und hol einen Arzt!
2: Vergiftet? Von diesem Pilz? Aber Henry, den wolltest du doch mir aufschwatzen.
3: Ja, ich gestehe es. Ich war so gekränkt und wütend. Verzeih mir. Und hol einen Arzt, um Himmels Willen, oder ich bin in 5 Minuten tot.
2: Ich verzeihe dir, dass du mich vergiften wolltest. Aber das gemeine Wort, das du mir eben gesagt hast, das kann ich nicht vergessen. Nein, Henry, das Aas eines Raben kann nicht zu einem Arzt laufen. Ich werde nicht weitergehen als bis zu der Schlucht da unten, wo dieser kräftige junge Holzarbeiter dabei ist, eine Ulme zu fällen. Wie oft hat er, wenn ich an ihm vorbeikam, gepfiffen wie ein Vogel im Frühling. Den werd ich fragen, was er von einem Mann hält, der so etwas zu seiner Frau sagt und ihr ein Ding mit so einem Namen mitbringt. Er wird mir's sagen. Da kannst du Gift draufnehmen.
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4: Mitgemacht haben beim Schreckmümpfli der Klaus Degenhardt, der Hans-Günther Müller und Gerda Zanker, Tontechnik Marcel Schneider, Regie Paul Roland. Das ist eine SRF-Produktion aus dem Jahr 1977. Und nächste Woche natürlich wieder gleiche Zeit, gleicher Sender, Schreckmümpfli. Um was geht's? Dann geht es um ein Bärli, das im Grünen aussen wohnt, ein schönes Häuschen hat, aber einen komischen Nachbar. Was macht er? Der ist den ganzen Tag am Rasenmähen. Ganz Tag, immer nur Rasenmähen. Warum so? Wir hören es in einer Woche.

SRF 1 in der Montagnacht bis um 12 Uhr noch mit zwei funkelnden Musikdiamanten. Gar als nächstes mit dem Mastermind von den Beach Boys, Brian Wilson, und dem seiner Auszeit, die er gehabt hat in den 60er, wo daraus ganz etwas Interessantes entstanden ist. Zuerst aber noch der Gustav, Ménage à trois.

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1: Unser vierter Diamant heute Abend, der bringt uns ins Jahr 1966 retour, wo Beach Boys auf grosse Tour gegangen sind, hat der kreative Antrieb der Wilson-Brüder, der Brian Wilson, gefehlt. Er hat kurz vorher einen Nervenzusammenbruch gehabt und darum hat er die Tour ausgelassen. Was hat er gemacht? Er ist alleine mit seinem Texter-Kollegen Van Dyke Parks ins Studio gegangen. Und mit den 60er, was hat man dort alleine im Studio gemacht? Alle Bands haben eigentlich etwa das Gleiche gemacht, alle grossen Bands. Man hat ein bisschen, ja, Drogen genommen, man hat ein bisschen getrunken, man hat ein bisschen geraucht und man hat ein bisschen experimentiert. Das haben Beatles so gemacht, Stones so gemacht, das haben eben auch der Brian Wilson so gemacht. Und so ist die Komposition irgendwie komplett abgedriftet und er hat sich verloren. Das geplante Album ist nie fertig geworden. Und der Brian Wilson, der hat das Projekt immer im Hinterkopf gehabt. Und in den 2000er Jahren hat er dann auch immer wieder Aufnahmen davon rausgebracht. 2011 dann schliesslich so etwas wie ein fertiges, unfertiges Album «Smile». Und auf dem «Smile» hat man auch so ein Relikt, so ein experimentelles aus dem 67 drauf. Und das heisst «Heroes and Heroes».

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Mit den Texas auf SRF1. Wir schauen mal noch schnell ein bisschen an die WM. Frankreich spielt gegen den Irak. 33 Minuten gespielt. Und wer jetzt denkt, ja, die führen sicher schon 6-0. Nein, 1-0 führen. Mbappé hat das Goal gemacht. SRF Verkehrsinfo von 23.34 Uhr A2. Luzern Richtung Basel zwischen der Verzweigung Hagnau und Basel-Wettstein. Stau wegen Bauarbeiten.

0: am Montag auf SRF 1, wo wir jetzt den letzten Diamant rausnehmen.
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0: Und da gehen wir ins Jahr 1964 retour auf England. In London ist David Jones gerade mal 17 und sein Wunsch, aus den starren englischen Verhältnissen auszubrechen und Musik machen. Und das hat ihn zum Rock'n'Roll gebracht. Als Teenager hat er schon mit verschiedenen Bands experimentiert und schlussendlich hat er unter dem Namen Davy Jones with the King Bees den Titel Liza Jane rausgegeben. Und das hat dann so getönt.

Diese Aufnahme, die ist ein veritabler Flop geworden. Und schlussendlich hat David sogar die Mutter von der Leslie, die den Text zu Liza Jane geschrieben hat, angerufen und ausgerufen, bei ihnen in der Garage würden seit Monaten Platten rumliegen, ob sie die Liza Jane Singles mal endlich fortrühren. David hat gesagt, natürlich. Natürlich dürfen sie die fortrühren, Entschuldigung. Hätte die Mutter von der Leslie die Platte doch einfach behalten und eventuell von David noch signieren lassen?

Bei uns auf SRF 1 liegt noch Sarah Connor parat mit ihrer Single «From Sarah with Love». Sie bringt uns ganz nahe an 12 Uhr Nachrichten dann an. Ganz gute Nacht wünscht Ihnen der Crispin Zimmermann.

0: Die Nachrichten von SRF um Mitternacht mit Juliette Schild. In Großbritannien ist die Labour-Partei unter Druck nach dem Wechsel an der Regierungsspitze und Keir Starmers Rücktritt. Und in der EU soll Missbrauch von Kindern im Internet stärker bestraft werden. Mehr zu diesen Themen gleich. Das Wetter, es ist wieder meist sonnig und am Nachmittag gibt es 32 bis 36 Grad. In Großbritannien hat Premierminister Keir Starmer nach knapp 2 Jahren seinen Rücktritt als Chef der Labour-Partei angekündigt und damit auch seinen Rücktritt als Premierminister. Seine Popularität war zuletzt stark gesunken. Starmer bleibt Regierungschef, bis seine Labour-Partei einen Nachfolger oder eine Nachfolgerin gewählt hat. Als Favorit gilt Andy Burnham, der Stadtpräsident der Region Manchester. Die Hauptgegnerin von Labour ist die Rechtspartei Reform UK von Nigel Farage. Auf die Frage, was der Rücktritt von Starmer für die Parteienlandschaft bedeutet, sagt Großbritannien-Korrespondent Michael Gerber in der Tagesschau.
1: Es bedeutet zuerst einmal einen Neuanfang. Keir Starmer ist es nicht gelungen, die Sorgen und Nöte der Wählerinnen und Wähler abzuholen und sie anzusprechen, ihnen Konzepte vorzulegen, die eben zu Reform UK hinneigen. Es ist ihm nicht gelungen, eine kohärente Migrationspolitik zu machen. Es ist ihm auch nicht gelungen, aufzuzeigen, wie er den Kleinbetrieben helfen will, die von der Wirtschaftskrise besonders stark betroffen sind. Da scheint Andy Burnham Antworten zu haben. Im lokalen Wahlkreis hat er die Menschen dafür begeistert. Ob ihm das auch auf nationaler Ebene gelingen wird, Reform UK auf diesen Politikfeldern zurückzudrängen, wird er zuerst zeigen müssen, falls er denn die Wahl macht, zum Parteichef und zum Premierminister. Man darf gespannt sein, welche Antworten er da auf nationaler Ebene liefern würde.
0: Das sagt Großbritannien-Korrespondent Michael Gerber. Noch bis vor einigen Tagen haben die USA den Iran mit einer Seeblockade am Ölhandel gehindert. Nun hat Washington die jahrzehntealten Sanktionen auf iranischem Öl gelockert. Das US-Finanzministerium hat eine Erlaubnis ausgestellt, welche bisherige US-Verbote vorübergehend aufhebt für Produktion und Verkauf von iranischem Öl und Ölprodukten bis zum 21. August. Der Schritt ist Teil der Bemühungen der US-Regierung um ein Friedensabkommen mit dem Iran. Zuvor hatte US-Vizepräsident J.D. Vance erklärt, Iran werde Inspektionsteams der Internationalen Atomenergiebehörde wieder ins Land lassen. Der Sprecher des Außenministeriums in Teheran erklärte hingegen, man habe bei den Gesprächen am Sonntag auf dem Birkenstock in der Atomfrage keine weiteren Zugeständnisse gemacht. Bei einer Schießerei in der kanadischen Stadt Montreal sind 3 Menschen ums Leben gekommen. Unter den Toten sind ein Polizist und der mutmaßliche Täter. Eine weitere Polizistin wurde verletzt. Das bestätigte die Polizei auf der Plattform X. Zuvor hatten die Behörden in einem jüdisch geprägten Quartier vor einem bewaffneten und gefährlichen Verdächtigen gewarnt. Später teilte die Polizei mit, der Verdächtige sei getötet worden. Die Hintergründe der Tat sind bislang unklar. Sexueller Missbrauch von Kindern findet oft auch online statt. Das will die EU künftig strenger bestrafen. Unterhändler des Europaparlaments und der Mitgliedstaaten haben sich auf neue Regeln geeinigt. Künftig soll es EU-weit einheitlich strafbar sein, KI-generiertes Missbrauchsmaterial zu erwerben, zu besitzen oder zu verbreiten. Zudem sollen Anleitungen zu sexuellem Kindsmissbrauch und das sogenannte Grooming, also die Kontaktaufnahme zu Kindern für sexuelle Zwecke, europaweit strafbar sein. Auch strafbar werden soll, für den Zugriff auf Livestreams von sexuellem Kindermissbrauch zu bezahlen. Die neuen Regeln sehen außerdem längere Verjährungsfristen und einen besseren Schutz der Opfer vor. Die Einigung muss noch formell bestätigt werden. Zu weiteren Meldungen. Der langjährige frühere Chef der US-Notenbank, Alan Greenspan, ist im Alter von 100 Jahren gestorben. Das teilte seine Familie mit. Greenspan war von 1987 bis 2006 Chef der US-Notenbank Fed und er gilt als Architekt der modernen US-Finanzpolitik. Dem US-Musikproduzent Clive Davis galt als Entdecker der US-Sängerin Whitney Houston und orchestrierte maßgeblich die Karrieren von Aretha Franklin, Bruce Springsteen oder Santana. Nun ist er im Alter von 94 Jahren gestorben, wie seine Familie mitteilt. Davis war für über 300 Platz-1-Hits verantwortlich und gewann 5 Grammys. Noch zur Fußball-WM und zu einem Resultat vom Abend. Argentinien hat gegen Österreich gewonnen mit 2:0. Argentinien zieht damit in die K.O.-Phase ein. Der argentinische Stürmer Lionel Messi schoss gegen Österreich 2 Tore. Es waren seine WM-Treffer 17 und 18. Damit überholt Messi den Deutschen Miroslav Klose. Er ist nun alleiniger Rekordtorschütze bei Fußballweltmeisterschaften. Und auch das Wetter. Es ist wieder sonnig heute. Am Nachmittag bilden sich einige Quellwolken. Am Nordrand der Schweiz und in den Alpen sind lokale Platzregen möglich. Es wird 32 bis 36 Grad heiß. Das waren Nachrichten von Radio SRF. Verantwortlich Juliette Schild.
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3: Mit dem Beat Sprecher Mikrofon und mit dem Blick zur Fußball-WM, wo Frankreich gegen Irak die erste Halbzeit durch ist. Frankreich führt dank Kylian Mbappé mit 1:0. Das Goal in der 14. Minute gefallen. Wunderschöner Weitschuss von außerhalb vom Strafraum, wo der Kylian Mbappé abgezogen hat und getroffen hat. Leider nach dem Match auch ein bisschen eingeschlafen. Frankreich früh in Führung gegangen und dann mit hat man sich dann ein bisschen gemütlicher gemacht. In der Defensive, der Schwung ist verloren gegangen. Irak hat sich langsam aber sicher auch in diesem Match können einmelden, allerdings ohne grosse Chance. Das Problem aktuell ist, es hat noch einen dritten Gegner Partie aufgenommen, und zwar das Wetter. Aktuell regnet es und gewittert es in Philadelphia, wo der Match ist. Das heisst, die Partie ist zwar unterbrochen wegen der Pause, aber wir haben in dieser Zeit auch das Stadion evakuiert. Es gibt ein neues FIFA-Reglement, das vorschreibt, wenn es Blitz in der Umgebung gibt, dass man die Partie eben unterbricht und dass sich Zuschauer in Sicherheit bringen. Das ist jetzt auch der Fall und die FIFA sagt, es geht frühestens um 12:30 Schweizer Zeit weiter. Also ganz, ganz eine lange Regen. Pause in Philadelphia. Bin gespannt, wie es da weitergeht. So viel für den Moment vom Sport.
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0: Die Nachrichten von SRF um 1 mit Juliette Schild. Der Kanton Nidwalden hat eine positive Bilanz gezogen nach dem Treffen auf dem Bürgerstock von Delegationen aus den USA, dem Iran und von Vermittlerstaaten. Wie der Kanton mitteilt, sei die Sicherheit während des Anlasses jederzeit gewährleistet gewesen. Die Kantonspolizei Nidwalden leitete den Sicherheitseinsatz zusammen mit anderen Polizeikorps, Bundesbehörden und mit der Armee. Die für die Bevölkerung geltenden Einschränkungen würden nun schrittweise aufgehoben und die Gesamtkosten für den Einsatz würden derzeit ermittelt. Laut der Justiz- und Sicherheitsdirektorin des Kantons Nidwalden, Karin Kaiser-Frutschi, laufen Gespräche mit dem Bund über eine Mitfinanzierung der Kosten. Noch bis vor einigen Tagen haben die USA den Iran mit einer Seeblockade am Ölhandel gehindert. Nun hat Washington die jahrzehntealten Sanktionen auf iranischem Öl gelockert. Das US-Finanzministerium hat eine Erlaubnis ausgestellt, welche bisherige US-Verbote vorübergehend aufhebt für Produktion und Verkauf von iranischem Öl und Ölprodukten bis zum 21. August. Der Schritt ist Teil der Bemühungen der US-Regierung um ein Abkommen mit dem Iran. Zuvor hatte US-Vizepräsident J.D. Vance erklärt, Iran werde Inspektionsteams der Internationalen Atomenergiebehörde wieder ins Land lassen. Der Sprecher des Außenministeriums in Teheran erklärte hingegen, man habe bei den Gesprächen am Sonntag auf dem Bürgerstock in der Atomfrage keine weiteren Zugeständnisse gemacht. Sexueller Missbrauch von Kindern findet oft auch online statt. Das will die EU künftig strenger bestrafen. Unterhändler des Europaparlaments und der Mitgliedstaaten haben sich auf neue Regeln geeinigt. Künftig soll es EU-weit einheitlich strafbar sein, KI-generiertes Missbrauchsmaterial zu erwerben, zu besitzen oder zu verbreiten. Zudem sollen Anleitungen zu sexuellem Kindesmissbrauch und das sogenannte Grooming, also die Kontaktaufnahme zu Kindern für sexuelle Zwecke, europaweit strafbar sein. Die neuen Regeln sehen unter anderem längere Verjährungsfristen vor und einen besseren Schutz der Opfer. Die Einigung muss noch formell bestätigt werden. An der Fußball-Weltmeisterschaft hat Argentinien gegen Österreich gewonnen mit 2:0. Argentinien hat sich damit für die K.O.-Phase qualifiziert. Der argentinische Stürmer Lionel Messi schoss gegen Österreich 2 Tore. Es waren seine WM-Treffer 17 und 18. Damit überholt er den deutschen Miroslav Klose. Messi ist nun alleiniger Rekordtorschütze bei Fußball-Weltmeisterschaften. Das Wetter. Es ist auch heute wieder meist sonnig und heiß. Am Nachmittag gibt es 32 bis 36 Grad. Das waren Nachrichten von Radio SRF. Verantwortlich Juliette Schild.
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2: Mit dem Bernd Speckler am Mikrofon und mit dem Blick auf Philadelphia, wo der Match Frankreich gegen Irak. Die erste Hälfte ist durch. Frankreich führt mit 1:0 dank dem Goal von Kylian Mbappé. Jetzt, die schon vor einer Stunde zugelassen haben, denken, ja, das hat er ja vor einer Stunde schon mal gesagt, habe ich tatsächlich auch. Die Partie ist seit am 12. unterbrochen, weil es Gewitter in der Nähe vom Stadion in Philadelphia sich gerade entglatt und darum einige Blitztäter sind. Das heisst, die FIFA hat neue Regeln erlassen und hat das Stadion geräumt. Und seitdem warten wir eigentlich darauf, bis der Match weitergeht. Also die Pause hat jetzt eine geschlagene Stunde gedauert. In den nächsten Minuten soll es jetzt allerdings mit der zweiten Halbzeit dann langsam losgehen. Aber das alles, das weiss der Wettergott oder wie der auch immer heisst, ob es dann das Gewitter auch weiterzieht. Also erste Halbzeit durch, Frankreich geführt, dank Kylian Mbappé gegen den Irak mit 1:0. So viel vom Sport für heute.
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Die Nachrichten von SRF um 2 mit Juliette Schild. In Rumänien ist die Regierungsbildung gescheitert. Das Parlament hat am Abend den Kandidaten für das Amt des Ministerpräsidenten abgelehnt. Adrian Vestea wäre als Regierungschef vorgesehen gewesen. Der liberale Vestea erhielt aber nur 189 Stimmen. Für eine Wahl hätte er 233 Stimmen gebraucht. Nun muss der Staatspräsident Nicu Jordan einen neuen Kandidaten nominieren. Die vorherige proeuropäische Regierungskoalition war Anfang Mai zerbrochen. Damals hatten die Sozialdemokraten das Regierungsbündnis verlassen und die Regierung gemeinsam mit der extremen Rechten per Misstrauensvotum gestürzt. Der Kanton Nidwalden hat eine positive Bilanz gezogen nach dem Treffen auf dem Bürgerstock von Delegationen aus den USA, dem Iran und von Vermittlerstaaten. Wie der Kanton mitteilt, sei die Sicherheit während des Anlasses jederzeit gewährleistet gewesen. Die Kantonspolizei Nidwalden leitete den Sicherheitseinsatz zusammen mit anderen Polizeikorps, Bundesbehörden und mit der Armee. Die für die Bevölkerung geltenden Einschränkungen würden nun schrittweise aufgehoben und die Gesamt